0: So könne die private Vorsorge attraktiver werden. Sevilla Isace.
1: Die Finanzierungslücke wird immer größer. Schon jetzt kann man Pflegezusatzversicherungen in der Steuererklärung zwar geltend machen, das wirkt sich am Ende aber nur wenig aus, weil auch Beiträge zur gesetzlichen Kranken- und Pflegeversicherung im Höchstbetrag enthalten sind.
0: Die Füchse Berlin sind nur noch einen Schritt vom ersten Handball-Champions League der Vereinsgeschichte entfernt. Im deutschen Halbfinale gegen den Ligarivalen SC Magdeburg siegten die Berliner mit 40-35. Im Endspiel treffen sie heute Abend auf den Rekordsieger FC Barcelona. Die Schweiz

wohlhabender Flötenliebhaber aus den Niederlanden. Aufgeführt haben soll er es wohl aber nie, denn ihm war es angeblich zu schwierig. Für Alissa Rossius ist das mit Sicherheit nicht der Fall. Sie ist die Solistin unserer Aufnahme, begleitet von den Dresdner Kapellsolisten unter Helmut Branni.

Musik von Wolfgang Amadeus Mozart, sein Flötenkonzert G-Dur, Köchelverzeichnis 313, mit Alissa Rossius als Solistin und den Dresdner Kapellsolisten unter der Leitung von Helmut Branny. Von Mozart jetzt zu Richard Strauss. Den Münchner Komponisten, den verbindet man ja meist mit seinen großen Opern oder Tondichtungen. Jetzt gibt's ihn a cappella. Die Hymne Opus 34 entstand auf einen Text von Friedrich Rückert. Es singt das SWR-Vokalensemble Stuttgart unter der Leitung von Marcus Creed.

Das SWR-Vokalensemble Stuttgart unter der Leitung von Markus Creed mit Chormusik a cappella von Richard Strauss, seine Hymne Opus 34 Nummer 2. Ja, und der nächste Komponist, der dürfte selbst eingefleischten Klassikfreunden nicht jeden Tag begegnen. Håkon Børresen wurde 1876 in Kopenhagen geboren. Seine nordischen Volksmelodien, die wir gleich hören, tragen Überschriften wie »Der Gletscher«, Tanz im Freien oder färöischer Rundtanz. Er spielt das Rundfunksinfonieorchester Saarbrücken unter Ole Schmidt.

Die nordischen Volksmelodien für Streicher von Håkon Børresen mit dem Rundfunksinfonieorchester Saarbrücken unter Ole Schmidt. Amy Beach wurde 1867 in New Hampshire geboren und gehörte zu den ersten amerikanischen Komponistinnen, die auch in Europa Aufmerksamkeit fanden. Ihr Fis-Moll-Klavierquintett, das schrieb sie im Jahr 1907. Die Aufnahme, die wir jetzt hören, die stammt von einem Konzert im Theater Kempten. Am Flügel sitzt Bengt Forsberg, dazu Elisabeth Kufferath und Nina Kamon Violinen, Mari Fukasawa Viola und Amy Norrington am Cello.

Applaus im Theater Kempten im September 2017 für den Pianisten Bengt Forsberg, Elisabeth Kofferat und Nina Carmon Violinen, Mari Fukasawa Viola und die Cellistin Amy Norrington. Gespielt haben die fünf das Klavierquintett Fis-Moll Opus 67 von Amy Beach. Und jetzt noch Musik von Julius Klengel. Der Leipziger war einer der bedeutendsten Cellisten seiner Zeit. Generationen von jungen Cellistinnen und Cellisten wurden wahrscheinlich auch durch seine Etüden getriezt. Jetzt aber keine Angst, keine Tonleitern, Lagenwechsel, Übungen oder Arpeggien, sondern Klengels erstes Cellokonzert A-Moll. Solist ist Christoph Richter, begleitet von der NDR Radio Philharmonie unter Beate Ingeset.

Das Konzert für Violoncello und Orchester Nummer 1 A-Moll Opus 4 von Julius Klengel mit Christoph Richter und der NDR Radio Philharmonie unter Beate Ingeset. Nach den Nachrichten geht's gleich weiter, dann unter anderem mit Musik von Johannes Brahms, Ludwig van Beethoven und Nikolai Rimsky-Korsakow.

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1: Um 4 Uhr mit Ronald Lessig. Zwischen den USA und dem Iran soll ein unterschriftsreifes Abkommen vorliegen. Unklarheit herrscht darüber, wann es unterzeichnet wird. Vermittler Pakistan sagt in Kürze und US-Präsident Trump kündigte es für heute an. Das hat der Iran aber ausgeschlossen. Aus der Nachrichtenredaktion Martin Seiler.
2: Die Vereinbarung sieht Berichten zufolge vor, dass der Iran die Straße von Hormus öffnet und die USA im Gegenzug die Blockade iranischer Häfen aufheben und Sanktionen aussetzen. Zudem soll innerhalb von 60 Tagen die Frage des iranischen Atomprogramms geklärt werden. Ungewiss ist weiter, wie beide Seiten diesbezüglich zusammenfinden wollen. Trump kündigte an, das angereicherte iranische Uran zu zerstören. Zum passenden Zeitpunkt, wenn alles ruhig ist, so der US-Präsident. Zugleich drohte er Teheran wieder mit ernsthaften Konsequenzen, sollte der ausgehandelte Plan nicht vollständig umgesetzt werden.
1: Die Eisenbahngewerkschaft EVG erwartet deutliche Einschränkungen für den Fernverkehr, sollte das italienische Bahnunternehmen Italo einsteigen. Mindestens 16 Städten drohe die Abkoppelung vom ICE und IC-Verkehr, berichtet die Bild am Sonntag und beruft sich auf eine Analyse der EVG. Der Fernverkehrschef der Deutschen Bahn Peterson hatte im Tagesspiegel zuletzt von 120 Bahnhöfen gesprochen. Italo will ab 2028 in Deutschland Fernverkehrsfahrten anbieten. Bahntochter Infrago muss vorher zustimmen. Die Ebola-Epidemie in Afrika breitet sich weiter aus. Wie die Regierung der Demokratischen Republik Kongo mitteilte, stieg die Zahl der bestätigten Fälle in dem Land auf mehr als 700. Fast 150 Menschen seien gestorben. Der Ausbruch im Kongo war vor knapp einem Monat offiziell festgestellt worden. Beim Auftaktspiel gegen Curaçao in der Fußball-Weltmeisterschaft heute Abend wird Manuel Neuer im deutschen Tor stehen. Das hat Trainer Julian Nagelsmann auf einer Pressekonferenz kurz nach Ankunft der Mannschaft in Houston angekündigt. Aus dem ARD-WM-Team Jakob Rüger.
3: Außerdem wird der Frankfurter Nathaniel Brown auf der linken Abwehrseite beginnen. Nagelsmann warnte vor dem WM-Neuling als Außenseiter, es sei eine ähnliche Konstellation wie im DFB-Pokal. Der WM-Rekordsieger Brasilien ist mit einem 1:1 gegen Marokko ins Turnier gestartet. Vinicius Junior erzielte den Ausgleich für die Seleção. Zuvor hatten sich auch die Schweiz und Katar 1:1 unentschieden getrennt. Für die Emirate war es der erste Punktgewinn bei einer Weltmeisterschaft.
1: Das waren die Nachrichten. Das Wetter in Deutschland. Tagsüber bewölkt mit etwas Sonne, zeitweise Schauer. Im Süden heiter bis wolkig und trocken, 16 bis 27 Grad. Am Montag leicht wechselhaft und windig, im Süden und Südwesten freundlich bis 26 Grad. Es ist 4:03 Uhr.
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5: Weiterhin für Sie im Studio ist Christoph Hiller und in dieser Stunde begleiten uns Johannes Brahms, Ludwig van Beethoven und Nikolai Rimsky-Korsakow. Den Anfang macht Brahms, das Thema seiner Variationen Opus 9 stammt von Robert Schumann, also quasi ein Joint Venture der beiden. Die zwei Komponisten haben sich ja gut gekannt und geschätzt. Brahms ging bei den Schumanns sozusagen ein und aus. Wir hören diese 16 Variationen nicht in ihrer ursprünglichen Klavierfassung, sondern in einer späteren Bearbeitung für großes Orchester eines gewissen Gregor Fittelberg. Er spielt das Sinfonieorchester der Nationalen Philharmonie Warschau unter Andrei Borejko.

Die Schumann-Variationen von Johannes Brahms, sein Opus 9 in der Orchesterfassung von Grzegorz Fitelberg. Es spielte das Sinfonieorchester der Nationalen Philharmonie Warschau unter Andrei Brejko. Ludwig van Beethoven und irische Volkslieder, diese Kombination erwartet man vielleicht nicht unbedingt. Anfang des 19. Jahrhunderts hat Beethoven zahlreiche Volksmelodien von den britischen Inseln bearbeitet. Und herausgekommen sind da unter anderem diese vier irischen Lieder, die singt nun Julie Kaufmann zusammen mit dem neuen Münchner Klaviertrio.

Vier irische Lieder von Ludwig van Beethoven mit Julie Kaufmann und dem neuen Münchner Klaviertrio. Zum Abschluss dieser Stunde noch einmal großes Orchester. Nikolai Rimski-Korsakow hatte ursprünglich eine Laufbahn als Marineoffizier eingeschlagen. Ja, zum Glück für die Musikwelt blieb daneben noch genügend Zeit zum Komponieren. Hier ein Ausschnitt aus seiner Oper »Das Mädchen von Pskow«. Das Rundfunk-Sinfonieorchester Berlin unter Michael Jurowski spielt die Ouvertüre und dann die Zwischenaktmusik.

Ouvertüre und Zwischenaktmusik aus der Oper Das Mädchen von Pskow von Nikolai Rimski-Korsakow mit dem Rundfunk-Sinfonieorchester Berlin unter Michail Jurowski. Ja, nach den Nachrichten, da geht's auch schon in die letzte Stunde des heutigen ARD-Nachtkonzerts. Dann habe ich für Sie Musik unter anderem von Vivaldi, Hummel, Graupner, Weber und Bizet.

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1: Um 5 Uhr mit Ronald Lessig. Zwischen den USA und dem Iran soll ein unterschriftsreifes Abkommen vorliegen. Unklarheit herrscht darüber, wann es unterzeichnet wird. Vermittler Pakistan sagt in Kürze und US-Präsident Trump kündigte es für heute an. Das hat der Iran aber ausgeschlossen. Aus der Nachrichtenredaktion Martin Seiler.
2: Die Vereinbarung sieht Berichten zufolge vor, dass der Iran die Straße von Hormus öffnet und die USA im Gegenzug die Blockade iranischer Häfen aufheben und Sanktionen aussetzen. Zudem soll innerhalb von 60 Tagen die Frage des iranischen Atomprogramms geklärt werden. Ungewiss ist weiter, wie beide Seiten diesbezüglich zusammenfinden wollen. Trump kündigte an, das angereicherte iranische Uran zu zerstören, zum passenden Zeitpunkt, wenn alles ruhig ist, so der US-Präsident. Zugleich drohte er Teheran wieder mit ernsthaften Konsequenzen, sollte der ausgehandelte Plan nicht vollständig umgesetzt werden.
1: Nach rund 10,5 Monaten Sanierung wird die Bahnstrecke Berlin-Hamburg wieder freigegeben. Von heute früh an sollen Fernverkehrszüge aus der Hansestadt eigentlich Berlin in weniger als 2 Stunden erreichen, wie die Deutsche Bahn mitteilte. Allerdings werden demnach die Züge vorerst nicht mit voller Geschwindigkeit fahren. Auf der Strecke sollen noch einige Signale abgenommen werden. Deshalb könne es bis Monatsende zu Verzögerungen kommen. Zehntausende Demonstranten wollen vor dem G7-Gipfel im französischen Evian unter anderem gegen Kapitalismus und Ausbeutung auf die Straße gehen. Der Protest findet in der Schweizer Grenzstadt Genf statt, weil Frankreich zum G7-Gipfel keine Demonstrationen genehmigen wollte. In der Innenstadt haben hunderte Luxusgeschäfte und Banken, aber auch Hotels und Supermärkte, aus Angst vor Ausschreitungen ihre Fassaden und Schaufenster verbarrikadiert. Beim Auftaktspiel gegen Curaçao in der Fußballweltmeisterschaft heute Abend wird Manuel Neuer im deutschen Tor stehen. Das hat Trainer Julian Nagelsmann auf einer Pressekonferenz kurz nach Ankunft der Mannschaft in Houston angekündigt. Aus dem ARD-WM-Team Jakob Rüger.
3: Außerdem wird der Frankfurter Nathaniel Brown auf der linken Abwehrseite beginnen. Nagelsmann warnte vor dem WM-Neuling als Außenseiter, es sei eine ähnliche Konstellation wie im DFB-Pokal. Der WM-Rekordsieger Brasilien ist mit einem 1:1 gegen Marokko ins Turnier gestartet. Vinicius Junior erzielte den Ausgleich für die Seleção. Zuvor hatten sich auch die Schweiz und Katar 1:1 unentschieden getrennt. Für die Emirate war es der erste Punktgewinn bei einer Weltmeisterschaft.
1: Das waren die Nachrichten. Das Wetter in Deutschland. Tagsüber oft bewölkt mit etwas Sonne, zeitweise Schauer, im Süden wolkig und trocken bei 16 bis 27 Grad. Am Montag leicht wechselhaft und windig, im Süden freundlicher, 16 bis 26 Grad. Es ist 5 Uhr.
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5: Christoph Hiller wünscht einen schönen frühen Sonntagmorgen und in den starten wir gleich mal Allegro Poco mit dem ersten Satz aus Vivaldis Zivilienkonzert H-Moll.

Musik von Antonio Vivaldi, der erste Satz aus dem Violinkonzert H-Moll, Reumverzeichnis 389, gespielt von Giuliano Carmignola und dem Venice Baroque Orchestra. Franz Krommer stammte aus Mähren und gehörte um 1800 zu den erfolgreichsten Komponisten in Wien. Besonders geschätzt wurden seine Werke für Bläser.

Der Finalsatz aus Franz Grommers Klarinettenquintett B-Dur Opus 95 mit Eric Höprich und dem London Haydn Quartet. Jetzt zur Johann Nepomuk Hummel, seines Zeichens Mozart-Schüler und zu seiner Zeit angesehener und europaweit gefeierter Konzertpianist und Komponist. Aus seinem Klavierkonzert C-Dur hören wir jetzt den langsamen Satz. Howard Shelley übernimmt dabei die Doppelrolle als Solist und Dirigent der London Mozart Players.

Der langsame Satz, das Adagio aus dem Klavierkonzert C-Dur von Johann Nepomuk Hummel mit Howard Shelley und den London Mozart Players. 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

Eine Ouvertüre in Es-Dur von Christoph Graupner mit dem Ensemble Nova Stravaganza unter Siegbert Rampe. Karl Maria von Weber schrieb sein zweites Klarinettenkonzert für den Münchner Hofklarinettisten Heinrich Beermann. Ja, die Zusammenarbeit der beiden war so erfolgreich, dass dem noch mehrere Werke folgen sollten. Solistin in unserer Aufnahme ist nun Sharon Kamm, begleitet vom Gewandhausorchester Leipzig unter Kurt Masur.

Karl Maria von Webers zweites Klarinettenkonzert daraus. Der erste Satz Allegro mit Sharon Kamm und dem Gewandhausorchester Leipzig unter Kurt Masur. Ja, noch zwei Stücke habe ich für Sie im heutigen ARD-Nachtkonzert. Zunächst Domenico Scarlatti, eine seiner mehr als 500 Klaviersonaten, die mit der Nummer Kirkpatrick 380. Und hier einmal nicht auf dem Cembalo oder dem modernen Konzertflügel, sondern in Bearbeitung für zwei Gitarren.

Scarlatti einmal gezupft, die Klaviersonate Kirkpatrick 380 mit dem Gitarrenduo Alexandre Lagoya und Ida Presti. Und zum Abschluss ein Studentenwerk von Georges Bizet, seine Sinfonie C-Dur, die schrieb er gerade mal mit 17 Jahren während seiner Zeit am Pariser Conservatoire. Hier das spritzige Scherzo mit dem Orchestre National de France unter Seiji Ozawa.

Das Scherzo aus der Sinfonie C-Dur von Georges Bizet mit dem Orchestre National de France unter Seiichi Ozawa. Ja, und damit sind wir auch schon am Ende des ARD-Nachtkonzerts an diesem 14. Juni. Mein Name ist Christoph Hiller und ich sage vielen, vielen Dank fürs Zuhören in den vergangenen 6 Stunden. Kommen Sie gut in diesen Sonntagmorgen mit noch ein paar Takten Filmmusik von John Williams, die Regenschirme von Cherbourg. Aber ich hoffe mal, dass Sie die heute nicht aufspannen müssen.

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1: Um 6 Uhr mit Jonas Ziegler. Nach 10-monatiger Sperrung ist die Sanierung der Bahnstrecke Berlin-Hamburg abgeschlossen. Ab heute rollen die Züge dort wieder ohne Umleitung und Ersatzverkehr. Axel Hofmann, RBB 24.
2: Im Rahmen einer Generalsanierung waren seit dem vergangenen August unter anderem Gleise, Weichen und Stellwerkstechnik erneuert worden. Eigentlich sollte die Strecke bereits zum 1. Mai wieder freigegeben werden, doch der strenge Winter hatte die Bauarbeiten verzögert. In der Prignitzstadt Wittenberge wird nach dreijähriger Bauzeit auch der frisch sanierte Bahnhof in Betrieb genommen. Dort gibt es neue Aufzüge, digitale Informationssysteme sowie einen zusätzlichen Bahnsteig.
1: Ab heute wird auf der Berliner Stadtbahn 6 Monate lang gebaut, mit großen Folgen für den Bahnverkehr. Regional- und Fernzüge können die Strecke zwischen Ostbahnhof und Charlottenburg nicht befahren. Die S-Bahn ist nach Angaben des Verkehrsverbunds Berlin-Brandenburg bis auf 3 Wochenenden im Sommer und einige Abende nicht betroffen. Heute stimmt die Schweiz über eine Begrenzung der Migration ab. Die rechte Partei SVP will verhindern, dass die Bevölkerungszahl durch Zuwanderung vor dem Jahr 2050 auf über 10 Millionen steigt. Aus Genf Katrin Hondel.
3: Ab einer Einwohnerzahl von 9,5 Millionen verlangt die Initiative konkrete Maßnahmen gegen die Zuwanderung, zum Beispiel Einschränkungen bei der Asylvergabe und beim Familiennachzug. Um die 10 Millionen Obergrenze nicht zu überschreiten, müsste auch das Personenfreizügigkeitsabkommen mit der EU gekündigt werden. Das Abkommen ermöglicht es, EU-Bürgerinnen und Bürgern in der Schweiz zu arbeiten und zu leben.
1: Der Iran will künftig Gebühren für Dienstleistungen in der Straße von Hormus erheben. Das kündigte das Außenministerium an, ohne konkreter zu werden. Die Schritte dienten der nationalen Sicherheit und dem weltweiten Gemeinwohl, hieß es. Gestern hatte Pakistan als Vermittler mitgeteilt, ein Abkommen zwischen den USA und dem Iran stehe kurz vor der Unterzeichnung. Beide Kriegsparteien machten allerdings unterschiedliche Angaben zum Zeitplan. Die Schweiz ist mit einer Enttäuschung in die Fußball-Weltmeisterschaft gestartet. Gegen Außenseiter Katar kam das Team in San Francisco nicht über ein 1:1 hinaus. Ebenso endete das Spiel zwischen Brasilien und Marokko. Haiti unterlag Schottland mit 0:1. Heute startet Deutschland in das Turnier. Gegner in Houston ist Außenseiter Curaçao. Anstoß ist um 19 Uhr unserer Zeit. Soweit die Nachrichten. Weitere Meldungen aus Berlin und Brandenburg auf rbb24.de. Das Wetter. Heute viele Wolken mit Schauern und einzelnen Gewittern, zwischendurch etwas Sonne, maximal 16 bis 18 Grad. Zurzeit in Berlin-Tempelhof 12 und in Perleberg 10 Grad. Stürmischer Wind aus Nordwest. Morgen Wolken und etwas Sonne, zeitweise schwache Schauer bei 17 bis 20 Grad. Abschließend die Zeit, es ist 6.03 Uhr.
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4: Im Studio ist für Sie Renate Steininger. Ich wünsche einen schönen Sonntag. Wir beginnen mit Wolfgang Amadeus Mozart, seinem Rondo für Violine und Orchester in B-Dur, Köchelverzeichnis 269. Katrin Scholz spielt die Solovioline und leitet das Kammerorchester Berlin. Sie hat auch die Kadenz komponiert.

Das war zum Auftakt Musik von Wolfgang Amadeus Mozart, sein Rondo für Violin und Orchester in B-Dur, Köchelverzeichnis 269. Katrin Scholz spielte die Solovioline und dirigierte das Kammerorchester Berlin. Und jetzt die kleine Suite für Klavier- und Streichorchester von Ole Olsen. Eine Aufnahme mit Jurin Marie Bratli Klavier und dem norwegischen Rundfunksinfonieorchester Oslo, geleitet von Christian Eggen.

Jorin Marie Bratli am Klavier und das norwegische Rundfunksinfonieorchester Oslo unter Leitung von Christian Eggen waren das mit der kleinen Suite für Klavier und Streichorchester von Ole Olsen. Und wir kommen zu Francis Poulenc, seiner Suite Française für neun Blasinstrumente, Perkussion und Cembalo. Wir hören Mitglieder des Ensembles Anima Aeterna Brügge unter Leitung von Joos van Immerseel.

Die Suite Française für neun Blasinstrumente, Perkussion und Cembalo von Francis Poulenc. Wir hörten Mitglieder des Ensembles Anima Eterna Brügge unter Leitung von Joos van Immerseel. Als nächstes spielt der Gitarrist Frank Bungarten Coro Nummer 1 von Heitor Villa-Lobos.

Frank Bungarten war das mit Choro Nummer 1 von Ettore Villa-Lobos. Und wir kommen zu dem deutsch-russischen Komponisten Oskar Böhme. Hier ist sein Trompetenkonzert in E-Moll Opus 18, bearbeitet für Trompete und Klavier in F-Moll. Es spielen Helmut Fuchs Kornett und Lili Jansowa Klavier. Das Kornett wird trotz der trompetenähnlichen Form und Stimmlage aufgrund seiner Mensur zu den Horninstrumenten gezählt und nicht zu den Blechblasinstrumenten.

Das Trompetenkonzert in E-Moll Opus 18 von Oskar Böhme, bearbeitet für Trompete und Klavier in F-Moll. Es spielten Helmut Fuchs Kornett und Lili Jansowa Klavier. Nach den Nachrichten gibt es hier unter anderem Musik von Florence Price, Alexander Glasunow und Antonio Rossetti.

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1: Um 7 Uhr mit Jonas Ziegler. Für zehntausende Pendler zwischen Hamburg und Berlin haben Ersatzverkehr und Umleitungen ein Ende. Nach mehr als 10 Monaten ist die Strecke seit heute wieder frei. Patrick Buchmüller, RBB 24.
2: Für den Nahverkehr bedeutet das, alles soll wieder nach Plan fahren. Beim Fernverkehr dauert das noch bis zum 30. Juni. Denn für die ersten 2 Wochen gelten für die Strecke noch Geschwindigkeitsbegrenzungen. Deswegen brauchen ICEs und ICs ein paar Minuten länger. Eigentlich sollte die Strecke Berlin-Hamburg schon am 1. Mai wieder freigegeben werden. Doch der Winter war länger als gedacht. Durch den Frost gab es laut Bahn Verzögerungen.
1: In der Schweiz wird heute darüber abgestimmt, ob die Einwohnerzahl des Landes auf 10 Millionen Menschen begrenzt werden soll. Die rechtspopulistische Schweizerische Volkspartei will mit der Volksinitiative die Zuwanderung einschränken. Die Schweizer Regierung und die meisten Parteien warnen vor den Folgen für das Verhältnis zur EU und raten deshalb mit Nein zu stimmen. In der Schweiz leben aktuell etwa 9 Millionen Menschen. Der Iran will künftig Gebühren für Dienstleistungen in der Straße von Hormus erheben. Das kündigte das Außenministerium an, ohne konkreter zu werden. Die Schritte dienten der nationalen Sicherheit und dem weltweiten Gemeinwohl, hieß es. Gestern hatte Pakistan als Vermittler mitgeteilt, ein Abkommen zwischen den USA und dem Iran stehe kurz vor der Unterzeichnung. Beide Kriegsparteien machten allerdings unterschiedliche Angaben zum Zeitplan. Wegen der steigenden Kosten wollen viele Brandenburger Theater in der kommenden Spielzeit die Eintrittspreise anheben. So beabsichtigt das Potsdamer Hans-Otto-Theater, die Abos in manchen Kategorien um bis zu 16% zu verteuern. Das Cottbuser Staatstheater plant pauschal einen Aufschlag von 10%. Auch Tickets für das Kleistforum in Frankfurt-Oder werden teurer, voraussichtlich um 3 bis 5 € pro Karte. Bei der Fußball-Weltmeisterschaft hat Schottland 1:0 gegen Haiti gewonnen. Es war der erste WM-Sieg der Schotten seit 36 Jahren. Mehr Ergebnisse von Silke Heine aus dem ARD-WM-Team.
3: Brasilien war zuvor gegen seinen vermeintlich schwersten Gruppengegner Marokko ebenso mit einem 1:1 ins Turnier gestartet wie die Schweiz gegen Katar. Katar sicherte sich damit seinen ersten WM-Punkt überhaupt. Heute startet auch die deutsche Mannschaft ins Turnier mit Rückkehrer Manuel Neuer im Tor. Geht es ab 19 Uhr unserer Zeit gegen WM-Neuling Curaçao, der es dem DFB-Team schwer machen will und auf eine Sensation hofft.
1: Soweit die Nachrichten. Das Wetter. Heute viele Wolken mit Schauern und einzelnen Gewittern. Zwischendurch auch sonnige Abschnitte, maximal 16 bis 18 Grad. Zurzeit in Berlin-Dahlem 12 und in Küritz in der Prignitz 11 Grad. Stürmischer Wind aus Nordwest. Morgen am Montag mehr Wolken als Sonne, zeitweise schwache Schauer bei 17 bis 20 Grad. Die Zeit, es ist 7.03 Uhr.
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4: Im Studio ist Renate Steininger. Ich wünsche einen schönen Sonntag. Die erste Musik kommt von Florence Price. Hier ist ihre Fantasie für Violine und Klavier Nummer 2 in Fis-Moll, gespielt von Randall Gooseby, Violine, und Juvan, Klavier.

Randall Gooseby, Violine und Zhu Wan, Klavier waren das, mit der Fantasie für Violine und Klavier Nummer 2 in Fis-Moll von Florence Price. Und wir kommen zu Alexander Glasunow, seiner Ballade für Orchester in F-Dur Opus 78. Tadaki Ohtaka dirigiert das BBC National Orchestra of Wales.

Tadaaki Ōtaka dirigierte das BBC National Orchestra of Wales mit der Ballade für Orchester in F-Dur Opus 78 von Alexander Glasunov. Unser nächster Komponist ist Antonio Rossetti. Wir haben sein Fagottkonzert C-Dur Murray Verzeichnis C67 ausgesucht. Eckhard Hübner spielt das Solofagott und leitet das Kurpfälzische Kammerorchester.

Antonio Rossetti, Fagottkonzert in C-Dur, Murray-Verzeichnis C67. Eckhard Hübner spielte das Solofagott und leitete das Kurpfälzische Kammerorchester. Und jetzt von Johannes Brahms die zwei Rhapsodien für Klavier Opus 79. Unsere Interpretin ist Anna Winitskaya.

Anna Winitskaya mit zwei Rhapsodien für Klavier Opus 79 von Johannes Brahms. Und wir machen weiter mit Julius Röntgen, seiner Sinfonie Nummer 22 in Fis-Dur. Das Helsingborg Symphony Orchestra spielt unter Leitung des niederländischen Dirigenten David Porcelein.

Das Helsingborg Symphony Orchestra spielte unter Leitung von David Porcelain die Sinfonie Nummer 22 in Fis-Dur von Julius Röntgen. In Kürze folgt hier die Klassik für Kinder mit Stefan Holzapfel.

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2: Guten Morgen, mein Name ist Stefan Holzapfel. Da draußen ist es ja ziemlich kühl und windig. Wo ist der Sommer? Die warme Luft, das leichte, schöne Sommergefühl. Na, hier im Radio, in der Musik.

0: während diese Sommermusik hier lief, da wurde es draußen sogar noch ein bisschen dunkler. Also die Musik hat den Sommer noch nicht so richtig angelockt. Aber er kommt. Nächste Woche soll es ja über 30 Grad werden. In Finnland allerdings, dort wo dieser Komponist herkam, Jean Sibelius, wird es mindestens 10 Grad kühler. Denn Finnland ist ja im Norden von Europa. Wir hören heute eine ganz berühmte Musik von dem Finnen Jean Sibelius.
1: Es hat sich für mich so angehört, als ob das so ein leichtes Feen- und Elfenschweben ist. Und dann kommen die kleinen Trolle da so angestapft und das hat sich lustig angehört.

0: Stapfen wir wirklich Trolle? Ihr werdet es später hören. Wir gehen außerdem in die Natur und hören Plätschermusik.
1: Hier in Bad Hindelang gibt es viel Wasser, die Ostra, ein Bach.
2: Wir haben viele Berge hier und der Schnee wird zu Wasser. Wir wünschen uns Musik, wo man sich Wasser vorstellen kann.

Im nächsten Radio 3 Kinderkonzert wird Piratenmusik gespielt, also heute auch schon bei uns, zum Beispiel aus dem Film Der Herr der Sieben Meere.

0: Den Titelhelden des Films hat es übrigens wirklich gegeben. Und er war sogar im Auftrag der englischen Königin als Pirat unterwegs. In ihrem Auftrag machte er Jagd auf die spanische Silberflotte. Und weil er diesen königlichen Auftrag hatte, war er kein gewöhnlicher Pirat, sondern ein Freibeuter.
1: Beim Rätsel am Ende der Sendung, da hört ihr auch Piratenmusik. Die nächste Musik würde vielleicht auch zu einem Piraten passen, weil hier stampft wirklich ein wilder Kerl herum. Aber das ist Caliban. Das ist kein Mensch. Das ist ja ein wilder Naturtyp. Manche würden sagen, er ist hässlich, vielleicht so ein bisschen wie ein Troll. Auf jeden Fall hat er viel Energie.

Das war Caliburns Musik von dem Finnen Jean Sibelius. Und er muss sich ja damit auskennen, weil in Finnland, im Norden von Europa, da stapfen ja viele Trolle durch die Geschichten. Wichtel natürlich auch, aber die Trolle, die sind so die gröbsten Typen. Die sind so ein bisschen unheimlich, vor denen muss man sich vielleicht in Acht nehmen. Und in der nächsten Musik, da stampfen die auch ab und zu vorbei. Und die Elfen und die Wichtel, die hier herumhuschen, die müssen sich vor denen wirklich in Acht nehmen.

0: Das war ein Ausschnitt aus der zweiten Sinfonie von Jean Sibelius. So fängt der dritte Satz an. Ganz klar, Elfen, Wichtel, Trolle, die herumhuschen und stampfen, würde ich sagen. Diese Musik ist auf jeden Fall sehr fantasieanregend. Vor allem, wenn man weiß, dass sie von einem finnischen Komponisten, von einem Komponisten aus dem hohen Norden stammt. So geht es den Leuten, wenn sie diese Musik hören, schon immer. Corinna Thaun erzählt euch mehr.
1: Ich glaube, es gibt in Finnland sehr viele Seen mit Mücken.
2: Es gibt eher kältere Tage mit Eis und Schnee.
3: Ich stelle mir vor, dass die Häuser voll mit Schnee sind und dass nicht so viel los ist.
4: Ich glaube, man könnte da eher Schneemänner bauen, als sich in der Sonne bräunen oder so.
5: In Finnland, im hohen Norden von Europa, kann es wirklich frostig kalt sein. Vor über 100 Jahren wurde das Land von den Russen beherrscht. Die Finnen litten darunter und wollten nicht zu Russland gehören. Trost und Kraft gab ihnen damals die Liebe zu ihrer Heimat, mit ihren Wäldern, Seen, ihren Geschichten und Liedern. Außerdem ermutigte sie die Musik von ihrem Komponisten Jean Sibelius. Neben Finlandia, dem ersten berühmten Werk von Sibelius, feierte man im Land besonders seine zweite Sinfonie. Hier konnten die Finnen von ihrer Heimat träumen. Sie fühlten, wie die Trolle, Feen und Elfen ihre Geschichten durch das Orchester geistern.
2: Es hat sich für mich so angehört, als ob das so ein leichtes Feen- und Elfenschweben ist. Und dann kommen die kleinen Trolle da so angestapft und das hat sich lustig angehört.
3: Ich denke, der Troll, er hat einen Streich gespielt und er tippelt gerade weg.
5: Sie dachten dabei an ihre Lieder, ihre schöne Landschaft, aber auch an ihre harten Winter.
2: Für mich hat es sich so angehört, als wäre es ein sehr starker Wind, der dann so aufzieht und es ist sehr kalt, also ein sehr ungemütlicher Tag, wo man sich ganz warm anziehen sollte, also mehrere Sachen übereinander.
5: Doch der gefeierte finnische Komponist sah seine Sinfonie ein bisschen anders. Eigentlich hatte er dabei ganz und gar nicht im Sinn, mit musikalischem Pinsel ein Finnland-Gemälde zu malen. Er reiste gern, um ebenso in anderen Ländern Ideen zu sammeln. Die ersten Melodien für seine zweite Sinfonie fielen ihm dann auch fern von Eis und Schnee im sonnigen Italien ein. Zuerst wollte er damit eine spanische Geschichte erzählen, doch wieder zu Hause entschied er sich für eine Sinfonie, ganz ohne vorgegebene Bilder oder Geschichten.
4: Nee, es hat sich kalt und trollig angehört, als wenn da ein Troll kommt und nicht so wie, das ist nur Musik.
2: Also ich finde, man kann sich selber einfach was vorstellen. So hat das wahrscheinlich der Komponist gedacht.
6: Ich glaube, man muss sich nichts vorstellen, sondern man kann es auch einfach für schöne Musik halten. Dann denke ich mir einfach gar nichts.
5: Der Komponist ließ sich weitere Melodien einfallen, die er in der Sinfonie kunstvoll bearbeitete. Mal erinnern sie an die finnischen Volkslieder, mal sind sie dramatisch, mal träumerisch. Sibelius fühlte sich dabei, als wenn ihm einige Bausteinchen zugeflogen wären. Und er sollte nun daraus etwas Großes Ganzes basteln. Sein wichtigster Baustein war eine einfache Melodie aus drei Tönen. Sie erklingt ganz am Anfang und wird dann im Laufe der vier Sätze immer wieder verwandelt.
2: Die drei Töne machen neugierig weiterzuhören.
6: Ich glaube, man kann ganz viele verschiedene Melodien mit den drei Tönen machen. Kurz mal einen Ton von den dreien spielen und dann wieder lang und dann kann man richtig viel daraus machen.
2: Man könnte ja auch auf die drei Töne noch mehr Töne setzen. Dann ist es ja sozusagen immer noch die drei Töne, nur plus noch ein paar andere Töne.
4: Ich denke, man kann ganz andere Instrumente nehmen und so. Dann klingt es halt anders.
5: Im letzten Satz verwendet Sibelius dann die Drei-Töne-Melodie, um richtig feierlich zu werden. Das strahlende Finale bestärkte die Finnen damals ganz besonders in ihrem Widerstand gegen die russische Herrschaft.

0: Einige Jahre später wurde Finnland ein freies, selbstständiges Land. Und Jean Sibelius? Er ist bis heute ein Lieblingskomponist in Finnland.
1: Aber natürlich darf einem die Musik auch gefallen, wenn man nicht aus Finnland kommt. Wir hören jetzt noch den Anfang und den Schluss des ersten Satzes. Also es ist sehr lange Musik, wir hören deshalb nur Ausschnitte. Und da beginnt es gleich mit diesen drei Tönen. Jetzt könnte man ja ein bisschen meckern und sagen, wieso drei? Das sind 11. Ja? Aber es sind eben drei verschiedene Töne. Der erste Ton wird 5-mal gespielt, der zweite und der dritte jeweils 3-mal. Guck mal, ob ihr diese drei, manchmal 11 Töne, also diese drei verschiedenen Töne in dieser Musik ab und zu hört.

Jetzt habe ich schon wieder kleine Trolle gehört. So ist das eben in dieser Musik. Wenn man erstmal daran gedacht hat, dann kann man das nicht mehr loslassen, dieses Bild. Aber das ist ja auch nicht falsch. Man darf sich ja vorstellen, was man möchte. Jetzt den Schluss dieses Satzes.

Am Schluss habe ich immer wieder diese drei Töne gehört, ihr auch. Die haben sich dann allerdings irgendwie schlafen gelegt, wie auch die ganzen Trolle. In Finnland gibt es mehr Kälte, deshalb auch sehr viel mehr Schnee. Ich habe mal den Wetterbericht angeguckt. Also bei uns soll es ja nächstes Wochenende über 30 Grad werden, 33 Grad in Helsinki. Das ist die Hauptstadt von Finnland und die ist ganz unten im Süden von Finnland. Da soll es 22 Grad werden, also gerade mal 11 Grad kühler. Aber wenn man ganz hoch geht nach Finnland, das ist ja ein sehr langgestrecktes Land, hoch in den Norden, da soll es ja nächsten Sonntag nur 10 Grad werden. Gott, wie schrecklich. Aber dafür gibt es im Winter eben sehr viel Schnee und wenn ihr dann schmilzt, dann wird daraus vielleicht ein Bach. Hier ein Querflötenbach.

0: Dieses Stück hieß Am Ufer des Gebirgsbaches aus dem Stück Sommertag in den Bergen von dem französischen Komponisten Eugène Boisard. Wasser kann man in der Musik super darstellen. Wasser fließt, Musik fließt irgendwie auch. Christina Dumas hat für uns wässrige Naturmusik herausgesucht.
1: Hallo, ich bin Daria.
2: Hallo, ich bin Maya.
3: Hallo, ich bin Emma.
4: Die drei Mädchen leben in Bayern in den Bergen, umgeben von Wäldern und Wiesen.
1: Hier in Bad Hindelang gibt es viel Wasser, die Ostrach, ein Bach.
2: Wir haben viele Berge hier und der Schnee wird zu Wasser. Wir wünschen uns Musik, wo man sich Wasser vorstellen kann.
4: So hört sich eine Quelle an. So ein Bach. Und so ein Fluss. Und so ganz viel Wasser, das Meer. Der Franzose Claude Debussy hat vor mehr als 100 Jahren das Stück La Mer komponiert, auf Deutsch das Meer. Obwohl es in der Musik um das Meer geht, spüren wir die Wellentöne, die es auch bei einem Fluss gibt.

0: Sanfte Strömung, plätschernde Wasserlaute. Manchmal klingt es stürmisch. Die Musik fließt wie das Wasser.
1: Hallo, ich bin die Sophia Marie, bin 10 Jahre alt, bin in der 4. Klasse und ich wünsche mir so eine schöne Waldmusik mit Naturgeräuschen. Natur in der Musik finde ich aber echt super. Nämlich bei mir in der Nähe gibt es einen riesigen Wald und da spiele ich immer gern drinnen, ganz alleine, um runterzukommen. Nämlich ich muss mein Zimmer mit meiner kleinen Schwester teilen und da habe ich fast nie meine Ruhe. Und dann gehe ich einfach dahin und tue ein bisschen spielen, vielleicht mir ein kleines Versteck bauen. Ich höre immer wie Vögel zwitschern, manchmal höre ich sogar wie Rehe im Laub rascheln.
0: Gehen wir doch mal in den Wald. Schön die Vögel zwitschern und da ist auch eine Quelle und hier ein kleiner Bach. Und wenn wir weitergehen, da ist ein größerer Fluss. In dem Stück Die Moldau von Beatrix Mitterner wird uns eine Geschichte über diesen Fluss erzählt. Eine kleine Quelle wird zum großen Fluss. Bei der Musik kann man sich vorstellen, wie das Wasser fließt, von grünen Wäldern zu felsigen Schluchten. Und wenn man ganz genau zuhört, kann man sich das Wasser plätschern vorstellen und auch viele Tiere, die am Wasser stehen.

0: Hallo, ich bin der David. Ich bin 12 Jahre alt und ich wünsche mir im Radio gerne ein Musikstück von Bach. Ich finde Bach sehr schön, weil ich auch selber teilweise Stücke von Bach spiele und mir das sehr gefällt. Man fühlt sich irgendwie so abgetrennt vom Äußeren, also was um dich herum ist. Ich komme so ein bisschen zur Ruhe und vergesse ein bisschen den Alltag.
1: Wenn Instrumente ineinander fließen, dann ist das ein bisschen wie viele kleine Bäche, die sich in einem Flussbett treffen. Die Stimmen wechseln sich ab, bauen Strömung auf und reißen uns mit. Johann Sebastian Bach hat das Brandenburgische Konzert komponiert. Der 12-jährige David hat sich Musik von Bach gewünscht, weil er da zur Ruhe kommt und ganz in einen Fluss voller Klänge eintauchen kann. Vielleicht geht es euch auch so? Hier hören wir das Brandenburgische Konzert Nummer 1.

Ja, da Musik auch irgendwie dahin fließt wie Wasser, kann man natürlich jede Musik zur Bach-Musik machen. Ne? Vor allem natürlich die, die von Bach ist, von dem Komponisten Johann Sebastian Bach. Da gibt es ja den Ausspruch, nicht Bach, sondern mehr sollte er heißen, angeblich von Beethoven, weil Bach eben so viele Ideen hatte. Also im Meer ist ja viel mehr Wasser. Deshalb nicht Bach, sondern mehr hätte er heißen sollen. Aber er hieß nun mal Bach. Und das stimmt schon, das mag ich auch an der Musik von Bach. Man ist irgendwie so mittendrin in der Musik. So ist um einen herum, fließt alles und tanzt alles. Und trotzdem ist es gleichzeitig, strahlt es so eine Ruhe aus. Also gleichzeitig viel Bewegung und Ruhe. Das ist wirklich toll bei Bach. Aber das gibt es auch bei der Flussmusik von Bedřich Smetana, die ganz berühmte Moldau. Weil da fließt es ja auch. Und das ist auch ganz viel Bewegung. Und trotzdem strahlt die Musik auch Ruhe aus, wie eben ein Fluss, wo sich das Wasser bewegt, aber der trotzdem ja auch ruhig ist, weil er eben in seinem Flussbett ist, wenn es jetzt nicht gerade Hochwasser gibt. Und das beginnt ganz klein, wie bei jedem Fluss, mit einer Quelle. Und die Moldau kommt aus zwei Quellen. Und das wird hier dargestellt erst durch die beiden Querflöten. Das ist die erste Quelle und dann kommen die beiden Klarinetten dazu, das ist die zweite Quelle und dann fließt das alles ineinander und immer mehr Instrumente kommen dazu und ihr hört die berühmte fließende Moldau-Melodie.

die berühmte Moldau in einer Kurzfassung, weil eigentlich fließt die Moldau ja noch in einer Hochzeit vorbei und an den Jägern im Wald und dann nachts im Mondlicht und mit den Nymphen, die da herumtanzen. Das habe ich alles jetzt mal weggelassen und auch die Stromschnellen und den Schluss so ein bisschen gekürzt, weil sonst das Stück ein bisschen lang für diese Sendung. Aber das ist eines der berühmtesten Stücke, gerade in der Musik für Kinder. Es ist nicht für Kinder gemacht, aber es wird sehr gerne für Kinder benutzt und für Klassikeinsteiger. Also wenn ihr es noch nicht ganz kennt, das Stück, ja, dann hört es euch ruhig mal an. Kommt auch immer wieder bei Klassik für Kinder vor. Und das ist die Fanfare für meine Konzerttipps. Heute in Frankfurt-Oder ein Sommerchorkonzert.

Ich weiß nicht, ob dieses Lied da heute gesungen wird, aber auf jeden Fall sollen Sommerlieder gesungen werden und die Leichtigkeit des Sommers und die fröhliche Stimmung des Sommers soll hier für euch dargeboten werden von verschiedenen Chören der Singakademie Frankfurt. Da singen also kleine bis ganz große Menschen zusammen und das ist heute um 11 Uhr im Kleistforum Frankfurt an der Oder. Und auch in der Kirche Busco bei Neuruppin singen heute junge Leute. "35 junge Leute im Alter von 11 bis 15 Jahren begeistern mit ihrem farbenfrohen und bewegten Programm.

0: Auch dieses Lied wird ja wohl nicht gesungen werden. Ich wollte einfach einen Kinderchor hier bringen, damit es dazu passt. Aber es soll ein ganz buntes Programm sein. Träumerisch, witzig, verzwickt, von klassisch bis Pop. Und das ist heute um 18 Uhr in der Kirche Buskow in Neuruppin. Heute um 16.30 Uhr auf dem Tempelhofer Feld gibt es vom Azimuthaltheater Robin Hood.
1: Welche Art von Robin Hood bist du? Der edle Held? Der Dieb? Oder gar der Gerechtigkeitsritter?
2: Ganz einfach, Sheriff. Ich bin die Sehnsucht in euren Köpfen. Ich bin der geheime Wunsch nach einem besseren Leben.
0: Das ist Robin Hood. Also es geht nicht nur darum, dass er irgendwelche Leute überfällt und das Geld in Armen gibt, so wie die Legende ist, sondern es geht um uns alle. Jeder von uns kann Robin Hood sein, denn jeder hat geheime Wünsche, denen er nachjagt, wenn auch nicht immer mit dem Bogen.

Robin Hood, ein mutmachendes Singspiel um Rebellen und Gerechtigkeit. Heute um 16.30 Uhr auf dem Tempelhofer Feld. Jetzt muss ich nochmal, damit ich nichts Falsches erzähle. Moment. Muss ich nochmal nachgucken, ob das wirklich heute ist. Auf jeden Fall ist es nächstes Wochenende. So, Moment. Ich gucke nochmal kurz. Ja, doch, heute um 15 Uhr allerdings. Das ist irgendwie schiefgegangen. Egal. Also, ich habe es ja noch gemerkt. Heute um 15 Uhr im Luftschiff auf dem Tempelhofer Feld. Robin Hood vom Atze Musiktheater ist gedacht für alle ab 7. Und dann gibt es das aber auch noch im Juli. Und zwar am 11. und 12. Juli. Und noch an weiteren Terminen.

ganz in Ruhe zum Nachlesen gibt es unsere Tipps natürlich im Internet und zwar auf radio3.de und dann klick auf Events. Das ist eine Piccolo-Flöte gewesen mit einer tanzenden Melodie. Dieselbe Melodie wird hier von einer Klarinette gespielt. Und hier von einer großen Querflöte. Man merkt schon, in dieser Melodie ist eine gewisse Spannung. Da kommt noch was, das hört man. Und da kommt auch wirklich was. Aber diese Melodie kommt eben auch immer wieder. Es ist immer schön, wenn man Melodien wiedererkennen kann. Und das ist eine Melodie aus dem großen Kriegstanz der Piraten.

0: Nix wie weg, würde ich sagen, wenn diese Leute ja kommen. Das war wilde Piratenmusik von Maurice Ravel aus dem Ballett Daphnis et Chloé. Diese Musik gibt es nicht nächsten Sonntag beim Radio 3 Kinderkonzert, aber dafür viele andere ebenfalls aufregende, ebenfalls wilde Musik über wilde Menschen auf den Meeren. Christian Schruff erzählt euch mehr.
1: 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Auf den Meeren suchen sie Schätze, machen reiche Beute und feiern fröhlich.

So stellen wir uns das Piratenleben vor. Das Leben von Kapitän Schwarzbart, Klaus Störtebeker oder Jack Sparrow. Aufregend, spannend, immer neue Abenteuer. So spielt ihr es nach, wenn ihr euch als Piraten verkleidet. So kennt ihr es aus dem Kino oder dem Fernsehen. Piratenfilme haben die Menschen auch schon vor vielen Jahren geliebt. Zum Beispiel den Hollywood-Film The Seahawk. Auf Deutsch heißt er Herr der sieben Meere. Und die Musik zum Film hat Erich Wolfgang Korngold komponiert.

Da segelt das Piratenschiff der Seahawk über die sieben Meere. Die Segel blähen sich im Wind und oben flattert die Totenkopffahne. Den Titelhelden des Films hat es übrigens wirklich gegeben. Und er war sogar im Auftrag der englischen Königin als Pirat unterwegs. In ihrem Auftrag macht er Jagd auf die spanische Silberflotte. Und weil er diesen königlichen Auftrag hatte, war er kein gewöhnlicher Pirat, sondern ein Freibeuter.

Überhaupt, auf den Meeren der Welt sorgen nicht nur Piraten für Angst und Schrecken, sondern auch Geisterschiffe wie das des fliegenden Holländers.

Rote Segel. Daran erkannte jeder Seemann sofort das Geisterschiff des Holländers. Der war verflucht. Er musste ewig durch Stürme und Wellen segeln.

0: Nur alle 7 Jahre durfte er an Land, der fliegende Holländer mit seiner Geistermannschaft. Der Fluch würde erst enden, wenn sich eine Frau in ihn verliebte und ihm ihr ganzes Leben lang treu bliebe. Aber welche Frau würde sich verlieben in den Kapitän eines Geisterschiffs, vor dem alle Angst haben? Vielleicht eine Piratin. Die gab's nämlich auch. Und die Schauspielerin Maeve Metelka spielt auf der Bühne des Berliner Ensembles oft die Polly in der Dreigroschenoper und die singt das Lied »Der Seeräuber Jenny«. Ihr gefällt an Piratinnen, dass sie frei sind, dass sie im Einklang leben mit der Natur um sie herum und dass sie nach ihren eigenen Regeln leben. Bei uns im Radio 3 Kinderkonzert wird Maeve Metelka das Lied der Seeräuber-Jenny singen.
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0: Geschichten von Geisterschiffen und Piratinnen gibt es also am Sonntag für euch mit Maeve Metelka, dem Deutschen Symphonieorchester Berlin und der Dirigentin Ustina Dubitzky. Und natürlich sind auch die Piraten aus der Karibik mit dabei.

Auch das eine Filmmusik aus neueren Piratenfilmen, Pirates of the Caribbean. Ja, diese Musik könnt ihr hören live im Konzert nächsten Sonntag im Haus des Rundfunks in Berlin-Charlottenburg, in dem Haus, in dem ich jetzt hier im ersten Stock sitze. Dann ist es unten im großen Sendesaal, da passen viele Leute rein. Das ist ja also am 21. Juni nächsten Sonntag um 12 Uhr. Und um 10.30 Uhr ist das Haus schon offen beim sogenannten Open House. Da kann man Rätsel lösen, kann man sich schminken lassen, kann man vor allem Instrumente angucken. Ich werde diesmal auch wieder am Klassik für Kinder Rätselstand sehen. Vielleicht können wir uns ja guten Tag sagen. Nächsten Sonntag, 10.30 Uhr Open House, 12 Uhr ist das Radio 3 Kinderkonzert mit dem Titel Ahoi, Ahoi mit wilden Typen auf den wilden Meeren. Und Karten dafür könnt ihr in ein paar Minuten beim Rätsel gewinnen. Jetzt hören wir aber noch die Seeräuber Jenny. Dieses Lied heißt auch Träume eines Küchenmädchens. Also wir können davon ausgehen, dass sie eigentlich gar nicht richtig eine Seeräuberbraut ist, sondern nur davon träumt, weil sie nämlich kein tolles Leben hat. Sie hat einen sehr einfachen Job, verdient sehr wenig Geld, muss den anderen immer alles hinterher sauber machen, die Betten beziehen, kriegt ab und zu mal so einen Penny zugesteckt, also so ein bisschen Trinkgeld. Aber insgesamt ist ihr Leben langweilig und schwer und offensichtlich wird sie auch nicht gut behandelt, weil sie hat offensichtlich einen ziemlichen Hass auf die Leute um sie herum. Warum würde sie sonst sowas träumen?

und der Penny wird genommen und das Bett wird gemacht. Es wird keiner mehr drin schlafen in dieser Nacht. Und sie wissen immer noch nicht, wer ich bin. Und sie wissen immer noch nicht, wer ich bin. Aber eines Abends wird ein Getöse sein.

0: Die Seeräuber-Jenny oder Träume eines Küchenmädchens von dem Komponisten Kurt Weill mit einem Text von Bertolt Brecht.
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0: Letzte Woche war die Frage, wann spielt das Cello, wann die Geige? Das war nicht so schwer, oder? Instrument Nummer 1. Und Instrument Nummer 2. Das ist ja viel heller, viel höher und damit das kleinere Instrument. Also war 2 die Geige und 1 das Cello. Und gewonnen hat Marius, 9 Jahre aus Berlin.
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0: Da haben wir Karten zu gewinnen, wie gesagt, für das Radio 3 Kinderkonzert Ahoi Ahoi in Berlin-Charlottenburg nächsten Sonntag, 21. Juni. Und beim Rätsel hört ihr die Seeräuber-Jenny. Das ist original auf Deutsch und ihr hört es jetzt in anderen Sprachen. Und zwar habe ich 4 Sprachen für euch. Das ist einmal Englisch, dann Italienisch, dann Spanisch und Französisch. Und 2 dieser Sprachen sollt ihr erkennen, wann die gesungen werden. Ja, also, es ist Englisch, es ist Italienisch, es ist Spanisch, es ist Französisch. Aber wann erklingt welche Sprache? Müssen die alle 4 erkennen? 2 reichen. Hier kommt Sprache 1.

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1: Zwei Sprachen sollt ihr kennen. Das ist einmal Englisch, dann ist es Italienisch, Französisch und Spanisch. Jetzt nochmal der Schnelldurchlauf. Welche Sprache wird wann gesungen?

0: Zwei Sprachen sollt ihr kennen. Bin gespannt.
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0: Schreibt euren Namen dazu, natürlich euer Alter. Adresse muss nicht sein. Wir werden euch per E-Mail informieren, falls ihr die Karten gewinnt. Hier noch Filmmusik aus dem Herrn der Sieben Meere, aus dem Kinderkonzert. Ich heiße Stefan Holzapfel, macht's gut.

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2: Um 9 Uhr mit Jonas Ziegler. Für zehntausende Pendler zwischen Hamburg und Berlin haben Ersatzverkehr und Umleitungen ein Ende. Nach mehr als 10 Monaten fahren die Fernzüge von heute an wieder im Halbstundentakt. Die Regionalzüge verkehren auf den üblichen Linien. Bis Ende des Monats müssen die Fernzüge aber teilweise langsamer fahren, weil Technik getestet wird. Die Strecke wurde seit letztem August generalsaniert. Die Arbeiten sollten eigentlich Ende April abgeschlossen sein. Sie verzögerten sich aber vor allem wegen witterungsbedingter Probleme im Winter. Heute stimmt die Schweiz über eine Begrenzung der Migration ab. Die rechtskonservative SVP will verhindern, dass die Bevölkerungszahl durch Zuwanderung auf über 10 Millionen steigt. Aus Genf Katrin Hondel.
3: Ab einer Einwohnerzahl von 9,5 Millionen verlangt die Initiative konkrete Maßnahmen gegen die Zuwanderung, zum Beispiel Einschränkungen bei der Asylvergabe und beim Familiennachzug. Um die 10 Millionen Obergrenze nicht zu überschreiten, müsste auch das Personenfreizügigkeitsabkommen mit der EU gekündigt werden. Das Abkommen ermöglicht es, EU-Bürgerinnen und Bürgern in der Schweiz zu arbeiten und zu leben.
2: Unionsfraktionschef Spahn fordert vom Koalitionspartner SPD eine Reform für flexiblere Arbeitszeiten. Er hoffe, dass die Sozialdemokraten zu den getroffenen Absprachen stehen, sagte der CDU-Politiker der Bild am Sonntag. Union und SPD hatten sich in ihrem Koalitionsvertrag darauf geeinigt, eine wöchentliche statt einer täglichen Höchstarbeitszeit zu schaffen. Der Plan ist umstritten. Arbeitgeber fordern mehr Deregulierung. Gewerkschaften lehnen die Pläne ab. Wegen der steigenden Kosten wollen viele Brandenburger Theater in der kommenden Spielzeit die Eintrittspreise anheben. So beabsichtigt das Potsdamer Hans-Otto-Theater, die Abos in manchen Kategorien um bis zu 16% zu verteuern. Das Cottbuser Staatstheater plant pauschal einen Aufschlag von 10%. Auch Tickets für das Kleist-Forum in Frankfurt-Oder werden teurer, voraussichtlich um 3 bis 5 Euro pro Karte. Bei der Fußball-Weltmeisterschaft hat Australien 2:0 gegen die Türkei gewonnen. Das Ergebnis ist eine Überraschung. Die Türken galten bei ihrem WM-Comeback nach 24 Jahren eigentlich als Favorit. Vorher hat Schottland 1:0 gegen Haiti gewonnen. Brasilien und Marokko trennten sich 1:1, ebenso die Schweiz und Katar. Heute Abend steigt die deutsche Nationalmannschaft gegen Curaçao in das Turnier ein. Soweit die Nachrichten. Das Wetter. Heute viele Wolken mit Schauern und einzelnen Gewittern, zwischendurch auch sonnige Abschnitte, maximal 16 bis 18 Grad. Zurzeit in Berlin-Steglitz 13 und in Lübben im Spreewald 14 Grad. Frischer Wind aus Nordwest. Morgen Wolken und etwas Sonne, zeitweise schwache Schauer bei 17 bis 20 Grad. Abschließend die Zeit, es ist 9.03 Uhr.
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4: Gut, dass ihr jetzt ein Visum habt. Ghana ist ein gastfreundliches Land. Es verfügt über ein reiches kulturelles Erbe und hat eine große historische Bedeutung. Es wird euch inspirieren.
5: Liebe Stefanie, lieber Dieter, lieber Uhineba, wir sind sehr aufgeregt. Was sollen wir mitbringen? Übrigens, da Stefanie und ich doch den gleichen Namen haben, sie muss unbedingt erklären, was bei einer Namenszeremonie passiert. Viele Grüße.
6: Ich freue mich, euch bald zu treffen. Bringt mit, was ihr möchtet. Ich werde euch gerne von unseren Traditionen berichten. Liebe Grüße, Stefanie.
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5: Mitte Februar in Kumasi im Zentrum von Ghana. Am frühen Nachmittag hängen ein paar Touristen ermattet von der Mittagsschwüle im Café des Center for National Culture rum. Wie eine Oase liegt es inmitten der tosenden, mit Abgasluft verpesteten 2,5 Millionen Einwohnerstadt. Seit einigen Tagen bin ich mit meinem Mann Philipp in Ghana unterwegs. Das westafrikanische Land zählt mit seinen 35 Millionen Einwohnern zu den wohlhabendsten und politisch stabilsten Ländern des afrikanischen Kontinents. Touristisch ist es kaum erschlossen. Dabei gibt es viel zu sehen. Wir haben die Sklavenburgen der Portugiesen, Preußen, Holländer und Briten an der einstigen Goldküste besucht und 2 Tage im paradiesischen Ferienresort von Ankobra Beach verbracht. An einem Vormittag haben wir den Nachbau des berühmten goldenen Hockers der Ashanti-Könige gesehen und die Schauwerkstätten besichtigt, in denen traditionell getöpfert, gewebt und geschmiedet wird. Und jetzt, nach all dem Sightseeing, steuert unsere Reise auf ihr eigentliches Ziel zu, der Begegnung mit unserer ghanaischen Familie. Nicht, dass wir verwandt wären, aber uns verbindet eine jahrelange Freundschaft und nicht zuletzt ein gemeinsamer Name. Seit gut 50 Jahren besteht der Kontakt zwischen der Familie von Uhineba Hine Anningson, einem 72-jährigen ehemaligen Lehrer und Kakaobauern aus Berikum, und meiner Familie. Doch gesehen habe ich sie noch nie. Das Unglaubliche: Uhineba hat seine Tochter nach mir benannt. Sie wurde in Ghana geboren und heißt genauso wie ich, Stefanie Oswald. Wie das möglich ist und was unsere Leben trotz unterschiedlicher Welten verbindet, das möchte ich mit meiner Reise nach Ghana herausfinden.
8: Hello, are you there?
5: Mein Puls geht schnell, wegen der Hitze, aber auch vor Aufregung.
8: You're almost there? Are you on the compound?
5: Denn endlich soll ich jener jungen Frau begegnen, die den gleichen Namen trägt wie ich selbst und mit der ich seit über 10 Jahren regelmäßig E-Mails austausche. Stefanie Oswald. Seit Wochen war es so verabredet. Doch es kommt anders. Stefanie muss zu Hause bleiben, weil sie ihren blinden Vater Uhineba im 5 Stunden entfernten Berikum nicht zurücklassen darf. Dafür treffen wir ihren Bruder. Auch er trägt einen Namen, der mir sehr vertraut ist. Den meines Vaters. Dieter Brauer.
9: Normalerweise erhalten wir hier den Namen des Tages, an dem wir geboren sind. Ich heiße also Kwame, wie alle, die an einem Samstag geboren sind.
5: Doch aus Kwame wurde Dieter Brauer. Ein schmächtiger, schüchterner, junger Ghanaer, Anfang 30, trägt einen deutschen Namen. Er gehört zum Volk der Ashantis. Seine Muttersprache ist Twi, eine der 79 Sprachen in Ghana. Englisch, obwohl es die offizielle Amtssprache ist, spricht er seltener. Deshalb ist unser Gespräch zunächst noch etwas holprig, als er uns erzählt, wie er zu seinem Namen gekommen ist.
9: Als ich in die Schule kam, erzählte mir mein Vater, dass er einen langjährigen Freund hat, dem er herzlich verbunden ist und dass er mir seinen Namen geben möchte. Ich war noch ganz klein und bekam den neuen Namen. Und der steht auch in allen meinen Dokumenten.
5: Dieter Brauer. Am nächsten Vormittag brechen wir auf nach Berikum. Wir starten am Kehetia Market, dem größten Einzelmarkt Westafrikas. 8000 Geschäfte gibt es hier, dazu etliche Stände entlang der Straßen, an denen Yamswurzeln, Kokosnüsse, gegrillter Fisch, Mangos und Papayas verkauft werden. Dazwischen wimmeln unzählige in leuchtende Batikstoffe gekleidete Straßenverkäuferinnen. Sie tragen große Tabletts auf dem Kopf mit Wassertüten, Softdrinks, Gebäck, Nüssen, Taschentüchern oder Eiern. Zielsicher buxiert Dieter uns in ein Tro-Tro, einen klapprigen, bis unter die Decke mit Gepäck vollgestopften Kleinbus. Fahrpläne gibt es nicht. Das Tro-Tro setzt sich in Bewegung, sobald alle 15 Plätze belegt sind. 5 Stunden brauchen wir durch den tropischen Regenwald, über staubige, holprige Straßen für die 150 Kilometer von Kumasi nach Berikum, eine landwirtschaftlich geprägte Kleinstadt mit 65.000 Einwohnern im Westen Ghanas, nahe der Grenze zur Elfenbeinküste.
10: Hey, sis, I'm not dreaming.
11: This is Stephanie. This is my mother.
12: Yes, this is Mrs. Kobe.
13: Hello, Mrs. Kobe.
5: Als wir endlich in Berikum ankommen, versammelt sich die gesamte Familie um uns. Dieter und Uhineba stellen ihre Familie vor. Mehr als 40 Personen wohnen gemeinsam auf einem kleinen Grundstück am Ortsausgang. Im Zentrum steht ein kleines, mintgrün gestrichenes Haus mit Veranda. Die Frauen kochen auf offenen Feuerstellen im Hof. Und dann endlich treffe ich meine Namensdoppelgängerin, Stephanie Oswald. Eine zarte, junge Frau mit melancholischen Augen. Ihr Haar ist kurz geschoren, sie wirkt zerbrechlich in ihrem weißen Kleid und jünger als ihre 22 Jahre. Auf dem Rücken trägt sie ihren kleinen Neffen Nelson, der verängstigt in unsere unbekannten, hellhäutigen Gesichter schaut und zu weinen beginnt. Nach einer ersten schüchternen Umarmung zur Begrüßung zieht sich Stephanie zurück. Erst nach einer Weile kommt sie wieder näher. Wir überreichen unsere mitgebrachten Gastgeschenke. Ein Mobiltelefon haben wir dabei, Powerbanks und Sticks für große Datenvolumen, Parfums und etliche kleine Mitbringsel. Stephanie habe ich eine dünne, goldene Kette mit einem Bernsteinanhänger mitgebracht, die ich von meiner Mutter geerbt habe. Ein symbolisches Geschenk, mit dem ich meine Verbundenheit mit Stephanie, Dieter und ihrer Familie zum Ausdruck bringen möchte. Am nächsten Tag ist Stephanie schon etwas offener uns gegenüber und wir sprechen über unsere größte Gemeinsamkeit, unseren Namen Stephanie Oswald. Sie hat meinen Namen bekommen, als ich, Jahrgang 1967, schon verheiratet war und den Nachnamen meines Mannes angenommen hatte.
14: Ich möchte die Bedeutung von Stephanie und Oswald wissen, weil die Leute mich immer ansprechen und fragen, was bedeutet Oswald? Wenn ich in die Schule gehe, kommen alle Lehrer zu mir und fragen, Oswald? Oswald, das habe ich noch nie gehört. Die Leute fragen mich, wer hat den Namen gegeben?
5: Ich erkläre ihr, dass der Name aus dem Griechischen kommt und die Begrenzte heißt. Und mein Mann Philipp spricht über seine jüdischen Vorfahren, die im Zuge der Assimilation an die christliche Gesellschaft den Namen im 19. Jahrhundert von Ochs in Oswald haben ändern lassen. Stephanie erklärt, wie die Kinder in Berikum zu ihrem Namen kommen, wie die Namenszeremonie in ihrem Dorf traditionell vollzogen wird. Kinder werden nicht in der Kirche getauft, sondern 3 Monate nach der Geburt laden die Eltern, Familie und Freunde ein.
14: Und die Eltern bringen das Kind zum Oberhaupt der Familie und legen es auf seinen Schoß. Das Kind ist in weiße Tücher gewickelt. Das Familienoberhaupt fragt nach 2 Gläsern mit Wasser und Honig, taucht die Finger jeweils 3-mal ein und benetzt dann damit die Zunge des Babys. Dabei spricht er 3-mal den Namen des Kindes aus. Dann weiß das Baby, was gut ist und was schlecht. Und während der ganzen Zeremonie tanzt und singt die Familie.
5: 2 Kinder in einem abgelegenen Ort in der ghanaischen Provinz haben vor über 20 Jahren einen deutschen Vor- und Nachnamen bekommen. Schuld ist ihr Vater und irgendwie auch meiner. Dieter Brauer, lange Zeit Radioredakteur für die Deutsche Welle und zuständig für die Berichterstattung aus Westafrika.
15: You're tuned to the Africa Service of Radio Deutsche Welle, the voice of Germany. We continue our program from Cologne on this Tuesday with our weekly feature Africa Today.
5: Im Jahr 1962 hatte die Deutsche Welle begonnen, auf Englisch nach Afrika zu senden. Damit verband der staatliche Sender die Hoffnung, die jungen afrikanischen Länder in die Unabhängigkeit begleiten zu können und zugleich Deutschland nach der verheerenden Nazizeit als vorbildliche, moderne Demokratie zu präsentieren. Mein Vater hatte in den 1960er Jahren 4 Jahre lang in Nigeria gelebt und heuerte 1967 in Köln bei der Deutschen Welle an. Er kannte das Leben in Westafrika und wollte für afrikanische Hörerinnen und Hörer ein Programm gestalten, das für deren Lebenswelt Relevanz besaß.
16: And we have to try to put together all the information that we can get
13: and prepared in such a way that it is relevant to our listeners in Africa.
16: Das Leben, so erklärt er hier in einem Interview von 1982, unterscheide sich in den einzelnen afrikanischen Ländern erheblich vom Leben im mehr als 10.000 Kilometer entfernten Deutschland. Die Deutsche Welle bemühe sich, möglichst viel über ihre Hörerschaft zu erfahren.
13: One source, of course, are our many letters that we are receiving. The Africa Service as a whole had about 140,000 letters last year.
16: Tausende von Briefen habe die Redaktion in jenen Jahren aus Afrika erhalten. Briefe, die der Redaktion wichtige Hinweise für ihr Programm gaben. Und hier kommt Oheneba Hine Anningson aus Berikum mit seiner Familie ins Spiel, der Vater der ghanaischen Stefanie.
10: I saw that there was listeners club.
17: Ich erfuhr, dass es Hörerclubs gab und ich dachte, ich sollte hier auch einen gründen. Und so gründete ich einen Hörerclub in meinem damaligen Heimatort, Gingeni. Und ich habe mir viel Mühe gegeben und jede Woche Berichte nach Deutschland geschickt. Damals war Dieter Brauer, möge seine Seele in Frieden ruhen, der Leiter der Afrika-Abteilung.
16: Hörerclub bedeutete, gemeinsam um ein Transistorradio zu sitzen und die Radiosendungen der Deutschen Welle anzuhören und zu diskutieren. 1975 wurde der Radioclub von Gingeni wegen Ohenebas Engagement als aktivster Hörerclub Afrikas ausgezeichnet.
17: 1976 wurde mein Club wieder als aktivster Club des Jahres gewürdigt. Also schrieb man mir, dass der Leiter der Afrika-Abteilung der Deutschen Welle diesen Club im nächsten Jahr besuchen würde. Also 1977.
16: So geschah es. 1977 feierte Ghana ein wichtiges Jubiläum. 20 Jahre zuvor hatte das Land unter seinem Präsidenten Kwame Nkrumah als erstes afrikanisches Land die Unabhängigkeit von der englischen Kolonialmacht erlangt. Mein Vater reiste im Auftrag der Deutschen Welle zur Berichterstattung an. Sein Besuch beim Hörerclub von Gingeni zählt auch zu unseren Familienlegenden. Oft hat er von seiner abenteuerlichen Reise und dem herzlichen Empfang dort berichtet. Damals nämlich gab es eine Benzinknappheit in Ghana, weshalb er auf der Rückreise von Uhinebas Familie mitsamt seinem Gepäck mehrere Kilometer zu Fuß durch den Busch über die nahegelegene Grenze zur Elfenbeinküste geleitet werden musste, um von dort nach Deutschland zurückzukehren. Die beiden blieben über die Jahre in losem Briefkontakt. Aber offenbar war die Dorfgemeinschaft von Gingeni vom Besuch meines Vaters so nachhaltig beeindruckt, dass Oheneba Hine Anningson Jahre später auf die Idee mit der Namensgebung kam.
18: Vielleicht hat der Vater hat gesagt, okay, dieser Mensch ist jemand, der für mich wertvoll ist und deswegen werde ich dann die Name, also das ist wie eine Ehe, ja, zu derjenigen, der die Name hatte. Dass ich mein Kind die gleiche Name gebe.
16: So erklärt es die gebürtige Ghanaerin Anoko Larti. Die 36-Jährige ist Ärztin und 2021 nach Deutschland gekommen, um hier ihren Facharzt zu machen. Ich habe sie über ein Studiennetzwerk ghanaischer Akademiker in Deutschland kontaktiert, um mit ihr nach unserer Reise einige Eindrücke noch einmal zu reflektieren. Anoko Larti erklärt, dass es in Ghana verschiedene Traditionen und Kulturen der Namensgebung gibt.
18: Zum Beispiel die Asante, die haben eine andere Art von Name, Nachnamesystem. Es stammt nicht von unserer Kultur, das stammt von der Kolonialzeit.
16: So gäbe es Namen, die mit den einzelnen Wochentagen korrespondieren. Andere Leute vergeben die Namen von Vorbildern. Der Gedanke einer eheähnlichen Verbindung, die Anoko Larti formuliert hat, klingt in mir nach. Und tatsächlich finde ich in dem dicken Ordner der Korrespondenz unserer beiden Familien einen Brief von Oheneba an meinen Vater aus dem Jahr 2000. Damals gab Oheneba seinem Sohn den Namen meines Vaters.
4: Wir wollen mit diesem Schritt den Grundstein für die immerwährende Liebe legen, die euch mit uns durch wechselseitiges Verständnis bis ans Ende unseres Lebens miteinander verbinden wird. Wir freuen uns, dass der Name Dieter Brauer jeden Tag in unserem Haus genannt wird und in der ganzen Nachbarschaft bekannt ist.
16: Ein weiterer Brief macht deutlich, wie wichtig die Namenszeremonie für Oheneba und seine Familie war, zu der mein Vater etwas Geld geschickt hatte.
17: Vielen Dank für den großzügigen Beitrag zur Zeremonie. Es war das Größte, was hier jemals passiert ist. Zum ersten Mal in der Geschichte unserer Stadt wurde ein Kind nach einer weißen Person benannt.
16: Auch mein Vater hat es als Ehre empfunden, dass ein ghanaisches Kind nun seinen Namen trug. Es verband ihn mit Westafrika, das er so sehr liebte. Und als Uhineba Jahre später entschied, seiner jüngsten Tochter meinen Namen zu geben, entstand auch für mich wieder eine enge Verbindung nach Westafrika. Denn ich wurde durch den Auslandsjob meines Vaters in Nigeria geboren. Ich verbrachte meine ersten Lebensmonate dort, bevor meine Eltern wegen des Biafra-Kriegs nach Deutschland zurückgingen.
11: On behalf of my father and the family, we thank you very much for your visit and the wonderful things you've done.
16: Am zweiten Tag unseres Aufenthalts bei unserer ghanaischen Familie werden wir wieder ehrenvoll willkommen geheißen. Dann nehmen Stefanie und Dieter uns mit auf einen Rundgang über das Grundstück der Familie. Alle 6 Kinder von Uhineba und seiner Frau Florence leben hier mit ihren Familien, in unmittelbarer Nachbarschaft, außerdem die Geschwister der Eltern. Es geht vorbei an der betonierten Latrine zum Garten der Mutter. Paprika zieht sie hier, Tomaten, Okraschoten und Heilkräuter. Die Bohnen von den wenigen Kakaobäumen trocknen sie, um sie zu verkaufen. Wo das Grundstück an die Hauptstraße stößt, betreibt Dieter das Business, mit dem er zum Familieneinkommen beiträgt. In einem 3 Quadratmeter großen Stahlcontainerwürfel verkauft er Dinge des täglichen Bedarfs. Seife und Nähutensilien, Waschpulver, Shea-Butter, verschiedene Tütensuppen, Getränke, Zucker und Brot und Tomatenpaste für Jollof-Reis, dem ghanaischen Nationalgericht. Und Kenki, eine Art Kloß aus fermentiertem Maismehl, der in Bananenblättern eingewickelt und gegart wird. Ich muss an meine Eltern denken, die die Verbindung mit unserer ghanaischen Familie immer sehr ernst genommen haben. Mit gezielter finanzieller Unterstützung hofften sie, ihr zur Selbsthilfe zu verhelfen und so langfristig ein besseres Leben zu ermöglichen. Wann immer die Familie in Not geriet, halfen sie. Sie bezahlten das Krankenhaus, als Uhineba bei einem Überfall schwer verletzt wurde, gaben ihm Startkapital für eine Schreinerei, als die Kakaoerträge stagnierten, und finanzierten später seine teuren Augenmedikamente. Sie zahlten Schulgeld für Dieter, unterstützten ihn beim Informatikstudium und dann auch bei der Ausbildung zum Krankenpfleger. Doch trotz Qualifikationen gibt es kaum Stellen. Sein Vater Uhineba ist enttäuscht, dass Dieter keine Chancen hat.
17: Er ist jetzt schon 5 oder 6 Jahre zu Hause nach seinem Dienst für den Nationalen Gesundheitsdienst und wartet. Jedes Jahr heißt es, es gibt keine Stellen.
16: Statistiken des Bundesministeriums für internationale Zusammenarbeit weisen für Ghana eine Arbeitslosenquote von 9% aus. Obwohl das Land die zweitgrößte Volkswirtschaft in Westafrika ist, ist ein Großteil der Bevölkerung unterbeschäftigt. 33% der Menschen im ländlichen Raum sind von Armut bedroht. 90% der arbeitsfähigen Bevölkerung Ghanas arbeitet im sogenannten informellen Sektor, in kleinen Betrieben ohne soziale Absicherung und unter schwierigsten Arbeitsbedingungen. Stefanie berichtet von ihren Cousins, die sich genauso vergeblich um Jobs bemüht haben.
14: Damit du einen Job bekommst, musst du viel zahlen, bestechen. Wenn du das Geld nicht hast, musst du zu Hause bleiben und kannst gar nichts machen. Dann musst du dir was ausdenken, einfach weil dir das Bestechungsgeld fehlt.
16: Auch bei ihr läuft es nicht rund. Es hakt schon beim Schulabschluss.
14: Nach den letzten Prüfungen habe ich auf meine Ergebnisse gewartet. Und als sie kamen, erfuhr ich, dass 3 Prüfungsergebnisse zurückgehalten wurden. Das war in 50 Schulen so und wir wissen nicht warum.
16: Zunächst, erzählt sie, schien es so, als könne sie sich trotz allem an der Uni einschreiben. Doch dann wurden die Ergebnisse komplett annulliert und damit zerschlugen sich auch ihre Hoffnungen auf den Studienbeginn.
14: An dem Tag habe ich nur geweint. Ich habe meinem Vater gesagt, dass ich die Prüfungen 2027 noch einmal schreiben werde. Aber jetzt bin ich zu Hause.
16: Vor Enttäuschung bricht ihr beinahe die Stimme.
18: When I started going to school,
14: Seit ich in die Schule gehe, hat unser Lehrer jeden Tag gefragt, was wollt ihr in der Zukunft machen? Und ich sagte, ich habe einen Traum. Ich möchte Krankenschwester werden, weil ich es mag, wie sie ihre Arbeit im Krankenhaus machen.
16: Nun lernt Stefanie jeden Morgen noch vor Sonnenaufgang, bevor die kleinen Kinder und ihr Vater wach sind, um sich auf die Prüfungen im nächsten Jahr vorzubereiten. Ich muss an meine eigenen Kinder denken. Auch sie ringen mit der Zukunft. Ihr Problem besteht aber darin, angesichts unbegrenzt scheinender Möglichkeiten Entscheidungen für ihre Zukunft zu treffen. Eine solche Situation ist für Stefanie gar nicht vorstellbar. Sie sieht bei ihren Geschwistern, Cousinen und Cousins, wie schwer es ist, eine Lebensperspektive aufzubauen.
14: Selbst die, die irgendwann mal einen Job bekommen, die Lehrer oder Pfleger sind, sobald sie Geld haben, wandern sie aus. Sie wollen nicht in Ghana bleiben, weil das Geld, das sie hier verdienen, so wenig ist.
16: Für Stefanie kommt es nicht in Frage, ihr Heimatland zu verlassen. Aber sie kann sich vorstellen, uns eines Tages in Berlin besuchen zu kommen.
19: I would be very, very happy.
20: And you think your father would let you go?
19: My father would be very, very happy.
14: Mein Vater wäre auch unglaublich glücklich, weil ihr uns hier besucht habt, aber wir gar nicht wissen, wo ihr arbeitet und lebt. Und ich habe eure Kinder noch nicht kennengelernt. Ich möchte sie sehen und umarmen.
16: Ihre herzliche Zutraulichkeit berührt mich. Zugleich spüre ich auch eine Distanz, die letztlich aus unserem Altersunterschied und dem anerzogenen Respekt entsteht. Uhineba hat es unmissverständlich formuliert.
17: Es ist eines der 10 Gebote, dass Kinder ihren Eltern gehorchen sollten. Hierzulande ist es ein Tabu, mit den Eltern zu streiten, mit Vater und Mutter. In unserer Tradition sollte ein Kind jeden respektieren, die Eltern und jeden, der älter ist als es selbst.
16: Am Abend laden uns Dieter und Stefanie ein, mit zu einer Highlife-Party im neu erbauten Leisure Center zu kommen, einer Art Freizeitpark etwas außerhalb von Birdekum. Mit tausenden fröhlichen Ghanaerinnen und Ghanaern feiern wir bis in den Morgen. An Unterhalten ist hier nicht zu denken. Aber wir fühlen uns mit unseren Freunden verbunden, trinken zusammen und tanzen, bis Stefanie erschöpft einschläft. Nur wenige Stunden später sehen wir uns wieder. Stefanie ringt mit der Müdigkeit, sieht aber in ihrem beigen Spitzenkleid sehr festlich aus. Aus ihren Mails weiß ich, dass sie tiefgläubig ist. Sie betet regelmäßig für mich und unsere Familie und sie geht jeden Sonntag in die Kirche. Schon in der Vorbereitung unserer Begegnung haben wir deshalb verabredet, dass wir in Berekum gemeinsam einen Gottesdienst besuchen wollen. Männer und Frauen sitzen getrennt voneinander. Stefanie und ihre Schwester Rita erklären mir flüsternd, was der Priester durch die übersteuerte Mikrofonanlage predigt. 2,5 Stunden dauert der Gottesdienst, wieder wird getanzt und gesungen. Der letzte Tag. Noch einmal geht es von unserem Hotel zu unseren ghanaischen Freunden. Zum Abschied haben sie eine große Überraschung für uns vorbereitet. Sie schenken uns maßgeschneiderte Outfits aus traditionellen ghanaischen Batikstoffen. Hemden und Kleider in leuchtenden Farben, die wir unter begeisterten Zurufen vorführen. Bevor das kleine Taxi kommt und uns wieder zur Trotro-Station in Berekum bringt, von wo aus wir nach Kumasi zurückfahren, singt Stefanie uns zum Abschied ihren Lieblingssong. Im April 2026 hat Stefanie ihren 22. Geburtstag gefeiert. Ich habe ihr wie jedes Jahr Geld geschickt, damit sie sich Bücher kaufen kann, die sie sich so sehr wünscht. Ein paar Tage später finde ich 2 Mails aus Ghana in meinem Postfach. Uhineba und Stefanie haben geschrieben.
17: Ich danke euch für die große Liebe, die ihr meiner Familie entgegengebracht habt, indem ihr den weiten Weg von Berlin nach Berikum gekommen seid. Ihr habt uns mit Stolz erfüllt und uns Anerkennung bei unseren Nachbarn verschafft. Ich danke euch außerdem, dass ihr einen meiner sehnlichsten Wünsche erfüllen wollt, ein Mitglied der Ueneba-Familie nach Deutschland einzuladen.
14: Ich danke Gott, dass meine Träume wahr werden.
16: Bis es tatsächlich soweit ist, werden wir noch einige Hürden nehmen müssen. Aber der Gedanke an ein Wiedersehen erfüllt mich mit Vorfreude. Unsere Geschichte wird weitergehen.
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0: Mit Thorsten Föster am Mikrofon seien Sie ganz herzlich willkommen. Für den heutigen zweiten Sonntag nach Trinitatis hat Johann Sebastian Bach die Kantate geschrieben »Ach Gott, vom Himmel, sieh da rein«, das ist die Bach-Werke-Verzeichnis Nummer 2. Uraufgeführt hat Bach diese Kantate in Leipzig im Juni 1724. Es singen jetzt bei uns Sarah Wegener Sopran, Benno Schachtner Countertenor, Sebastian Kohlheb-Tenor und Thomas E. Bauer Bass. Dazu hören Sie den Chorus Musicus Köln, begleitet vom neuen Orchester unter der Leitung von Christoph Spering.

Das war die Bach-Kantate »Ach Gott, vom Himmel sieh da rein«, Bachwerkeverzeichnis Nummer 2. Hier gesungen von Sarah Wegener, Sopran, Benno Schachtner, Kauntner-Tenor, Sebastian Kohlheb-Tenor und Thomas Ebauer, Bass. Dazu sang der Chorus Musicus Köln und spielte das neue Orchester unter der Leitung von Christoph Spering. Und jetzt Orgelmusik von Johann Sebastian Bach. Hören Sie Maud Gratton an der Orgel des Temple de l'Église Réformée du Bouclier in Strasbourg mit der Orgelsonate Bachwerkeverzeichnis 526.

Maud Graton spielte an der Orgel der Reformierten Kirche in Straßburg die Orgelsonate Bach-Werkeverzeichnis 526. Und das war unsere Sendung Bach-Kantate für heute mit Thorsten Förster Mikrofon. Hier folgt gleich der evangelische Gottesdienst und danach im Sonntagskonzert Musik unter anderem mit den Bamberger Sinfonikern.

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Es heißt ja, Kirchenschlaf sei besonders gesund. Ich habe es ausprobiert. Hier in der alten Dorfkirche zu Ephesen stehen zwei Betten. Dazu Kühlschrank und Kaffeemaschine. Zunächst schon etwas ungewohnt, diese Stille. Als wollten die alten Mauern erzählen. Dann total behütet und irgendwie besonders. Ohne Schnarchen. Ich habe schon lange nicht mehr so ruhig geschlafen. Church for Night heißt die Idee. Kirche für eine Nacht. Einen schönen guten Morgen. Willkommen zum Radiogottesdienst. Wie diese Idee entstanden ist, davon wollen wir heute im Radiogottesdienst ein wenig erzählen. Über Church for Night findet man auch Stellplätze für Campervans an alten Dorfkirchen oder in einem idyllischen Pfarrgarten. Heute hier, morgen dort, so wie Jesus, ein Reisender, der morgens nicht wusste, wo er abends schlafen würde. Wir nehmen Sie an diesem Morgen mit in die weite Welt, hören Geschichten vom Unterwegssein und singen die vielleicht schönsten Lieder aus unserem Gesangbuch. Los geht es mit »Morgenlicht leuchtet«, im evangelischen Gesangbuch die Nummer 455, Strophen 1 bis 3.

0: Kirchen sind besondere Orte, die Orte der Ruhe, Orte des Gebets, Orte der Begegnung. Hier in Evesen werden sie sogar zu einem Zuhause auf Zeit. Manche Gäste haben nach ihrer Übernachtung ihre Gedanken in unser Gästebuch geschrieben. Worte voller Dankbarkeit, voller Staunen.
1: Voller Frieden erreichten wir diesen magischen Ort, schreibt jemand ins Gästebuch. Und ein anderer: Wir haben uns wohl und geborgen gefühlt.
0: Menschen kommen hier an, mitten im Dorf, mitten unter weitem Himmel und finden Ruhe. Und erstaunlich oft klingen ihre Gedanken wie moderne Psalmen. Da bekommen die alten Psalmworte ein ganz neues Leuchten.
2: Ich liege und schlafe im Frieden, denn allein du, Herr, hilfst mir, dass ich sicher wohne.
0: Viele schreiben von der besonderen Atmosphäre dieser Kirche bei Nacht, von der Stille, von einem Ort zum Durchatmen. Jemand nennt es sogar eine Nacht wie im Paradies. Und tatsächlich, manchmal öffnet gerade die Ruhe das Herz für Gott.
2: Seid stille und erkennt, dass ich Gott bin. Du tust mir kund den Weg zum Leben. Vor dir ist Freude die Fülle.
0: Und immer wieder taucht in den Einträgen das eine Wort auf: Gastfreundschaft.
1: Danke für eure Offenheit. Danke für das Vertrauen. Wir waren gut aufgehoben.
0: Und plötzlich merkt man, Gastfreundschaft ist viel mehr als ein schön gemachtes Zimmer oder ein freundlicher Empfang. Gastfreundschaft schenkt Menschen das Gefühl, hier darf ich sein. Vielleicht heißt es deshalb im Psalm:
2: Schmecket und sehet, wie freundlich der Herr ist.
0: Und manche Begegnungen bleiben lange im Herzen. Da sitzt jemand vor der Kirche in der Sonne und kommt mit Fremden ins Gespräch. Jemand anderes entdeckt die Natur rund um den Elm. Und wieder jemand bedankt sich dafür, so nah mit Gott gewesen zu sein. Und man spürt, diese Kirche ist mehr geworden als ein Gebäude. Sie ist Rastplatz, Ruheort, ein kleines Stück Himmel für unterwegs.
2: Der Herr behüte deinen Ausgang und Eingang von nun an bis in Ewigkeit.
0: Unter deinem Himmel kommen Menschen zur Ruhe, Gott. Sie finden Frieden, Gemeinschaft und offene Türen. Du bist da im Aufbruch und im Ankommen, im Gespräch und in der Stille, am Tag und in der Nacht. Amen. Wir loben Gott mit einem modernen Gloria-Lied. Wir singen gemeinsam: Gloria, Ehre sei Gott.

Lasst uns beten. Barmherziger Gott, du Schöpfer des weiten Himmels, wir danken dir für diesen besonderen Ort, für Menschen, die unterwegs sind, für offene Türen, für Ruhe nach langen Wegen, für Gespräche am Campingtisch und Frieden in der Nacht. Du bist mit uns unterwegs, im Zelt, im Wohnwagen, im Alltag unseres Lebens. Segne alle, die aufbrechen und ankommen. Behüte die, die Rast suchen, und lass deine Kirche ein Ort sein, an dem Menschen Geborgenheit finden. Denn du bist da, unter deinem Himmel und mitten unter uns. Amen.

0: Abraham und Sarah waren Menschen unterwegs. Die Bibel erzählt, dass sie ihre Heimat verließen und gemeinsam mit ihrer Familie durch fremde Länder zogen. Sie lebten nicht in Häusern, sondern in Zelten. Immer wieder mussten sie aufbrechen, weiterziehen, Neues wagen. Und gerade unterwegs machten sie eine wichtige Erfahrung. Gott geht mit. Eine ihrer bekanntesten Geschichten erzählt von einem heißen Tag und von Gastfreundschaft. Abraham sitzt vor seinem Zelt, Fremde kommen vorbei und aus dieser Begegnung wird ein heiliger Moment. Wir hören aus dem ersten Buch Mose.
1: Und der Herr erschien Abraham im Hain Mamre, während er an der Tür seines Zeltes saß, als der Tag am heißesten war. Und als Abraham seine Augen aufhob und sah, siehe, da standen drei Männer vor ihm. Und als er sie sah, lief er ihnen entgegen von der Tür seines Zeltes, neigte sich zur Erde und sprach: Herr, habe ich Gnade gefunden vor deinen Augen, so geh nicht an deinem Knecht vorüber. Man soll euch ein wenig Wasser bringen und eure Füße waschen und ruht euch aus unter dem Baum. Und ich will euch einen Bissen Brot bringen, das euer Herz stärkt. Danach mögt ihr weiterziehen. Da sprachen sie: Tu, wie du gesagt hast. Abraham eilte in das Zelt zu Sarah und sprach: Eile, menge drei Maß feines Mehl, knete und backe Brote. Er selbst aber lief zu den Rindern und holte ein zartes, gutes Kalb und gab es dem Knecht, der eilte und bereitete es zu. Und Abraham nahm Butter und Milch und von dem Kalb, das er zubereitet hatte, und setzte es ihnen vor und blieb stehen unter dem Baum, während sie aßen.
0: Gastfreundschaft unter freiem Himmel, Menschen unterwegs, ein Zelt als Ort der Begegnung und mittendrin Gott. Vielleicht beginnt genau dort etwas, das Menschen bis heute suchen. Ein Ort zum Ankommen, zum Durchatmen, zum Willkommensein. Und genau darum geht es, heute und alle Tage. Amen.

Wir bekennen unseren christlichen Glauben. Wir sprechen einander das zu, worauf wir in Liebe und Schmerz hoffen dürfen als Menschen. Ich glaube an Gott, den Vater, den Allmächtigen, den Schöpfer des Himmels und der Erde und an Jesus Christus, seinen eingeborenen Sohn, unseren Herrn, empfangen durch den Heiligen Geist, geboren von der Jungfrau Maria, gelitten unter Pontius Pilatus, gekreuzigt, gestorben und begraben, hinabgestiegen in das Reich des Todes, am dritten Tage auferstanden von den Toten, aufgefahren in den Himmel. Er sitzt zur Rechten Gottes, des allmächtigen Vaters. Von dort wird er kommen, zu richten die Lebenden und die Toten. Ich glaube an den Heiligen Geist, die heilige christliche Kirche, Gemeinschaft der Heiligen, Vergebung der Sünden, Auferstehung der Toten und das ewige Leben. Amen.

0: Übernachten in oder an der Kirche. Hier in Ephesen ist das möglich und an anderen Orten inzwischen auch. Neben mir steht Propst Martin Zachai, selbst begeisterter Camper, Pastor und Ideengeber von Church for Night. Herr Zachai, wer macht denn eigentlich so alles mit bei Church for Night?
1: Na, im Grunde alle, die Lust auf Gastfreundschaft haben und natürlich ein bisschen Platz neben dem Kirchturm. Im Moment sind es Gemeinden in Niedersachsen, Mecklenburg-Vorpommern, Berlin-Brandenburger und sogar in Österreich und in Rumänien. Und ich hoffe natürlich, dass noch viele dazukommen. Mein persönlicher Traum ist ja, ich fahre mit dem Camper vom Nordkap bis nach Brindisi und überall steht eine Kirche mit offenen Türen. Das wäre doch mal eine echte Pilgerreise, sogar mit Stromanschluss. Und das Schöne ist, jede Gemeinde macht das irgendwie anders. Die einen bieten einfach nur ihre Wiese an, andere auch Kaffee und manche sogar Betten in der Kirche. Und wir in Ephesen gehören eher zu der Kategorie herzlich willkommen und Tee gibt's auch noch.
0: Okay, und warum sind Sie selbst dabei?
1: Ja, meine Frau und ich sind irgendwann selbst Camper geworden, Corona-Zeit. Kleiner Camper, große Freiheit. Und irgendwann standen wir vor unserer wunderschönen Kirche hier in Ephesen und dachten, warum darf man hier eigentlich nicht übernachten? Kirchen, die liegen doch oft traumhaft schön, alte Bäume, Ruhe, tolle Dörfer. Da ist Platz. Und ehrlich gesagt, die Kirchtürme stehen ja sowieso schon da, die kosten keinen extra Mehrblickzuschlag. Aber natürlich steckt da noch mehr hinter. Kirche soll ja kein geschlossener Raum sein, sondern ein Ort, an dem Menschen willkommen sind. Ohne Mitgliedsausweis, ohne Kirchensteuerbescheid am Eingang. Und ich finde, Camping passt da erstaunlich gut zum Glauben, denn beides erinnert doch daran, man braucht gar nicht so wahnsinnig viel zum Leben.
0: Ich habe es ja nun selbst ausprobiert, gestern Nacht, der Kirchenschlaf, der ist schon etwas Besonderes hier an diesem Ort. Was sagen denn eigentlich die anderen Gäste?
1: Ja, das sind erstaunlich schöne Dinge. Also viele sagen erstmal, das ist viel entspannter als gedacht. Und eine Frau meinte, sie fühle sich unter dem Schutz des Kirchturms sicherer als auf normalen Stellplätzen. Das fand ich einen wunderbaren Satz. Und andere erzählen von dieser besonderen Atmosphäre nachts hier in dieser Kirche, wenn es dann abends langsam dunkel wird und morgens die Sonne wieder durchs Kirchenfenster fällt. Da schläft man plötzlich ganz anders. Ins Gästebuch schrieb ja mal jemand, eine Nacht wie im Paradies. Da sitzt du dann als Pfarrer natürlich erstmal da und denkst dir, wie wundervoll. Und überhaupt entstehen ja oft besondere Gespräche. Menschen erzählen auf einmal von ihrer Hochzeit, von ihrem Leben, von ihrer Sehnsucht nach Ruhe. Und ich glaube, das passiert wahrscheinlich, weil Kirche nachts noch mal anders wirkt.
0: Genau. Vielen Dank. Wir singen noch einmal gemeinsam noch eines dieser Lieder für draußen. Zum Himmel schauen, nachts, all die Lichter, das Band der Milchstraße, Mond und Sterne. Weißt du, wie viel Sternlein stehen? Evangelisches Gesangbuch, Nummer 511, Strophen 1, 2 und 3.

Liebe Gemeinde, wenn man heute durch die Lande fährt, sieht man sie überall. Wohnmobile, Zelte, Campingplätze. Menschen, die sagen, nein, wir fahren nicht ins Hotel, wir gehen campen. Und man könnte ja fragen, wer hat das eigentlich erfunden? Die Schweizer vielleicht? Die Skandinavier? Oder irgendein Outdoor-Influencer? Nein, ich sage, die Bibel war's. Denn wenn wir ehrlich sind, die großen Gestalten des Glaubens, das waren alles Camper. Abraham zum Beispiel, der hatte kein Eigenheim mit Carport, der hatte ein Zelt. Und er zog los, einfach so, weil Gott sagte, geh. Und Abraham ging, ohne zu wissen, wo er landen würde. Mit einem Zelt und mit Vertrauen. Oder Mose, 40 Jahre Wüstenwanderung, das Volk Israel, ein riesiges Zeltlager. Und mittendrin das Zelt der Begegnung, der Ort, an dem Gott wohnt. Kein Tempel aus Stein, kein festes Gebäude, kein Kirchenvorstand, der über Heizkosten diskutiert. Ein Zelt. Und das heißt, Gott ist beweglich. Er sagt nicht, ich bleibe hier, ihr könnt ja kommen. Nein, Gott ist kein Stubenhocker. Er klebt nicht an einem Ort, sondern er geht mit. Durch Sand und Staub, über Berge, durch Meere, trotz Hitze und Unsicherheit. Durch all das, was das Leben so mit sich bringt. Das ist die große erste Entdeckung. Glaube ist nichts Starres, kein Betonbau, kein so war's schon immer und so bleibt's auch. Glaube ist wie ein Zelt. Du schlägst es auf, du lebst darin, du erlebst Schönes und auch mal einen Wassereinbruch bei Starkregen. Und irgendwann ziehst du weiter. Und das Entscheidende ist, Gott bleibt nicht zurück. Er hängt nicht am alten Standort. Er sagt nicht, hier war es aber viel schöner. Nein, er geht mit weiter und voraus. Und das entlastet. Wir müssen Gott nicht festhalten. Wir müssen ihn nicht in unsere Gebäude sperren. Er ist längst unterwegs mit uns. Ob fein herausgeputzt im Gottesdienst oder morgens zerzaust vor dem Zelt mit halb offenen Augen und der verzweifelten Suche nach dem ersten Kaffee. Gott ist da, nicht nur im Kirchenschiff, sondern auch im Vorzelt. Und da fühlt er sich ziemlich wohl.

Wer schon einmal campen war, der weiß, das ist eine ganz eigene Welt. Ob im kleinen Zweimannzelt, im Wohnwagen mit Vorzeltteppich oder im liebevoll ausgebauten Campervan mit Espresso-Kocher und Solarplatte auf dem Dach. Am Ende geht es immer um dasselbe. Unterwegs sein, einfach leben. Camping verändert Menschen, schon am ersten Tag. Du fährst los mit dem Gefühl, wir haben alles dabei. Und 2 Stunden später stellst du fest, die Kaffeetassen stehen noch zu Hause in der Küche. Oder die Kabel fehlen, oder die Heringe, oder die Anleitung für das Vorzelt, die sowieso niemand versteht. Camping ist herrlich unperfekt. Und genau deshalb lieben Menschen es. Denn beim Campen funktioniert nie alles glatt. Der Campingtisch wackelt, der Kocher macht plötzlich seltsame Geräusche, der Stellplatz sieht auf den Fotos immer größer aus als in Wirklichkeit. Und das Wetter macht sowieso, was es will. Gerade noch Sonnenschein und Urlaubsidylle. Und 5 Minuten später hält jemand verzweifelt die Markise fest und ruft, hat jemand die Heringe gesehen? Camping erdet, im wahrsten Sinne des Wortes. Du lebst draußen, näher am Himmel, näher am Regen. Näher auch an dir selbst. Und plötzlich merkst du, es braucht gar nicht so viel zum Leben. Ein Platz zum Schlafen, ein Kaffee am Morgen, Menschen, die man mag. Und WLAN ist auf einmal gar nicht mehr die wichtigste Verbindung. Camping ist also eine kleine Schule des Glaubens, denn du lernst Vertrauen, dass das Wetter sich wieder bessert, dass das Zelt hält, dass du improvisieren kannst, dass nicht alles perfekt sein muss, damit es gut wird. Und du lernst Gemeinschaft, denn Camping funktioniert nicht alleine. Spätestens, wenn die Luftmatratze nachts langsam ihre Existenz aufgibt oder der Camper millimetergenau rückwärts eingeparkt werden muss, merkst du, gut, dass andere da sind. Dann helfen Menschen plötzlich ganz selbstverständlich. Da leiht jemand Werkzeug, da gibt jemand Kaffee aus, da erklärt einer zum 5. Mal geduldig, wie man die Stromversorgung anschließt. Und abends sitzt du mit den anderen zusammen, vor dem Zelt, vor dem Wohnwagen, vor dem Campervan, mit Klappstuhl, Getränk und diesem wunderbaren Gefühl, jetzt ist Zeit. Zeit zum Reden, Zeit zum Zuhören, Zeit zum Lachen. Und manchmal entstehen genau dort die besten Gespräche. Nicht geschniegelt im Konferenzraum, sondern draußen mit Blick in den Himmel. Und dann kommt dieser Moment, den Camping so besonders macht. Es wird langsam dunkel. Die Geräusche werden leiser, irgendwo klappert noch Geschirr, ein Kind lacht, jemand spielt leise Gitarre und über allem Sterne, unglaublich viele Sterne, mehr als im Alltag. Und plötzlich wird dir klar, wie groß diese Welt eigentlich ist und wie klein viele Sorgen werden unter diesem weiten Himmel.

Es gibt beim Campen diese Momente tiefer Zufriedenheit. Nicht, weil alles perfekt wäre, sondern weil das Leben plötzlich einfach wird. Und genau darin steckt etwas zutiefst Geistliches. Denn auch der Glaube macht das Leben ja nicht perfekt. Aber erinnert daran, was trägt. Nicht Besitz oder Kontrolle. Nicht höher, schneller, weiter, sondern Vertrauen, Gemeinschaft, Dankbarkeit. Und ganz ehrlich, das ist doch das Schönste am Campen. Dass Menschen draußen wieder entdecken, wie gut Gottes Schöpfung tut. Der Wind, der Himmel, der Duft nach Regen oder Kaffee am Morgen. Und mittendrin die Erkenntnis, das Leben ist ein Geschenk. Und Gott ist ganz nah. Nicht nur in großen Kirchen, nicht nur in feierlichen Momenten, sondern auch dort, zwischen Campingtisch, Gaskocher und Sternenhimmel. Und ehrlich gesagt, ich glaube, da fühlt er sich ziemlich wohl.

Und jetzt sind wir hier, nicht auf einem Campingplatz, nicht im Zelt oder Campervan, sondern in einer Kirche. Wobei, wenn man vor die Tür schaut, dann stehen da hin und wieder draußen ja tatsächlich Camper. Wohnmobile, Menschen auf Reisen, Menschen unterwegs. Und drinnen? Da liegen manchmal Menschen auf Matratzen und schlafen. Church for Night. Und ich gebe zu, als die Idee zum ersten Mal aufkam, schlafen in der Kirche, da musste ich selbst erst einmal ein bisschen schmunzeln. Denn ganz ehrlich, geschlafen wird in Kirchen ja schon wesentlich länger. Liebe Gemeinde, so beginnt ja meistens die Predigt. Und für manche Gottesdienstbesucherinnen und Besucher ist das offenbar das geheime Startsignal für einen Zustand tiefster geistlicher Entspannung. Nicht einmal die knallharten Kirchenbänke können daran etwas ändern. Oder diese Kirchenheizungen im Winter, die ungefähr die Temperatur einer finnischen Sauna erreichen. Angeblich soll Kirchenschlaf ja besonders gesund sein. Und überhaupt heißt es, den Seinen gibt's der Herr im Schlaf. In meiner Predigtausbildung sagte einmal jemand, Sie müssen in Predigten immer wieder Einstiegspunkte einbauen für die Leute, die zwischendurch ausgestiegen sind. Das fand ich damals ziemlich lustig, bis ich irgendwann selbst merkte, es gibt tatsächlich diesen besonderen Zustand zwischen Schlafen und Wachen. Diesen Moment, in dem man noch halb zuhört und gleichzeitig schon träumt. Wie Wendy es bei Peter Bahn so schön sagt, dieser Ort zwischen Schlafen und Wachen, an dem deine Träume noch bei dir sind. Und plötzlich wird eine Predigt fast meditativ. Die Gedanken treiben weiter. Die Stimme von vorne wird zum Hintergrundrauschen der Geborgenheit. Bis entweder der Kopf gefährlich zur Seite kippt oder die Orgel völlig unerwartet losschmettert. Dann ist die himmlische Ruhe schlagartig beendet. Kirchenschlaf ist also durchaus erquicklich, solange man nicht schnarcht oder auf der Schulter der Nachbarin wieder aufwacht. Nur diese Kirchenbänke wurden nie wirklich dafür gebaut. Also entstand irgendwann diese neue Idee. Was wäre eigentlich, wenn Menschen wirklich hier schlafen könnten? Mit Kissen, mit Decken, mit Schlafsäcken, mit Matratzen. Und plötzlich war sie da, die Idee von Church for Night, eine Nacht in der Kirche. Und natürlich gab es auch kritische Stimmen. Darf man das? Ist das nicht zu modern? Und wenn da einer was mitnimmt? Ja, das kann man alles fragen. Aber andererseits, ich finde die Gegenfrage doch viel spannender. Wann ist man mit Gott eigentlich mal so lange, so nah wie in einer Kirche bei Nacht?

Kirchen verändern sich nachts. Tagsüber sind sie oft Orte des Programms. Gottesdienst, Kino, Konzert, Veranstaltung. Aber nachts, da wird eine Kirche still. Der Raum atmet anders. Und wer einmal nachts in einer Kirche war, der kennt dieses Gefühl. Geborgenheit, behütet, getragen. Der Psalm sagt, ich liege und schlafe ganz mit Frieden, denn allein du, Herr, hilfst mir, dass ich sicher wohne. Was für ein wunderbarer Satz. Und genau darum geht es doch auch, nicht um Event oder Aktionismus, sondern darum, dass Menschen einen Ort finden, zum Ausruhen, zum Durchatmen, zum Sichersein. Und dann kommt noch etwas dazu. Gastfreundschaft. Im Hebräerbrief heißt es, Gastfreundschaft vergesst nicht. Das ist kein netter Dekotext für die Küchenwand, das ist eine Haltung, eine uralte Kulturtechnik der Menschlichkeit. Denn Gastfreundschaft bedeutet, dem Fremden die Tür öffnen. Nicht nur den Freunden, nicht nur denen, die man kennt, sondern auch denen, die unterwegs sind. Und genau das passiert hier. Draußen stehen Camper, Menschen auf Reisen und drinnen ist Raum, ein Ort zum Schlafen, ein Ort zum Ankommen. Und plötzlich wird Kirche wieder ganz ursprünglich. Ein Schutzraum, ein Zufluchtsort, ein Stück Himmel mit Dach. Wir leben in einer Zeit, in der Menschen unglaublich mobil sind. Wir können überall hinfahren, uns überall hindenken, mit Menschen überall auf der Welt Kontakt haben. Und trotzdem suchen viele genau das. Einen Ort, an dem sie einfach sein dürfen. Ohne Rolle, ohne Leistung, ohne Erwartungsdruck. Und genau das kann Kirche sein. Ein Ort, an dem Menschen nicht funktionieren müssen. Ein Ort, an dem jemand sagen darf, ich bin müde. Und an dem Gott dann antwortet, dann ruh dich hier aus. Und deshalb passt Camping so wunderbar zum Glauben. Denn beides erinnert uns daran, wir sind unterwegs, aber nicht allein. Gott zieht mit im Zelt, im Wohnwagen, im Campervan und manchmal eben auch mitten in der Kirche. Amen. Wir singen ein Lied von einem Gott, der uns kennt, der mit uns unterwegs ist, egal ob im Camper oder nicht, und dessen Liebe über unserem Leben steht wie ein großes Himmelszelt, kennt unser Denken.

0: Lasst uns miteinander und füreinander beten. Die einzelnen Gebetsanliegen werden aufgenommen durch den Kyrie-Ruf im evangelischen Gesangbuch, die Nummer 178.11.
1: Barmherziger Gott, du begleitest Menschen auf ihren Wegen. Du gehst mit uns durch helle Tage und dunkle Nächte. Darum kommen wir mit unseren Bitten zu dir.

Wir bitten dich für alle, die unterwegs sind, mit dem Camper, dem Fahrrad oder zu Fuß, auf Reisen oder auf der Suche nach Ruhe. Schenke ihnen Bewahrung, gute Begegnungen und sichere Heimkehr.

Wir bitten dich für Menschen, die rastlos sind oder keinen Ort der Geborgenheit haben. Für Einsame, Erschöpfte und Übersehene. Lass sie Menschen finden, die ihnen Türen öffnen und Hoffnung schenken.

Wir bitten dich für deine Kirche, lass sie ein gastfreundlicher Ort sein, an dem Menschen aufatmen können. Segne alle, die Räume öffnen, Zeit schenken und anderen mit Freundlichkeit begegnen.

Wir bitten dich für alle, mit denen wir unterwegs sind, für Familien und Freunde, für Menschen, die uns begleiten und tragen. Bewahre sie in deiner Liebe.

wir bitten dich für alle, die heute Nacht unter freiem Himmel schlafen, in Zelten, Wohnwagen oder unter den Sternen. Schenke Frieden und eine behütete Nacht.

Führe uns nicht in Versuchung, sondern erlöse uns von dem Bösen. Denn dein ist das Reich und die Kraft und die Herrlichkeit in Ewigkeit. Amen. Wir singen ein Sommerlied, ein Lied zum Schauen und Staunen über die Schönheit der Schöpfung, über das Leben, das wächst und blüht und über einen Gott, der uns all das schenkt. Geh aus, mein Herz, evangelisches Gesangbuch, die Nummer 503, die Strophen 1 bis 3.

Und so geht in diesen Tag und in die Tage, die kommen, unter und mit dem Segen Gottes. Der Herr segne dich und behüte dich. Der Herr lasse leuchten sein Angesicht über dir und sei dir gnädig. Der Herr erhebe sein Angesicht auf dich und schenke dir Frieden. Amen.

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Aus der Kirche St. Johannes Baptista in Efessen übertrugen wir einen evangelischen Gottesdienst. 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Ich wiederhole, 05 333 425. 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
1: Um 11 Uhr mit Jonas Ziegler. In der Schweiz stimmen die Menschen heute über eine Begrenzung der Migration ab. Die rechtskonservative SVP will verhindern, dass die Bevölkerungszahl durch Zuwanderung auf über 10 Millionen steigt. Aus Genf Katrin Hondl.
2: Ab einer Einwohnerzahl von 9,5 Millionen verlangt die Initiative konkrete Maßnahmen gegen die Zuwanderung, zum Beispiel Einschränkungen bei der Asylvergabe und beim Familiennachzug. Um die 10 Millionen Obergrenze nicht zu überschreiten, müsste auch das Personenfreizügigkeitsabkommen mit der EU gekündigt werden. Das Abkommen ermöglicht es, EU-Bürgerinnen und Bürgern in der Schweiz zu arbeiten und zu leben.
1: Einen Tag vor dem G7-Gipfel im französischen Evian wollen heute tausende Menschen im nahegelegenen Genf dagegen protestieren. Die Organisatoren erwarten bis zu 50.000 Teilnehmer. In der Genfer Innenstadt herrscht schon seit Tagen Ausnahmezustand. Hunderte Luxusgeschäfte und Banken, aber auch Hotels und Supermärkte haben ihre Fassaden und Schaufenster aus Sorge vor Ausschreitungen mit Sperrholzplatten verbarrikadiert. Für zehntausende Pendler zwischen Hamburg und Berlin haben Ersatzverkehr und Umleitungen ein Ende. Nach mehr als 10 Monaten ist die Bahnstrecke seit heute wieder frei. Patrick Buchmüller, RBB 24.
3: Für den Nahverkehr bedeutet das, alles soll wieder nach Plan fahren. Beim Fernverkehr dauert das noch bis zum 30. Juni. Denn für die ersten 2 Wochen gelten für die Strecke noch Geschwindigkeitsbegrenzungen. Deswegen brauchen ICEs und ICs ein paar Minuten länger. Eigentlich sollte die Strecke Berlin-Hamburg schon am 1. Mai wieder freigegeben werden. Doch der Winter war länger als gedacht. Durch den Frost gab es laut Bahn Verzögerungen.
1: Das Deutsche Rote Kreuz sorgt sich um die Zahl der Blutspenden. Anlässlich des heutigen Weltblutspendetages ruft das DRK dazu auf, auch in den Sommerferien Blut zu spenden. Wegen des demografischen Wandels werde der Kreis der Spender immer kleiner, sagte ein Sprecher der deutschen Presseagentur. Die Generation der Babyboomer sei bislang sehr stark vertreten gewesen, jetzt seien die Jüngeren gefragt. Rund 15.000 Blutkonserven werden täglich in Deutschland benötigt. Bei der Fußball-Weltmeisterschaft hat Australien 2:0 gegen die Türkei gewonnen. Das Ergebnis ist eine Überraschung. Die Türken galten bei ihrem WM-Comeback nach 24 Jahren eigentlich als Favorit. Vorher hatte Schottland 1:0 gegen Haiti gewonnen. Brasilien und Marokko trennten sich 1:1, ebenso die Schweiz und Katar. Soweit die Nachrichten. 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Das Wetter. Heute viele Wolken mit Schauern und einzelnen Gewittern, zwischendurch auch sonnige Abschnitte, maximal 16 bis 18 Grad. Zurzeit in Berlin-Wannsee 14 und in Münchenberg 12 Grad. Morgen am Montag Wolken und etwas Sonne, zeitweise schwache Schauer bei 17 bis 20 Grad. Die Zeit, es ist 11.03 Uhr.
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4: Mit Thorsten Förster am Mikrofon seien Sie ganz herzlich willkommen. Die Bamberger Symphoniker sind in den kommenden 2 Stunden hier bei uns musikalisch zu Gast. Das Orchester hat sich 1946 gegründet als Reiseorchester. Gerade waren die Musiker zu Gast beim Mozartfest in Würzburg. Jetzt die nächsten Tage bleiben sie erstmal zu Hause in Bamberg, denn da gibt es ab kommende Woche einen Wettbewerb für junge Dirigenten, die dann bei den Bambergern antreten und um einen der Preise konkurrieren. Hauptpreis 30.000 Euro. Jetzt bei uns spielen die Bamberger die Sinfonia Concertante für Oboe, Pauken und Orchester von Georg Duschetzky. Dieser tschechische Musiker war Zeitgenosse Mozarts und auch selbst Oboist. In der Aufnahme jetzt spielt die Oboe Gernot Schmalfuß und Peter Sadlo die Pauken. Am Pult Hans Stadelmeier.

Das war die Sinfonia-Konzertante von Georg Droschetzky. Die Solo-Oboe spielte Gernot Schmalfuß, Peter Sattlow die Pauken. Und Hans Stadelmeier hat die Bamberger Symphoniker dirigiert und die stehen heute hier bei uns auf Radio 3 im Mittelpunkt des Sonntagskonzertes. Das Orchester hat seit seiner Gründung über 7700 Konzerte in ganzen 64 Ländern gespielt. 1971 beispielsweise gastierten die Bamberger als erstes deutsches Orchester nach dem Zweiten Weltkrieg in der New Yorker Carnegie Hall. Und bei uns spielen die Bamberger jetzt das Konzert für vier Hörner und Orchester von Robert Schumann. Ein vertrackt schwieriges Stück für die Solohörner, so hat es gerade unser Musikkritiker Kailius Kaiser bezeichnet. Die Bamberger hatten in dieser Aufnahme aus dem Jahr 1987 das Waldhorn-Quartett der Berliner Philharmoniker zu Gast. Und Michael Boder hat dirigiert.

Die Bamberger Symphoniker spielten das Konzert für vier Hörner und Orchester von Robert Schumann, gemeinsam mit dem Waldhornquartett der Berliner Philharmoniker. Aufgenommen 1987 im Dominikanerbau der Universität Bamberg. Die ehemalige gotische Kirche ist heute die Aula der dortigen Universität. Als nächstes hier bei uns die erste Sinfonie in S-Dur von Max Bruch. Uraufgeführt wurde sie im Jahr 1868 in Sondershausen, wo Bruch Hofkapellmeister war. Und gewidmet hatte sie übrigens Johannes Brahms. Die Bamberger Sinfoniker, jetzt unter der Leitung von Robert Trevino.

Das war die erste Sinfonie von Max Bruch in einer Aufnahme mit den Bamberger Symphonikern unter der Leitung von Robert Trevino aus dem Jahr 2019. Als nächstes hier bei uns Mozarts 22. Klavierkonzert, Köchelverzeichnis 482. Dieses Werk in E-Dur zählt zu seinen längsten Konzertwerken. Es wird daher auch das Große genannt. Entstanden ist es im Jahr 1785 und wir hören es jetzt mit den Bamberger Sinfonikern unter der Leitung von Manfred Honeck und der Solist am Klavier ist Jan Liszewski. Musik.

Das war das Klavierkonzert in S-Dur, Köchelverzeichnis 482 von Wolfgang Amadeus Mozart. Am Klavier war Jan Liszicki. Er spielte mit den Bamberger Sinfonikern unter der Leitung von Manfred Hoch.

0: Honeck. In einer Aufnahme aus dem Jahr 2023, in dem Honeck auch Ehrendirigent bei den Bambergern wurde. Der Pianist Jan Leschetzky war übrigens gerade am Donnerstag hier in Berlin im Konzerthaus zu erleben und da hat er ebenfalls Mozart gespielt. Hier folgen die Nachrichten und danach gibt es Aufnahmen, die unter der Leitung von Thomas Hengelbrock entstanden sind.
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3: Es ist 13 Uhr, ich bin Elisabeth Mattner. Guten Tag. Die Schweizerinnen und Schweizer haben darüber abgestimmt, ob die Zuwanderung begrenzt werden soll. Gerade werden die Stimmen ausgezählt. Laut dem Schweizer Rundfunk geht der Trend in Richtung Nein. Die rechtskonservative SVP hat den Volksentscheid gestartet. Sie will einen Einwohnerdeckel von 10 Millionen festlegen. Im Moment leben gut 9 Millionen Menschen in der Schweiz. Die Regierung und die meisten Parteien haben davor gewarnt, mit Ja zu stimmen, nicht zuletzt wegen negativer Folgen für das Verhältnis zur EU. Nach 10-monatiger Sperrung ist die Sanierung der Bahnstrecke Berlin-Hamburg abgeschlossen. Seit heute fahren die Züge dort wieder ohne Umleitung und Ersatzverkehr. Axel Hoffmann, RBB 24.
4: Im Rahmen einer Generalsanierung waren seit dem vergangenen August unter anderem Gleise, Weichen und Stellwerkstechnik erneuert worden. Eigentlich sollte die Strecke bereits zum 1. Mai wieder freigegeben werden, doch der strenge Winter hatte die Bauarbeiten verzögert. In der Prignitzstadt Wittenberge wird nach dreijähriger Bauzeit auch der frisch sanierte Bahnhof in Betrieb genommen. Dort gibt es neue Aufzüge, digitale Informationssysteme sowie einen zusätzlichen Bahnsteig.
3: Unionsfraktionschef Spahn fordert vom Koalitionspartner SPD eine Reform für flexiblere Arbeitszeiten. Er hoffe, dass die Sozialdemokraten zu den getroffenen Absprachen stehen, sagte der CDU-Politiker der Bild am Sonntag. Union und SPD hatten sich in ihrem Koalitionsvertrag darauf geeinigt, eine wöchentliche statt einer täglichen Höchstarbeitszeit zu schaffen. Der Plan ist umstritten, Arbeitgeber fordern mehr Deregulierung, Gewerkschaften lehnen die Pläne ab. Vor dem G7-Gipfel im französischen Evian wollen am Nachmittag im nahen Genf in der Schweiz tausende Kapitalismuskritiker demonstrieren. Die Polizei rechnet mit bis zu 50.000 Teilnehmern. Die Stadt hat sich verbarrikadiert. Aus Genf, Angela Ulrich.
5: Mehr als 7.000 Polizisten und Soldaten sind im Einsatz. Die Sorge ist groß, dass es zu Ausschreitungen kommt, wie vor über 20 Jahren. Damals, 2003, fand in Evian auch ein G8-Gipfel noch mit Russland statt. In Genf kam es zu schweren Krawallen. Läden wurden geplündert, es gab einen Schaden in Millionenhöhe. Ein Demonstrant wurde schwer verletzt. Die Demos jetzt werden von einer No-G7-Koalition aus mehreren Dutzend Gruppen veranstaltet. Sie rufen zu friedlichem Protest auf.
3: Soweit die Nachrichten. 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Das Wetter. Am Nachmittag viele Wolken mit Schauern und einzelnen Gewittern, zwischendurch auch sonnige Abschnitte, maximal 16 bis 19 Grad. Zurzeit in Berlin-Spandau 16 und in Frankfurt-Oder 12 Grad. Teils stürmischer Wind aus West bis Nordwest. Morgen Wolken und etwas Sonne, zeitweise schwache Schauer bei 17 bis 20 Grad. Dienstag nach meist wolkigem Beginn, häufiger sonnig und trocken, 19 bis 22 Grad. Die Zeit 13.03 Uhr.
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0: Mit Thorsten Föster Mikrofon. Herzlich willkommen zum zweiten Teil unseres Konzertes. Und das ist ganz dem Dirigenten Thomas Hengelbrock gewidmet. Aktuell ist er unter anderem Chefdirigent beim Orchestre de Chambre de Paris und hat vor wenigen Tagen seinen Vertrag dort auch verlängert. Geboren wurde Hengelbrock in Wilhelmshaven und einen Konzertbesuch mit 11 Jahren, der hatte ihn so beeindruckt, dass für ihn klar war, ich werde Geiger. Mit 16 hat er dann die Schule vorzeitig beendet, um sich ganz dem Violinstudium zu widmen. Und eine der vielen Stationen im beruflichen Leben Hengelbrocks war ab 2011 die als Chef des NDR-Sinfonieorchesters. Hengelbrock war es auch, der 2017 mit seinen Musikern die Elbphilharmonie einweihen konnte. Bei uns jetzt das NDR-Sinfonieorchester unter Thomas Hengelbrock mit der tschechischen Suite von Antonín Dvořák.

Das war das NDR-Sinfonieorchester mit der tschechischen Suite von Antonín Dvořák. Dirigiert hat Thomas Hengelbrock, er steht heute hier bei uns im Mittelpunkt. Wie aus dem ursprünglichen Geiger Hengelbrock, der Dirigent Hengelbrock wurde, das hat er im Interview erzählt. Einmal, als der Dirigent Antal Dorati zu spät zu einer Orchesterprobe kam, da sagte Hengelbrock als Konzertmeister zu den 100 wartenden Musikern, na dann lasst uns doch mit den Proben beginnen, solange bis Dorati kommt. Der kam aber gar nicht. Zumindest schien es so. Dorati hatte sich die ganze Probe mit Hengelbrock von einer Empore des Konzertsaals angehört und hinterher sagte er zu ihm, Sie müssen mein Assistent werden. Nun also der Dirigent Thomas Hengelbrock am Pult des Chamber Orchestra of Europe mit dem Violinkonzert von Felix Mendelssohn-Bartholdy. Solist ist Daniel Hope.

Das war die dritte Sinfonie von Johannes Brahms. Thomas Hengelbrock dirigierte das NDR Elbphilharmonieorchester. Sie hören das Sonntagskonzert auf Radio 3 mit Aufnahmen, die Thomas Hengelbrock dirigiert. Und in unserer nächsten Einspielung, da steht er am Pult der Münchner Philharmoniker. Und die spielen nun das erste Klavierkonzert von Franz Liszt, gemeinsam mit der Pianistin Alice Ott. Mit ihr hat Thomas Hengelbrock schon etliche Einspielungen von Klavierkonzerten gemacht. Und nun also das erste von Liszt.

Das war das erste Klavierkonzert von Franz Liszt. Alice Sarah Ott spielte den Solopart und Thomas Hengelbrock leitete die Münchner Philharmoniker. Eine Aufnahme aus dem Jahr 2009. Ende Oktober wird Hengelbrock wieder bei den Münchnern zu Gast sein. Und hier bei uns in Berlin, da kann man ihn am 29. November in der Philharmonie mit dem DSO erleben. Und die Tickets dafür gibt es ab morgen. Das Balthasar-Neumann-Ensemble, das hat Hengelbrock im Jahr 1995 gegründet. Die Musiker haben sich das Ziel historisch informierter Aufführungspraxis gesetzt. Hier bei uns spielen sie jetzt unter Hengelbrock das Concerto Grosso Nummer 1 von Alessandro Scarlatti in einer Einspielung aus den ersten Jahren des Ensembles, nämlich von 1998.

0: Das war das Concerto Grosso Nummer 1 von Alessandro Scarlatti, gespielt vom Balthasar Neumann Ensemble unter der Leitung von Thomas Hengelbrock. Er stand heute hier bei uns im Mittelpunkt. Am kommenden Sonntag gibt es hier Aufnahmen mit dem Dirigenten George Sell. Er dirigiert dann die 7. Sinfonie von Beethoven, die 2. von Sibelius und Dvořáks Cellokonzert mit Pablo Casals. Und im zweiten Teil gibt es dann Aufnahmen von den Waldbühnenkonzerten der Philharmoniker. Am Mikrofon heute Thorsten Fürste. Ich danke fürs Zuhören.
1: Abschied, die Endlichkeit der Welt. 4 letzte Lieder. Über 80 Jahre alt war Richard Strauss, als er diese Musik schrieb. Auch Richard Wagner, ein Meister des Klangrauschs. Seinen Opernzyklus Der Ring des Nibelungen komprimierte der Niederländer Henk de Vlieger auf 70 Minuten orchestrales Abenteuer. Das Sinfonieorchester der Hochschule für Musik Hans Eisler in Berlin wagt sich nun an das Abenteuer der Klangmagie von Wagner und Strauss. Am Pult der Operndirigent Markus Stenz. Sopransolistin ist Duanga Morn Fu. Wagner und Strauss, das Sinfonieorchester der Hochschule.

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2: Um 15 Uhr mit Werner Schoninger. Guten Tag. Die Schweiz hat offenbar gegen eine Begrenzung der Einwohnerzahl gestimmt. In der Volksabstimmung zeichnet sich ein Nein ab. Damit ist die entsprechende Initiative der rechtskonservativen SVP, die Einwohnerzahl auf 10 Millionen Menschen zu begrenzen, wohl gescheitert. David Zastrow.
3: Die SVP hatte ihre Initiative mit den Folgen der starken Zuwanderung begründet. Nach Ansicht der Befürworter der Obergrenze führt das zu Wohnungsnot und einer überlasteten Infrastruktur. Gegner der Initiative warnten dagegen vor erheblichen wirtschaftlichen Risiken. Regierung, Wirtschaftsverbände und die meisten Parteien lehnten die Initiative deshalb ab.
2: Der Iran zeigt sich weiterhin zurückhaltend in der Frage, wann ein Termin festgelegt werden kann, um eine Absichtserklärung zu einem Friedensabkommen zu unterzeichnen. Gestern sprachen US-Präsident Trump und der pakistanische Ministerpräsident, der die Rolle des Vermittlers übernommen hat, von einer Einigung innerhalb der nächsten 24 Stunden. Iran-Korrespondentin Phyllis Kükrykol.
4: Man müsse noch abwarten, erklärte der Sprecher des iranischen Außenministeriums Baghaei nach den Äußerungen des pakistanischen Vermittlers. Es sei unwahrscheinlich, dass bereits am Sonntag eine Absichtserklärung für ein Friedensabkommen unterzeichnet werde. Das werde eher in den kommenden Tagen geschehen.
2: Großbritannien hat im Ärmelkanal einen Öltanker der sogenannten russischen Schattenflotte abgefangen. Der Einsatz der Marine sei auf seine Anweisung erfolgt, schrieb Premierminister Starmer. Die Operation versetze Russland einen weiteren Schlag, fügte Starmer hinzu. Die Präsidentin der UN-Generalversammlung, Baerbock, hat den Fußball-Weltverband FIFA scharf kritisiert. Grund sind verweigerte Einreisen bei der laufenden Weltmeisterschaft. In einem Podcast sagte Baerbock, der krasseste Fall sei der des somalischen Schiedsrichters Artan. Er war wegen angeblicher Verbindungen zu einer Terrororganisation zurückgewiesen worden. Baerbock bezeichnete das als Bruch der Neutralität. Die FIFA müsse nun deutlich machen, dass sie zu ihren eigenen Regeln stehe. FIFA-Präsident Infantino sagte, seine Organisation könne nicht über Regierungen und Polizei bestimmen. Deutschland startet heute in die Fußball-Weltmeisterschaft. Gegner in Houston ist Außenseiter Curaçao. Anstoß ist um 19 Uhr unserer Zeit. Im Tor wird Rückkehrer Manuel Neuer stehen, der damit zum ältesten deutschen Spieler mit einem WM-Einsatz wird. Soweit die Nachrichten. 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Das Wetter: am Nachmittag viele Wolken mit Schauern und einzelnen Gewittern, zwischendurch auch mal sonnig, maximal 19 Grad. Zurzeit in Berlin-Adlershof 16 Grad und in Cottbus 17, teils stürmischer Wind aus West bis Nordwest. Morgen Wolken und etwas Sonne, zeitweise Schauer, 17 bis 20 Grad. Und am Dienstag häufiger sonnig und trocken, 19 bis 22 Grad. Die Zeit 15.03 Uhr.
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5: Siebtes Kapitel. Völkerfrühling.
6: Lieber Schumann, wir können uns nicht mehr fernstehen. Sie sind jetzt auch Familienvater. Warum lange Erklärungen? In der Kunst waren wir immer einig. Mein Ausspruch entschied sogar für Ihre jetzige Laufbahn. Mit Freuden erwartet Sie in Dresden Ihr Vater Friedrich Wieck.
7: Der Schwiegervater sucht die Versöhnung. Nicht, dass er seine böswilligen Verleumdungen bereut. Feindseligkeit ist für Wieck einfach nicht mehr opportun, seit Schumann Erfolg hat. Mit seinem Oratorium »Das Paradies und die Peri« trifft er genau das religiös-innerliche Gemeinschaftsgefühl der Epoche. Auch in Dresden findet die Peri großen Anklang und Schumann am Pult macht keine schlechte Figur.
8: Robert dirigierte wie in Leipzig, schön, mit so ruhiger Haltung, dass es einem wohltat zu sehen.
7: Anschließend versöhnt man sich unter dem Weihnachtsbaum.
8: Wir wohnten der Bescherung beim Vater bei, wo auch wir reichlich bedacht waren.
7: Für das Jahr 1844 erfüllt sich Clara einen lang gehegten Wunsch, eine Russland-Tournee. Die Russen lieben westliche Virtuosen und so lassen sich dort die besten Einnahmen machen.
5: Die Reise nach Petersburg habe ich Clara feierlich geloben müssen. Sie wolle sonst allein hin, sagte sie. Wie ungern ich aus meinem stillen Kreise scheide, das erlassen Sie mir zu sagen.
7: Nun gibt es keinen Aufschub mehr. Robert kauft sich einen Pelzmantel, die Kinder kommen zur Schwägerin und Ende Januar starten die Schumanns zur größten Reise ihres Lebens. Der neue, rasante Dampfwagen bringt sie in 6,5 Stunden von Leipzig nach Berlin. Dort endet leider die Schienenstrecke. Es geht weiter mit Kutsche oder Schlitten, 1600 Kilometer durch den Winter. In Estland wird Robert krank, klagt über Rheuma, Fieber und Angstzustände.
8: Eigentlich war es die Angst, welche ihn kränker und schwächer machte, als er war. Er dachte, er stünde nie wieder auf, bekäme das Nervenfieber oder sonst was. Das war eine schreckliche Lage für mich. Und dabei musste ich auch noch 3 Konzerte geben.
7: Nach 5 Wochen sind die Schumanns endlich in Petersburg. Schon beim Anblick des Newski-Prospekt und des Winterpalastes gefällt es Robert in dieser Wunderstadt der Welt. Clara gibt in Petersburg und Moskau 7 Konzerte. Dazu kommen Auftritte vor der Zarenfamilie und in Adelspalästen. In Russland spielt die Musik vor allem in den aristokratischen Salons, getragen von einflussreichen Mäzenen. Und so stehen eine Menge Besucher an, Proben, Teekränzchen, Diners und Soireen.
5: Clara mit Hänsel zu Fürst Tschernyschew. Ich in melancholischer Verfassung in eine Konditorei.
7: Auf einer musikalischen Soiree muss man natürlich eine gute Figur und Konversation machen. Ein Augenzeuge berichtet:
9: Schumann sprach sehr wenig. Auf Fragen des Gastgebers murmelte er nur unverständlich. Clara beantwortete alle Fragen für ihren Mann. Er saß meist in einer Ecke neben dem Klavier, mit gesenktem Haupt, die Haare im Gesicht. Sein Gesichtsausdruck war streng nachdenklich. Es schien, als würde er vor sich hinpfeifen.
7: Schumanns komplexere Klavierwerke sind dem Publikum nicht zuzumuten. Clara kann nur leicht konsumierbare Häppchen in ihre Konzerte einschmuggeln. Immerhin steht das Klavierquintett auf dem Programm und zufällig hört es der 15-jährige Anton Rubinstein. Als einflussreicher Pianist und Dirigent wird er später für Schumanns Nachruhm sorgen. Tschaikowski, kaum 4 Jahre alt, wird ihn auch lieben, einstweilen aber bleibt nur der Ertrag aus Claras Konzerten. Mit 2300 Talern Reingewinn, genug für 2 Jahre, fahren die Schumanns endlich heim. Das geht zum Glück etwas schneller.
5: Den 17. Mai Abfahrt mit dem Dampfboot. Allmähliches Verschwinden von Petersburg. Den 24. abends ersehnte Ankunft in Leipzig.
7: Daheim verändert sich einiges. Schumann gibt seine Zeitschrift ab und auch das Ehetagebuch wird eingestellt. Er hat große Pläne, eine Oper schwebt ihm vor. Und er nähert sich Goethes Faust. Der dem Teufel verfallende Doktor beschäftigt viele romantische Künstler. Doch Schumann will mehr. Die Vertonung von Goethes Originaltext. Aber muss es gleich der Schluss des Faust II sein? Marienmystik, Seelenrettung in höchsten Sphären?
5: Das Ergriffensein von der sublimen Poesie gerade jenes Schlusses ließ mich die Arbeit wagen.

0: Greift Schumann zu hoch? Er hätte auch gern die Kapellmeisterstelle, die nach Mendelssohns Wegzug frei ist. Doch das Gewandhausorchester erinnert sich noch an die Proben zur Peri. Der stark kurzsichtige Schumann hatte den Kopf immer in der Partitur oder blinzelte durch seine Lorgnette, die er statt einer Brille benutzt. Ohne Claras Hilfe, so der Konzertmeister Ferdinand David, war das Werk nicht einzuüben.
1: Madame donnerte den Klavierauszug. Er dirigierte mit der Lorgnette paradiesische Taktarten, die ich mir nicht ins Irdische übersetzen konnte, weshalb ich mich ans Klavier hielt.
0: Auch Schumanns Gemurmel prädestiniert ihn nicht zum Orchesterchef.
1: Der Einzige, der etwas von seinen Bemerkungen verstand, war sein Taktstock, den er beim Sprechen immer vor dem Mund hielt.
0: Und so wird ein Schüler Mendelssohns, der junge Nils Gade, Kapellmeister. Schumann, der sich seit Russland ohnehin schrecklich und krank befindet, erleidet im August einen Zusammenbruch. Es beginnt eine traurige Zeit.

0: Robert schlief keine Nacht. Die Fantasie malte ihm die schrecklichsten Bilder aus. Früh fand ich ihn in Tränen schwimmend. Er gab sich gänzlich auf.
1: Ich glaube, ich hatte zu viel musiziert, mich dann noch zu viel mit Goethes Faust beschäftigt. Zuletzt versagten Geist und Körper den Dienst. Musik konnte ich gar nicht hören. Es schnitt mir wie mit Messern durch die Nerven.
2: Der Arzt bestätigt, der Faust war zu viel. Dr. Med Hellwig verordnet absolute Ruhe.
3: Sobald er sich geistig beschäftigte, stellten sich Zittern, Mattigkeit und ein angstvoller Zustand ein, mit einer eigentümlichen Todesfurcht vor hohen Bergen und Wohnungen, vor Arzneien und Vergiftungen.
2: Am besten wäre eine Ortsveränderung, etwa ein Winter in Dresden. Mit dem Jahr 45 bleiben die Schumanns sogar dauerhaft in der sächsischen Hauptstadt. Roberts Zustand bessert sich, wenn auch schwankend. Zur Stabilisierung dient wieder einmal die Kunst der Fuge. Diesmal bekommt auch Clara Nachhilfe im Kontrapunkt und beide komponieren zu Ehren von Johann Sebastian Bach. Bach ist die beste Medizin. Schumann holt sich sogar eine Pedalklaviatur ins Haus, um wie an einer Orgel spielen zu können. Damit greift er weit über Claras Präludien und Fugen hinaus.
1: 6 größere Fugen über den Namen Bach. Ein Werk, an dem ich das ganze Jahr gearbeitet habe und von dem ich glaube, dass es meine anderen vielleicht am längsten überdauern werde.
2: Darin allerdings irrt Schumann. Denn von den Werken dieses Jahres überdauert nur eines.
0: Robert hat zu seiner Fantasie in A-Moll einen letzten schönen Satz gemacht, sodass es nun ein Konzert geworden ist. Ich freue mich sehr darüber, denn es fehlte mir immer ein Bravourstück von ihm.

0: Dieses Jahr ändert Schumann seine Arbeitsweise. Er skizziert nicht mehr in der Glut der Inspiration am Klavier, er komponiert alles im Kopf und bringt es bedächtig aufs Papier. Aber noch immer lauscht er der inneren Stimme.
1: In mir paukt und trompetet es seit einigen Tagen sehr. Trompeten in C. Ich weiß nicht, was daraus werden wird.
0: Kurz zuvor hat er Schuberts große Symphonie gehört, die ihn schon einmal sehr inspiriert hatte. Nun meldet sich, ebenfalls in C-Dur, seine dritte Symphonie.

0: Die Zuversicht wählt diese Tonart. Sie eignet sich für kindliche Lieder, für den Choral und den Marsch des Kriegers. In größerer rhythmischer Lebendigkeit spricht sie den Lebensfrohsinn aus.
1: So beschreibt ein braver Theoretiker die Tonart. Schumann komponiert selten in C-Dur und wenn, dann mit doppeltem Boden, eher wie E.T.A. Hoffmann schreibt.
2: C-Dur. In wilder Lust lasst uns tanzen über offenen Gräbern. Die da unten hören es nicht. Tanz und Jubel. 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

0: Der zwanghafte Rhythmus, die nervöse Stimmung, die monomanische Arbeit am Thema. Offenbart Schumann hier seinen psychischen Zustand?
1: Die Symphonie schrieb ich noch halb krank. Mir ist's, als müsste man ihr dies anhören. Erst im letzten Satz fing ich an, mich wieder zu fühlen. Sonst aber erinnert sie mich an eine dunkle Zeit.
0: Aus sich selbst heraus kann die Musik nicht gesunden. Schumann zitiert Beethoven, die Melodie aus der fernen Geliebten, die für Clara steht. Dann steht dem Happy End und dem Erfolg der Symphonie nichts mehr im Wege.

0: Weniger glanzvoll ist Schumanns Position in Dresden. Die Hofoper beherrscht die Szene. Ein Konzertleben wie in Leipzig gibt es nicht. Schumann steht abseits, ja, findet unter den Musikern nur einen wirklichen Freund, Ferdinand Hiller. Der versucht zumindest, eine Konzertreihe aufzubauen. Und da ist noch der zweite Hofkapellmeister, Richard Wagner.
1: Wir trafen uns zuweilen auf Spaziergängen, und so gut es mit dem sonderbar wortkargen Menschen möglich war, tauschten wir über mancherlei musikalische Interessen unsere Meinung aus.
2: Wagner besitzt eine enorme Suada, steckt voller sich erdrückender Gedanken. Man kann ihm nicht lange zuhören.
3: Ein Mensch, der nie aufhört, von sich zu sprechen, höchst arrogant ist und fortwährend in einem weinerlichen Throne lacht.
0: Wagner bietet sich auch an, die Fehler in Schumanns Oper zu verbessern. Aber
1: er gönnte mir durchaus nur, mich hinreißen zu lassen. Einen Eingriff in das Werk seiner Begeisterung lehnte er mit empfindlichem Trotze ab.

0: Das trauliche Volkslied täuscht. Ein psychisch gestörter Mann belästigt eine Frau und droht, sie zu vernichten. Darum geht es in Genoveva. Schumann versenkt sich in die Psychologie von Opfer und Täter, den er als möchtegern Tenorheld porträtiert. Damit stellt er das Stimmfach auf den Kopf. Ob das gut geht? Konventionelle Oper ist das nicht.
1: Ich glaube, es ist eben ein Stück Lebensgeschichte, wie es jede dramatische Dichtung sein soll.
0: Solche vertont Schumann zunehmend unkonventioneller. In seiner Musik zu Lord Byrons Manfred singt der Titelheld nicht einmal mehr.
2: Schon ausgebrannt ist meine Seele.
0: Denn Manfred ist getrieben von schlimmster Schuld.
2: 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Umarmend gab ich Tod.

0: Düstere, gebrochene, erlösungsbedürftige Helden interessieren Schumann. Und vielleicht sieht er hier seine eigenen dunklen Seiten. Aber zugleich beschäftigt ihn ganz anderes.
1: Stückchen fürs Klavier zu Mariechens 7. Geburtstag. Den 1. September 1848 gemacht von Papa.
0: Im Gegensatz zu den Kinderszenen ist das nun wirklich Musik für Kinder. Schumann wird zum Pionier der pädagogisch wertvollen Spielliteratur. Vielleicht, weil der Papa selbst das Kind in sich sprechen lässt.
1: Im Wäldchen waren schöne Schmetterlinge. Ich fing Marie ein paar Trauermantel, die wir dann wieder losließen. Die glückliche Kinderzeit. Man lebt sie von Neuem wieder in seinen Kindern.
0: Julie, Ludwig, Ferdinand. Die Kinderschar wächst, nicht immer zu Claras Freude, die fast jedes Jahr schwanger wird.
2: Und was wird aus meiner Arbeit? Doch Robert sagt, Kinder sind Segen. So habe ich mir denn vorgenommen, der nächsten schweren Zeit wieder ins Auge zu blicken. Ob es immer so gehen wird, weiß ich nicht.
0: Um sich auch öffentlich zu betätigen, übernimmt Schumann die Dresdner Liedertafel. Männergesangsvereine haben enormen Zulauf. Man fühlt sich als Volkes Stimme, gibt sich patriotisch und politisch engagiert. Oft geht es auch mehr ums Tafeln als um die Lieder.
1: Den Männergesangsverein habe ich wieder aufgegeben. Ich fand da doch zu wenig eigentlich musikalisches Streben, fühlte mich da nicht hinpassend, so hübsche Leute es waren.
0: Dafür gründet er den Dresdner Verein für Chorgesang, ein glänzendes Instrument für neue Ideen. Schumann möchte hier weniger aus der eigenen Psyche als aus der Volksseele schöpfen. Unterdessen gärt es in der Bevölkerung. Im März 1848 ist die Revolution da. Weg mit den Fürstentümern, weg mit Unfreiheit und Ungleichheit. Ein Staat mit Verfassung und Parlament soll her.
1: Ungeheure politische Aufregung. Die Pressefreiheit vom Bundestag erklärt,
0: notiert Schumann am 5. März. Und am 15.
1: Abends Chorverein. Krawall in der Stadt.
0: Am 18.
1: Völkerfrühling.
3: Vorbei des Winters Druck und Qual. Frühling, Frühling auf Berg und Tal, der schöne Frühling kommt ins Land. Freiheit, Freiheit ist er genannt, Freiheit, o Völkerfrühling.
0: So schnell und schön, wie es Otto Ludwig in seinem Gedicht erhofft, geht es nicht. In mehreren Ländern brechen langwierige, blutige Kämpfe aus.
4: Wie ein ungeheurer Vulkan erscheint uns Europa, aus dessen Krater bereits einzelne Lavaströme als feurige Vorboten alles zerstörend sich ins Tal hinabwälzen.
0: Das alte Europa muss brennen, befindet Richard Wagner, der sich selbst als die verkörperte Revolution betrachtet. Schumann leistet seinen Beitrag für die Liedertafel, ruft zu den Waffen und preist Schwarz-Rot-Gold.
1: Pulver ist schwarz, Blut ist rot. Golden flackert die Flamme.
5: Ein

0: Im Mai 1849 brennen auch in Dresden die Barrikaden. Der König ist geflohen, die Republik ausgerufen. Aber der Aufstand wird brutal niedergeschlagen. Dresden versinkt in einem Chaos aus Feuer und Blut.
1: Wir hörten von schrecklichen Gräueltaten, die das Militär verübte. Wie viele unschuldige Opfer sind gefallen? So müssen sich die Menschen das bisschen Freiheit erkämpfen. Kapellmeister Wagner soll auch eine Rolle bei den Republikanern gespielt haben, Reden vom Rathaus heruntergehalten und manches andere noch.
0: Auch Schumann soll auf die Barrikaden. Die Aufständischen führen Zwangsrekrutierungen durch. Das aber ist nicht sein Ding, zumal er 4 Kinder und eine hochschwangere Frau im umkämpften Gebiet hat. Unter abenteuerlichen Umständen flieht die Familie aufs Land.
2: So sei gegrüßt viel tausend.
3: Wir leben hier in traulicher Stille. Und auch wenn die großen Weltbegebenheiten die Gedanken in Anspruch nehmen, die Lust zum Arbeiten will eher wachsen als abnehmen.
0: Unter anderem entstehen kleine Lieder für die Jugend.
1: Merkwürdig, wie die Schrecknisse von außen seine inneren poetischen Gefühle so ganz entgegengesetzt erwecken. Über den Liedern schwebt ein Hauch der höchsten Friedlichkeit.
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0: Als alles vorbei ist, zurück in Dresden, bezieht Schumann dann doch Stellung. Er komponiert Märsche.
3: Aber keine alten Dessauer, sondern eher republikanische. Ich wusste meine Aufregung nicht besser Luft zu machen. Sie sind in wahrem Feuereifer geschrieben.

0: Marschieren, links 2, 3, 4, lässt sich da nicht so gut. Schumann setzt komplexere Rhythmen, mal stockend, mal hastend, gegen den Tritt üblicher Marschmusik. Es ist das innere Echo der Welterschütterung, unruhig, nachdenklich, wechselhaft und mehrdeutig.
1: Es affiziert mich alles, was in der Welt vorgeht. Politik, Literatur, Menschen. Über alles denke ich in meiner Weise nach, was ich dann durch Musik Luft machen, einen Ausweg suchen will.

0: Von Ferne klingt die Marseillaise an, nicht Deutschland über alles. Was ist mit den alten Idealen, Freiheit, Gleichheit, Brüderlichkeit, nachdem die Revolution gescheitert ist?
1: Den künftigen Weltereignissen kann man nur mit Grauen entgegensehen.
0: Schumann ist skeptisch. Und doch endet sein Werk, dessen Titel die Zahl 1849 trägt, groß und emphatisch.

Das war die vierte Folge, die siebte Folge der Hörbiografie über Robert Schumann von Jörg Hanstein. Gesprochen haben Udo Wachtfeitel als Erzähler, Matthias Brandt als Robert und Brigitte Hobmeier als Clara Schumann. Und das ist eine Produktion von BR Classic. Ein zentrales Werk, wenn es um die Beziehung zwischen Robert und Clara Schumann geht, das ist das Klavierkonzert. Es hat ein Hauptthema, das aus den Tönen C, A, A gebildet ist, den Notennamen in Claras Namen. Und Clara Schumann hat es häufig aufgeführt. Hier eine Aufnahme mit Leif Ove Andsnes und den Berliner Philharmonikern unter der Leitung von Simon Rattle.

Das waren live Oberansnes Klavier und die Berliner Philharmoniker unter der Leitung von Maris Jansons mit dem Klavierkonzert in A-Moll von Robert Schumann.

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2: Um 16 Uhr mit Werner Schoninger. Guten Tag. Ein Friedensabkommen zwischen den USA und dem Iran könnte scheitern. Grund sind neue israelische Angriffe auf Vororte der libanesischen Hauptstadt Beirut. Der iranische Verhandlungsführer warf deswegen der US-Regierung vor, Vereinbarungen nicht einzuhalten. Der Iran macht ein Abkommen mit den USA auch von einer Waffenruhe im Libanon abhängig.

0: abhängig. US-Präsident Trump und Vermittler Pakistan hatten in Aussicht gestellt, dass ein Abkommen noch heute unterzeichnet werden könnte. Aus Teheran hieß es dagegen, es sei noch keine Entscheidung gefallen. Die Schweiz hat offenbar gegen eine Begrenzung der Einwohnerzahl gestimmt. In der Volksabstimmung zeichnet sich ein Nein ab. Damit ist die entsprechende Initiative der rechtsgerichteten SVP, die Einwohnerzahl auf 10 Millionen Menschen zu begrenzen, wohl gescheitert. David Zastrow.
1: Die SVP hatte ihre Initiative mit den Folgen der starken Zuwanderung begründet. Nach Ansicht der Befürworter der Obergrenze führt das zu Wohnungsnot und einer überlasteten Infrastruktur. Gegner der Initiative warnten dagegen vor erheblichen wirtschaftlichen Risiken. Regierung, Wirtschaftsverbände und die meisten Parteien lehnten die Initiative deshalb ab.
0: In Genf hat ein großer Protestmarsch gegen den G7-Gipfel im benachbarten Evian begonnen. Aktivisten vor allem aus der Schweiz und Frankreich sind gekommen, einige aber auch aus Deutschland. Es werden bis zu 50.000 Demo-Teilnehmer erwartet. In der Genfer Innenstadt herrscht schon seit Tagen Ausnahmezustand. Hunderte Luxusgeschäfte und Banken, aber auch Hotels und Supermärkte haben ihre Fassaden und Schaufenster aus Sorge vor Ausschreitungen mit Sperrholzplatten verbarrikadiert. Die Schweizer Polizei ist mit rund 7.000 Einsatzkräften am Ort. Die Präsidentin der UN-Generalversammlung, Baerbock, hat den Fußball-Weltverband FIFA scharf kritisiert. Grund sind verweigerte Einreisen bei der laufenden Weltmeisterschaft. In einem Podcast sagte Baerbock, der krasseste Fall sei der des somalischen Schiedsrichters Artan. Er war wegen angeblicher Verbindungen zu einer Terrororganisation zurückgewiesen worden. Baerbock bezeichnete das als Bruch der Neutralität. FIFA-Präsident Infantino sagte, seine Organisation könne nicht über Regierungen und Polizei bestimmen. Deutschland startet heute in die Fußball-Weltmeisterschaft. Gegner in Houston ist Außenseiter Curaçao. Anstoß ist um 19 Uhr. Im Tor wird Rückkehrer Manuel Neuer stehen, der damit zum ältesten deutschen Spieler mit einem WM-Einsatz wird. Soweit die Nachrichten. 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Das Wetter bis zum Abend wechselhaft mit vielen Wolken und etwas Sonne, dazu noch einige Schauer und einzelne Gewitter. Zurzeit in Berlin-Buch 17 Grad und in Strausberg 16, teils stürmischer Wind, dazu aus West bis Nordwest. Morgen Wolken und etwas Sonne, zeitweise Schauer 17 bis 20 Grad und am Dienstag häufig sonnig und trocken 19 bis 22 Grad. Die Zeit 16.03 Uhr.
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4: Mit gelben Birnen hänget und voll mit wilden Rosen. Das Land in den See. Ihr holden Schwäne und trunken von Küssen. Tunkt ihr das Haupt ins heilig nüchterne Wasser.
5: Meine Fresse hier. Idioten, nur noch Idioten. Steck die in den Sack und hau mit dem Knüppel drauf. Triffst du immer den Richtigen. Oder die Richtige.
6: Hier ist zu! Ja doch, ich komme aber gleich.
5: Ich schreib das nur zu Ende. Bürokratenscheiße, Formulare für jeden Furz, der hier gelassen wird. Das Land ist so krank.
6: Wenn Sie schon eine Google-Diagnose haben, dann können Sie hier gleich wieder abhauen. Da muss ich nicht meine Zeit vergeuden.
5: Ja, ist denn mal, im Internet steht alles. Da steht nur die Scheiße drin, die andere Leute reinmachen. Leute, die uns verarschen.
6: Pharma. Großkapital. Start vorneweg. So. Ja, doch. Hast du keinen Parkzettel gezogen oder was? Parkraumbewirtschaftung, früher mal Wegelagerei genannt. Ordnungsamt, das sind auch nur Nazis. Wo fehlt's denn? Was soll das?
4: Chemie. Wo nehme ich, wenn es Winter ist, die Blumen und wo den Sonnenschein und Schatten der Erde? Die Mauern stehen sprachlos und kalt im Winde.
7: Was soll das?
4: Hölderlin. Hälfte des Lebens.
7: Weiß ich. Warum rezitierst du das?
4: Ich rezitiere nicht. Ich habe mich nur erinnert. Hälfte des Lebens. Passt ungefähr bei mir. Ab jetzt geht's abwärts.
7: Oh, weia. Bald stehst du da wie eine kalte Mauer.
4: Nicht sofort. Aber irgendwann schon.
7: Von mir aus. Hauptsache, du wirst nicht auch noch wehleidig. Eng im Kopf und dazu noch rumjammern, das hält man nicht aus.
4: Weh mir.
7: Genau. Weh, alter Mann, wehe. Hast du noch was zu rezitieren?
4: Nee. Das war's.
7: Ey, dann fahr mal los. Hier, männliche Leiche, Kreuzberg, Arztpraxis.
4: Okay.
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9: Dr. Wolfgang Böttiger, 71. Der war schon 71 und hat immer noch praktiziert. Schläge gegen den Kopf, stumpfer Gegenstand, Eisenstange oder sowas. Tatzeit vermutlich gestern Abend, nach 8. Seine Angestellte hat ihn heute Morgen gefunden.
4: Wonach riecht es hier?
9: Zu wenig gelüftet, würde ich sagen. Naja, wenn Sie mich fragen, ist es auch nicht gerade sauber hier.
4: Ja, da haben Sie recht. Böttiger war Hausarzt, Allgemeinmedizin. Im Internet über 100 Bewertungen seiner Praxis. Durchschnitt aller Bewertungen 2,5. Genau die Hälfte zwischen dem besten und dem schlechtesten Wert. Es gab keine mittleren Bewertungen, nicht eine einzige. Entweder ein Stern oder 5 Sterne. Absolut gut oder absolut schlecht. Großartiger Arzt oder Monster.
9: Ich war halt 10 da. Sprechstunde ist ab 10. Aber ich hab gedacht, diese Scheißsuchtis. Wolfgang hat die alle ringen gelassen. Egal ob versichert oder völlig am Arsch. Die sollen ihm Geld geben, hat er gesagt, für die Behandlung. Ne? Wenn die nicht versichert waren. Aber die hatten doch nie was. Der hat rumgebrüllt, aber der brachte ja nur hoch kein Geld.
4: Wolfgang.
9: Was?
4: Sie haben Wolfgang gesagt. Sind Sie schon lange hier?
9: Naja, ewig. Wir hatten so eine On-Off-Beziehung, beruflich. Wenn ich ihn nicht mehr ertragen konnte, dann bin ich eben weg. 100 Mal. Aber ich hab ja nichts gelernt. Und die Arbeit bei Wolfgang, die war okay meistens.
4: Hatte Dr. Böttiger auch normale Patienten?
9: Was meinen Sie damit?
4: Also, Leute, die nicht süchtig waren. Ganz normale.
9: Was ist denn schon normal? Gehen Sie mal aus dem Fenster, was Sie da sehen. Das ist hier Milieu. Das ist nicht Berlin. Klar kam auch Husten und Schnuppen bei uns vorbei. Wolfgang hat alle krank geschrieben, wenn sie das wollten. Und das sprach sich eben rum. Ha?
4: Ja. Sie haben gesagt, die Suchtis?
10: Ja.
4: An die haben Sie gleich gedacht, als Sie ihn gefunden haben? Und war das eher so allgemein? Oder haben Sie an niemand Bestimmtes gedacht?
10: Nee. Dieser Wolfgang war ein Arschloch.
4: Was?
10: Ja, aber das reicht ja nicht, dass man umgebracht wird, oder? Der hat hier alle drin gelassen. Polytoxikoman. Haben Sie da eine Vorstellung? Wissen Sie, was das ist? Die schießen sich Heroin und dann nehmen sie Tabletten dazu, ja? Und wenn sie das alle drin haben, dann trinken sie eine Flasche Schnaps. Und dann wird noch ein Joint gedreht. Was die für Körper haben.
4: Hat der Methadon in der Praxis?
10: Nee, das durfte er nicht. Der war da im Knast deswegen. Also ist das ewig her.
4: In seiner 40-jährigen Berufspraxis hatte Böttiger ein Dutzend Mal vor Gericht gestanden. Zuletzt vor allem wegen Politikerbeleidigung und daraus resultierender Geldstrafen, die er nicht bezahlen wollte. Früher, vor 2-3 Jahrzehnten, hatten die Methoden, mit denen er Drogensüchtige behandelte, zu etlichen Gerichtsverfahren geführt.
11: Also sogenannte akzeptierende Therapie, das gelebtes Bullabü. Ist okay, wenn du Drogen nimmst, wir schreiben dir nichts vor, nimm so viel, wie du willst. Wir wollen dich nicht entwöhnen, wir begleiten das nur, wir machen es dir so angenehm wie möglich.
4: Weswegen haben Sie konkret ermittelt?
11: Beschluss gegen AMG. Also rauf und runter. Konkret war mir klar, Böttiger verachtet unsere Gesetze. Und nicht nur das Arzneimittelgesetz.
4: Er ist mehrfach verurteilt worden.
11: Ja, Geldstrafe, Bewährung. Und noch mal 3 Monate gesessen. Das war der Ritterschlag. Der faschistische Staat lässt die Maske fallen. Wissen Sie, ich habe mich oft gefragt, ob Leute wie Böttiger eigentlich an den Mist glauben, den Sie da erzählen. Mhm. Recht auf Rausch. Unbedingte Freiheit des Individuums. Der Staat als Zerstörer, der Arzt als Ermöglicher. In Wahrheit ging es nur ums Chaos. Die Verwandlung der Gesellschaft in ein Spiegelbild der eigenen Kaputtheit. Begreift man nicht sofort, aber irgendwann schon.
4: Der Staat als Zerstörer, der Arzt als Ermöglicher. Mhm. Wie lange waren Sie dabei?
11: 40 Jahre.
4: Und
11: fast die ganze Zeit Rauschgift. Ich kenne ihn so von Berlin in- und auswendig. Also Sie wollen was wissen über Ihren Mordfall. Es tut mir leid, ich bin außer Dienst. Ich habe abgeschlossen damit. Ich kann nur eins sagen. Beschaffungskriminalität ist immer gnadenlos. Da ist ein Mensch schneller tot, als er bitte nicht sagen kann.
12: Stopp und drehen.
4: Und zurück.
12: Und zurück. Gehen, gehen, stopp, drehen. Gehen 8 Schritte. Cruzada. Gut, und gehen.
4: Der Staat als Zerstörer, der Arzt als Ermöglicher. Kannst du damit was anfangen?
12: Klar, stopp. Drehen. Kann ich.
4: Was zerstört der Staat und was ermöglicht der Arzt?
12: Beim Tango wird nicht geredet. Ich mache einen Schritt zurück. Halt meine Hand fest. Ja, gut. Und gehen.
4: Sag doch mal.
12: Der Staat ermöglicht zerstörerische Verhältnisse und zerstört so das Glück des Einzelnen. Stopp. Gehen. 8 Schritte. Der Arzt versucht, Zerstörung zu therapieren. Drehen. Und ermöglicht im günstigsten Fall ein besseres Leben für den Einzelnen. Stopp. Drehen.
4: Kann man das auch umgekehrt sagen? Also der Staat bemüht sich im günstigsten Fall ein besseres Leben für alle zu ermöglichen, während ein Arzt, der die Spielregeln nicht einhält, beim Einzelnen viel zerstören kann?
12: Man kann von jeder Sache auch ihr Gegenteil behaupten, wenn man Spaß an verworrenem Denken hat. Stopp. Jetzt die Ochos.
4: Die Ochos.
12: 2, 3. Gut.
4: 6, 7. Ich habe keinen Spaß an verworrenem Denken.
12: Habe ich nicht behauptet.
4: Doch, hast du. Doch. Weil ich dir widersprochen habe.
12: Macht man auch nicht. Beim Tango huldigt man der Dame an seiner Seite. Außerdem machst du dauernd Schrittfehler. Ein Schritt zu viel, ich gleich das stillschweigend aus.
4: Carla, 8 Schritte?
13: Ja.
4: 8 Schritte?
13: Ja, du machst 9.
4: 8?
13: Dann widersprichst du mir noch so. Jetzt weiter. Komm. Drehen.
14: Tastien, ich suche Erbse. Wo ist denn der?
15: Erbse ist tot.
16: Ah. 10er. Aha. Dann kriegst du eine Antwort.
14: Weißt du nicht, ein bisschen viel, 10er? Also für eine Antwort, oder?
16: Okay, 9 Euro.
15: Ja, gib mal.
14: 9? Nee. Ich kaufe euch einen Döner, hm?
15: Ja, verpiss dich, ey, verpiss dich.
14: 5 Euro und ihr sagt mir, wo Erbs ist. Hier.
16: Ja, gib her. Ja,
14: nee, gleich. Wo ist er?
15: Mann, Erbs ist tot.
14: Hey.
16: Ja, der ist in der U-Bahn.
14: Aha.
16: Auf dem Bahnsteig.
14: Okay.
16: Seiner Bank, wo er immer ist.
14: Okay, cool. Hier. Ornament und Verbrechen, ne?
15: Was willst du?
14: Ja, es ist eher 80er.
15: Ja, verpiss dich. Komm, verpiss dich jetzt. Verpiss dich einfach.
16: Hey, pass mal auf, dass du nicht aufs Maul kriegst, ja? Erbs ist ein böser Junge.
14: Ich auch.
16: Oh, er ist auch ein böser Junge.
15: Und Verbrechen. Ja. Alter, pick mal Kopf.
14: Ich wette, du hast hier schon 1000 Mal Hausverbot bekommen. Ja? Ja. Wir können ganz normal reden, Erbse. Ich bin Polizist, hab ein paar Fragen. Klassiker. Wenn du nett bist, mach ich dir keinen Ärger, sonst mach ich dir Ärger. Bin ja Polizist. Hast du das verstanden?
17: Ja, Erbse? Rede. Hm?
14: Dr. Böttiger. Der hat seine Praxis hier um die Ecke. Warst du oft bei ihm?
17: Ja. Aber nicht mehr lange, schon lange nicht mehr.
14: Okay, wieso nicht?
17: Ist doch egal.
14: Weil du ihn geschlagen hast? Du hast ihn geschlagen.
17: Arschloch, ey.
14: Obwohl er dich behandelt hat, ohne Krankenversicherung.
17: Ich hab nichts damit zu tun.
14: Womit hast du nichts zu tun?
17: Das wissen doch alle, dass die ganze Polizei vor seinem Haus stand.
14: Du warst lange nicht mehr da, richtig?
17: Nee.
14: Er hat dich nicht angezeigt, obwohl du komplett ausgerastet. Das hat die Frau erzählt, die bei ihm arbeitet. Er hat dich nicht angezeigt und das ist echt fair von ihm, oder?
17: Das ist ja super, ey.
14: Hey, na, warum schlägst du jemanden, der dir hilft?
17: Helfen.
14: Hm?
17: Hilfst du mir, gibst du mir Geld?
14: Nee, ich geb dir kein Geld, aber ich mach dir auch keinen Ärger, vielleicht. Ich meine, ich frag mich, wieso hat jemand was gegen Dr. Böttiger? Was denkst du darüber? Erbse. Hey.
17: Ja, manchmal hat er etwas gegeben und manchmal eben nicht.
14: Okay, was gibt er denn?
17: Ja, was wohl? Zeug halt.
14: Na, Methadon?
17: Sowas? Nee, richtiges Zeug.
14: So Heroin, Crack, richtig,
17: ja,
14: sowas.
17: Ja, was du halt brauchst.
14: Ja, ja, okay. Und das hat er dir verkauft?
17: Nein, Mann.
14: Sondern?
17: Na, geschenkt. Eben halt manchmal. Und manchmal dann halt nicht.
14: Okay.
17: Es war ihm scheißegal, wie du drauf warst.
14: Okay.
17: Nur wenn er halt wollte, hat er dir was geschenkt.
14: So wie der liebe Gott?
17: Nee, wie eine Drecksau.
14: Dr. Böttiger, der ist besessen vom Wunsch zu heilen. Steht in einer Urteilsbegründung, Landgericht Berlin 1995.
18: Vielleicht war er nur besessen vom Geld.
14: Hat aber keins. Jedenfalls nicht auf der Bank. Kleine Mietwohnung, direkt über seiner Praxis, alter Mietvertrag. 250 kalt.
18: Wow, echter Armenarzt.
14: War nie verheiratet, keine Kinder.
18: Oh, armer Arzt.
14: Der Staat als Zerstörer, der Arzt als Ermöglicher. Wie findest du das?
18: Was soll das heißen?
14: Ja, der Staat, der verbietet und bestraft und macht dadurch die Seelen kaputt. Der Arzt findet irgendwelche Auswege. So.
18: Um die Seelen zu retten?
14: Ja.
18: Ja. Blödsinn.
14: Wie, das war's? Mehr nicht?
18: Nee.
14: Der Arzt als Ermöglicher.
18: Der Arzt soll machen, was er gelernt hat. Sich um Krankheiten kümmern.
14: Ach, entschuldige, ich antworte schnell, ja.
18: Ja, klar. Privat?
14: Ja, wir sind gleich fertig.
18: Sie ist auch Ärztin, ne? Wie wir wissen.
14: Ja, ich habe sie kennengelernt.
18: Ja, ich habe sie kennengelernt. Weil sie gegen Gesetze verstoßen hat.
14: Das hat mir noch geklärt. So.
4: Entschuldige.
7: Werde ich.
4: Ja.
7: Bist du noch in Therapie bei ihr?
4: Ist vorbei.
7: Ah, also nur noch privat. Verstehe, schön, dass du trotzdem eine Stunde nach Feierabend opferst für eine langjährige Kollegin.
4: Ich habe schon so viele Stunden für dich geopfert.
7: Oh, es passt also, ja, wenn ich von Opfern rede. Fühlst du dich emotional ausgebeutet von mir?
4: Nee, ich fühle mich nicht ausgebeutet.
7: Könnte ja sein. Gibt Frauen, die denken, sie sind kollegial und zugewandt. Dabei nerven sie nur.
4: Du nervst nicht, nee.
7: Sagst du bloß, damit ich Ruhe gebe.
4: Gibst du Ruhe, bitte?
7: Halt die Klappe. Blöd, Mann.
4: Prost. Auf die vielen Opfer, die wir beide bringen müssen.
7: Beide?
4: Ja?
7: Ja. Prost.
4: Prost. Ui. Sie waren 40 Jahre lang sein Anwalt.
19: Ich war 40 Jahre lang sein Freund.
4: Tut mir leid.
19: Je älter man wird, umso mehr weiß man, alte Freunde zu schätzen. Wächst nichts mehr nach. Ich habe ihn verteidigt, wenn er angeklagt war. Er hat mich behandelt, wenn ich krank war. So lief das.
4: Hat er manchmal über seine Patienten gesprochen? Fühlte er sich bedroht?
19: Beschaffungskriminalität. Natürlich ermitteln Sie in diese Richtung. Wie fantasievoll.
4: Sagen Sie so ironisch.
19: Sie wissen schon, weshalb Wolfgang zuletzt vor Gericht gestanden hat. Mehrfach.
4: Ja, weiß ich.
19: Interessiert Sie aber nicht.
4: Sollte mich das interessieren?
19: Wenn Sie ein guter Polizist sind, natürlich.
4: Die Verfahren sind zuletzt alle eingestellt worden. Geringfügige Schuld.
19: Eben. Keine Genugtuung für die Beleidigten.
4: Sie wollen sagen, beleidigte Politiker sind zu allem fähig?
19: Ich will gar nichts sagen. Ich höre nur mit Interesse, wie Sie den Fall framen. Was Sie für möglich halten und was Sie ausschließen von vornherein.
4: Ich schließe nichts aus von vornherein.
19: Glauben Sie?
4: Wollen Sie eine konkrete Aussage machen? Mir einen Verdacht mitteilen?
19: Für Konkretes sind Sie zuständig. Ich kann Ihnen nur sagen, Wolfgang fühlte sich bedroht. Schon lange. Er hat die Meinung vertreten, unsere Geheimdienste kooperieren mit internationalen Drogenkartellen. Man unterstützt sich gegenseitig mit Informationen, mit Handreichungen aller Art. Darüber hat Wolfgang öffentlich geredet. Vielleicht schauen Sie mal, wen er alles beleidigt hat. Sie denken natürlich, den Deep State gibt's nur im Kino oder in verschwurbelten Fantasien. Aber wer weiß das schon? Ich hoffe, Sie müssen jetzt nicht auch noch gegen mich ermitteln. Sie kommen ja kaum noch hinterher mit dem Ermitteln, nicht wahr?
4: Geheime Netzwerke quer durch die Behörden. Die Politiker mit Doppelagenda. Der militärisch-industrielle Komplex. Deep State. Böttiger hatte Pamphlete veröffentlicht, im Internet, Reden gehalten, bei Versammlungen, Demonstrationen, Kongressen. Verschwörung der Eliten, die Demokratie ersetzt durch eine Simulation. Es gab keine Indizien für beleidigte Politiker, vorerst. Vielleicht fehlte mir nur die Fantasie.
20: Ja, schönen guten Tag, junger Mann. Sie sehen fantastisch aus. Was kann ich für Sie tun? Herrenmode führe ich leider nicht, aber Sie suchen bestimmt etwas für eine Dame. Wir haben im Moment Italian Sale. Fantastische 50% auf alles Italienische. Kleider, Blusen, Röcke, Accessoires.
4: Frau Isilanga. Wunder, Landeskriminalamt.
20: Oh, was wollen Sie?
4: Frau Langer, Sie waren letzten Montag in der Praxis von Dr. Böttiger?
20: Ja.
4: Ja. Sie waren die letzte Patientin, kurz vor 18 Uhr.
20: Wenn Sie das sagen.
4: Dr. Böttiger war allein in der Praxis. Seine Sprechstundenhilfe hatte schon Feierabend. Ist irgendwas Besonderes vorgefallen?
20: Nein, ich hatte Halsschmerzen. Er sollte sich das mal angucken.
4: Ja und?
20: Na, nichts. Nichts Schlimmes. Ich soll viel Tee trinken.
4: Sie waren das erste Mal bei Dr. Böttiger. Sie wohnen nicht in Kreuzberg. Wie sind Sie denn auf ihn gekommen?
20: Wieso wollen Sie das wissen?
14: Es gibt Zeugenaussagen, mehrere. Eine Frau ist weinend aus Böttigers Praxis gelaufen, Montag, kurz nach 18 Uhr. Und die Frau sah panisch aus, aufgewühlt. Und die Beschreibungen der Zeugen passen auf Sie.
20: Ich bin...
14: Ja?
20: Also, ja, ich hatte es eilig. Ich bin gerannt. Ich war verabredet. Aber ich war weder panisch noch aufgewühlt noch sonst irgendwas.
14: Laut geschluchzt. Sie haben laut geschluchzt. Nach Zeugenaussage.
20: Was? Ja. Quatsch.
14: Quatsch? Ja. Ist also absolut nichts Besonderes vorgefallen, während Sie in der Praxis waren?
20: Nein.
14: Okay. Na dann, vielen Dank.
20: Gerne. Warum wollten Sie das jetzt eigentlich alles wissen?
14: Bitte?
20: Was habe ich damit zu tun?
14: Wir ermitteln eine Strafsache.
20: Ach.
14: Ja. Sie haben nichts damit zu tun, also hoffe ich.
20: Gut, ja. Danke.
14: Danke erstmal. Wiedersehen.
20: Ja, wiedersehen.
1: Okay, gut, gut.
14: Und? 8 Schritte?
1: Okay, 8 Schritte.
20: 3.
14: Also stell dir vor, ein Arzt verschenkt Drogen an seine Patienten. Heroin und Ähnliches.
1: An Süchtige?
14: Mhm.
1: Das macht er nicht ohne Absicht, stelle ich mir vor.
14: Welche Absicht hat er?
1: Verschenkt er wirklich? Ohne Gegenleistung?
14: Geld scheint keine Rolle zu spielen.
1: Sex.
14: What?
1: Das ist naheliegend.
14: Der Arzt ist 71, ein alter Mann.
1: Dann hat er es gerade nötig. Ohne Geschenke kein Sex. Ganz einfach.
14: Verstehe. Hopp. Ganz einfach.
1: Komm, komm, komm. Halt mich fest.
14: Entschuldige, ich muss da rangehen, okay? 1, 2. Ja.
21: Wanda? Mhm. Was ist das für Musik?
14: Tango.
21: Wieso Tango?
14: Wieso nicht?
21: Ich weiß ja nicht, was bei dir los ist, aber du sollst jetzt mal ins Büro kommen.
14: Ich hab Feierabend.
21: Ja, und ich auch. Die Kollegen haben jemanden festgenommen, Drogendealer Lenny. Angeblich war er oft in Böttigers Praxis, sehr oft. Er ist vorläufig festgenommen, kann sein, in 3 Stunden ist er wieder weg. Bis dahin sollten wir mal mit ihm reden.
14: Lenny?
21: Lenny. Ist doch besser als Tango, oder?
22: Die Gegend um Böttigers Praxis ist drogenverseucht. Da wird observiert.
23: Die Kollegen glauben, Lenny liefert dann die Kleindealer. Er hat die Verbindungen. Er weiß, wo das Zeug herkommt. Die versuchen gerade, seinen Bunker zu finden. Lasst also Zeit.
14: Okay. Und was hat er mit Böttiger zu tun?
23: Keine Ahnung. Die wissen nur, er war öfter in seiner Praxis. Das ist ihnen aufgefallen. Mehr wissen sie nicht.
14: Hm. Vielleicht war er Patient?
23: Na, vielleicht. Vielleicht auch nicht. Das musst du rausfinden.
24: Wolfgang ist gut für die Seele. Hat immer Mitgefühl, immer Verständnis für die Menschen. Er war echt ein guter Arzt.
14: Hat er Ihnen regelmäßig was abgekauft? So?
24: Was?
14: Hä?
24: Was?
14: Ja, so.
24: Ich bitte Sie, Wolfgang hatte einfach immer nur genug Zeit für seine Patienten. Er hat sie ernst genommen. Wir haben über Gott geredet.
14: Ja, Gott.
24: Wo ist Gott? Wo ist der Teufel?
14: Ja, wo ist er?
24: Wo ist er? Hä? Ja. Wie kann man sie unterscheiden?
14: Wissen Sie, Dr. Böttiger hatte Drogen gehabt. In seiner Praxis. Sie waren oft dort. Ich frage mich, hatten Sie Streit?
24: Was wollen Sie, hä? Was wollen Sie mir hier unterstellen?
14: Hatten Sie Streit?
24: Nein, er war für mich wie ein Freund. Er war für mich wirklich wie ein Freund. Ja? Ich weiß auch nicht, was Wolfgang mit Drogen... Er war ein erwachsener Mann.
14: Okay.
24: Ja? Außerdem habe ich alles Ihren Kollegen schon gesagt. Und jetzt kommen Sie schon wieder an damit.
14: Wen haben Sie was gesagt?
24: Na, der Polizei. Die haben nach Wolfgang gefragt, wollten alles wissen.
14: Hier?
24: Ja, nicht hier, bei mir da an der Straße.
14: Wann? Wann war denn das?
24: Wann war das? Ein halbes Jahr.
14: Okay, Polizei.
24: Ja, nee, na klar, die Polizei. Ja, mal alles gefragt, wollten alles wissen. Wolfgang hier, Wolfgang da. Ja.
14: Okay. Dies, das, ja.
24: Ah, sehr witzig.
14: Okay, kann gehen.
25: Ihr holden Schwäne und trunken von Küssen tunkt ihr das Haupt ins heilig nüchterne Wasser. 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
0: Das habe ich Ihnen noch schon mal gesagt.
25: Was?
0: Ja, Wolfgang war ein Arschloch.
25: Ja.
0: Der hat mit allen Streit gehabt. Sie haben nur das Fenster in der Praxis gesehen. Ne?
25: Mhm. Mhm.
0: Da hat er seine Meinung kundgetan auf die ganzen Plakate. Gegen Staat, gegen die Parteien, gegen das Ordnungsamt, gegen Demokratie, gegen Nazis und Rassisten. Ich habe ihn mal gefragt, sag mal, bist du ein Linker oder bist du ein Rechter? Wissen Sie, was der gesagt hat? Das ist eine Idiotenfrage. Er ist Freigeist. Hm. Die werden links und rechts gehasst. Und in der Mitte auch.
25: Hm. Kennen Sie eigentlich die Internetbewertung Ihrer Praxis?
0: Ach ja, klar kenne ich die.
25: Ein Stern oder fünf? Nichts dazwischen.
0: Tja, die einen sind schreiend raus hier, haben die Türen geknallt und nie wieder und so. Und die anderen haben ewig mit Wolfgang gequatscht. Das war totale Wellenlänge, ne? Die haben ihre Krankschreibung gekriegt, solange sie wollten. So ist es im Leben. Wissen Sie was?
25: Mhm.
0: Ich glaube, dass er manchmal genau gesehen hat, was den Leuten fehlt. Also, was sie wirklich brauchen. Und dann hat er sie gesund gemacht. Fertig.
25: Das ist aber auch schön, wa?
0: Mhm.
25: Wissen Sie, dass er seinen Patienten manchmal Drogen gegeben hat?
0: Also
25: ja?
0: Ich hab mich da nie drum gekümmert. Das wollte ich einfach nie wissen, was in seinem Zimmer da los ist. Ich war hier draußen am Empfang. Hm. Und der hat alle drin gelassen, ne? Der hat überhaupt keine Angst gehabt. Ich mein, vor diese Körper und vor allem vor dem, was sie im Kopf haben. Oder auch nicht. Aber das musste er erst mal hinkriegen. Aber das war keine Drogenbude. Das war es nicht. Wolfgang hat gesagt, wenn es um Drogen geht, dann lügen alle. Wa? Die Sucht ist lügen, der Staat lügt, die Polizei lügt. Da will er nie auch noch lügen.
2: Hat Lenny einen Ausweis gesehen, bevor er befragt wurde von diesem Polizisten?
25: Er erinnert sich nicht.
2: Vor einem halben Jahr hatte die Drogenfahndung ihn noch gar nicht auf dem Schirm.
25: Hm.
2: Er ist nie zu Böttiger befragt worden. Jedenfalls nicht von denen.
25: Jemand anders?
2: Aber wer?
25: Verfassungsschutz.
2: Die werden uns das nicht erzählen.
25: Versuch's trotzdem.
2: Ja klar, was denn sonst?
25: Jeder in seinem Universum, gepanzert, abgeschirmt. Eine Welt aus Feinden. Der Hass nimmt zu. Die Lust auf Gewalt. Wir oder die? Das muss jetzt geklärt werden. Wir oder die? Man hört nur noch sich selbst und seine Doppelgänger. Wer einen Ausweg? Ist es langsam zu spät?
3: We wanna go, we wanna go much higher. 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Oh, ich bin so schreckhaft. Sie schleichen sich hier rein.
25: Entschuldigung.
3: Sie schon wieder.
25: Geht wieder?
3: Ah. Okay.
25: Frau Langner, Sie wissen, dass Dr. Böttiger tot ist?
3: Stand doch in der Zeitung.
25: Ja. Sein Toter wird natürlich in der Gerichtsmedizin untersucht. Und dabei wurde an Böttigers linker Wange eine frische Kratzspur gefunden. Fingernägel, vermutlich spitz. Die Kratzspur war älter als die tödlichen Verletzungen, die er erlitten hat. 2-3 Stunden. Ungefähr die Zeit, als Sie in der Praxis waren.
3: Denken Sie, ich kratze den Arzt, zu dem ich gehe?
25: Böttigers Sprechstundenhilfe hat die Praxis gegen 17.30 Uhr verlassen. Da war sein Gesicht noch unzerkratzt. Laut Praxisunterlagen waren Sie die einzige Patientin, die er danach noch hatte.
3: Ja, und?
25: Sie sind laut schluchzend aus seiner Praxis gelaufen. Sie haben sich ein paar Mal umgedreht. Panisch.
3: Blödsinn.
25: Okay, ich habe unseren Zeugen Ihr Foto gezeigt. Das von der Website, Ihrer Boutique. Und die waren ganz sicher, Sie waren die schluchzende Frau. Wir beantragen natürlich eine Gegenüberstellung zur Sicherheit. Wir schauen auch gerade, ob es Videoaufzeichnungen gibt. Mhm. Die Gegend um Böttigers Praxis, da hat jedes Geschäft seine eigene Videokamera. Vielleicht finden wir eine schluchzende Frau. Wäre nicht gut, wenn Sie das wären. Es sei denn, Sie erklären mir jetzt endlich, was in Böttigers Praxis passiert ist. Frau Langner. Hm?
20: Er wollte was von mir.
25: Ja? Und?
20: Ich habe ihm gesagt, ich habe Halsschmerzen. Aber dann sollte ich mich da auf seine Liege legen. Gründliche Untersuchung. Das macht er angeblich immer. Er hat meine Beine angefasst. Oberschenkel. War schon unterm Rock. Ich wollte hoch, aber er hat mich festgehalten. Ich kann ein Geld kriegen, hat er gesagt. Und so 200 Euro. Weil ich habe ihn gekratzt. Und da hat er auf meinen Hals gedrückt. Ganz fest. Ich dachte, der bringt mich um. Hier. Können Sie es sehen? Was denken Sie, warum ich so ein Tuch um habe? Ich habe gebettelt, er soll mich loslassen. Und fest.
25: Was ist denn passiert?
20: Er hat seine Hose aufgemacht. Dann hat er mich losgelassen, also wegen der Hose. Und ich bin runter von der Liege. Er kam nicht so schnell hinterher und ich bin dann raus auf die Straße.
25: Was haben Sie gemacht?
20: Weggerannt. Einfach nur weggerannt zu meinem Auto. Ich wollte ja nach Hause.
25: Warum haben Sie ihn nicht angezeigt? Und warum haben Sie mir das verschwiegen bis jetzt?
20: Sie haben doch keine Ahnung, wie sowas ist. Man ist ja froh, wenn es vorbei ist. Da will man doch eine... Da will man... Ach, Scheiße.
25: Nicht drüber reden?
20: Ja. Ist ja nichts passiert, sagen die dann immer. Kriegt man immer gesagt.
5: Ja, hallo, Wunder.
6: Ja, schönen guten Tag, Dr. Bremer hier.
5: Ach, Herr Bremer, was gibt's?
6: Ich wollte Ihnen noch was erzählen.
5: Bitte?
6: Wolfgang hat immer konsequent Gegenanzeigen gemacht. Wenn er sich vom Staat angegriffen fühlte, dann mussten die Staatsdiener aufpassen, dass ihnen keine Fehler unterlaufen.
5: Sein gutes Recht?
6: Das wurde dann oft sehr persönlich. Wolfgang konnte gut provozieren.
5: Wollen Sie jetzt konkreter werden?
6: Nee, das will ich nicht. Ich wollte das nur gesagt haben. Vielleicht hilft's Ihnen ja.
5: Ja, das hilft mir.
8: Frau Isilangner.
25: Sie nimmt Drogen. Das ist nicht zu übersehen.
8: Glaubst du ihr?
25: Ich weiß nicht. Sie ist auf Kokain. Vermutlich schon lange. Ihre Augen, ihr Gesicht, wie sie redet, alles.
8: Ein Deal, der aus dem Ruder gelaufen ist?
25: Sex gegen Drogen?
8: Ja, deswegen hat sie ihn nicht angezeigt. Oder hat sie ihn doch umgebracht?
25: Weiß nicht, sie wiegt keine 50 Kilo. Böttiger war groß, schwer. Aber sie sagt nicht die Wahrheit. Jedenfalls nicht die ganze. Warum?
8: Wir sollten diese beleidigten Politiker nicht aus den Augen verlieren. Wenn du meine Meinung hören willst.
25: Und klar will ich deine Meinung hören.
8: Ja, da bin ich aber froh, dass du überhaupt noch was hören willst von mir.
25: Nee.
8: Ja. Ja. Hör auf, so provokant rumzusalzen.
9: Wolfgang, das ist doch totaler Käse. Der hat keine Frau belästigt. Also, das können Sie mir glauben, wirklich.
25: Ja, was macht Sie so sicher?
9: Jetzt kann ich's ja sagen. Also, das war sein Geheimnis, oder ich weiß auch nicht. Jedenfalls hat er nicht drüber geredet. Aber ich kannte ihn ja nur seit 25 Jahren. Wolfgang stand auf Männer. Der war schwul. Aber das sollte niemand wissen. Der hing in der Szene, Mottstraße, Lutherstraße. Was festet hat er nie gehabt, soweit ich weiß. Das war alles privat. Total verklemmt. Wolfgang ist im Schwarzwald geboren, irgend so ein kleines Dorf. Und wahrscheinlich hat er bis zuletzt in seinen Kopf gehört, was die Leute dazu sagen. Pfui, pfui. Ja, jedenfalls. Ne, also sagen wir mal so. Ich hatte ja durchaus mal Interesse, wa?
25: Sag ich das?
9: Na, früher schon, als er noch jünger war. Und ich auch. Ich meine, Arzt mit eigener Praxis, wa? Da nimmst du auch einen schwierigen Charakter. Hm. Ich hätte mir den schon hier bändig. Also damals, da haben wir uns da mal gründlich ausgesprochen diesbezüglich, wa? Und ich muss so runterheilig schwören, dass das unter uns bleibt. Naja, hab ich auch meinen Frieden mitgemacht.
25: Ein Stern oder fünf. Es gibt keine mittleren Urteile. Manche fühlen sich wohl, weil der behandelnde Arzt genauso mit Dämonen ringt wie sie selbst. Andere erschrecken vor einer Welt der Unordnung, der Wut, der erbitterten Verweigerung von Normalität. Ein Stern oder fünf. Jensen ermittelt gegen Böttiger, intensiv, ausdauernd, voller Antipathie. Böttiger erwidert die Feindschaft. Er zeigt den Polizisten an, dutzendfach. Schreibt in staatskritischen Medien über ihn, organisiert Demonstrationen. Er schafft es, dass Jensen in bürgerlichen Zeitungen negativ erwähnt wird. Ein Beispiel für das unsensible, ungeschickte Handeln des Staates in der Drogenpolitik. Eines Tages macht er einen Fehler, der Hauptkommissar. Er lässt sich provozieren und schlägt Böttiger vor Zeugen. Eine Entgleisung. Unprofessionell. Böttiger zeigt ihn an. Der Hauptkommissar wird zu einer Geldstrafe verurteilt. Kurz danach geht er in Pension. Niederlage.
10: Naja, waren wilde Zeiten damals, ne?
25: Sie haben damit abgeschlossen?
10: Ja, ich lese nicht mal mehr Zeitung. Also, weil ich mir meinen Ruhestand nicht versauen möchte. Bin auch keiner, der sich mit Kollegen trifft, um nochmal alles durchzukauen. Haben Sie einen Kaffee?
25: Später.
10: Also, warum haben Sie mich herbestellt? Was soll das?
11: Ich fange mal an, ja? Sie waren erfolgreich, weil Sie gute Netzwerke hatten. Das wissen wir von Ihren ehemaligen Vorgesetzten. Sie hatten viele Kontakte in die Szene, eine Menge Informanten.
10: Gott, all der Arbeit.
11: Wir haben in diesem Zusammenhang den Namen Isi Langner gefunden.
10: Ja.
25: Erinnern Sie sich?
10: Nicht gut, harmlos, glaube ich. Frau, die Drogen übers Kokain-Taxi bestellt hat, das war damals neu für mich, da wollte ich mehr wissen.
11: Haben Sie noch Kontakt?
10: Warum sollte ich?
25: Und haben Sie Frau Langner das letzte Mal gesehen?
10: Irgendwann gegen Ende der Dienstzeit, vermutlich.
11: Warum lügen Sie?
10: Wie bitte?
25: Sie hatten telefonischen Kontakt. Am Tag, als Frau Langner Dr. Böttiger in seiner Praxis aufgesucht hat. Frau Langner muss sie unmittelbar danach angerufen haben.
10: Sie haben...
11: Die Funkzelle abgefragt, ja. Schwere Straftat. Da machen die Richter mit, das wissen Sie doch.
25: Frau Langner hat uns erzählt, sie ist beinahe vergewaltigt worden. In Böttigers Praxis. Sie konnte gerade noch entkommen.
11: Kaum hat sie die Praxis verlassen, ruft sie ihren ehemaligen Kontakt bei der Berliner Drogenfahndung an. Das wirkt auf mich merkwürdig. Verstehen Sie das?
25: Ein Dealer, der mit Böttiger gut bekannt ist, hat uns erzählt, er ist von einem Polizisten befragt worden. Auf der Straße. Vor ungefähr einem halben Jahr. Der Polizist wollte alles über Böttiger wissen, ob er immer noch so viel Verständnis für die Süchtigen hat. Warum er als Dealer so oft die Praxis aufsucht.
11: Waren Sie das?
25: Nach der Beschreibung könnten Sie es gewesen sein.
10: Bravo. Gute Arbeit.
11: Ja, erzählen Sie. Sie wissen ja, Ehrlichkeit wird vor Gericht honoriert.
10: Behandeln Sie mich doch nicht wie einen Idioten. Böttiger hat meine Karriere ruiniert. Also jedenfalls das Ende. Dieser unsägliche Mensch. Ich hatte nie ein Disziplinarverfahren. Keine Strafen, nichts. Und dann das? Die Scheiße? Ich habe ihn in der Zeitung gesehen. Vor einem halben Jahr. Freispruch. Wieder mal. Geringfügige Schuld. Er hat einfach weitergemacht, Gesetze verachtet, den Staat beschimpft, einen lieben Gott für die Junkies gespielt. Er war 71, wie ich. Hört einfach nicht auf.
25: Und dann dachten Sie, dem setze ich ein Ende.
10: Jetzt machen Sie es mal nicht so melodramatisch. Meinen alten Kontakt zu Easy Langner aktiviert. Sie sollte den alten Stinker anzeigen wegen versuchter Vergewaltigung. Und dann wäre endlich seine Praxis zugemacht worden oder vielleicht sogar mehr.
11: Warum ist es nicht so gelaufen, wie Sie sich das vorgestellt haben?
10: Das würde ich auch gern wissen. Easy sollte ihn kratzen. Eine Hysterikerin, die beim Arzt durchdreht, weil ihr irgendwas nicht gefällt. Und das passt zu ihr. Hat sie auch gemacht. Sie hat mich hinterher angerufen. Und danach sollte sie nach Hause fahren, sich ein paar blaue Flecke verschaffen. Ich habe ihr erklärt, wie sowas geht. Mhm. Dann ab zur Polizei. So war es verabredet.
25: Aber?
10: Ich weiß nicht, was passiert ist. Sie hat nicht mehr angerufen. Ging nicht ans Telefon, auch nicht zur Polizei gegangen. Offensichtlich. Und zwei Tage später steht in der Zeitung, was mit Böttiger passiert ist. Und da wollte ich selber keinen Kontakt mehr. Ich habe mit seinem Tod nichts zu tun. Absolut nicht.
11: Das können wir uns im Moment überhaupt nicht vorstellen.
10: Verstehe ich, ist aber so. Sie müssen schon weitersuchen.
11: Wer sind Ihre Auftraggeber, Herr Jensen?
10: Nee, ich kann mir selber meine Aufträge erteilen, Frau Hauptkommissarin.
11: Wirklich?
10: Ja. Wollen Sie meinen Rat? Machen Sie es nicht komplizierter, als es ist.
1: Und? Ging's um Sex?
25: Was?
1: Der Arzt, der Drogen verschenkt. Wollte der Sex?
25: Möglicherweise. Angeblich falsche Beschuldigung.
1: Es gibt mehr echte als erfundene Vergewaltigung.
25: Weiß ich.
1: Hat ihn jemand angezeigt?
25: Ist kompliziert. Er hat sein Leben damit verbracht, andere Leute zu hassen. Und mit ihnen Streit zu haben. Jetzt ist er tot.
1: Hatte er auch gute Seiten?
25: Manche behaupten das. Er hat das Elend in seine Praxis gelassen. Die allerletzten. Polytoxikoman. Die durften alle zu ihm kommen. Er konnte das ertragen.
1: Das sollte jeder Arzt können.
25: Hast du solche Patienten?
1: Gott sei Dank nicht.
25: Eben. Gott sei Dank. Ich hatte die Würgemale an Easy Langners Hals gesehen. Wenn Jensen nicht log, war der Plan weit fortgeschritten. Aber was passiert dann? Easy Langner geht nicht zur Polizei. Stattdessen wird Böttiger erschlagen. Ariane?
21: Du, Böttigers Praxis ist der reine Siff. Desinfektion eher überhaupt nicht. Angeblich hat seine Sprechstundenhilfe ab und zu mal sauber gemacht. Hm. Angeblich. Die Spurensicherung hat jede Menge gefunden. Ein paar Vorstrafen, die waren offiziell als Patient bei ihm in den letzten Tagen. Jetzt kommt's. Eine Vorstrafe ist nicht als Patient registriert. Hatte keinen Termin, steht nicht im Computer, keine Versicherungskarte eingelesen, hat trotzdem die Klinke zu seinem Zimmer gedrückt. Name ist dir bekannt. Langner.
25: Ja. Sie war als Patientin registriert.
21: Denkste, Langner?
25: Außerdem ist sie nicht vorbestraft.
21: Sag mal, tanzt du gerade Tango? Oder hast du eventuell Zeit für eine wichtige Information? Hallo? Mein Wunder, ich sei doch nicht sauer. Also, Langner, nicht Easy. Die ist wirklich nicht vorbestraft. Guido. Guido Langner, der Ehemann. Selbstständiger Versicherungsmakler, vorbestraft wegen Betrug.
25: Drogen?
21: Nicht bekannt, aber er war in Böttigers Praxis und seine Frau hat uns das nicht gesagt.
25: Was machen wir?
21: Wir reiten da jetzt ein. Bei Familie Langner. Aber ganz groß, ja? Vorsichtshalber.
12: Polizei, aus dem Weg! Aus dem Weg!
13: Polizei!
12: Raum gesichert!
15: Raum gesichert!
13: Raum gesichert!
12: Sie müssen hier! Hier!
13: Polizei, Hände weg!
16: Was wollt ihr von mir? Hier, verhandeln Sie unsere verdammte Armee, um mich platt zu machen! Ja!
12: Zielperson gesichert!
20: Das war doch jahrelang alles friedlich. Nur gutes Zeug zum Feierabend, Entspannung. Gab nie Probleme, nie. Alles im Griff. Guido hatte die Agentur, ich die Boutique. War gut, lief super. Guido hat Finanzprodukte verkauft in der Agentur. So ein Schneeballding, die falschen Leute. 2 Jahre Knast ohne Bewährung. Im Gefängnis gab's anderes Zeug. Ganz anderes. Scheißdreck, Badesalz, Flex, das macht dich fertig. Da kommst du nicht mehr weg von. Das geht so schnell.
25: Was ist passiert, nachdem Sie bei Dr. Böttiger waren?
20: Ich hab mir blaue Flecke gemacht. Zu Hause. Vorm Spiegel. Mhm. Oberschenkel. Hals. Der Polizist hat's gesagt, wie's geht. Und plötzlich kommt Guido ins Bad. Der sollte nicht zu Hause sein. Der war schon wieder ganz weggetreten. Und der sieht erst die blauen Flecke. Und was ist das? Und ich kann doch nicht die Wahrheit sagen, dass ich für einen Bullen Theater spiele, weil mein Mann kein Geld mehr nach Hause bringt, weil mein Mann fix und fertig ist. Ich hab erzählt, was ich der Polizei erzählen sollte.
25: Und dann?
20: Ja, und dann ja, wie der Arzt heißt, wo das passiert ist. Ich wollte das nicht sagen, ich hatte Angst. Ich hatte Angst vor ihm, er hat so geguckt. Ja, also wenn er das Zeug nimmt, dann ist er wie ein Zombie.
25: Und dann haben Sie ihm die Adresse von Böttiger gegeben?
20: Der schafft's nicht mal bis zur Wohnungstür, habe ich gedacht. Ich wusste das doch nicht.
25: Guido Langner war jahrelang drogensüchtig und hatte trotzdem funktioniert. Dann war er mit anderen Drogen in Kontakt gekommen. Hightech, letzter Stand der Laborchemie. Alles ging jetzt schneller, war viel heftiger. Der Rausch, die Abhängigkeit, die Zerstörung. Die Euphorie eines Trips kippte um in Wut. Auch das ging rasend schnell.

0: Gibt es gute Drogen?
1: Natürlich. Das weißt du doch selbst.
0: LSD?
1: Wenn du begreifst, dass unser Normalbewusstsein eine Katastrophe ist...
0: Dann willst du ein neues Bewusstsein.
1: Wir machen alles kaputt bei vollem Verstand. Wir haben immer mehr und sind immer unglücklicher damit. Das Normalbewusstsein sagt uns nicht, dass das absurd ist.
0: Das sagen uns die Drogen.
1: Nicht alle, aber die Guten.
0: Ach nee. Entschuldige, es...
1: Noch im Dienst?
2: Ich bin gleich wieder da.
0: Ja?
3: Wanda, was ist das schon wieder für Musik?
0: Was gibt's?
3: Guido Langner, Selbstmordversuch in seiner Zelle.
0: Wie geht's ihm?
3: Er überlebt nicht, sagen die. Zu schwer verletzt. Er stirbt. Komm ins Büro, wir müssen unseren Bericht schreiben.
0: Ariane, ich...
3: Komm mal. Das ist hier nicht Tangoland, Wanda.
0: Weh mir. Wo nehme ich, wenn es Winter ist, die Blumen? Und wo den Sonnenschein und Schatten der Erde? Die Mauern stehen sprachlos.

0: und als Verena Rieke Eckermann. In weiteren Rollen Michelangelo Fortuzzi, Elvin Czala, Maxim Kurze, Mathilda Schmidt, Sonja Herrmann, Kai Green, Benjamin Ino und Martin Selig. Musik Tarwater und Lothar Hensel am Bandoneon. Ton Martin Selig und Benjamin Ino. Regieassistenz Eunike Kramer. Dramaturgie Juliane Schmidt. Regie Kai Green. 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
2: Um 17 Uhr mit Werner Schoninger. Guten Tag. Ein Friedensabkommen zwischen den USA und dem Iran könnte scheitern. Grund sind neue israelische Angriffe auf Vororte der libanesischen Hauptstadt Beirut. Der iranische Verhandlungsführer warf deswegen der US-Regierung vor, Vereinbarungen nicht einzuhalten. Der Iran macht ein Abkommen mit den USA auch von einer Waffenruhe im Libanon abhängig. US-Präsident Trump und Vermittler Pakistan hatten in Aussicht gestellt, dass ein Abkommen noch heute unterzeichnet werden könnte. Aus Teheran hieß es dagegen, es sei noch keine Entscheidung gefallen. In Genf hat ein großer Protestmarsch gegen den G7-Gipfel im benachbarten Evian begonnen. Aktivisten vor allem aus der Schweiz und Frankreich sind gekommen, einige aber auch aus Deutschland. Es werden bis zu 50.000 Demo-Teilnehmer erwartet. In der Genfer Innenstadt herrscht schon seit Tagen Ausnahmezustand. Hunderte Luxusgeschäfte und Banken, aber auch Hotels und Supermärkte haben ihre Fassaden und Schaufenster aus Sorge vor Ausschreitungen mit Sperrholzplatten verbarrikadiert. Die Schweizer Polizei ist mit rund 7.000 Einsatzkräften

0: Kräften am Ort. Die Schweiz hat in einer Volksabstimmung wohl gegen eine Begrenzung der Zuwanderung gestimmt. In Hochrechnungen geht der Trend in Richtung Nein. Die Initiative ging von der Schweizerischen Volkspartei aus. Aus Genf Katrin Hondl.
1: Die Initiative der rechtspopulistischen Partei wollte Einschränkungen bei Asyl- und Familiennachzug sowie in letzter Konsequenz die Kündigung des Personenfreizügigkeitsabkommens mit der EU. Regierung, Parlament und Wirtschaftsverbände hatten empfohlen, die Initiative abzulehnen. Sie warnten unter anderem vor einem Brexit-Moment für die Schweiz und ernsten Gefahren für Wirtschaft und Wohlstand.
0: In Auschwitz ist an den ersten Häftlingstransport in das NS-Vernichtungslager erinnert worden. Das Internationale Auschwitz-Komitee verwies vor allem auf das Engagement junger Menschen bei der Weitergabe der Erinnerung. Mit dem ersten Transport am 14. Juni 1940 waren mehr als 700 überwiegend junge Polen und polnische Juden nach Auschwitz deportiert worden. In der Formel 1 hat Lewis Hamilton den großen Preis von Katalonien gewonnen. Damit feierte der Brite seinen ersten Sieg seit fast 2 Jahren. Es ist sein erster Grand Prix-Sieg in einem Rennwagen von Ferrari. Zweiter wurde Mercedes-Pilot George Russell. Weltmeister Lando Norris kam im McLaren auf den 3. Platz. Soweit die Nachrichten. 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Das Wetter bis zum Abend wechselhaft mit vielen Wolken und etwas Sonne, dazu noch einige Schauer und einzelne Gewitter. Zurzeit haben wir in Berlin-Adlershof 16 Grad und in Baruth-Mark 17. Dazu weht teils stürmischer Wind aus West bis Nordwest. Morgen Wolken und etwas Sonne, zeitweise Schauer 17 bis 20 Grad. Und am Dienstag nach meist wolkigem Beginn häufiger sonnig und trocken 19 bis 22 Grad. Die Zeit 17.03 Uhr.
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3: Ich bin Katrin Heise und ich nehme Sie mit in die Uckermark, genauer gesagt nach Steinhöfel, mitten ins Biosphärenreservat Schorfheide-Kurin, und zwar zu Beate Blahi. Beate Blahi kennt das Biosphärenreservat von Beginn an, also seit 36 Jahren. Jetzt sehen Sie und andere aber eine Gefahr für diese einmalige Kulturlandschaft. Auch darum wird es gehen. Und um diese zwei hier.
4: Das Pfeifen, was wir jetzt gerade hören, das ist der Grund, warum Beate Blahi, mein Gast heute, oder ich bin ja Ihr Gast, nicht zu uns ins Berliner Studio kommen konnte, sondern in Steinhöfel mitten in der Uckermark bleiben musste. Zwei kleine Kranichküken. 5 Wochen alt, klein sind die gar nicht mehr. 50 Zentimeter bestimmt, oder?
5: Das sind sie wohl. Halben Meter haben wir schon geschafft.
3: Was tun Sie, um die aufzuziehen? Sie haben gesagt, Sie müssen morgens auf Schneckenjagd gehen?
5: Ja, ich ahme das Verhalten der leiblichen Eltern nach. Das heißt, um 6 Uhr mache ich die Stalltür auf, hole sie raus und dann gehen wir auf die Wiese, erstmal entlang des Weges, und da stehen ja schon Grasstreifen links und rechts und morgens liegt der Tau überall und alles ist feucht und die Schnecken sind bestens unterwegs und gut zu sehen. Und dann futtern die los wie nix. Sie wissen vieles alleine, aber eben nicht alles. Wir sind morgens so 1,5 Stunden hier auf der Wiese und dann gehen wir runter in Richtung Feld, da ist ja nochmal ein Graben und am Grabenrand findet man schöne Schnecken. Und auf der Wiese fangen jetzt an, Heuhüpfer sich zu zeigen, Laufkäfer sind zu finden, die großen grünen Heupferde, wenn man sowas erwischt, ist das Allerbeste, und Schnaken. Die Schnakensaison läuft jetzt langsam aus, aber Schnaken sind auch was sehr, sehr Hilfreiches, lassen sich leicht fangen.
3: Das heißt, Sie müssen darauf achten, dass die auch abwechslungsreich sich ernähren.
5: Ja, auf jeden Fall, natürlich. Das ist
3: also, man kann nicht das Einfachste einfach nur anbieten, was, also Schnecken, stelle ich mir vor, sind am einfachsten zu finden.
5: Richtig, aber das reicht eben nicht aus. Mhm. Die Schnecke ist der Kalkspender, das ist schon mal ganz wesentlich. Aber nur Kalk alleine reicht nicht aus. Sie brauchen ganz viel Proteine und die finde ich in Insekten.
3: Warum sind Sie Ersatzmutter geworden?
5: Ja, da kam ein Anruf von Kranichschutz Deutschland. Wir haben ja eine große Organisation, die ganz Deutschland umfasst. Alle Bundesländer, die Kraniche beherbergen, haben auch eine Arbeitsgruppe Kranichschutz. Die gibt es in Brandenburg. Und die Zentrale sitzt in MacPom. In Günz jetzt im neuen Infozentrum, das NABU-Informationszentrum Kranichwelten. Und da sitzt Günther Nowald. Und der weiß alles über Kraniche. Und der kriegt den Anruf aus Niedersachsen und hat dann gesagt, er wird fragen, ob es geht. Ne? Und rief mich dann an und fragte, ob ich in der Lage bin, Kraniche aufzuziehen, zu übernehmen. Denn wenn man das alleine macht, das ist echt stressig, das merke ich jetzt. Aber gesagt und zugesagt ist zugesagt, also kamen sie. Eins der beiden ist gleich verstorben, weil es so unsachgemäß behandelt wurde. Und ein paar Tage, 5 Tage später kam dann der zweite hier aus Brandenburg. Da war ich ganz froh, denn ein Kranich allein ist traurig. Zweie, die ergänzen sich, die sehen sich, die sehen ihre eigene Art und nicht nur den Menschen. Das ist total wichtig und wachsen miteinander auf, sehen auch die Veränderungen am Körper. Die Federn kommen jetzt, das Benehmen, das Verhalten, genau das können, sie spiegeln sich ja quasi immer zu aneinander. Und da habe ich gerne Ja gesagt, als der zweite dann auftauchte.
3: Das sind beides Kranichküken gewesen, die von Menschen der Natur entnommen worden sind, so sagen sie es. Also die Menschen hatten jeweils das Gefühl, da sitzt ein kleines Kranichküken und ist allein und verlassen. Da muss ich helfen. Ganz ehrlich, sie haben mir gesagt, das ist das Falscheste, was man machen kann, aber ich verstehe den Impuls. Die wollten ja eigentlich nur helfen, diese
5: ja,
3: Leute.
5: Ja, aber der Impuls ist sowas von falsch, ist wie beim Rehkitz. Das weiß jetzt jedes Schulkind, ein Rehkitz fasst man nicht an, da geht man schnell rückwärts wieder weg. Und das Gleiche macht man auch, wenn man einen kleinen Kranich sieht. Denn die Eltern sind in der Nähe, aber für den Menschen natürlich unsichtbar. Die stehen im hohen Kraut oder hinterm Baum und hoffen, dass der Mensch wieder verschwindet. Kranichküken sind nie allein und verlassen. Aber das bringe mal nun einer den Leuten bei.
3: Ja, genau. Wie versuchen Sie das? Sie sind organisiert im Kranichschutz, haben Sie ja gerade gesagt. Mhm. Da versuchen Sie doch wahrscheinlich auch Leute wie mich zum Beispiel, Städterin, so ein bisschen näher da dran zu bringen und eben diesen Impuls vielleicht auch mal auszuhören. Womit machen Sie das?
5: Wie versuchen Sie das? Mit Aufrufen, mit aufklärenden Texten. Es gibt auf der Webseite von Kranichschutz Deutschland www.kraniche.de einen Text von mir, der heißt Keine Kraniche für den Vorgarten, den habe ich schon vor Jahren geschrieben, wo ich genau das schildere, dass es das Falscheste ist, das Tierchen mitzunehmen. Man lässt es vor Ort, wenn es wirklich am Straßenrand sitzt, trägt man es allerhöchstens in den Wald hinein oder auf die Wiese, damit es nicht durch Autoverkehr gefährdet wird. Aber die Eltern hören das Rufen und gehen dahin. Die Angst, die manche Leute haben, ich darf das nicht anfassen, dann nehmen es die Eltern nicht an, ist Unsinn, denn Vögel riechen das nicht und nehmen nicht wahr, dass ein Mensch da dran gewesen ist. Im Gegenteil, sie sind erleichtert, wenn sie ihr Küken wiederfinden.
3: Sie werden jetzt also diese beiden Kraniche aufziehen. Die sind jetzt 5 Wochen alt, verlieren langsam ihren Babyflaum. Langsam sieht man dann schon die Federn. Wie geht das jetzt weiter? Die haben riesige Füße.
5: Das ist ja auch das Wichtigste. Sie müssen Mutter und Vater folgen können, so schnell wie möglich.
3: Die Kraniche laufen eben ganz
5: das
3: viel.
5: Das sind Laufvögel letztendlich, obwohl sie flugfähig sind, sind ja keine Straußen, aber sie legen Kilometer zurück. Schon die kleinen Küken mit 2 Tagen, die können sofort schwimmen vom Nest an den Rand des Moores oder des Brutplatzes, wo sie zur Welt gekommen sind und laufen den Eltern nach. Die nehmen natürlich Rücksicht. Sie sehen ja noch, wie kurz die Beinchen sind. Aber deswegen wachsen die auch so rasend schnell und vor allen Dingen auch die Füße, weil man damit prima auftreten kann, große Schritte machen kann. Und ja, das ist eigentlich von der Natur klug gedacht. Erstmal die Beine in die Länge ziehen und die Zehen wachsen lassen und dann mache ich den Rest.
3: Dann ist der Stand schon mal sicher.
5: Das nächste sind dann die Federn auf dem Rücken als Dach- und Regenwetterschutz.
3: Wie werden denn jetzt diese beiden kleinen Kraniche fliegen lernen? Weil das können sie nicht. Sie können zwar Schnecken jagen und vielleicht sogar ein Heupferdchen fangen, aber fliegen
5: das
3: können sie ihnen nicht beibringen. Was machen sie da?
5: Das ist angeboren. Wenn die Zeit kommt, dass sie anfangen, fliegen zu lernen, zu üben, gehe ich mit ihnen auf die Wiese, renne vorweg, wedle mit meinen federlosen Armen, dann ahmen die mich nach und plötzlich spüren sie, ach, das trägt die Luft, das ist toll. Und diesen Moment zu erleben, das ist für mich immer großartig. Die lachen richtig, wenn sie das geschafft haben und wieder runterkommen. Das Fliegenlernen ist eine tolle Zeit.
3: So, man hört gleich, Beate Blahi hat nicht das erste Mal Kranichküken zu Gast als Kranichmutter. Wie sind Sie Kranichmutter geworden?
5: Es war im Jahr 2000, das ist ja nun schon 26 Jahre her, da waren wir auf Beobachtungstour, wir, unser Trupp Kranichbetreuer und Schützer. Wir kamen an einen Brutplatz, da waren zwar die Küken geschlüpft, aber ein Jäger muss unbedingt seinen Pirschsteig haken. Und sein Dackel war derweil unbeaufsichtigt, hat das ältere Küken umgebracht und das zweite saß auf dem Nest im Schatten der Erlen und drohte zu verklammen.
3: Was heißt verklammen?
5: Kühlt aus. Es muss ja noch gewärmt werden.
3: Und natürlich
5: die Eltern trauten sich nicht an. Auf die große Wiese beiseite gegangen und machten Theater und schrien. Aber der Jäger wusste überhaupt nicht, was er damit anfangen soll, was das für Vögel sind, wusste auch nicht. Na jedenfalls, das Küken geriet in Gefahr. Und dann haben wir dem Kollegen, der da gerade beobachtete, gesagt, nimm's mal, wärme es und wir werden es morgen den Eltern zurückgeben. Und das klappte natürlich nicht, denn dadurch, dass das erste tot war, hatten die und das andere nicht mehr da war, hatten die keine Nestbindung mehr. Und das Paar kam nicht zurück. So, und jetzt hatte ich dieses Küken da. Und Eberhard sagt, ja, dann müssen wir das eben so aufziehen. Ich sage, na, und wie macht man das? Ja, keine Ahnung, probier mal. Und dann habe ich mit Mücken angefangen und die Happen wurden dann langsam größer und man lernt Schritt für Schritt. Und das war eben die Lehrzeit, das erste Küken im Jahr 2000, das war mein Grummilein, mit dem wir dann 2,5 Jahre gelebt haben.
3: Mit dem Sie und Ihr Mann, Eberhard Henne, 2,5 Jahre gelebt haben, das heißt, so auswildern, ist das nicht angesagt?
5: Das wäre schön, aber seit Konrad Lorenz weiß die Welt, dass es sogenannte Prägungsphasen gibt im Leben von Vögeln, insbesondere von Nestflüchtern. Und was bei der Graugans funktioniert, ist genau das Gleiche bei allen anderen Gänsen und auch bei Kranichen. Das, was sie sehen in den ersten 8 Tagen, was vor ihnen herläuft, ihnen Futter anbietet und Schutz gibt, das sind die Eltern. Und Grummi hatte eben keine anderen als nur uns, obwohl wir es intensiv versucht haben. Wir waren ja viel an Schlafplätzen, wo man dann abends sitzt und beobachtet, haben wir ihn mitgenommen, damit er die sieht und hört. Der hat sich gefürchtet. Er wollte nicht zu Kranichen, das waren ganz gefährliche Tiere. Er wollte bei seinen Menschen bleiben. Und das ist bei diesen beiden hier auch passiert.
3: Das heißt, die beiden werden wahrscheinlich bei Ihnen bleiben, aber Sie haben auch Kraniche, nein?
5: Die bleiben nicht bei mir, das habe ich mir ausbedungen, als Günther Nowald anrief. Ich habe sie also in der Kurzzeitpflege. Also ich bringe ihnen noch das Fliegen bei. Und dann kommen die in die Kranichwelten, da wird nämlich eine große Voliere gebaut, denn sie sind fehlgeprägte Vögel. Und dadurch, dass sie hier bei mir leben, viel Menschenkontakt haben, sind sie dann auch gar nicht scheu und erleiden keinen Stress, wenn sie in so einer Voliere sich dann befinden. Die können darin fliegen, können alles an natürlichem Verhalten ausleben und werden sich nicht fürchten, wenn Gäste staunend stehen und sie beobachten.
3: Also die werden in die Kranichwelt nach Mecklenburg-Vorpommern.
5: Günz heißt der kleine Ort. Günz, das ist in der Nähe von Stralsund.
3: Sie haben aber auch schon Kraniche aufgezogen, die Sie dann ausgewildert haben.
5: Hanilein, das war so ein Sonderfall. Als der Zug losging im Herbst, Spätherbst, flog Hannes weg. War den ganzen Winter lang weg. Und wir waren natürlich gespannt wie die Flitzbogen. Was wird im Frühjahr? Und tatsächlich, zu Ostern war er wieder hier. Und das hat er 3-mal vollzogen. Und im letzten Jahr ist er auch wieder weggeflogen. Und zu diesem Osterfest, jetzt in 2026, kam er nicht wieder. Und da gehe ich davon aus, dass ihn die Vogelgrippe erwischt hat.
3: Das wollte ich auch mit Ihnen besprechen. Erzählen Sie noch mal aus dieser Zeit, wie war da Ihr Tagesablauf? Sie sind losgezogen und mussten tote Vögel einsammeln.
5: Ja, das war traurig. Alma lebte ja noch hier, ein zahmer Kranich, auch total fehlgeprägt. Aus der Prignitz stammte sie. Und dann hatte ich natürlich Angst, dass ihr was passiert. Aber man kann einen wilden Vogel nicht einsperren wie die Hühner. Und dann kriegte ich Anrufe aus dem Nachbarort. Hier ist ein Kranich ins Zaun geflogen und den haben wir rausgeholt, aber der fliegt nicht weg. Bin ich hingefahren und ja, der war schwach. Ich habe ihn mit nach Hause genommen und ahnte schon, dass er die Vogelgrippe hat. Habe ihn ins Gewächshaus gesetzt, Sachen gewechselt, Schuhe desinfiziert, dass da nur meinen eigenen Vögeln nichts passiert. Und der hat vielleicht noch 5 Tage gelebt, dann war er tot. Das war das. Und dann habe ich regelmäßig meine mir bekannten und zugeordneten kleinen Schlafplätze abgesucht. Und das schneidet einen natürlich ins Herz, wenn man sehen muss, wie diese stolzen Vögel elendiglich zugrunde gehen. Hilflos mit den Flügeln schlagen, die Köpfe werfen, desorientiert und das Gleichgewicht nicht mehr haltend, irgendwann zu Boden gehen und dann verenden. Also das war ganz schlimm, aber es war auch wichtig, diese Leichen dann wegzuräumen, um die Infektionsgefahr zu mindern, diese Viruslast, die sich im Wasser dann verteilt, zu verringern. Das war schwer, aber war einfach eine Pflichtaufgabe und das habe ich ja auch gemacht. In anderen Plätzen war viel mehr.
3: Sie haben das wochenlang gemacht. Welche Auswirkungen auf den Bestand hat diese Vogelgrippe gehabt?
5: Das kann keiner ganz genau wissen, aber wir schätzen nach den Zählungen in Deutschland, in Frankreich, in Spanien, an Schlafplätzen, an verborgenen Orten, wo Kraniche tot gefunden worden sind, dass wir ca. 10% der westeuropäischen Population verloren haben. Und wie viel sind das ungefähr, fragt man sich. Das sind 40.000 bis 45.000 Vögel. Und wenn man weiß, dass jeder Vogel ein Individuum ist mit eigenem Wesen, mit eigenen Wünschen, mit einem Charakter, dann sind also so viele interessante Wesen gegangen durch eine bösartige Krankheit, die nicht notwendig wäre.
3: Jetzt haben Sie gesagt, dass hier meine eigenen Vögel auf dem Hof nicht angesteckt werden, weil hier gibt es nämlich nicht nur diese beiden Kraniche, sondern Sie haben mir noch verschiedene Gänse vorgestellt, die sich jetzt alle, ich glaube, sie im Hintergrund kommen sie gerade angewackelt, aber man hört sie noch nicht. Da ist auf jeden Fall eine Kanadagans.
5: Zwei Pommernenten, dann ein Pärchen Stockenten, ein Flugerpel und ein paar Hühner und ein schicker Hahn dazu.
3: Schicker Hahn dazu. Und was wir hier die ganze Zeit hören,
5: sind die Spatzen.
3: Sind die Spatzen, aber sehen könnte man jetzt hier noch ganz viele
5: Schwalben. Rauchschwalben habe ich viele. Ich habe Fledermäuse, die ihre Quartiere hier haben, die auch überwintern bei mir in der Garage. Das sind braune Langohren, die bei uns wohnen. Ja, dann die Meisen, die verschiedenen, sind natürlich da. Ein Kleiberpärchen lebt hier. Der Grünspecht kommt regelmäßig. Wen haben wir denn noch? Ach so, in dem großen Kasten unterhalb des Storchenhorstes brütet regelmäßig die Schellente. Hier oben im Hausgiebel haben die Turmfalken wieder ihre Jungen ausgebrütet und füttern fleißig.
3: Was wir hier ganz deutlich merken, ist also dieses intensive Gefühl auch zu Tieren, jetzt im Moment vor allem, also zählen sie Vögel auf. Sie sind 1955 in Bad Freienwalde geboren, im Oderbruch also. War das in Ihrer Familie schon so? Sind Sie mit Tieren aufgewachsen? War das immer Bestandteil Ihres Lebens?
5: Ja, also schon von Kindesbeinen an. Wir sind dann nach Strausberg gezogen. Mein Vater hat dort ein Haus für uns gebaut in der Vorstadt. Und die war damals noch voller Leben. Da gab es Eidechsen, Blindschleichen, Frösche, Kröten. Und das war für mich alles schon immer hochspannend. Und mein Vater war Jäger und ich war diejenige der drei Geschwister, die mit durfte, weil sie sich eben so für Tiere interessiert hat. Und dann war ich mit zur Jagd und es ging ja nicht ums Schießen, es ging ums Zuhören, ums Schauen. Und mein Vater hat mir sehr, sehr viel erklärt. Die Zusammenhänge in der Natur und verschiedene Arten erklärt. Damals hieß der Rotmilan noch Gabelweihe, das weiß ich noch von damals. Und die vielen anderen Tiere, Rotwild, Rehwild, Schwarzwild, also der hat natürlich sein Fachjargon drauf gehabt, den ich dann übernehmen durfte. Und das war so prägend.
3: Ich bin eben zusammengezuckt, als Sie gesagt haben, mein Vater war Jäger, weil ich verbinde natürlich Jäger sofort mit dem Schießen von Tieren. Wenn ich dann denke, ein Kind, was so für die Tiere so schwärmt, und dann nimmt man es mit zur Jagd und erschießt vor den Augen ein Tier?
5: Ja, das wird, wenn man so klein ist, einem so erklärt. Mit 5 Jahren bin ich das erste Mal mit, da ich noch im Rucksack gesessen, weil mein Vater nur ein Moped hatte. Und den hat er sich nach vorne umgebunden. Ich saß vorne im Rucksack und dann sind wir mit dem Moped in den Wald gefahren.
3: Schönes Bild.
5: Und der hat gesagt, weißt du, wir wollen ja auch was Schönes essen, was Gesundes. Und wir schießen uns jetzt ein Wildschwein und davon essen wir dann Fleisch und Innereien und verwerten das alles. Und es gibt genug. Man kann Kindern alles erklären. Und auch die Jagd, die ja mit dem Tod eines Tieres im besten oder schlechtesten Fall endet, ist Element des menschlichen Daseins lange gewesen. Heute wäre sie nicht mehr nötig aus meiner Sicht. Aber damals als Kind, man geht ganz unkritisch ran. Auch wenn er so ein Tier damit nach Hause gebracht hat und es aus der Decke schlug, also das Fell abzog, das fand ich hochinteressant. Was da für Gewebe erschienen, was für Farben, was für Strukturen, das war spannend. Ich war da überhaupt nicht, habe mich nicht geekelt oder irgendwas. Man ist unkritisch und nimmt das entgegen, was der Mensch, der Vater einem da anbietet. Und das war sicherlich auch der Einstieg, warum ich Ingenieur für Veterinärmedizin werden wollte.
3: Ich wollte gerade sagen, also wenn man weiß, dass Sie Tierärztin geworden sind oder Tiermedizin studiert haben, dann ahnt man, das ist damals irgendwie losgegangen. Bevor wir diese ganzen Schritte auch nochmal nachvollziehen, machen wir vielleicht mal eine kleine Musikpause.
5: Gerne.
3: Sie haben sich Musik ausgesucht, aber bei einem Interpreten haben Sie gesagt, suchen Sie doch mal was aus. Sie haben sich Hermann van Veen gewünscht. Mhm. Warum Hermann van Veen? Was verbinden Sie mit dem?
5: Ach, den kannte ich ja schon zu Ostzeiten und der hat so eine warme, liebevolle Stimme und so gefühlvolle Texte, die einem so nahe waren. Und eigentlich alles, was ich von dem kenne, hat mir immer gut gefallen.
3: Und weil wir hier jetzt sogar sitzen bei einer Tasse Kaffee und ich sehe auf den Tassen Kraniche abgebildet. Ich habe tatsächlich, also Hermann van Veen hat mal über Kraniche gesungen.
5: Das,
3: und
5: das Lied hören wir jetzt. Das ist eine Überraschung, das ist toll. Ja, gerne.
3: Das hören wir jetzt hier für Beate Blei im Gespräch auf Radio 3 vom RBB.

0: Ich bin zu Besuch bei Beate Blahi im Biosphärenreservat in der Uckermark. Sie und ihr Mann Eberhard Henne haben die Biosphäre von Beginn an begleitet. Er war auch der erste Leiter der Biosphäre. Die Biosphäre wurde ja im September 1990 als Teil des Nationalparkprogramms der DDR gegründet. Als ich hierher gefahren bin ich eben durch so Wälder gekommen, durch eine Landschaft, die sich so wellig eigentlich hinzieht. Wie groß ist die Biosphäre eigentlich?
1: Wir haben stolze 1300 Quadratkilometer zu bieten.
0: 1300 Quadratkilometer. Ja. Das heißt?
1: Das sind 130.000 Hektar.
0: Was macht die Schorfheide, die Biosphäre, so einzigartig?
1: Na, man muss fragen, was soll ein Biosphärenreservat sein? Was sind die Bedingungen dafür, dass man als solches ausgewiesen wird? Es muss eine Ausnahmelandschaft sein, eine charakteristische Landschaft, die es so in der Ausprägung weltweit nicht nochmal gibt. Und das trifft aufs Biosphärenreservat Schorfheide-Korin zu. Wir sind eine pleistozäne Jungmoränenlandschaft und daher auch dieses schöne Hügelige, was Sie gesehen haben. Die Gletscher, die uns ja so vor 10.000, 15.000 Jahren erst verlassen haben, wir sind also blutjung, die haben alles an Kraft und Druck eingesetzt, um uns diesen Schatz an Natur zurückzulassen. Und heute haben wir hier wirklich eine Bilderbuchlandschaft mit Buchenwäldern, die ihresgleichen suchen in der Ausdehnung allein schon. Wir haben die fruchtbaren Grundmoränen, die der Mensch freigeschlagen hat, die aber trotzdem ihren hügeligen, sanft gewellten Charakter behalten haben, auf denen er ackert. Und zum Beispiel der Grumsin, unsere berühmteste Kernzone, die heute ein Weltnaturerbe trägt, das ist eine sogenannte Stauchendmoräne. Und diese Stauchendmoräne besteht vor allen Dingen aus Steingeschieben, hat steile Hänge, hat Moore, hat Gewässer und war so unfreundlich zu den einfachen Pflügen und Holzpflügen des Menschen, dass der gesagt hat im Mittelalter, ach Mensch, bleib mir doch, lass doch den Wald da stehen.
0: Weil Sie gerade Mittelalter sagen, im Mittelalter hat der Zisterzienserorden hier das Kloster Korin aufgenommen. Ich bin eben ja durch Steinhöfel gefahren und da steht auch, seit 1220 besteht diese Siedlung Steinhöfel. Zwischen Mittelalter und 1990 liegt ja noch eine ganze Menge Zeit. Der Kaiser hat hier gejagt. Und die Nazis, Hermann Göring hat hier gejagt in der Schorfheide. Honecker hat hier gejagt.
1: Und Günther Mittag.
0: Und Günther Mittag hat hier gejagt. Das heißt eigentlich.
1: Und Erich Mielke, der hat hier bei uns gejagt in der Uckermark. Honecker hatte die Schorfheide.
0: Also deswegen quasi unberührte Natur, weil die.
1: Na, unberührt.
0: Großkopferten,
1: die meisten Leute hat's dazu geführt, haben. Ja, das stimmt. Letztendlich hat es dazu geführt, diese Privilegien für die Adelsgesellschaften und auch für unsere Regierenden nach dem Zweiten Weltkrieg, dass einige Landstücken heute die zu den wertvollsten Flächen gehören, weil sie eben so gut wie nicht verändert worden sind. Das betrifft ja den Grumsin, es betrifft weitere Wälder, ja, die großen Wälder, in die allerdings auch Tiere gebracht worden sind, die wiederum zu starken Veränderungen geführt haben.
0: Die hier eigentlich nicht zu suchen
1: Nördlich
0: hatten.
1: Nördlich, ne? Von uns ist ein großer Buchenwald, der wurde von Erich Mielke bejagt und der hat Ungarnhirsche hergebracht, die wurden hier gegattert, eingezäunt und das waren große, kräftige Tiere. Die Verwundungen, die sie an den großen Buchen hinterlassen haben, können sie heute noch sehen. Und die Wälder, die damals nicht alle eingezäunt waren, hier das Mielke-Gatter war eingezäunt, Honecker war nicht eingezäunt, aber wenn der wirklich kam und jagte, dann war natürlich hinter jedem Baum ein Stasi-Mann, der vorsprang, wenn da etwa ein Bürgerlein kam und Pilze sammeln wollte. Die Leute wurden rausgehalten, weggeschickt. Das ist ganz klar.
0: Ein Name im Zusammenhang mit dem Biosphärenreservat fällt ja immer, das ist Michael Suko, der stellvertretende Umweltminister in der Regierung Modrow dann. Er und eben einige andere haben so diese einmalige Chance damals ergriffen und das Gebiet im Unterschutz gestellt und den UNESCO-Titel auch bekommen. Führen Sie uns mal so in diese Wendezeit, also um den Umweltschutz und Naturschutz, in dieses Interesse. Wie hoch war das hier?
1: Na, man muss da vielleicht noch in die DDR gucken. Wir hatten die GNU, also wir hatten den Kulturbund und im Kulturbund gab es die GNU, die Gesellschaft für Natur und Umwelt. Die gab es zu DDR-Zeiten und da versammelten sich die Leute, die ein starkes Naturverständnis, Interesse hatten und ein Schutzbedürfnis vertreten haben. Es ist nicht so, dass das erst 1990 aus dem Nichts entstand, ganz im Gegenteil.
0: Was waren das für Leute, was hat die so bewegt?
1: Na, das waren Wissenschaftler, meistens Wissenschaftler, Bodenkundler, wie hier unser Ernstl Priest, der den Nordwesten der Biosphäre ausgewiesen hat. Das war Eberhard als Tierarzt und stark Naturinteressierter, der die Großtrappe betreut und geschützt hat. Und als die dann ausstarb, ist er ganz beim Kranich geblieben. Michel Suko als ebenfalls Moorkundler und Moorschützer. Also all diese Leute haben schon zu DDR-Zeiten versucht und getan, was sie konnten, um gegen Naturzerstörung, die ja in der DDR sehr stark vertreten war in vielen Gegenden, ich sag nur mal Bitterfeld, dass die dafür gekämpft haben, schon damals Natur zu schützen und die Werte zu sichern. Ja, und dann in der Wende, dann kam Michel Suko und hat gesagt, also wir müssen und Biosphärenreservate, das war ja eine Kategorie, die es im Westen gar nicht gab. Die DDR hatte zwei. Biosphärenreservat Fässertal und Steckbiel Lödderitzer Forst.
0: Denn Biosphärenreservate sind Kulturlandschaften,
1: das
0: wo
1: ist
0: Mensch
1: das,
0: und der, Natur...
1: Richtig, das ist der große Unterschied und diese fortschrittliche Idee, die UNESCO damit verbunden hat, die greift bis heute. Kein Nationalpark, wo es heißt, Menschen raus und lass mal Natur Natur sein. Nein, wir müssen es harmonisieren. Wir müssen den Menschen ermöglichen, seinen Lebensunterhalt in der Natur zu erwirtschaften, in seiner gestalteten Kulturlandschaft, aber die Naturwerte dabei nicht zu zerstören.
0: Und wie das aussieht, da müssen wir auf jeden Fall noch mal genauer drüber reden. Aber jetzt waren wir gerade in dieser Wendezeit, ja, in dieser Übergangszeit. Man wusste ja eigentlich auch noch nicht so genau, wo es hingehen wird.
1: Ja, es gab ja dann die letzte Volkskammerwahl und ab da ging es eigentlich schon ganz deutlich auf Wiedervereinigung zu. Und die, also unser großer Schützer war auch Töpfer, der damalige Umweltminister, der gesagt hat, ich schicke euch ein paar gute Leute, die unterstützen euch beim Ausweisen von Schutzgebieten, weil dass wir Schutzgebiete wollten, also ich sage wir, obwohl ich damals nicht beteiligt war, aber diese Truppe, die ich ja schon einige Vertreter aufgezählt habe, die wollte das. Und Michel hat gesagt, wir haben hier einen Plan. Es gab sogar schon eine Liste, wo die ganzen Namen der Schutzgebiete draufstanden. Und das müssen wir jetzt hinkriegen, so schnell wie möglich. Und die Westbeamten haben gesagt, was? Da, für den Nationalpark, da braucht man 5 Jahre. Da könnt ihr nicht, das geht nicht. Und die Ossis haben gesagt, nee, das schaffen wir. Guck mal, wir haben hier schon alles fertig. Das holen wir aus der Schublade, das kriegen wir. Und es hat geklappt.
0: Na, mit der Unterstützung von Töpfer dann wahrscheinlich.
1: Ja, natürlich. Also dem verdanken wir viel.
0: Sie haben gerade gesagt, ich war da noch gar nicht dabei. Wo waren Sie denn da? Sie haben Veterinärmedizin in Rostock studiert.
1: Ja.
0: Von wann bis wann war das?
1: 73, 76 und bin dann in die Großtierpraxis in Wriezen und rundum in Wriezen, auf den Höhendörfern und unten im Oderbruch, da habe ich gearbeitet.
0: In der Tierproduktion.
1: Ja, industrielle Tierproduktion, wie ist das ja.
0: Und das klingt für mich
1: auch wieder,
0: ja, das klingt so gar nicht nach der Frau, die ich hier jetzt so an jedem einzelnen Tier habe, also erzählen.
1: Ja, natürlich, aber Sie wissen vielleicht selber, wenn man jung ist und man sitzt im Hörsaal und kriegt was erzählt, dann glaubt man das. Und das hieß eben industriemäßige Tierproduktion. Wir müssen unsere Bevölkerung gut ernähren, wir müssen unabhängig sein, wir brauchen große Betriebe. Ja, und dann kam ich in die Praxis und sah die großen Betriebe. Ja, ich war nicht traurig, als die Wende dem ein Ende machte, dem Beruf. Zu der Zeit bin ich ins Babyjahr gegangen mit meinem Sohn, war also gar nicht so richtig präsent, als das staatliche Veterinärwesen abgewickelt wurde. Und als ich wiederkam, war mein Arbeitsplatz weg. Man ordnete mich der Kreisverwaltung zu, der neuen, in der Wohngeldstelle. Und da saß ich und war unglücklich.
0: Sie waren dann in der Wohngeldstelle, also in der Verwaltung tätig?
1: Ja.
0: Ach so.
1: 3 Wochen. Und meine Kollegin, meine ehemalige Mitkollegin aus der veterinärmedizinischen Zeit, die rief mich an und sagte, du, die suchen da Leute, eine Naturwacht, die wollen da Adler bewachen und im Wald rumlaufen. So was machst du doch gerne. Melde dich doch mal. Ruf mal da und da an. Und na, das habe ich sofort gemacht. Und da war ich nach 3 Wochen aber verschwunden aus der Wohngeldstelle. Das war ja überhaupt nichts für mich. Auf dem Hintern sitzen und Akten wälzen, nee, danke.
0: Das heißt, also mit diesen ganzen Umwelt- und Naturschützern hatten Sie eigentlich bis zu dem Zeitpunkt nicht viel zu tun?
1: Bis dahin war ich Einzelkämpfer und habe parallel zu meiner Arbeit sehr viel Zeit in der Natur verbracht. Aber so mehr so wie so ein Suchender, halber Blinder. Aber dieses gezielte mit Naturschützern zusammenzuarbeiten, das gab es nicht. Ich war ja mal bloß eine Frau, die hatte zu Hause Küche, Kinder, Kleiderschrank und...
0: Zu DDR-Zeiten?
1: Ja, das mit der Gleichberechtigung klingt wunderbar. Ich war ja voll gleichberechtigt. Ich durfte arbeiten gehen, ich durfte die Kinder erziehen, den Haushalt schmeißen, den Garten bewirtschaften und das Viehzeug. Denn ich habe ja auf dem Dorf gewohnt und wir hatten auch damals schon viel Tiere. Schafe, Rinder, Schweine, Hühner und so weiter.
0: Aber das war nicht mit Ihrem späteren Mann überhaupt.
1: Oh nein, das war ein anderer Mann. Egal, jedenfalls... Mit der Gleichberechtigung, das war sehr vielseitig.
0: Sie sind dann aus der Wohngeldstelle hier als in die Naturwacht gekommen, so ja, hieß es, glaube ich. Ne?
1: Das hieß Naturwacht.
0: Das war am Anfang des Biosphärenreservates. Was macht man denn da in der Naturwacht?
1: Also, Das wusste doch keiner.
0: Ja.
1: Also es waren 200 Leute, die dafür geworben wurden. Ausgesucht aus dem großen Heer der Arbeitslosen. Nach der Wende war ja, die Landwirtschaft brauchte keine Leute mehr. Das machten jetzt alle Maschinen. Und aus diesem Heer wurden 200 Leute rekrutiert und die sollten die Naturwacht aufbauen. Das Ziel war, parallel zu einer Verwaltung, die eben im Verwaltungssitz sitzt und verwaltet, Leute in der Fläche zu haben, die die Bevölkerung überhaupt erstmal aufklärt, was ist denn ein Biosphärenreservat, was ist jetzt unsere Rolle hier? Na gut, jedenfalls das Wissen darüber, dass ein Biosphärenreservat was Tolles ist und für alle auch Gutes im Gepäck hat, musste erstmal zu den Menschen gebracht werden. Und das sollten wir als Naturwacht tun. Aber dazu mussten wir selber erstmal wissen, was es ist.
0: Ich wollte gerade sagen, die mussten
1: also
0: es ja selber erstmal kennenlernen.
1: 2 Jahre auf der Schulbank und eine berufsbegleitende Weiterbildung absolviert. Und das war so eine tolle Zeit. Wir hatten solche super Lehrer. Das waren alles arbeitslos gewordene Akademiker aus der Akademie der Wissenschaften, Biologen, Bodenkundler, Moos- und Moorspezialisten, Säugetierspezialisten, also alles Mögliche. Und die haben uns unterrichtet. Und diesen Lehrplan, den hat Eberhard damals verantwortet, zusammen mit Beate Schwieger und auch eine ganz wichtige Person hier im Gebiet. Ja, und dann haben wir das alles gelernt und das war super. Und dann gab es eine Prüfung und dann hat uns Platzek unser Zertifikat überreicht.
0: Wie viele Menschen leben hier eigentlich?
1: Na, jetzt sind es wohl noch so 28.000. Wir haben auch Schwund. Also angefangen haben wir
0: werden mal mit... Werden weniger, ja?
1: Werden weniger. Wir haben mal mit 32.000 begonnen. Mhm. Und das ist aber eben wahrscheinlich durch das Sterben alter Leute bedingt. Wir haben auch Zuzug, sehr oft oder sehr gerne auch aus Städten. Aber sehr oft auch nur als Zweitwohnsitz, die eben in den Städten bleiben und nur am Wochenende oder zum Urlaub dann herkommen. Ja, so viele Menschen leben hier. Das heißt, es ist eine der dünnst besiedelten Landschaften Deutschlands überhaupt. Und das ist ja auch einer der Gründe dafür, dass wir noch so einen Naturraum, Naturreichtum haben, weil so wenig Mensch da ist.
0: Aber der Mensch ist eben nicht verboten. Und nicht nur der Mensch ist nicht verboten, sondern auch das Arbeiten, das Wirtschaften ist nicht verboten. Was ist in der Biosphäre erlaubt?
1: Man muss vielleicht mal über die Zonierung sprechen.
0: Drei
1: Zonen. Bei Biosphärenreservaten ist es Vorschrift laut UNESCO-Definition zu zonieren in Zone 3. Das ist die Wirtschaftszone, wo im Grunde jede Wirtschaftsform erlaubt ist, bis auf große Industrien, Riesenhotels und sowas geht nicht. Dann die Zone 2, das sind Naturschutzgebiete, die mit Einschränkungen versehen sind, wo eben nicht alles erlaubt ist. Ich meine, Naturschutz sagt das Wort schon, Naturschutzgebiete hat die Natur Vorrang. Und dann gibt es innerhalb dieser Naturschutzgebiete nochmal 3% Kernzone. Da erlauben wir uns zu sagen, hier hat Natur das Sagen und da halten wir uns mal raus. Das sind insgesamt 4000 Hektar im Biosphärenreservat Schorf-Heide-Kurin. Das ist wirklich nichts im Verhältnis zu den 130.000 Hektar der Gesamtfläche. Und trotzdem war es eine große Mühe, zum Beispiel Förstern beizubringen, dass in der Kernzone keine Buche mehr gefällt wird. Und wenn die noch so schön gewachsen ist und auch die Eichen und wenn die noch so teuer werden im Verkauf, die bleiben stehen. Das war nicht leicht, aber irgendwann haben sie es begriffen.
0: Was haben Sie da erlebt? Also wenn Sie da als Rangerin oder wie haben Sie sich genannt?
1: Na, Naturwacht, aber Naturwacht. Heute heißen sie lieber Ranger, na meinetwegen.
0: Gut, also als Naturwacht dann hingegangen sind und den Leuten das erklärt haben, da werden Sie ja mit ein bisschen Vorbehalt.
1: Oh, es gab Zeiten, da wurde uns nachgerufen, grüne Stasi, früher durften wir nicht in Wald wie eine Stasi, heute verbietet ihr alles. Aber das hat sich relativ schnell erledigt, weil wir erstens mal die Sprache der Leute sprachen, die Naturwächter, das waren ja sehr oft Leute aus den Dörfern, die da wohnten, mit mir inbegriffen. Dann waren wir wirklich vor Ort, haben in jeden Briefkasten unsere Gebietszeitung gesteckt. in denen immer wieder erklärt worden ist, berichtet worden ist, was planen wir, was wollen wir, was ist das Gute am Biosphärenreservat. Und das Gute war eben wirklich solche Nutzung wie Fischerei, Handwerk, biologische Landwirtschaft, aber auch konventioneller Landbau sind hochwillkommen. Wir wollen mit den Leuten gemeinsam etwas entwickeln und aufbauen. Und das haben ganz viele begriffen und sehr viele sind extra hergekommen.
0: Also sind wir jetzt schon tief eingetaucht in die Biosphäre und wie eben Mensch und Natur, wie da versucht wird, auch der Ausgleich zu schaffen und zusammenzuleben. Das ist aber tatsächlich im Moment, gibt es da verschiedene Herausforderungen. Das, die Realität 2026 ist eben, dass Land Brandenburg will die Verordnung, die Biosphärenverordnung entstauben, in Anführungsstrichen, und Herausforderungen unserer Zeit anpassen, so heißt es. Stichwort Entbürokratisierung. Was das aus Sicht von Beate Blahi, die mich heute eingeladen hat, bedeutet, dazu kommen wir gleich. Aber vielleicht sollten wir uns noch einen Musiktitel erlauben. Was würden Sie denn jetzt an dieser Stelle gerne hören?
1: Tja, an dieser Stelle würde ich ganz gerne das Lacrimosa hören, denn es ist im Grunde ein ganz trauriger Zeitabschnitt, in dem ich jetzt lebe. Und da kann ich wirklich nur Tränen drüber vergießen. Eine so großartige Entwicklung kastrieren zu wollen, zurückzudrehen, was an Fortschritten erreicht ist, das ist kurzsichtig für schnellen Gewinn, um danach in ein noch tieferes Loch zu fallen.
0: Also gibt es jetzt eben tragische Musik von
1: Wolfgang Amadeus Mozart wird uns das Lacrimosa schenken, ja.

0: Sie hören das Gespräch auf Radio 3 vom RBB und es kommt heute aus dem Biosphärenreservat Schorfheide-Korin aus der Uckermark. Hier wohnt Beate Blahi.
1: Da kommt der Falke, jetzt füttert er.
0: Jetzt sehen wir hier tatsächlich noch oben an der Scheune den Falken.
1: Da brüten die drin.
0: Ja, also es ist wirklich ein Geschenk, hier rausfahren zu dürfen. Und dieses Geschenk, das haben Sie gerade erzählt, das haben auch viele wahrgenommen, angenommen. Wir waren an den Anfängen der Schorfheide, also des Biosphärenreservates. Und eben, Sie haben erzählt, wie Sie die Leute auch so ein bisschen mitnehmen wollten auf dem Weg, jetzt tatsächlich Naturschutz und das Wirtschaften unter einen Hut zu bringen.
1: Wir haben in der Verordnung zu stehen, schrittweises Entwickeln der Landwirtschaft zum ökologischen Landbau. Und das ist ja wirklich auch eine Zukunftsentscheidung.
0: Haben sich viele mitnehmen lassen?
1: Ja. Im Biosphärenreservat gibt es die europaweit größte Zone des ökologischen Landbaus, eine zusammenhängende Zone von 20.000 Hektar. Das suchen wir mal in Deutschland.
0: Sie haben gesagt, früher haben Ihnen die Leute zum Teil nachgerufen, grüne Stasi. Wie hat sich das über die Jahre entwickelt? Das ist ja jetzt eine ganz schön lange Zeit, 36 Jahre.
1: 36 Jahre, das hat sich völlig verändert. Inzwischen gibt es viele Menschen, die das Biosphärenreservat als positiv für sich selbst bewerten, für den eigenen Lebensstil. Viele, die eben deswegen auch hergezogen sind, gerade Künstler, die sowas erkennen. Dann auch Handwerker, die unser Prüfzeichen beantragt haben. Und jeder Betrieb, der sich danach zertifizieren lässt auf Umweltverträglichkeit, auf regenerative Energienverwendung, auf Verwendung von schadfreien, wenn es ein Hotel ist, Putzmitteln oder ähnliches. Es gibt lange Prüfkataloge. Der kann dieses Prüfzeichen erwerben und auf seine Produkte kleben, als Aufkleber, als Zeichen in der Speisekarte, wie auch immer, und damit Werbung betreiben. Und das ist ganz doll angenommen worden. Ich habe die genauen Zahlen jetzt nicht im Kopf. Es dürften 60 Prüfzeichenträger im Biosphärenreservat sein, die quasi mit ihrem Standort, mit der Tatsache, im Biosphärenreservat zu leben, Werbung machen dürfen und damit auch tatsächlich einen ökonomischen Wert erwirtschaften. Denn auch das ist natürlich wissenschaftlich untersucht worden. Genauso wie gefragt worden ist, inzwischen schon zweimal im Abstand von 10-12 Jahren, wenn heute, Sonntagsfrage, wenn heute das Biosphärenreservat, wenn Sie es abschaffen dürften, würden Sie es abschaffen wollen oder wollen Sie es behalten? Und beim ersten, sowohl als auch beim zweiten Befragen der Bevölkerung sind wir super gut weggekommen mit 75% Fürsprache, sogar 90% insgesamt, wenn man die neutralen Stimmen mitzählt. Das heißt also, die Biosphäre ist angekommen bei den Leuten und sie haben begriffen, worum es eigentlich geht. Es geht um ihre Heimat, um ihre Landschaft, um ihr Wohlergehen.
0: Sie waren ja jahrelang in der Verwaltung hier vom Biosphärenreservat tätig, inzwischen nicht mehr.
1: Ich bin schon lange im Ruhestand.
0: Also was man so Ruhestand nennt.
1: Was man so Ruhestand nennt, das
0: Weil
1: stimmt.
0: Morgens um 6, glaube ich, haben Sie gesagt.
1: Na, 5:30 stehe ich auf. Aber das ist für einen Landmann nichts Besonderes. Mhm. Und da ist auch heller Tag. Eigentlich kann man um 4 aufstehen.
0: Wir waren jetzt gerade dabei, also auch nochmal so zu überlegen, wie funktioniert eigentlich diese ganze Biosphäre hier. Es gibt also einmal die Verwaltung, die eben auch Ideen anregt und auszeichnet. Es gibt aber auch ein Kuratorium.
1: Das Kuratorium, das ist auch eine Vorschrift oder eine Bedingung, das gehört zum Biosphärenreservat und da sollen aktive Akteure aus dem Biosphärenreservat sich versammeln, also Schutzgemeinschaft Deutscher Wald, Handwerksmeister, Landwirtschaft, Naturschutz, verschiedene Branchen und Gremien, die dort vertreten sind, vor allen Dingen auch Amtsdirektoren und Bürgermeister, die mitreden sollen und Vorschläge machen können. Und
0: damit nichts über ihren Kopf hinweg.
1: Genau, damit sie gehört werden in ihren eigenen Interessen und auch Berücksichtigung finden bei Entscheidungen.
0: Es gibt Stimmen in diesem Kuratorium, die wünschen sich dringend eine Änderung der Verordnung der Biosphäre. Was befürchten Sie da? Sie haben es ja eben schon angesprochen, dass Sie da Schlimmes befürchten.
1: In der Bundesrepublik Deutschland hat es vor einiger Zeit eine Änderung im Baugesetzbuch gegeben, die das Bauen im Außenbereich zum Beispiel erleichtern soll, vor allen Dingen auch erleichtern soll, Windräder etwa in Landschaftsschutzgebieten zu errichten oder auch in Wäldern. Und das sind Initiativen und Entwicklungen, die wir im Biosphärenreservat überhaupt nicht haben wollen. Vor allen Dingen wollen wir nicht gleich behandelt werden wie diese Landschaftsschutzgebiete in der Bundesrepublik, sondern wollen weiterhin unseren besonderen herausgehobenen Schutzstatus behalten, den die UNESCO uns ins Stammbuch geschrieben hat. Und das genau ist die Zielrichtung des Kuratoriums, verschiedener Vertreter des Kuratoriums, die sagen, nee, wir wollen das aber so wie überall und wir wollen, der Plan ist, 300 Meter im Umkreis um Gemeindeinnengrenzen zu öffnen für Entscheidungen der Gemeinde, die dann selber sagen kann, da lasse ich den Bau zu, da lasse ich den Bau zu. Und das würde 20% der Gesamtfläche des Biosphärenreservates betreffen. Das können wir wohl nicht wollen.
0: Sie haben ja vorhin gesagt, mit welcher großen Zustimmung eigentlich die Leute, die Menschen, dieses Biosphärenreservat angenommen haben. Wie kommen Gemeinden dazu? Da muss es ja irgendwelche Probleme geben, die sie dazu veranlassen, jetzt diese Grenzen aufweichen zu wollen.
1: Ja, das sind natürlich immer die Interessenskonflikte. Eine Gemeinde, die hat normalerweise leere Kassen. Und sie wird immer Interesse daran haben, diese zu füllen, womit auch immer. Und wenn sie sich ein paar Windräder rundherum stellt, die Pacht, Summen, die dafür gezahlt werden, sind ja gigantisch. Dass wir damit aber unsere Lebensgrundlagen beschädigen, das wird ja erst später bemerkt. Erstmal haben wir wieder Geld in der Kasse. Es sind also immer ökonomische Zwänge, die dahinter stehen. Ich will die Gemeinden gar nicht dafür beschimpfen, dass sie solche miserable Lage haben, denn es geht ja allen Kommunen deutschlandweit so. Höre ich überall, die Kassen sind leer. Aber wir können doch nicht die Natur dafür bezahlen lassen, dass unsere Kassen leer sind. Wir müssen andere Wege finden. Und Landschaftsschutzgebiet nach Biosphärenreservatslesart zu öffnen für Windräder, für PV-Freiflächenanlagen, ist der falsche Weg.
0: Wo Sie gerade die erneuerbaren Energien ansprechen, erklären Sie mal, wofür Sie die Grenzen sind, weil Sie sind ja nicht gegen Erneuerbare.
1: Ganz und gar nicht. Ich sehe
0: Sie
1: Möglichkeiten.
0: Sie haben, wenn ich das gesehen habe,
1: ich
0: haben
1: habe
0: Sie
1: selber
0: auch.
1: Solarthermie und Photovoltaik. Und nutze die Sonne sehr gerne und gut für meine Energieerzeugung. Und genau das wäre der Weg, dass man vielen kleinen Nutzern das ermöglicht. Aber das ist eben nicht im Interesse der Akteure, sondern es soll groß geklotzt werden. Im LSG kann man doch wohl mal so ein paar Hektar versiegeln und die Dinger dahin stellen. In einer eiszeitlich geprägten Bilderbuchlandschaft, das verträgt sich nicht. Wir haben so viele Parkplätze, flache Dächer von Einkaufszentren, Deponien, abgedeckte, wo PV drauf stehen kann, Industriegebiete. Die sind alle noch nicht bis zum Ende ausgereizt. Und schon jetzt, das hat die Leiterin des Biosphärenreservates, Frau Dr. Winter, ausgerechnet, erzeugen wir hier 130% der Energie, die wir selbst verbrauchen. Das heißt, jeder Investor, der jetzt kommt und sagt, ich arbeite für die Zukunft, ich erzeuge regenerative Energie, der arbeitet für seine Kasse und nicht fürs Allgemeinwohl. Und darum muss es gehen, vor allen Dingen in einem Biosphärenreservat, wo es eben Mensch und Natur heißt, sowohl menschliche Nutzung als auch Naturschutz, dass man den Naturschutz nicht immer wieder bezahlen lässt dafür, dass wir unsere Ziele weiterverfolgen.
0: Wie funktioniert jetzt Verständigung, wenn diese beiden Seiten argumentieren, jeder von sich überzeugt, das Richtige zu tun?
1: Es gibt Gremien, es gibt Beratungsrunden, die sich regelmäßig treffen mit den Kreisverwaltungen und der Biosphärenreservatsverwaltung. Und es gibt eben die Bürgerinitiative, die jetzt regelmäßige Treffen veranstaltet hat. Wir sind Biosphäre, die die Leute einlädt, um genau solche Dinge zu bereden, die vor allen Dingen überhaupt erstmal erklärt bekommen, worum es geht, worin die Gefahren bestehen, die die Bürgerinitiative sieht.
0: Wie verankert ist die Bürgerinitiative innerhalb der Bevölkerung hier?
1: Ja, ich weiß, da könnte man ja denken, naja, das sind die Akteure, genau, die man ja so kennt, die Grünen. Und das ist genau nicht so. Die Bürger selbst, die meistens ja gar keine Stimme erheben, die sind wirklich zu Hunderten zu diesen Treffen geströmt, hatten Fragen, wollten mitreden und haben auch immer wieder bestätigt, nee, also unsere Biosphäre, das wollen wir so nicht. Wir wollen da nicht das und jenes, was eben zu befürchten ist, eine Verschlechterung der Schutzbemühungen.
0: Kampfesmut verloren haben Sie nicht, habe ich den Eindruck, oder?
1: Na, das passiert erst, wenn ich auf der Bahre liege.
0: Im Gespräch mit Beate Blei. Der letzte Musikwunsch. Was haben Sie als letztes
1: für Ach, uns? Die Dire Straits, die habe ich ja schon zu DDR-Zeiten, hat mir mein Westcousin eine Platte gebracht und die habe ich so gerne gehört, die musste immer zulaufen. Nur ist sie schon ganz abgenuddelt, dann habe ich mir eine CD angeschafft. Und Brothers in Arms, das ist ein toller Titel, den höre ich gerne.
0: Den hören wir jetzt zusammen. Beate Blei, vielen Dank, dass ich hier sein durfte. Und jetzt können Sie sich auch wieder den Kranichküken widmen, die ja doch eine ganze Menge an Pflege und Aufsicht brauchen.
1: Na, und jetzt ganz viel Geduld aufgebracht haben. Jetzt gehe ich mit Ihnen ein bisschen auf die Wiese.
0: Jetzt wird ein Spaziergang gemacht. Genau. Ich bin Katrin Heise und empfehle die Radio 3 App oder ARD Sounds, wenn Sie unsere Gespräche noch einmal hören wollen. Und jetzt wünsche ich viel Vergnügen mit den Dire Straits.

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2: Um 18 Uhr mit Werner Schoninger. Guten Abend. Ein Friedensabkommen zwischen den USA und dem Iran könnte scheitern. Grund sind neue israelische Angriffe auf Vororte der libanesischen Hauptstadt Beirut. Dabei kamen mindestens 2 Menschen ums Leben. Nahostkorrespondent Moritz Behrendt.
3: Israels Ministerpräsident Netanyahu und Verteidigungsminister Katz begründeten die Luftangriffe damit, dass die pro-iranische Hisbollah Drohnen auf den Norden Israels abgefeuert hat. Die gegenseitigen Angriffe erfolgen zu einem heiklen Zeitpunkt. Nach Aussage von US-Präsident Trump stehen sein Land und der Iran kurz vor einer Einigung zur Beendigung des seit mehr als 3 Monaten dauernden Krieges. Der Iran fordert jedoch auch einen Waffenstillstand im Libanon.
2: In Genf hat eine Demonstration gegen das G7-Treffen im nahen Evian in Frankreich begonnen. Die Demonstranten kommen vor allem aus der Schweiz und Frankreich, einige auch aus Deutschland. Die Polizei befürchtet Ausschreitungen. Aus Genf Angela Ulrich.
4: Mit Fahnen, Trillerpfeifen und Protestplakaten haben sie sich in einem Genfer Park versammelt. Viele Tausend, vor allem junge Leute, die gegen das G7-Treffen ab morgen im nahen Evian demonstrieren. Die meisten von ihnen sagen, wir wollen friedlich auf unsere Anliegen hinweisen. Gegen Kapitalismus, für eine gerechtere Globalisierung, für Frauenrechte und Klimaschutz. Das sind nur einige der Ziele. Es gibt aber auch einen schwarzen Block. Junge Leute, die sich jetzt schon vermummen.
2: Die internationale Luft- und Raumfahrtausstellung hat in diesem Jahr etwa 110.000 Menschen nach Schönefeld gelockt. Das sei ein deutlicher Besucherzuwachs im Vergleich zur bislang letzten ILA vor 2 Jahren, heißt es in der Abschlussbilanz der Organisatoren. Die beiden Besuchertage am Wochenende waren komplett ausverkauft. An den Tagen zuvor war die Messe dem Fachpublikum vorbehalten. Dabei seien zahlreiche Verträge abgeschlossen worden, hieß es beim

0: Bundesverband der deutschen Luft- und Raumfahrtindustrie. Die Basketballer von Alba Berlin haben im zweiten Spiel der Finalserie gegen Bayern München einen Sieg geholt. Die Berliner gewannen mit 86 zu 79. Damit steht es in der Serie 1:1. Für den Titel sind 3 Siege nötig. Deutschland startet am Abend in die Fußball-Weltmeisterschaft. Gegner in Houston ist Außenseiter Curaçao. Die Mannschaft von Bundestrainer Nagelsmann gilt als klarer Favorit. Anstoß ist in einer Stunde. Im Tor wird Rückkehrer Manuel Neuer stehen, der damit zum ältesten deutschen Spieler mit einem WM-Einsatz wird. Die weiteren Gegner in der Gruppe E sind Ecuador und die Elfenbeinküste. Soweit die Nachrichten. 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Das Wetter am Abend wechselhaft mit vielen Wolken und etwas Sonne, dazu noch einige Schauer und einzelne Gewitter. Zurzeit haben wir in Berlin-Adlershof 16 Grad und in Nauen 18. Dazu weht ein teils stürmischer Wind aus West bis Nordwest. Morgen Wolken und etwas Sonne, zeitweise Schauer, die höchsten Temperaturen morgen 17 bis 20 Grad. Die Zeit 18.03 Uhr.
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0: Brandenburg A10, östlicher Berliner Ring, Richtung Dreieck Spreeau zwischen Rüdersdorf und Freienbring, Stau nach 2 Unfällen plus 10 Minuten. Westlicher Ring Richtung Dreieck Havelland zwischen Großkreuz und Vöben, Stau an einer Baustelle, auch hier etwa 10 Minuten plus. A13 Berlin Richtung Dresden zwischen Klettwitz und Ruhland, Stau im Baustellenbereich, 30 Minuten plus hier. Und A115 Dreieck Nutetal Richtung Dreieck Funkturm zwischen Potsdam-Babelsberg und Kreuz-Zehlendorf, Stau plus 10 Minuten. Stadtverkehr Berlin, hier verlieren Sie 10 Minuten auf der A100 Stadtring Richtung Wedding zwischen Wechsstraße und Schmargendorf. Marzahn-Blumberger Damm zwischen Landsberger Allee und Zindorfer Straße ist in Richtung Köpenick bis Donnerstag nur eine Spur frei. Zur S-Bahn, wegen Gegenständen im Gleis sind die Linien S2, 25 und 26 zwischen Anhalter Bahnhof und Yorkstraße unterbrochen. Nutzen Sie bitte die S1. Gute Fahrt.
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2: Herzlich willkommen, da sind wir.
3: Guten Abend. Wer in den vergangenen Jahren aufmerksam durch Buchhandlungen gelaufen ist, hat viele blaue Buchcover gesehen, auf denen gerne mal schwimmende oder tauchende, im Wasser versinkende Frauen zu sehen sind. Und ganz oft sind das auch Bestseller gewesen.
2: Und wir stellen Ihnen gleich ein Buch vor, das genau von dieser Faszination am Schwimmen berichtet. Sehr poetisch, sehr überzeugend. Jacqueline Scheibers Schwimmen, Schweben. Und wir werden sprechen über eine Ikone der Comickultur. Alison Bechtel war in Berlin und hat ihren neuen Band Kaputt vorgestellt. Und wir hatten die Chance, sie zu treffen.
3: Und es gibt Musik von Broken Social Scene, The Call.
2: Schön, dass Sie eingeschaltet haben. Hallo.

0: Es ist warm, die Seen glitzern blau, die Freibäder sind geöffnet und trotzdem stehen viele von uns lieber am Rand als im Wasser. Zu kalt, zu weit, zu unsicher. Jacqueline Scheiber hat das jahrelang so gehalten. Sie ist täglich an einem Hallenbad vorbeigegangen, hat die Leute rauskommen sehen mit feuchten Haaren am Morgen und ist selber nie reingegangen.
1: Bis sie es dann doch getan hat und plötzlich schreibt sie: Da bin nur ich, meine beiden Hände, meine beiden Füße und ich bin eine von euch, eine Schwimmerin. Was diesen Schritt so schwer gemacht hat und was er verändert, davon handelt ihr neuer Essay Schwimmen, Schweben. Und jetzt sind wir mit Jacqueline Scheiber verbunden. Herzlich willkommen.
2: Hallo, ich freue mich sehr.
1: Hallo. Ja, Sie schreiben, dass Sie jahrelang täglich an diesem Freibad vorbeigegangen sind und jeden Eindruck seziert hätten. Das Gebäude, seine Fassade, die Gesichter, aber das Innere kannten Sie nicht. Was hat Sie denn so lange draußen gehalten?
2: Ja, schon auch dieses Unbekannte. Also ich glaube, für mich war es diese genaue Beobachtung und auch dieses genaue Hinsehen, immer auch so ein Versuch zu verstehen, was da drin vor sich geht. Und jetzt klingt das vielleicht auch ein bisschen absurd, wenn man so eine große Sache draus macht. Aber ich finde eben die Barrieren in so ganz anderen Räumen, Sporträumen, sozialen Räumen, können einfach sehr abschreckend sein. Und ich habe mir sozusagen versucht, Einzelteile zusammenzureimen, um die Barriere für mich zu vermindern, mich zu überwinden, reinzugehen.
0: Der erste Satz des Essays nimmt uns ja direkt mit in die Umkleide, auch so ein schwieriger sozialer Raum. Sie haben den Badeanzug schon unter der Kleidung an. Das klingt auch wie so eine Strategie. Braucht man Tricks, um sich selbst zu überwinden?
2: Ja, also ich glaube, man braucht auf jeden Fall Strategien, um sich ein bisschen leichter zu machen. Man spart sich dadurch Wege oder Überlegungen, wo ist die nächste Kabine, wie machen das die Leute hier. Das heißt alles, ich würde immer raten, für jeden Anfang alles, was man vorab zu Hause machen kann, um sich dort leichter zu machen, ist eine große Stütze.
1: Jetzt fragen Sie sich im Buch ja ganz offen, ob Sie überhaupt die Richtige für diesen Text sind, weil es doch Menschen gibt, die, Zitat, mit einer allumfassenden Leidenschaft an Wasser denken, von Wasser träumen. Warum haben Sie ihn trotzdem geschrieben?
2: Ja, als ich dieses Buch begonnen habe, war das ja auch ein Impuls von meinem Verlag und ich habe ganz lange damit gehadert, was jetzt auch noch gesagt werden kann von meiner Seite. Ich habe dann auch, wie ich mich im Buch auch drauf beziehe, viele andere Bücher dazu gelesen und recherchiert und geschaut, wer hat da schon welchen Blickwinkel eingenommen. Und ich habe dann bemerkt, dass einer fehlt und nämlich der Anfängerin oder der Person, die gerade mit etwas beginnt und gar nicht wirklich weiß, wie sie diesen Beginn auch in eine Routine und in eine Regelmäßigkeit hineinbringt. Und deswegen sage ich zu ganz vielen Menschen, für mich ist es vor allem auch ein Buch übers Anfangen. Ich habe sehr viel darüber gelernt, wie man in sein Leben neue Dinge hineinlässt.
0: Sie haben das Buch ja auch allen, die anfangen, gewidmet und schreiben, das Schwimmen habe sie gelehrt, sich Anerkennung für die allerkleinsten Schritte entgegenzubringen. Ist genau das was, was viele verlernt haben oder noch nie gelernt haben?
2: Ich denke schon, dass es schön ist, wenn man manchmal bei allen überwältigenden Dingen, die uns so konfrontieren, sei das ein Alltag oder Nachrichten oder Zukunft oder Vergangenheit, also all diese großen Dinge, hilft es, finde ich, wenn man manchmal irgendwie hineinzoomt und sich auf das kleinstmögliche Teil einigen kann. Und das können eben so kleine Dinge sein, wie zu sagen, boah, heute habe ich es geschafft, mir eine Stunde für mich zu nehmen. Heute war ich in der Natur, habe mich bewegt, habe irgendwas gemacht. Heute ist es mir gelungen, diese Aufgabe zu erledigen, die ich seit 2 Monaten vor mich herschiebe. Also all das sind, glaube ich, Dinge, die auch dazu beitragen können, dass wir eben das große Ganze weiterhalten können, wenn wir uns manchmal für das Kleine anfeuern.
1: Jetzt erzählen Sie von einem Tattoo auf Ihren Händen, eine Seite aus Paul Celans Gedichtband Die Niemandsrose. Diese Zeile lautet: Schwerer werden, leichter sein. Und Sie sehen diese Zeile beim Schwimmen, beim Schreiben, immer. Was hat dieses Zitat mit dem Gefühl beim Schwimmen zu tun? Was bedeutet das Ihnen?
2: Ja, für mich ist das ein sehr bildlicher und sehr überwältigender Zustand, weil diese, also für mich bedeutet der Text, auch wenn er eigentlich innerhalb eines Liebesgedichtes eingebettet ist, aber ich habe diese vier Worte immer gelesen und habe das Gefühl gehabt, für mich geht es total darum, dass wenn man zulässt, seine ganze Schwere zuzumuten und sich manchmal so fallen lässt und der Schwerkraft hingibt, dass man dadurch sich leichter fühlen kann. Und im Wasser ist es halt tatsächlich so, weil die Schwerkraft außer Kraft gesetzt wird. Aber in ganz vielen Situationen im Leben empfinde ich das irgendwie auch als eine metaphorische Schönheit, zu sagen, wenn ich da nicht mit einer Zurückhaltung oder mit so einer Vorsicht hineingehe, sondern alles reinpacke, dann werde ich mich danach beflügelter fühlen. Und das ist es im Wasser ja auch.
0: Wir erfahren aber, dass Sie lange sich auch als Schreibende immer so als Luftzeichen empfunden haben. Der Satz von Hilde Domin, ich setzte meinen Fuß in die Luft und sie trug, den haben Sie seit der Jugend mit sich rumgetragen und jetzt schwimmen Sie. Hat das Wasser auch etwas an Ihrem Schreiben, an Ihrer Sprache verändert?
2: Ich glaube, dass ich über das Schwimmen gelernt habe oder vielleicht auch nochmal so eine Bestätigung dafür bekommen habe, dass dieser meditative Zustand, sich wirklich auf eine Sache einzulassen, und das ist ja auch das, was ich an dem Schwimmen so faszinierend finde, es ist eine Tätigkeit, bei der nichts anderes zugelassen werden kann, kein Gespräch, kein Telefon, keine Störfaktoren, sondern man ist nur bei sich. Und eigentlich wäre das ja ein wünschenswerter Zustand beim Schreiben auch. Und ich glaube, es hat meine Sinne dafür geschärft, dass ich genau diesen Zustand für mich beim Arbeiten am Text auch versuche herzustellen.
1: Frau Scheiber, uns ist eine Sache aufgefallen, dieses Motiv der schwimmenden Frau. Das ist in den vergangenen Jahren ja so unfassbar beliebt auf Romancovern, die zu Bestsellern wurden. Oder Marie, du hast auch erzählt von Kunstmessen.
0: Dass ja, da hängen auch haufenweise Bilder von schwimmenden Frauen. Das scheint ein Bestseller zu sein, auch in der Kunst.
1: Haben Sie eine Erklärung dafür, warum dieses Motiv ausgerechnet im Moment so beliebt ist?
2: Also wenn ich spontan überlegen müsste, dann würde ich sagen, dass es schon eine ganz große Sehnsucht transportiert und dass es vielleicht auch in Zeiten wie diesen mit Freizeit und Auszeit und Urlaub verbunden wird. Und naja, die, wie soll ich sagen, Idealisierung des weiblichen Körpers in Bademode ist auch, glaube ich, ein sehr gängiges und beliebtes Motiv, um unsere Aufmerksamkeit zu erregen.
0: Ja, das stimmt. Auch auf so einigen Werbeplakaten an der Bushaltestelle. Am Ende fragen Sie, bin ich eine Schwimmerin geworden? Und geben sich die Antwort ja, auch wenn ich manchmal wochenlang nicht schwimme. Was hat das für Sie verändert, dass Sie jetzt als Schwimmerin durchs Leben gehen?
2: Für mich hat es vor allem die Tatsache verändert, dass ich jederzeit in dieses Hallenbad gehen kann und ich nicht das Gefühl habe, ich muss immer wieder von neu anfangen. Ich glaube, diese Gelassenheit und diese Erkenntnis hat mir auch geholfen, in jedem anderen Kontext zu sagen, nein, also ich bin eine Schwimmerin, und wenn ich jetzt am See bin und mit irgendwem mich unterhalte, dann sage ich, ja, also im Winter gehe ich schwimmen, und das ist ganz unabhängig davon, ob ich dann einen Monat lang 2-3 Mal die Woche gegangen bin oder ob ich dann eben mal 4 Wochen nicht im Wasser war. Diese Selbstverständlichkeit und dieses Zulassen, die eigene Erzählung über mich selbst zu ergänzen um ein paar Bezeichnungen, ist eine große Freiheit und Schönheit und gibt mir Sicherheit.
1: Sie haben uns überzeugt. Jacqueline Scheiber, Schwimmen, Schweben, ist erschienen im Leikam Verlag. Der Band hat 144 Seiten und kostet 22,50 Euro. Dankeschön für das Gespräch.
2: Herzlichen Dank für die Einladung.
0: Tschüss.

Goodbye Henry. Ray war das gemeinsam mit Al Green. Hier kommt José González aus Schweden mit A Perfect Storm und Sie können ihn live erleben. José González spielt am 20. November in der Columbia-Halle in Berlin.

0: Wirkungstreffer. Ein Buch, das mich umgehauen hat.
1: Zu der Kreuzberger Gang 36 Boys gehörten in den 80er Jahren um die 100 Jungs. Die meisten von ihnen waren die Söhne türkischer Gastarbeiter. Ende der 80er bis Mitte der 90er Jahre lieferte sich die Gang immer wieder Revierkämpfe gegen Neonazis. Aber es ging auch um kulturelle Selbstbehauptung. Es gab enge Verbindungen zur Graffiti-Szene und auch zur Hip-Hop-Szene. Und es ist sehr beeindruckend, was aus vielen dieser 36 Boys dann einige Jahre später geworden ist.
2: Ihre Geschichte erzählt das Sachbuch 36 Boys von Paul-Christoph Gebler. Die Geschichte der Kreuzberger Gang und einer der berühmtesten, der dazugehört hat, ist der Sternekoch Tim Raue. Und wir haben ihn nach einem Buch gefragt, das ihn umgehauen hat.
3: Das Buch, was mich umgehauen hat, war natürlich ein Kochbuch, weil mich das so geprägt hat. Das Buch gab es damals gar nicht auf Deutsch, sondern nur auf Englisch und es hieß The White Heat. Es war von Marco Pierre White und die Heat ist eben die Hitze in der Küche. Und er hat beschrieben, wie er es geschafft hat, mit 26 Jahren 3 Sterne in London zu kochen. Und das Buch war wirklich eher, als hätte ein Hooligan über die Küche geschrieben. Er hat halt formuliert, du hast die Hände nicht dafür da, um sie dir nicht zu verbrennen, sondern es ging darum, dass wirklich er zeigt, dass er mit all seiner Emotion, mit all seiner Kraft Erfolg wollte. Und das hat mich extrem gekriegt. Ich habe dann später gemerkt, es wäre noch viel, viel besser, wenn ich mir mehr Zeit für die Rezepte genommen habe, dass ich mich dann auch verändern musste, weil ich am Anfang meiner Karriere in der Küche gewütet habe wie ein Hooligan. Und heute sind eben meine Gerichte, so wie auch meine Seele, elfenhaft voller Süße, Säure und Schärfe. Sie sind unbeschwert, aber sie wären ohne dieses Buch niemals nie möglich gewesen. Deswegen The White Heat von Marco Pierre White. Das Buch hat mich wirklich umgehauen.
1: Tim Raue schwärmt von Marco Pierre Whites Kochbuch White Heat. Das ist, genau wie die anderen Bücher von Heat, am besten auf Englisch erhältlich. Auf Deutsch gibt es antiquarisch nur den Titel Kulinarische Welten, Rezepte und Bilder aus des Meisters Küche. Übersetzt von Claudia Stengel-King.
2: Also der Titel ist nicht besonders Rock'n'Roll-mäßig, aber gut, das Buch über die 36 Boys von Paul-Christoph Gäbler, in dem Sie über Tim Raues raue Jugend lesen können und über die anderen Jungs aus Kreuzberg, das ist im Blumenbach Verlag erschienen, hat 224 Seiten und kostet 24 Euro.

0: 13 and God waren das. Dahinter verbergen sich The No Twist aus Weilheim und das kalifornische Hip-Hop-Duo Themselves. Men of Station.
1: Hier kommt Avalon Emerson mit Jupiter and Mars.

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1: Kennen Sie den Bechdel-Test? Er wird inzwischen weltweit genutzt, um zu prüfen, ob Frauen in Filmen fair repräsentiert werden. Ein Film besteht ihn nur, wenn zwei Frauen darin vorkommen, die wir namentlich kennen und die miteinander sprechen. Und zwar über etwas anderes als über einen Mann. Erfunden hat ihn 1985 die amerikanische Comiczeichnerin Alison Bechdel, damals eher als kleinen feministischen Witz am Rande. Ihr Comic Fun Home wurde in den Kanon der Weltliteratur aufgenommen und sogar am Broadway als Musical aufgeführt. Jetzt erscheint Alison Bechdels neuer Comic Kaputt.
2: Gesa, du hast Kaputt gelesen und Alison Bechdel auch getroffen. Wo und wie war das?
3: Ja, wir haben uns getroffen auf dem Salon der grafischen Literatur in der Bibliothek am Luisenbad. Das ist so eine Art Fachtagung für die Buch- und Comicbranche mit 19 Verlagen in diesem Jahr, ganz vielen spannenden Kurzlesungen und eben auch so Interviewslots. Und Alison Bechdel war da natürlich eine viel gefragte Frau, aber trotzdem sehr entspannt, sehr zugewandt. Abends ist sie dann noch zur Riesenlesung im SO36 angetreten und das muss ein absolutes Heimspiel gewesen sein. Da wurde sie von der queeren Community gefeiert wie so ein richtiger Popstar, denn Alison Bechdel ist ja seit Jahrzehnten sowas wie die Chronistin dieser Szene.
2: Worum geht's denn in ihrem neuen Buch Kaputt?
3: Alison Bechdel lässt da eine sehr lustige Version ihrer selbst auftreten. Diese Alison im Buch, die wohnt mit ihrer Frau zusammen auf so einem Zwergziegen-Gnadenhof im ländlichen Vermont. Eigentlich, so erfahren wir, hatte sie so ein wahnsinnig intellektuelles Buch über Karl Marx und den Spätkapitalismus schreiben wollen. Aber wir erfahren dann auch, dass sie daran grandios gescheitert ist und stattdessen jetzt nur sinnlos im Netz rumsurft und Frustkäufe beim Versandgiganten Schmamason tätigt. Also kommt einem alles irgendwie bekannt vor.
2: Ja, Schmamason habe ich auch schon mal irgendwo gehört. Aber wahrscheinlich geht es in diesem Comic-Roman jetzt nicht nur um Konsumkritik. Erzählt sie auch was über ihre Rolle als Künstlerin, gerade in diesen Zeiten?
3: Und definitiv. Und da gibt es auch große Ähnlichkeiten zur realen Alison Bechdel. Eine ihrer größten Ängste hier in Kaputt ist nämlich die Angst vor dem eigenen Ausverkauf. Also die Alison im Buch, die verkauft gerade die TV-Rechte ihres besten Buches an den Streaming-Riesen Schmetflix.
2: Natürlich.
3: Und leidet furchtbar in der Folge, denn der Streamingdienst macht aus ihrem Stoff wirklich den letzten Mist. Die echte Alison Bechdel, die kennt das Phänomen, denn ihr großes Meisterwerk, der autobiografische Comicroman Fun Home, wo sie ja auch zum Beispiel erzählt, wie sich ihr homosexueller Vater das Leben genommen hat, der wurde zu einem riesigen Broadway-Hit. Allerdings mit Happy End für die Autorin.
4: Ja, ich habe mir da sozusagen erlaubt, herumzuspinnen. Ich hatte großes Glück mit dem Musical von Fun Home, weil es wirklich sehr gut wurde. Es wurde sehr einfühlsam und wunderschön umgesetzt. Aber ich wusste vorher nicht, dass das der Fall sein würde, als ich alle meine kreativen Rechte abgab. Es war also interessant durchzuspielen, was passiert wäre, was mit skrupellosen Leuten oder schlechten Akteuren hätte passieren können. Und so ruiniert in dem Buch dieser verrückte Showrunner Alisons Memoiren und denkt sich all diese irren Handlungsstränge dafür aus. Es wird immer schlimmer und Alison ist sehr wütend.
2: Also können wir festhalten, Alison Bechdel schont sich und ihr alter Ego nicht gerade.
3: Nee, im Gegenteil. Also dieser Band, der ist wunderbar selbstironisch. Und das Schöne, sie nimmt sich auch ihre ganze eigene Generation vor. Also ihre sogenannte Bubble, all diese ach so progressiven, ach so politisch korrekten Babyboomer. Da wird vegan gekocht, da wird rohes Tempeh gepriesen, da wird hochtheoretisch über Polyamorie diskutiert. Aber bei der praktischen Umsetzung, da hapert es gewaltig und dadurch ergibt sich sehr viel hintersinnige Komik.
2: Beobachtet sie das so ein bisschen auf der liebevollen Ebene oder wird sie auch mal ein bisschen fies, wenn sie da über ihre eigene Blase schreibt?
3: Ja, könnte man denken, könnte man sich ja auch machen, aber es ist pure liebevolle Selbstironie.
4: Es hat großen Spaß gemacht. Manchmal mache ich mir Sorgen, dass die Leute denken, ich sei kritisch oder gemein zu diesen Menschen. Aber das bin ich nicht. Ich meine, das bin ich. Und ich finde diese progressiven Charaktere einfach so sympathisch, so ansprechend. Ich möchte, dass andere Leute sehen, was für ein gutes Herz sie haben. Ja, vielleicht sind sie ein bisschen albern mit ihrem rohen Tempeh. Aber wissen Sie, das sind die Leute, die wirklich da draußen versuchen, unser Land zu retten.
0: They're the ones who are out there trying to save our country, you know?
2: Sagt die große feministische Comic-Autorin Alison Bechdel über ihren neuen Band Kaputt. Wir hören gleich mehr darüber. Nach Musik von Gotye zusammen mit Cambra. Somebody That I Used to Know.

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1: Das ist in dieser Woche kaputt, so heißt der neue Band der feministischen Comic-Ikone Alison Bechdel, die berühmt wurde mit autobiografischen Bänden wie Fun Home oder zuletzt mit dem Band Das Geheimnis meiner Superkraft. Dieser Band ist keine reine Autobiografie, sondern wird vielleicht eher so als Autofiktion bezeichnet. Was ist denn da zum Beispiel komplett erfunden, Gesa?
2: Ihre Schwester zum Beispiel. Alison Bechdel erfindet sich eine konservative Trump-Wählerin als Schwester und die ist das komplette Gegenteil von ihr. Und die versucht sogar, Alison Bechdels Bücher verbieten zu lassen. Lustige Idee mit teilweise wahrem Background.
3: No, I don't have a sister, which is what enabled me to invent that whole character. I have two brothers.
4: Nein, ich habe keine Schwester, was es mir überhaupt erst ermöglicht hat, diese ganze Figur zu erfinden. Ich habe zwei Brüder. Aber ich wollte über diese Familiendynamik sprechen, mit der so viele Menschen in den USA gerade kämpfen. Weißt du, es gibt immer einen Trump-Anhänger oder sogar viele Trump-Anhänger in den Familien. Und das spaltet die Menschen. Es ist wirklich schrecklich, wie das Familien auseinanderreißt. Also wollte ich einfach darüber sprechen. Und ja, Alison hat also eine sehr konservative Schwester, die sich in Verschwörungstheorien verrennt. Sie ist gerade einem Buchclub beigetreten, der versucht, Alisons Memoiren verbieten zu lassen und sie aus den Schulen zu verbannen.
3: Memoir, keep it out of schools.
1: Ein Trump-Ultra als Schwester, oh je. Was macht denn diese Schwester beruflich? Ist die auch Künstlerin?
2: Ja, das ist das Lustigste. Genau, die ist nämlich auch Künstlerin, genau wie Alison. Aber die macht sogenannte Seed Art. Also sie klebt so Mosaike aus Bohnen, aus Erbsen, aus Saatgut zusammen. Gerne auch mal so Pro-Trump-Statements im Kunsthandwerksgewand. Also echte Scheußlichkeiten.
4: Ja, sie ist Seed Artist, also eine Saatgutkünstlerin. Ich weiß gar nicht, ob das in Deutschland ein Begriff ist. Haben Sie schon mal davon gehört? Sie macht kleine Mosaike aus Samen und Bohnen und solchen Sachen. Das ist eine lustige Form der Volkskunst hier in den USA, die Leute auf Jahrmärkten ausstellen. Und es ist immer irgendwie, ich weiß nicht, kitschig und verrückt. Ich dachte, das wäre gut. Denn es ist dem Comiczeichnen ähnlich. In dem Sinne, dass ich eine Parallele zwischen Alison und ihrer Schwester Sheila ziehen wollte. Sie sind beide irgendwie diese neurotischen Charaktere, die sich auf einem Spektrum bewegen. Sie stehen nur an unterschiedlichen Enden des politischen Spektrums. Also ist Alison sehr besessen von dem, was sie tut. Sie ist Cartoonistin und macht das sehr zwanghaft. Und ihre Schwester arbeitet genauso zwanghaft mit ihrer Saatgutkunst.
1: Du hast vorhin schon erzählt, dass Alison Bechdel sich in dem Band auch die eigene Bubble vorknöpft. Wir nennen sie mal die leicht alternde linke Boomerblase. Wie sieht's denn in dem Buch mit der jüngeren Generation aus? Kommt die auch vor?
2: Ja, und es scheppert da gewaltig. Da prallen nämlich diese alten Boomer auf die radikale Gen Z, die viel weniger bequem ist, die zum Beispiel noch Gaza-Protestcamps organisiert, die Beziehungsmodelle radikal neu denkt und auch lebt. Bechdel und ihre Freundin, die fühlen sich da oft von der Radikalität der Jugend überholt.
4: Ich glaube, ein bisschen, ja. Ich denke, viele Eltern empfinden sicherlich eine Art von Verzweiflung oder Frustration mit ihren Kindern, zu denen sie scheinbar keine Verbindung finden. Aber ich wollte diese Frustration nur ein bisschen zeigen. Nicht so sehr, dass es Überhand nimmt, aber es ist ein Problem in ihrer Beziehung. Wie zum Beispiel bei Sparrow und ihrem Kind J.R. Sie haben einen ziemlich ideologischen Konflikt, als J.R. eine Abtreibungspillen-Verpackungsparty organisiert, um Abtreibungspillen an Leute in republikanischen Bundesstaaten zu verschicken. Sparrow möchte nicht, dass das in ihrem Haus passiert, weil sie für Planned Parenthood arbeitet, also diese Organisation, die all das auf legalem und offiziellem Weg macht. Ja, da haben sie also ihre fein abgestuften Differenzen. Und J.R., der jüngere Charakter, achtet auch sehr auf geschlechtergerechte Sprache und möchte nicht, dass die Leute schwangere Frauen sagen. J.R. möchte, dass sie schwangere Personen sagen. Und Sparrow rollt nur mit den Augen und denkt, oh mein Gott, ich fasse es nicht. Ich gestehe ihr also diesen Ärger zu.
1: Also sie führt eine Gesellschaft vor, die komplett überfordert ist, vielleicht auch gespalten. Zeigt das Buch da auch irgendeinen Ausweg aus der Misere?
2: Ja, und dieser Ausweg, der ist, man muss sagen, überraschend undigital. Alison Bechdel sagt, sie selbst war fast überrascht von der einfachen Message ihres Bandes.
4: Ja, und dann wurde das Buch so 6 Monate später veröffentlicht und es fühlte sich an wie, oh, das ist es. Darum geht es in dem Buch. Es geht darum, auf die altmodische, analoge Weise zusammenzukommen und mit anderen Menschen im selben Raum zu sein, Verbindungen zu knüpfen und mit den eigenen Unterschieden umzugehen.
1: Wir haben ja ganz am Anfang kurz den berühmten Bechdel-Test erklärt. Wie findet sie das eigentlich, dass sie auf der ganzen Welt ständig auf diesen einen Test reduziert wird?
2: Ja, der ist wirklich inzwischen zu so einer Art globalen Metrik für Filme geworden und sie hat mir gestanden, dass sie so ein etwas zwiespältiges Verhältnis zu diesem Monster hat, das sie da erschaffen hat.
4: Ich empfinde beides. Lange Zeit war es mir irgendwie ein Rätsel, so nach dem Motto, wie ist das passiert? Ich habe nie gesagt, dass das ein echter Test ist, den wir auf Filme anwenden sollten. Inzwischen ist mein Name damit verbunden. Aber ich habe gelernt, es zu umarmen. Ja, es ist ein wunderbares Konzept.
1: Das Buch heißt jetzt Kaputt, im Original übrigens Spent, also eher so völlig erschöpft. Was gibt denn eigentlich Alison Bechdel in dieser Zeit überhaupt noch die Kraft, sich morgens an den Schreibtisch zu setzen und Comics zu zeichnen?
2: Ja, für sie ist die Kunst schon sowas wie die Überlebensstrategie in ihrem Leben, auch wenn die Welt den Bach runtergeht.
4: Naja, ich denke, es ist wichtig für uns alle, das tun zu können, worin wir gut sind, die Sache, die wir lieben. Und ich liebe es, Comics zu schreiben. Ich fühle mich so glücklich, dass ich das tun kann. Und trotz all dem, wie schwierig die Welt gerade ist, weiß ich nicht, warum ich nicht depressiver oder verzweifelter bin, aber ich denke, ein Teil davon ist, dass ich diese Arbeit habe, die ich tun kann. Ich weiß nicht, ob es irgendeinen Unterschied macht. Ich meine, ich habe mein ganzes Leben lang gearbeitet. Was für einen Unterschied hat das gemacht? Wir fahren immer noch alle gemeinsam zur Hölle. Aber zumindest genieße ich das, was ich tue.
3: At least I enjoy what I do.
1: Entwaffnend ehrlich ist sie. Alison Bechdel, ihr Comic Kaputt ist unser Favoritbuch in dieser Woche und frisch erschienen im Reprodukt Verlag, übersetzt aus dem Englischen von Katharina Erben. Der Band hat 272 Seiten und kostet 24 €.

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1: Um 19 Uhr mit Werner Schoninger. Guten Abend. Die deutsche Fußballnationalmannschaft ist in die Weltmeisterschaft gestartet. Das Spiel gegen Außenseiter Curaçao in Houston beginnt in diesen Minuten. Die Mannschaft von Bundestrainer Nagelsmann gilt als klarer Favorit. Die weiteren Gegner Deutschlands in Gruppe E sind Ecuador und die Elfenbeinküste. Ein Friedensabkommen zwischen den USA und dem Iran könnte scheitern. Grund sind neue israelische Angriffe auf Vororte der libanesischen Hauptstadt Beirut. Dabei kamen mindestens 2 Menschen ums Leben. Nahostkorrespondent Moritz Behrendt.
2: Israels Ministerpräsident Netanyahu und Verteidigungsminister Katz begründeten die Luftangriffe damit, dass die pro-iranische Hisbollah Drohnen auf den Norden Israels abgefeuert hat. Die gegenseitigen Angriffe erfolgen zu einem heiklen Zeitpunkt. Nach Aussage von US-Präsident Trump stehen sein Land und der Iran kurz vor einer Einigung zur Beendigung des seit mehr als 3 Monaten dauernden Krieges. Der Iran fordert jedoch auch einen Waffenstillstand im Libanon.
1: Die Schweiz hat in einer Volksabstimmung klar gegen eine Begrenzung der Zuwanderung gestimmt. Knapp 55% der Bürgerinnen und Bürger lehnten die Initiative der Schweizerischen Volkspartei ab. Aus Genf Katrin Hondl.
3: Das Ergebnis der Volksabstimmung ist deutlicher als erwartet. Neben der Bevölkerung stimmte auch eine Mehrheit der Kantone gegen die geforderte Bevölkerungsobergrenze. Die Initiative wollte dafür Einschränkungen bei Asyl- und Familiennachzug sowie in letzter Konsequenz die Kündigung des Personenfreizügigkeitsabkommens mit der EU. Regierung, Parlament und Wirtschaftsverbände waren gegen die Initiative.
1: In Genf hat ein großer Protestmarsch gegen den G7-Gipfel im benachbarten Evian begonnen. Aktivisten vor allem aus der Schweiz und Frankreich sind gekommen, einige aber auch aus Deutschland. Es werden bis zu 50.000 Demo-Teilnehmer erwartet. In der Genfer Innenstadt herrscht schon seit Tagen Ausnahmezustand. Hunderte Luxusgeschäfte und Banken, aber auch Hotels und Supermärkte haben ihre Fassaden und Schaufenster aus Sorge vor Ausschreitungen mit Sperrholzplatten verbarrikadiert. Die Schweizer Polizei ist mit rund 7.000 Einsatzkräften am Ort. Die internationale Luft- und Raumfahrtausstellung hat in diesem Jahr etwa 110.000 Menschen nach Schönefeld gelockt. Das sei ein deutlicher Besucherzuwachs im Vergleich zur bislang letzten ILA vor 2 Jahren, heißt es in der Abschlussbilanz der Organisatoren. Die beiden Besuchertage am Wochenende waren komplett ausverkauft.

0: Soweit die Nachrichten. 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Das Wetter: nachts im Norden viele Wolken, aber nur vereinzelt Schauer. Im Süden noch länger gering bewölkt, dazu deutlich nachlassender Wind. Tiefste Werte 12 bis 10 Grad. Zurzeit haben wir in Berlin-Wannsee 16 Grad und in Luckenwalde 14 Grad. Morgen Wolken und etwas Sonne, zeitweise Schauer, 17 bis 20 Grad. Und am Dienstag nach meist wolkigem Beginn häufiger sonnig und trocken, 19 bis 22 Grad. Die Zeit 19.03 Uhr.
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2: Willkommen zur zweiten Stunde.
3: Und wir stellen Ihnen gleich gemeinsam mit der Berliner Autorin Jackie Thome einen echten Bestseller vor. Und zwar den Roman Yesteryear der amerikanischen Autorin Carol Claire Burke. Und es geht darin, tja, man kann wirklich sagen, um die Scheinwelten der Tradwives, ein Thriller erster Güte.
2: Willkommen in der Hausfrauenhölle. Außerdem erfahren wir, warum die grüne Welle nicht immer nur was Positives sein muss, im neuen Roman von Esther Schüttpelz. Und wir haben Musik von A+ und Dido. 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

0: Wer schon mal bei Nacht Auto gefahren ist, der kennt dieses Gefühl. Die Ampeln springen immer wieder auf grün, man kommt voran, ohne anhalten zu müssen. Eine grüne Welle, das gilt als Glücksfall. Aber was, wenn jede grüne Ampel einen weiterträgt in ein Leben, das man eigentlich hinter sich lassen möchte? Genau davon erzählt Esther Schütt-Pelz in ihrem Roman Grüne Welle.
1: Im Mittelpunkt steht eine Frau, die eines Abends nach dem Kino nicht nach Hause fährt. Eine Umleitung bringt sie vom Weg ab oder vielleicht erstmals auf ihren eigenen. Aus einer Autofahrt wird eine Reise durch Erinnerungen, Zweifel und die Frage, wie man sich aus einem Leben befreit, das längst zu eng geworden ist. Und jetzt ist Esther Schütt-Pelz zu Gast bei den Literaturagentinnen. Herzlich willkommen bei uns.
2: Dankeschön, dass ich hier sein darf.
1: Frau Schütt-Pelz, Ihr Roman beginnt mit einer Umleitung, so eine ganz kleine Störung eigentlich nur im Alltag. Und plötzlich nimmt das Leben der Protagonistin eine völlig andere Richtung. Warum war genau dieser Moment ja der richtige Ausgangspunkt für die Geschichte?
2: Dass das so ein kleiner Moment war, war, glaube ich, ganz, ganz wichtig, weil es, wie sich im Laufe der Geschichte auch zeigt, darum geht, dass diese Frau gerade keine bewusste Entscheidung trifft. Die sagt nicht so, jetzt ist der Moment, jetzt lasse ich alles hinter mir, sondern wir schauen ihr eigentlich dabei zu, wie sie zu dieser Entscheidung so langsam, in Klammern vielleicht, gelangt. Und deswegen brauchte es so eine kleine Störung einfach nur, die sie erstmal vom Weg abbringt, ohne dass sie es merkt, damit wir ihr bei dieser Entwicklung zusehen können.
0: Jetzt kommt diese Frau während ihrer Fahrt immer wieder an Orte zurück, die sie aus früheren Lebensphasen kennt. Aus einer Zeit, als ihr Leben ja noch viel, viel offener erschien. Ist diese Autofahrt für sie auch so eine Reise zu den Möglichkeiten, die einmal vor uns lagen und zu den Entscheidungen, die man vielleicht auch hätte anders treffen können?
2: Ja, so ein bisschen schon. Am Anfang fährt sie noch durch die Stadt und kommt an Orten vorbei, die sie an ihre Studentinnenzeit erinnern und an ihre Karriere, die mal vielversprechender aussah als Künstlerin, als sie vielleicht sich mittlerweile entwickelt hat. Später fährt sie aber über Landstraßen und eigentlich so durch eher so eine Nicht-Welt. Ihre Gedanken werden dadurch auch unkonzentrierter und schweifen mehr ab. Aber natürlich sind diese Erinnerungen am Anfang wichtig, um sie darauf erst zu bringen.
1: Die Hauptfigur bleibt ganz lange namenlos und wir erfahren auch nicht so richtig, wie sieht diese Frau aus. Und dadurch ist sie natürlich die perfekte Projektionsfläche für alle, die dieses Buch lesen. War das so eine bewusste Entscheidung?
2: Das war auf jeden Fall eine bewusste Entscheidung. Nicht unbedingt, um die Projektionsfläche größer zu machen, obwohl das natürlich ein Nebeneffekt sein kann. Wobei manche Menschen auch sagen, dass sie das als distanziert empfinden und sich dadurch gerade nicht identifizieren können. Ist ganz unterschiedlich. Mir ging es aber vor allem darum, dass sie einerseits von sich selbst im Ausgangspunkt ziemlich entfremdet ist und später nimmt sie ja einen Namen an, der aber nicht ihr richtiger ist und dadurch probiert sie nochmal so eine neue Identität aus. Also ich glaube, dieses Nicht-bei-sich-selbst-Sein konnte ich dadurch vielleicht besser ausdrücken.
0: Wenn wir jetzt nochmal zur Rezeption kommen, also je weiter der Roman voranschreitet, desto deutlicher wird, dass diese Erzählerin nicht nur vor ihrem Alltag flieht, sondern auch vor einer Beziehung, die von Kontrolle und Gewalt geprägt ist. Und gleichzeitig wird dieser Aspekt von vielen Leserinnen und Lesern offenbar zunächst übersehen. Ist das Zufall oder tun wir uns vielleicht wirklich immer noch schwer damit, Gewalt genau dort wahrzunehmen, wo sie nicht offen sichtbar ist?
2: Ja, interessante Frage. Also, dass sich LeserInnen damit schwer tun, wundert mich eigentlich nicht, denn es wird ja auch über lange Strecken im Roman nur angedeutet. Hier und da wird es auch explizit, aber dann auch recht plötzlich und dann ist es wieder weg. Vielleicht kann man das auch überlesen. Ich glaube, Menschen lesen das ganz unterschiedlich. Leute, die damit vielleicht selbst schon mal in Kontakt gekommen sind, entweder selbst oder durchs Umfeld, sind da möglicherweise empfänglicher. Man kann das überlesen, das würde ich auch keinem Leser oder keiner Leserin vorwerfen, sondern würde mir eher denken, gut für dich.
1: Mhm. Ja. Also da wird etwas zum Schwingen gebracht, auch an eigenen Erfahrungen. Sie wollten das nicht ausbuchstabieren.
2: Nee, genau. Es ging mir nicht darum, diese Beziehung im Einzelnen zu schildern oder auch die Gewalt irgendwie in den Vordergrund zu stellen als etwas, was man vielleicht sogar mit einer gewissen, mit einem Interesse oder einer Aufregung liest, sondern es ging mir darum, nah bei dieser Frau zu sein, die ja gerade da nicht hinschauen will. Es würde ja also gar keinen Sinn machen, dass sie losfährt und denkt, ach, jetzt denke ich mal ganz genüsslich über all diese furchtbaren Erinnerungen nach, sondern gerade das ist ja ihr blinder Fleck.
0: Jetzt ist ihre Protagonistin ja Künstlerin, also sie beschäftigt sich auch in ihrer Arbeit mit den Grenzen von Machtstrukturen, mit weiblichen Perspektiven und gleichzeitig lässt sie in ihrem eigenen Leben offenbar lange zu, dass ein Mann ihr enge Grenzen setzt. Was hat Sie an diesem Widerspruch gereizt?
2: Ja, ganz vieles. Also erstmal natürlich, dass man vielleicht ganz allgemein sagen kann, es gibt nicht den Klischee-Opfer-Typ, der denkt, ich bin sowieso schwach oder so und deswegen gerate ich an so jemanden. Das ist, glaube ich, einfach nicht der Fall. Es gibt ganz viele Fälle, in denen die Leute oder die betroffenen Menschen, häufig Frauen, nachher genau mit dieser Frage konfrontiert sind, die einen, glaube ich, wirklich zermürben kann. Wie konnte ich da reingeraten? Ich, die doch sonst mich für unabhängig, stark, idealistisch, was auch immer halte. Deswegen war es, glaube ich, wichtig, dass sie so eine Frau ist und auch diesen Beruf hat.
1: Da musste ich auch an Colleen Fernandez denken, über die wir gerade viel reden. Und ich glaube, da haben auch viele gesagt, aber ausgerechnet sie, die hat sich ja auch immer als Feministin geäußert, öffentlich. Und ihr Roman erscheint eben in diesem Kontext, in dieser Zeit, in der wir doch recht viel reden über Gewalt an Frauen, über Machtmissbrauch in Beziehungen. Es gibt nicht nur den Fall Fernandez, es gab auch jetzt viel Aufregung um diesen Kriminalbeamten Dirk Peglo, der das ja zugespitzt hat und Frauen öffentlich von Beziehungen mit Männern abgeraten hat. Verändert dieser ganze Kontext heute auch den Blick auf Ihren Roman?
2: Möglicherweise reiht der Roman sich da ein in so eine Entwicklung, die ich sagen würde, die eine positive ist, dass ein bisschen offener über diese Dinge nachgedacht wird. Ich glaube aber auch, dass, was der Roman auch zeigen kann, ist, wie komplex solche Beziehungsstrukturen und wie individuell sie auch sind. Der Gedanke, dass man, weil man sich als für eine Feministin hält, aus guten Gründen, dass einen das schützen könnte vor Dynamiken, in die man letztendlich aus sehr, sehr persönlichen Gründen gerät, die mit kindheitlicher Prägung vielleicht zu tun haben, mit Charakter, mit allem Möglichen, ist, glaube ich, ja, sehr naiv und wird letztendlich niemandem gerecht. Und das kann schon sein, dass so langsam auch darüber ein breiteres Gespräch stattfindet.
0: Esther Schüppels, die Reise ihrer Protagonistin, die führt diese Frau immer weiter weg von ihrem alten Leben und gleichzeitig aber auch immer näher zu sich selbst. Wenn jetzt Leserinnen und Leser ihr Buch fertig gelesen haben, zuklappen, was wünschen Sie sich, dass von dieser Reise vielleicht auch bei denen bleibt?
2: Im besten Fall, glaube ich, so etwas wie ein Sinn für Komplexität von entsprechenden Situationen, vielleicht auch Mitgefühl gegenüber sich selbst oder anderen Personen, je nachdem, um einfach zu sehen, okay, solche Situationen sind schwierig und da gibt es keine einfachen Antworten, weder auf die Frage, wie konnte das passieren, noch auf, wie geht's jetzt weiter.
1: Wenn Sie sich auf die Reise machen wollen mit der zunächst namenlosen Frau auf diese Reise, dann lesen Sie Esther Schüttpelts Roman Grüne Welle. Der ist erschienen im Diogenes Verlag, hat 224 Seiten und kostet 25 €. Und wir sagen vielen Dank für dieses Buch und vielen Dank für den Besuch, Esther Schüttpelts.
2: Dankeschön.
0: Hier kommen die Gorillas mit Orange County.

0: Sonntagabend. Perfekte Zeit für Reggae-Original aus Jamaika. 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Dawn Penn.
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2: Eine idyllische Farm irgendwo in Idaho. Es duftet nach frischem Sauerteigbrot. Die süße, frisch gebadete Kinderschar wuselt fröhlich um die Beine der perfekten Hausfrau Natalie Heller Mills. Millionen Follower hat die Treadwife-Influencerin im Netz. Die perfekte Illusion. Doch wenn die Kameras ausgehen, übernehmen Nannies und ein Produktionsteam das Kommando. Bis eines Morgens ein wahrer Albtraum beginnt. Natalie Heller Mills findet sich im Jahr 1855 wieder. Ohne Strom, ohne Helfer, plötzlich gefangen in exakt der Realität, die sie online über Jahre romantisiert hat. Yesteryear hat die amerikanische Autorin Carol Claire Burke ihren Debütroman genannt. Für uns gelesen hat ihn die Berliner Schriftstellerin Jackie Tomei.
3: Hallo Jackie.
4: Hallo Gesa, hallo Marie.
0: Hallo Jackie.
3: Was ist denn diese Natalie für ein Mensch ungefähr?
4: Diese Natalie ist eine junge, weiße Amerikanerin aus dem Mittleren Westen mit einem christlichen Background und einem Ivy League-Uni-Abschluss. Und Natalie ist überhaupt nicht nett, aber schlau und unterhaltsam. Und an dieser Stelle möchte ich mal generell eine Lanze für Anti-Helden brechen. Hauptfiguren müssen nicht sympathisch sein, sie müssen interessant sein. Und das ist diese Figur. Bei Social Media folgen ja auch ganz viele Leuten, die sie eigentlich gar nicht mögen.
0: Oh ja.
4: So ein bisschen so ein perverser Effekt. Und mit dieser Natalie ist das ähnlich. Man kann quasi nicht wegschauen und man muss sie aber auch ernst nehmen, weil sie reflektiert, sie analysiert, sie schont sich selbst nicht. Und eine ihrer unsympathischen Eigenschaften ist auch, dass sie sich immer für schlauer hält als ihre Mitmenschen. Das ist böse, streckenweise sehr lustig, aber es ist auch das, worüber sie letztendlich stolpern wird.
0: Weil sie, wir haben es schon gehört, bekommt ja dann so eine Art Strafe. Natalie landet über Nacht in der Realität, die sie als Treadwife die ganze Zeit glorifiziert hat. Wie müssen wir uns diesen Praxisschock vorstellen?
4: Der ist wirklich gruselig und grandios. Der dreht dieses Buch nämlich ungefähr auf der Hälfte zu einem Thriller. Und ich habe auch gelesen, dass die Autorin das irgendwie fast intuitiv gemacht hat, also nicht vorhatte, einen Thriller zu schreiben. Das Leben, das diese Influencerin bis dahin so Hochglanz simuliert hat, muss sie plötzlich wirklich leben. Und zwar ohne jeden Komfort, sondern im Original, wie im 19. Jahrhundert. Das ist unkomfortabel, kalt, das ist trostlos. Und das heißt vor allem auch, dass sie sich in der Rolle einer Farmersfrau von damals wiederfindet, die nichts zu melden hat, die ein Stück Arbeitsvieh ist und eine Gebärmaschine. Und das sind ja die Treadwives von heute nicht. Und man weiß über eine sehr lange Strecke nicht, warum. Auch sie weiß das nicht. Es gibt also einen Twist in diesem Roman, den darf ich hier jetzt aber leider nicht spoilern.
3: Jetzt ist dieser Roman in den USA ja wirklich wie so eine Rakete in die Bestsellerlisten geschossen. New York Times Bestseller, die Filmrechte, die sind auch schon verkauft und zwar übernimmt Hollywood-Star Anne Hathaway sowohl die Produktion als auch die Hauptrolle. Und ein Grund liegt sicher auch in der offenbar sehr geschickten Dramaturgie. Also du hast schon diesen raffinierten Twist erzählt, aber wie erzählt denn Carol Claire Burke ansonsten diese Geschichte? Was ist das Besondere?
4: Ich habe auch sofort gedacht, dass das nach Verfilmung schreit natürlich und wahrscheinlich schon verkauft ist. Es ist auch bei uns mittlerweile ein Bestseller. Es ist überall ein Bestseller. Ich finde auch den Titel wahnsinnig gut.
3: Das
4: Der
3: stimmt.
4: geht halt nicht auf Deutsch mit gestern, aber Yesteryear ist einfach ein super Titel.
3: Stimmt.
4: Und das ist ein sehr plastisches Buch. Alles, was sie schreibt, hat man vor sich. Es wird auch als der Easy Read dieses Sommers schon bezeichnet. Und die Zeitsprünge sind so geschickt arrangiert, dass es sich rasant schnell liest. Also wir treffen diese Frau auf dem Höhepunkt ihres Erfolgs. Damit steigen wir ein. Millionen von Follower, diese vielen Kinder. Das nächste ist schon unterwegs. Der Mann ist ein sexy Cowboy, der nur eine Kuh betreut. Übrigens, das weiß man aber nicht.
0: Die Vorzeigekuh.
3: Lustig.
4: Ja, das ist wahnsinnig lustig. Und dann gibt es dieses Team aus Producerinnen und Nannies. Und dann erzählt sie, wie sie dazu kam, also diesen Weg dorthin. Und das Buch ist konsequent aus der Sicht Nathalies erzählt. Eine konsequente, unzuverlässige Erzählstimme, an die man sich dann aber ganz, ganz schnell gewöhnt. Die hat einen sehr guten Sog. Und irgendwann kommt es eben zu diesem Eklat. Und dann ab da gibt's Trouble in Paradise. Also es hat eben alles, was eine catchy Serie oder ein catchy Film haben muss.
0: Das Buch rechnet gnadenlos ab mit der sogenannten Tradwife-Bewegung. Es gibt aber auch Kritik am Buch. Der British Guardian zum Beispiel sagt, die Charaktere wären zu holzschnittartig erzählt, es gäbe keine echte psychologische Tiefe. Und auch die Frage bleibt auf der Strecke, warum Frauen sich so ein Leben überhaupt wünschen als Hausfrau. Wie siehst du das?
4: Also dieses Tradwife-Leben wird nicht verlacht, sondern es wird dem Leben einer emanzipierten Frau gegenübergestellt. Diese Nathalie vergleicht sich auch ständig mit allen Frauen. Die ist keine Frauenfrau, die hat auch keine Freundinnen. Sie ist eine sehr konkurrentige Frau. Und in Gestalt ihrer Kommilitoninnen von der Ivy League-Uni zum Beispiel, sieht sie oder sagt sie sich, dass sie eben nicht sich als Praktikantin ausbeuten lassen möchte, dass sie eben nicht vor der Entscheidung stehen möchte, wo in diesen Karriereweg irgendwann ein Kind reinpasst und ob überhaupt. Dass diese Art von Freiheit aus ihrer Sicht nämlich auch eine Farce ist. Und mich hat daran interessiert, wo kommt diese Sehnsucht nach diesem traditionellen Leben überhaupt her? Denn die ist ja da, das sieht man auch anhand der wirklichen erfolgreichen Tradwives, auch wenn die das nur als Simulation leben, hat das doch seine Wurzeln. Gerade in Amerika, wo das Leben dieser Siedler mit dem Planwagen, unsere kleine Farm und so weiter, so romantisiert wird. Mhm. Diese Vergangenheit wird romantisiert. Und wo kommt es her? Und das erzählt das Buch schon, denn so traditionelle Lebenskonzepte, egal ob die von rechts oder links oder religiös begründet werden, die haben immer eins gemeinsam, nämlich so eine Sehnsucht nach Ordnung, Überschaubarkeit und Struktur. Und ich denke, umso chaotischer die Welt da draußen ist, umso mehr haben die Konjunktur. Und deshalb trifft dieses Buch den Zeitgeist im Moment auch so gut.
3: Jackie, vielleicht noch zum Schluss die obligatorische Frage. Wie würde dein Kurzurteil für den Buchdeckel lauten, wenn du denn danach gefragt würdest?
4: Ein unvergesslicher Ausflug aufs Land, würde ich sagen. Und es ist ein wirklich guter Ritt in die Prärie.
3: Und das alles empfiehlt unsere lesende Autorin Jackie Thome. Wir haben gesprochen über Carol Claire Burkes Debütroman Yesteryear, erschienen im Heine Verlag, ins Deutsche übertragen von Dietlind Falk und Lisa Kögeböhm. Das Buch hat 464 Seiten und kostet 24 Euro. Und wir danken dir ganz, ganz herzlich, Jackie.
4: Ich danke euch.
3: Tschüss.
4: Ciao.
3: Aus Österreich kommt dieser Künstler, Oskar Haag, mit Sailor and the Sea.

0: Das war Internet Famous, ein Song von Odd Beholder, der Künstlername der Schweizer Musikerin Daniela Weinmann.
1: Wir nehmen Sie jetzt mit auf eine Dinnerparty in New York, denn der Debütroman der US-amerikanischen Schriftstellerin Zoe Dabno, um den geht's jetzt, der erzählt von einem einzigen Abend bei einem Kunstsammlerpaar in Downtown Manhattan. Der Titel des Romans lautet »Nur das Allerbeste«. Aber dieser Titel ist wahrscheinlich eher ironisch gemeint, oder Marie?
0: Unbedingt. Und so ist es auch beim englischen Originaltitel Happiness and Love. Der ist auch mit Vorsicht zu genießen. Denn in Wahrheit wirft die Erzählerin dieses Romans wirklich so einen messerscharfen Blick auf die New Yorker Kunstszene, auf diesen Mikrokosmos. Und der wird repräsentiert von ungefähr 50 Gästen auf dieser Dinnerparty. Und Zoe Dabno nennt als Vorbild und als Inspiration für ihren Roman dann auch den Text des österreichischen Chefgrandlers Thomas Bernhard, Holzfällen. Das ist ja auch ein Text, der so ein innerer Monolog ist, der geschrieben ist, ganz ohne Absätze und der den Untertitel Eine Erregung getragen hat. Und dieser Untertitel Eine Erregung, der würde eins zu eins auch zu Zoe Dabnos Roman passen, denn die nutzt diesen einen Abend wirklich für eine Schimpftirade, um einmal so alle Winkel auszuleuchten, in denen sich Verlogenheiten verstecken und zu entlarven, wie die Gastgeber des Abends. Nicole, eine Kuratorin, die ein großes ererbtes Vermögen hat und ihr Mann Eugene, der Fotograf ist und Multimedia-Künstler, wie diese beiden sich eben so gerieren als Wohltäter, als Förderer der Kunst, aber in den Augen der Erzählerin sind das eigentlich Vampire, Blutsauger, die aus jungen, talentierten Künstlern und Schriftstellerinnen, wie sie eine ist, Ideen raussaugen, um sie dann für ihre eigenen Zwecke von jeglichem Sinn entleert weiter zu verwerten und auszuschlachten.
1: Das klingt interessant. Jetzt ist ja Holzfällen erschienen in den 80er Jahren in Wien. Wie groß sind denn jetzt diese Parallelen von dem Buch ins New York der Gegenwart?
0: Also Zoe Dabno hat geschrieben im Nachwort, dass ihr Holzfällen von Thomas Bernhard so zufällig in die Hände gefallen sei. Und sie eben überrascht war, wie ähnlich seine Beschreibung der Wiener Kunstwelt der 80er mit der aktuellen New Yorker Kunstszene sei. Und deswegen hat sie auch beschlossen, sich ganz stark am Setting von Holzfällen zu orientieren. Also es ist ein Abendessen, es gibt illustre Gäste, alle werden immer hungriger, denn mit dem Essen wird gewartet auf den Ehrengast, der aber nicht kommt und immer nicht kommt. Und bei Bernhard ist es so ein berühmter Burgschauspieler, auf den alle warten, im Salon des Künstlerehepaars Auersperger. Und bei Dabno ist es eine junge Starschauspielerin, die will einfach nicht kommen in dieses Loft in Downtown Manhattan, wie die Erzählerin es nennt, den Palast aufgebrezelter Schalheit. Und bei Bernhard ist es halt ein Ohrensessel, in dem der Erzähler sitzt. Bei Dabno ist es so eine ganz helle Couch in der Ecke. Da trinkt sie Weißwein, wird immer hungriger und unerbittlicher, denn es gibt nur Beluga-Kaviar auf geriffelten Kartoffelchips zu essen. Und man folgt dann eben diesem bitterbösen Bewusstseinsstrom stellvertretend für die ganze New Yorker Kunstszene, nimmt sie alle, die sich da in diesem geschmackvollen Loft versammelt haben, komplett auseinander auf 288 Seiten. Und wie gesagt, es ist so ein Erzählschwall ohne Kapitel, ohne Absätze. Und bei Bernhard und Holzfällen war es ja so, dass dieser Text eine Riesenaffäre ausgelöst hat im Wiener Kulturbetrieb. Der Komponist Gerhard Lampersberg, der hat sich wiedererkannt in der Rolle des Gastgebers und es war eben ein ehemaliger Freund und Förderer von Bernhard und der hat damals gegen das Buch geklagt und hat dann auch dafür gesorgt, dass das beschlagnahmt wurde per einstweiliger Verfügung. Und vielleicht ist das auch der Grund, dass Zoe Dabno vorsichtiger ist. Sie ist selber in der Upper West Side aufgewachsen und sie bestreitet ganz vehement, dass der Roman sich auf irgendeine spezielle Gruppe von Menschen bezieht und basiert auch wirklich ganz versprochen nicht auf einer bestimmten Dinnerparty.
1: Aber in beiden Fällen sind ja eben die Erzählerin und der Erzähler selbst Teil dieser verlogenen Kunstwelt. Wird darüber nachgedacht in Nur das Allerbeste?
0: Ja, also die Erzählerin, und das tut dem Buch auch wirklich gut, sie windet sich auch vor Selbstekel und Scham, vor ihrem früheren Selbst, dass sie eben auf diese Inszenierung reingefallen ist. Sie denkt drüber nach, wie sie dieses Gastgeberpaar früher idealisiert hat und merkt auch, dass sie denen ja auch einiges verdankt. Dann heißt es, dass diese Dinnerabende für sie mal eine Zuflucht vor saurem Chardonnay in Plastikbechern und den zunehmend mittelmäßigen Art-Dinners der Galerien war. Und sie schreibt, wenn Nicole mich mit ihrer Kuratorinnenmacht anlächelte, hieß das für mich, du bist eine echte Künstlerin. Und deswegen liebte ich sie auch so verzweifelt. Jetzt dachte ich, auf meinem Sofaplatz in ihrer Wohnung würde ich bei ihrem Lächeln am liebsten wegrennen. Ihr Lächeln sagte mir, dass ich ein widerlicher Mensch war, dass ich in einem Moment der Unachtsamkeit meinen niedersten Instinkten ins Untergeschoss der Gesellschaft gefolgt war.
1: Aber jetzt stellt sich doch irgendwie noch so ein bisschen die Frage nach der Wahrhaftigkeit dieser Erzählerin. Also die sitzt da ja auf dem Sofa voller Verachtung, aber sie sagt ja auch nicht ehrlich, was sie denkt. Oder gibt es dann am Ende vielleicht doch noch sowas wie so einen Ausbruch?
0: Das stimmt, sie denkt nur, sie spricht nicht. Es gibt einen Ausbruch der Ehrlichkeit, so viel will ich verraten. Von wem der kommt, sage ich aber an dieser Stelle nicht. Fest steht, diese Dinnerparty ist ein Albtraum, alle Gäste unausstehlich und trotzdem macht es Spaß, das zu lesen. Trotzdem ist es unterhaltsam, welche falsche Bescheidenheit, welche vergifteten Komplimente und welche unechte Authentizität sie da beschreibt. Und ich glaube, jeder von uns kennt solche Abende, auch in anderen Kontexten. Und es ist wirklich was für Leute, die Freude haben an gehässigen und bissigen Formulierungen. Aber ja, es stimmt, wenn der Mund aufgeht, dann wünschen sich am Ende doch alle nur das Allerbeste.
1: Nur das Allerbeste von Zoe Dabno ist im DTV-Verlag erschienen, übersetzt ins Deutsche von Anke Caroline Burger. Der Band hat 288 Seiten und kostet 24 Euro. Das hier ist John Cale, Paris 1919.

0: Kutimann und Deckel waren das. Hope.
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2: 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Juni 2026 wäre die österreichische Schriftstellerin Ingeborg Bachmann 100 Jahre alt geworden. 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
0: Wir hören jetzt rein in eine Erzählung aus dem Jahr 1961, aus dem Band Das 30. Jahr. Und die Erzählung heißt Undine geht. Die Nymphe Undine verlässt das Wasser, ihren Lebensraum, aus Liebe zu einem Mann. In einem ganz bitteren Monolog erzählt sie vom Verrat des Liebsten. Undine sagt, mir reicht's, ich gehe zurück ins Wasser. Es ist wirklich eine gnadenlose Abrechnung mit den Geschlechterverhältnissen der 50er Jahre. Ein Monolog, der sich an die Ungeheuer mit Namen Hans richtet.
3: Ihr Ungeheuer mit euren Frauen. Hast du nicht gesagt, es ist die Hölle und warum ich bei ihr bleibe, das wird keiner verstehen. Hast du nicht gesagt, meine Frau, ja, sie ist ein wunderbarer Mensch, ja, sie braucht mich, wirst du nicht wie ohne mich leben. Hast du es nicht gesagt? Und hast du nicht gelacht und im Übermut gesagt, niemals schwer nehmen, nie dergleichen schwer nehmen? Hast du nicht gesagt, so soll es immer sein und das andere soll nicht sein, ist ohne Gültigkeit? Ihr Ungeheuer mit euren Redensarten, die ihr die Redensarten der Frauen sucht, damit euch nichts fehlt, damit die Welt rund ist, die ihr die Frauen zu euren Geliebten und Frauen macht, Eintagsfrauen, Wochenendfrauen, lebenslang Frauen, und euch zu ihren Männern machen lasst. Das ist vielleicht ein Erwachen wert. Ihr mit eurer Eifersucht auf eure Frauen, mit eurer hochmütigen Nachsicht und eurer Tyrannei, eurem Schutzsuchen bei euren Frauen, ihr mit eurem Wirtschaftsgeld und euren gemeinsamen Gute-Nacht-Gesprächen, diesen Stärkungen, dem Rechtbehalten gegen draußen, ihr mit euren hilflos gekonnten, hilflos zerstreuten Umarmungen. Das hat mich zum Staunen gebracht, dass ihr euren Frauen Geld gebt zum Einkaufen. Und für die Kleider und für die Sommerreise, da ladet ihr sie ein. Ladet sie ein, zahlt, es versteht sich. Ihr kauft und lasst euch kaufen. Über euch muss ich lachen und staunen, Hans. Hans, über euch kleine Studenten und brave Arbeiter, die ihr euch Frauen nehmt zum Mitarbeiten. Da arbeitet ihr beide. Jeder wird klüger an einer anderen Fakultät. Jeder kommt voran in einer anderen Fabrik. Da strengt ihr euch an, legt das Geld zusammen und spannt euch vor die Zukunft. Ja, dazu nehmt ihr euch die Frauen auch, damit ihr die Zukunft erhärtet, damit sie Kinder kriegen. Da werdet ihr mild, wenn sie furchtsam und glücklich herumgehen mit den Kindern in ihrem Leib. Oder ihr verbietet euren Frauen, Kinder zu haben, wollt ungestört sein und hastet ins Alter mit eurer gesparten Jugend. Oh, das wäre ein großes Erwachen wert. Ihr Betrüger und ihr Betrogenen. Versucht es nicht mit mir. Mit mir nicht.
2: Ein Auszug aus der Erzählung Undine geht von Ingeborg Bachmann, gelesen von Marit Beyer. Diese und noch viele andere Erzählungen von Ingeborg Bachmann finden Sie unter Bachmann 100 Erzählungen einer Ikone auf ARD Sounds.
0: Ja, Gesa, wir haben es gerade gehört. Undine ist ins Wasser gegangen. Die hatte genug von Hans, Hans und Hans. Wir sagen auch Tschüss für heute Abend und wünschen Ihnen bis nächste Woche viele Gelegenheiten zum Schwimmen.
2: Genau, machen Sie sich eine schöne Sommerwoche. Wir hören uns nächsten Sonntag wieder. Bis zu den Nachrichten kommt hier noch Jun Miyake mit Lilies of the Valley. Machen Sie es gut.

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1: Um 20 Uhr mit Werner Schoninger. Guten Abend. Die deutsche Fußballnationalmannschaft ist in die Weltmeisterschaft gestartet. Erster Gegner in der Gruppe E ist Curaçao. Zur Halbzeit steht es in Houston, Texas 3:1. Die weiteren Gegner der deutschen Mannschaft sind Ecuador und die Elfenbeinküste. In Genf läuft ein großer Protestmarsch gegen den G7-Gipfel im benachbarten Evian. Bei Auseinandersetzungen setzte die Schweizer Polizei Tränengas gegen Demonstranten ein. Ein Auto ging in Flammen auf, Fenster gingen zu Bruch. Laut Polizei haben sich etwa 20.000 Demonstranten versammelt. Mehr als 7.000 Sicherheitskräfte sind im Einsatz. Der G7-Gipfel mit den Staats- und Regierungschefs führender Industrienationen beginnt morgen in Evian am französischen Ufer des Genfer Sees. Die Schweiz hat in einer Volksabstimmung klar gegen eine Begrenzung der Zuwanderung gestimmt. Knapp 55% der Bürgerinnen und Bürger lehnten die Initiative der Schweizerischen Volkspartei ab. Aus Genf Katrin Hundl.
2: Das Ergebnis der Volksabstimmung ist deutlicher als erwartet. Neben der Bevölkerung stimmte auch eine Mehrheit der Kantone gegen die geforderte Bevölkerungsobergrenze. Die Initiative wollte dafür Einschränkungen bei Asyl- und Familiennachzug sowie in letzter Konsequenz die Kündigung des Personenfreizügigkeitsabkommens mit der EU. Regierung, Parlament und Wirtschaftsverbände waren gegen die Initiative.
1: Ein Friedensabkommen zwischen den USA und dem Iran könnte scheitern. Grund sind neue israelische Angriffe auf Vororte der libanesischen Hauptstadt Beirut. Der iranische Verhandlungsführer warf deswegen der US-Regierung vor, Vereinbarungen nicht einzuhalten. Der Iran macht ein Abkommen mit den USA auch von einer Waffenruhe im Libanon abhängig. US-Präsident Trump und Vermittler Pakistan hatten in Aussicht gestellt, dass ein Abkommen noch heute unterzeichnet werden könnte. Aus Teheran hieß es dagegen, es sei noch keine Entscheidung gefallen. Die internationale Luft- und Raumfahrtausstellung hat in diesem Jahr etwa 110.000 Menschen nach Schönefeld gelockt. Das sei ein deutlicher Besucherzuwachs im Vergleich zu bislang letzten ILA vor 2 Jahren, heißt es in der Abschlussbilanz der Organisatoren. Die beiden Besuchertage am Wochenende waren komplett ausverkauft. In der Handball-Champions League haben die Füchse Berlin den ersten Titel ihrer Vereinsgeschichte verpasst. Die Berliner verloren im Finale in Köln gegen Rekordsieger FC Barcelona mit 34:37. Die Spanier feierten damit den 13. Titelgewinn. Soweit die Nachrichten. 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Das Wetter, nachts im Norden viele Wolken, aber nur vereinzelt Schauer. Im Süden noch länger gering bewölkt, dazu deutlich nachlassender Wind. 12 bis 10 Grad die tiefsten Werte. Zurzeit haben wir in Berlin-Marzahn 16 Grad und in Lübben-Spreewald 15 Grad. Morgen Wolken und etwas Sonne, zeitweise aber auch Schauer, höchste Werte 17 bis 20 Grad. Die Zeit 20:03 Uhr.

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1: Einen schönen guten Abend für Sie. Ich bin Anja Herzog, begrüße Sie sehr herzlich in der Komischen Oper im Schillertheater in Berlin. Draußen Wind und Regen und Kälte, dagegen haben wir heute was. Ein Abend nämlich, der ist unglaublich bunt und mitreißend. Sie dürfen mitsingen, gerne auch mittanzen, wenn Sie wollen. Durchaus auch mit schniefen und mitdenken. Willkommen zu Mokka, Hits und Milchbarträume. Das ist eine Revue. Hier wird gesungen und getanzt und rezitiert und gelacht und geliebt und gehasst. Heiteres Musiktheater, sagt dazu der Regisseur Axel Ranisch. Er hat zusammen mit dem musikalischen Leiter Adam Bansui diesen Abend konzipiert. Vor 2 Jahren hatten die beiden schon einen Riesenerfolg mit heiterem Musiktheater, Messeschlager Gisela. Vielleicht haben Sie das damals gesehen an der Komischen Oper. Das war einst die DDR-Operette, rasant und irre unterhaltsam auf der Bühne der Komischen Oper mit einer unglaublich guten Besetzung. Und genau für diese unglaublich gute Besetzung haben sich Axel Ranisch und Adam Bansui nun diesen neuen Revue-Abend ausgedacht und auf den Leib geschneidert. Mokka, Hits und Milchbarträume, das ist die DDR auf der Bühne mit ihren Schlagern, ihren Songs, ihren Tänzen, aber eben auch mit all ihren Widersprüchen. Monatelang haben sie DDR-Hits recherchiert und ausgewählt, verworfen, sich Liedfetzen zugeworfen, Abläufe, Dramaturgie diskutiert. Und heute nun also ist das nicht nur Premiere, das ist die Uraufführung. Und sie sind mit uns dabei live auf Radio 3. Ich habe den Blick auf die Bühne und unsere Radio 3-Reporterin Vidina Popov hat den Blick aufs Publikum. Sie steht im Foyer des Theaters und sieht, wer kommt. Vidina, und wer kommt?
2: Ja, hier rasen die Leute rein. Es kommen noch welche, aber die Türen sind noch offen. Aber ich konnte schon den Bürgermeister Kai Wegner erspähen. Ich habe auch die Schauspielerin Anne-Marie Mühe schon gesehen. Es sind auch ganz viele Produzenten aus der Filmbranche da. Also wirklich ein sehr illustres Publikum. Und alle freuen sich und haben richtig gute Laune und können es kaum erwarten, dass es losgeht.
1: Das kann ich mir lebhaft vorstellen. Wir haben ja schon einen Glimpse gehabt. Wir haben ja schon ein bisschen was gesehen in der Generalprobe, Vidina. Da haben wir natürlich einen Vorteil und wissen, was uns hier heute Abend erwartet. Ich freue mich auch schon drauf. Und von dir hören wir nachher in der Pause noch viel, viel mehr. Und dann bist du auch nicht mehr allein im Foyer. Bis dann, Vidina.
2: Bis gleich.
1: Mokka-Hits und Milchbarträume, da sind Sie vielleicht auch im Kopf in Berlin an der Karl-Marx-Allee. Da hat ja gerade erst die sanierte Eisbar wieder eröffnet. Ikonische DDR-Architektur. Der Abend hier, der folgt ohne Anspruch auf Vollständigkeit der Chronologie der DDR, spielt sowohl im Mokka-Milch als auch im Freibad im Sommer auf der Bühne der legendären Show. Ein Kessel Buntes, davon kriegen Sie ja auch was mit, natürlich auch an der Mauer, zeigt den Aufstieg und Fall der DDR. Und ganz viele der Songs dürften dem einen und der anderen sehr bekannt vorkommen. Frank Schöbel, sage ich nur, Helga Hahnemann, Wolf Biermann natürlich, auch Bert Brecht, Kurt Weil und. Da werden Sie vieles wiedererkennen. So, und jetzt komme ich zu dieser unglaublich guten Besetzung, die Sie heute hier auf der Bühne erwarten dürfen. Da sind allen voran singend, tanzend, funkensprühend Gisa Flake, Thorsten Merten, Maria Danae Bansen und Nico Holonix, Mirka Wagner, Johannes Dunz und Philipp Meyerhöfer. Außerdem natürlich, die dürfen Sie sich bitte dazu vorstellen, Tänzerinnen und Tänzer, dann Chorsolistinnen und Solisten und das Orchester der Komischen Oper unter der Leitung von Adam Bansui, der hier heute Abend ehrlich gesagt am allermeisten zu tun haben wird, denn Adam Bansui mit einem weißen Jackett wird hier vorne links auf der Bühne am Flügel sitzen und alles begleiten und alles im Stillen auch mitsingen. Und da links auf der Bühne sitzt überhaupt seine Rhythmusband. Da ist eine Gitarre dabei und ein Bass dabei und Schlagwerk noch und nöcher natürlich und eben dieser Flügel. Dann das Orchester der Komischen Oper, das sitzt auf der Bühne oben rechts, so in einem Dreieck. Die sehen Sie da, beziehungsweise Sie sehen es nicht, aber Sie dürfen sich das lebhaft vorstellen. Und dann eben diese vielen, vielen Tänzerinnen und Tänzer und die Darstellerinnen und Darsteller. Da sind wir schon sehr gespannt drauf. Ich weiß, dass das ganz toll wird. Und hier gibt es jetzt auch schon ein A. Ein A bedeutet immer, wenn Musik ertönt und wenn mehrere zusammenkommen, die echte Instrumente spielen, dass gestimmt wird, damit auch gleich alles zusammenpasst, bevor es hier gleich losgeht auf der Bühne. Die ist im Moment noch in dunkelblau getaucht und es gibt einmal eine Lichterkette drumherum, damit alle wissen, wo die Bühne anfängt und endet. Und vorne ist natürlich ganz viel Bühne frei, gleich für buntes Tanzen und für DDR-Hits. Und Sie können das gleich alles erleben. Das ist eine Zeitreise heute Abend. Und diese Zeitreise, die beginnt hier auch gleich schon, bevor sich der Vorhang hebt. Mal gucken, wann das hier gleich losgeht. Denn es gibt natürlich immer noch die berühmte Ansage. Die hören Sie jetzt.
3: Zur Gewährleistung eines ungestörten Vorstellungsablaufs bitten wir Sie nun, alle tragbaren Fernsprech- und Signalgeräte auszuschalten. Lichtbild, Schmalfilm und Tonbandaufnahmen sind während der Vorstellung nicht gestattet. Das Telegrafieren von Rundmeldungen, jedweder Funkverkehr sowie Versandhandel oder Ferneinkäufe sind während der Aufführung zu unterlassen. Gönnen Sie sich und Ihren Sitznachbarn einen ungestörten Theatergenuss. Добро пожаловать на спектакль комиссии оперы. Убедительная просьба на время спектакля отключить все телефонные аппараты, телеграфные аппараты, военно-полевые рации и прочие средства связи. Большое спасибо!
1: Also unterlassen Sie bitte das Telegrafieren von Rundmeldungen und schalten Sie Ihre Bandmaschinen aus. Die brauchen Sie auch gar nicht. Dafür sind wir für Sie da. Hier sind jetzt alle bereit. Adam Bensley am Klavier mit der Band auf der Bühne, das Orchester, Solisten und das Fernsehballett. Die Show kann beginnen mit einem Prolog von Niko Holonitsch.
4: Tag um Tag. Jahr um Jahr, wenn ich durch diese Straßen gehe, sehe ich, wie die Ruinen dieser Stadt wieder zu Häusern auferstehen. Doch bleiben viele Fenster leer. Für viele gab es keine Wiederkehr. Und über das, was gerade noch war, spricht man heute lieber gar nicht mehr. Und ich frag mich, wer wir sind. Wir sind wir. Wir stehen hier. Aufgeteilt, besiegt und doch, schließlich leben wir ja noch. Wir sind wir. Wir stehen hier. Das kann's noch nicht gewesen sein. Keine Zeit zum Traurigsein. 10, 9, 8, 7,

0: vorbei.
1: Eine neue Zeit ist angebrochen.
2: Wir bauen unser zerstörtes Berlin wieder auf.
3: 1. Mai 1952, Feiertag der Werktätigen.
4: Wir ziehen zum Herzstück unseres nationalen Aufbauprogramms,
5: um ein neues Wahrzeichen unserer Hauptstadt einzuweihen.
6: Willkommen zur feierlichen Übergabe des ersten Hochhauses, des ersten Arbeiterpalastes unserer jungen Republik.
3: Was ist denn auf der Weberwiese los?
2: Da steht ein Bau, ganz riesengroß.
7: Der stand vor ein paar Wochen noch nicht hier.
2: Berlin baut auf, Berlin sind wir.
5: Die neuen Häuser, die sind dein und mein.
0: Wir alle wollen die Bauherren sein.
3: Der helle

0: Es wuchs in Berlin. In Berlin an der Spree ein Riese aus Stein an der Stalinallee. Es ist ja kein Luftschloss. Das kann es nicht sein. Und wächst doch bis hoch in den Himmel hinein.
1: Vor genau 8 Monaten standen wir hier und haben den ersten Spatenstich gefeiert.
2: Hat ja auch lang genug gedauert, wa? Ich meine, weil ich es nicht abwarten konnte.
1: Im Warschauer Tempo errichtet, von den Werktätigen für die Werktätigen, steht er nun vor uns in all seiner Pracht. Unser erster Arbeiterpalast.
3: Jede unserer 33 Wohnungen verfügt über 3 großzügige Räume mit Einbauküche, Elektroherd, Zentralheizung, Igelitfußboden, Telefon, Wechselsprechanlage, einer Gemeinschaftsantenne für den Fernsehempfang, einem Aufzug, einem Müllschlucker und einem zentralen Staubsaugeranschluss.
2: Einen Staubsaugerschlauch in jedem Zimmer, sodass man ihn wie bei einer elektrischen Steckdose anstecken kann.
3: Außen haben wir Fliesen aus Meißner Keramik verwendet. Den Eingangsbereich zieren Fliesen aus schwedischem Marmor. Außerdem bekommt jeder Mieter einen Zugang zur großzügigen Dachterrasse.
4: Die Miete! Die Miete soll sich jeder Arbeiter leisten können. Wir haben sie angesetzt auf einen Quadratmeterpreis von 90 Pfennig.
1: Was? Pfennig?
5: 33 Wohnungen auf 1 Million Wohnungssuchende. Das macht 10.101 Berliner pro Zimmer.
1: Na.
5: Warten, ich mag es doch eng.
1: Die ersten 29 am Aufbau beteiligten Arbeiterfamilien beglückwünsche ich zum Einzug. Des Weiteren die Familie eines Lehrers, eines Volkspolizisten und eines Architekten. Wer den Bezugsschein für die 33. Wohnung erhält, hat das Los unserer Aufbaulotterie entschieden. Und der Glückliche ist...
0: eine Aktivistin des Aufbauprogramms, Schweißerin Erna Kubitz.
1: Glückwunsch. Mit 3 symbolischen Hammerschlägen übergebe ich Ihnen Ihr neues Zuhause. Schlag 1 für die Einheit des Vaterlandes. Schlag 2 für eine glückliche Zukunft unserer prächtigen Jugend. Schlag 3 für die Freundschaft aller friedliebenden Völker und den Frieden der Welt.
5: Schlag 4.
1: Was soll denn das jetzt?
5: Na, das ist doch die Aufmerksamkeit
1: für
5: die sowjetischen Genossen auf der Ehrentribüne. Doch. Adam, hast du mal einen Volkskammerton A für mich?

0: So, jetzt aber ab runter von der Bühne. Ist immer noch eine Revue. Ihr müsst euch noch umziehen. Zacki, zacki, zacki. Und so schnell, dass es aussieht wie Planerfüllung. Jetzt wird umgebaut. Mann, Mann, Mann. Schon ein Jahr nach der feierlichen Eröffnung an der Weberwiese werden die Normen erhöht. Und das, obwohl die Schäfte leer sind, wie ein Schaufenster im Luftschutzkeller. Der Westen hat einen Marshallplan. Stalin beißt ins Gras. Davon kommt bei die Ostberliner aber nichts an. Na und ausgerechnet dann legen die Bauarbeiter von der Stalinallee ihre Arbeit nieder. Da zeigt der Arbeiterstaat aber mal, was er von seiner Arbeit erhält. Panzer auf der Straße, Schüsse durch die Menge, Frieden durch die Wald. Das ist ein Schock, der sitzt allen noch lange in den Knochen. Die Partei gibt einen neuen Kurs raus und ein paar Länze später wird die Stalinallee in Karl-Marx-Allee umbenannt. Als könnte ein neuer Straßenname den ganzen Lärm übertünchen. Ich unterhalte das Publikum.
1: Ja, aber doch nicht mit Parolen vom Rias und seiner faschistischen Stichwortgeber.
0: Was wollen Sie denn hören? Brecht?
1: Ja, sehr gern.
0: Nach dem Aufstand des 17. Juni ließ der Sekretär des Schriftstellerverbandes in der Stalinallee Flugblätter verteilen, auf denen zu lesen war, dass das Volk das Vertrauen der Regierung verscherzt habe und es nur durch verdoppelte Arbeit zurückerobern könne. Wäre es da nicht doch einfacher, die Regierung löste das Volk auf und wählte ein anderes?
1: Das ist Brecht?
0: Das ist Brecht.
1: Bertolt Brecht?
0: Aha.
1: Der ist auch nicht mehr das, was er mal war.
0: Ich habe da mal eine ganz andere Frage, Herr Magistrat.
1: Ja, gerne.
0: Sie sind doch ein sehr wichtiger und einflussreicher Mann in diesem Land.
1: Ja.
0: Ja? Ich rede da nämlich im Namen breitester Bevölkerungsteile.
1: Ja, bitte, bitte.
0: Es handelt sich immer wieder um die Frage des Toilettenpapiers. Ich gebe zu, etwas anrüchiges Thema, das bereits von allen Bühnen dieses Landes, von der komischen Oper bis zum Kabarett die Distel, bereits humoristisch behandelt worden ist, allerdings ohne jeden Erfolg. Wie kann denn das nur sein? Das Klosettpapier ist doch wahrlich kein Luxus.
1: Jetzt übertreiben Sie mal nicht. Ab und zu gibt's ja
0: Ab
1: welches.
0: Ab und zu? Also meine Wenigkeit und die breitesten Bevölkerungsteile, wir müssen jeden Tag und nicht nur ab und zu. Sie etwa nicht?
1: Was ist denn das für ein intimer Ton?
0: Das ist der Ton einer verdienten Aktivistin, die kein Klopapier hat. Ho, ich bin ja fast geneigt anzunehmen, dass sie unfähig sind, genau unfähig.
1: Wir in der Regierung, wir machen uns gerade große Sorgen um die Schwerindustrie.
0: Na, da muss ich Sie wohl dran erinnern, dass man für die Herstellung von Klopapier weder Steinkohle noch Chrom noch Stahl braucht.
1: Ach, diese Meckerei.
0: Also wir müssen uns irgendeine Möglichkeit geben,
1: ja,
0: ich bitte
1: Sie,
0: Sie oder?
1: Arsch.
0: Wie bitte?
1: Sie soll mich am Arsch lecken.
0: Ja, gut. Das ist auf Dauer aber auch keine Lösung. Wenn ich durch unsere Straßen gehe und kick mir alles an, dann stößt mir immer viel mehr auf, als ich hier schildern kann. Selbst in der schönsten Suppe ist fast immer noch ein Haar. Das meiste, was ich da so sehe, ist traurig. Aber wahr, das ist heutzutage die Berliner Lage. Das ist heute mal normal. Jetzt muss ich das hier selber aufrollen. Och. Eine Wohnung heute zu renovieren, ist sehr kompliziert. Der Maler kann erst nächstes Jahr, der Klempner ist krepiert. Der Tischler hat nur grünes Holz, der Töpper kein Zement. Bei uns jetzt wie die Feuerwehr, die kommt auch bloß, wenn's brennt. Das ist heutzutage die Berliner Lage, das ist heute mal normal. Ganz schön einlagig. In Melbourne sahte Groß-Berlin gleich 3 Medaillen ab. Der Magistrat war ganz gerührt, denn Buntmetall ist knapp. Im Laufen und im Boxen ist Berlin nun mal versiert. Denn hier wird sogar täglich im Beruf akademiert. Das ist heutzutage die Berliner Lage, das ist heute nun mal normal. Vorsicht, Vorsicht, da kommt der Gruß vom Magistrat. Yes, gefangen! Mensch, wir brauchen das aber zurück, ja? In der Pause holt sich die Requisite nicht jetzt. Die holt sich das dann wieder ab, weil das ist echtes DDR-Toilettenpapier. Und das war teuer. Und wir haben doch hier kein Geld. Wir sind doch in Berlin im Theater. Kürzungen am laufenden Bande. Wir wären ja jetzt auch eigentlich ja nicht hier. Wir wären ja eigentlich auf dem Alexanderplatz vorm Roten Rathaus. VEB Berliner Schick-Hooligan-Apparat. Genau. Aber nee, wir sind jetzt hier und spielen eine Revue über die Geschichte vom gespaltenen Deutschland jed hoch. Eigenverantwortung wollten sie haben. Eigenverantwortung können sie kriegen. Bei Brecht kommt die Drei-Groschen-Oper irgendwann mal raus. Inzwischen bringen sie drüben die in ihrem Schlossparkhaus. Das ist doch keine Kunst, so leicht wie die ein Stück probieren. Die spielen das einfach, ohne es erst auszudiskutieren. Das ist heutzutage die Berliner Lage. Das ist heute mal normal. Sag mal, Adam, was ist denn das eigentlich für eine Musik?
2: Rumba.
0: Rumba? In einem Berliner Chanson? Was hat denn das mit Berlin zu tun? Also ich fände ja Techno viel passender. Der Tierparkrektor Date, der macht Werbung für Berlin. Die halbe Zeitung kriegt er voll, kein Volksfest ohne ihn. Der macht den Tierpark populär. Der Mann ist wirklich flott. Drum schlag ich vor, wir unterstellen ihm auch die FDJ. Das ist heutzutage die Berliner Lage. Das ist heute mal normal. So Jungs, wie weit seid ihr? Die brauchen noch ein bisschen. Aber lasst euch Zeit. Das Lied hat 40 Strophen. Der Meinungsstreit, der tobt sich jetzt mal endlich richtig aus. Und mancher rückt dabei so ja mit seiner Meinung raus. Und gibt zu allem seinen Senf, zumal er gerade mal darf. Ach übrigens, Senf ist bei uns nicht übermäßig scharf. Denn das heißt es alle, die Berliner Lade. Das ist halt mal normal. Ja. Adam, nun mach ich aber endlich Schluss mit meinem großen Rand. Für manchen hab ich schon zu viele Schoten abgebrannt. Jetzt wird es wieder sachter mit die Selbstkritik. Vielleicht, weil Lenin sagte, zwei Schritt vor und ihn zurück. Sind es alle Male, die Berliner Lage, sind es alle drei Jungs mit Hüftschwung, die Mokka-Milch-Eisbar wird eröffnet. Macht mal ein bisschen Alarm, die brauchen das. Adam, los!

0: mit dir.
1: Das Leipziger Tanzlehrer-Ehepaar Helmut und Christa Seifert hat diesen neuen Tanz geschaffen. Modern in seiner Wirkung, vermittelt, verbindet der Lipsi einen charakteristischen Sechsvierteltakt mit internationaler Rhythmik, ohne in jene Übersteigerung zu verfallen, wie wir sie von westlichen Modetänzen, insbesondere dem Rock'n'Roll, kennen. Statt demonstrativer Unruhe vermittelt der Lipsi unserer tanzfreudigen Jugend Formbewusstsein, Gemeinschaftssinn und Freude an der schönen Bewegung.

Lipsi. Lipsi aus Lipzig. Lipzig ist altsorbisch und heißt Ort bei den Linden. Habt ihr nicht gewusst, wa? Hat auch keiner getanzt, euren Lipsi. Hat sich nicht durchgesetzt. Genauso wenig wie Telespargel für Fernsehturm. Haben wir nicht gesagt. Oder Grilletta für einen Hamburger. Haben wir auch nicht gesagt. Außer ein paar Südsachsen. Worüber keiner geredet hat, das waren Zahlen. Über 90% der gesamtdeutschen Reparationen für den Zweiten Weltkrieg hat die DDR gezahlt. Ja. DDR war einfach zu klein, um langfristig überleben zu können. Das wusste schon der Genosse Ulbricht. Irgendwann wird die BRD uns schlucken. Apropos, kennen Sie den? Mao Zedong ruft bei Stalin an. Ich brauche unbedingt eine halbe Milliarde Dollar, um die Versorgungslage zu stabilisieren. Natürlich, sagt der Genosse Stalin. Wenig später erneut eine chinesische Bitte. Diesmal geht es um 1000 Lokomotiven. Wird geklärt, sagt der Genosse Stalin. Wenig später erneut Mao Zedong am Telefon. Ich brauche 500.000 Tonnen Reis, um den Hunger zu bekämpfen. Diesmal wird Stalin nachdenklich. Also das mit den Dollar geht klar, mit den Lokomotiven auch, aber woher der Genosse Ulbricht den ganzen Reis nehmen soll?

0: Schön. Schön, sehr schön. Glauben Danke. Sie denn an das Schöne, was Sie da so singen?
1: Der große Bruder Sowjetunion telegrafiert anlässlich der Olympischen Spiele ein Gratulationsschreiben an den kleinen Bruder DDR. Herzlichen Glückwunsch für die Siege bei den internationalen Wettkämpfen. Stopp. Schwimmen, stopp. Ringen, stopp. Erdöl, stopp. Stopp.
0: Ein Soldat fragt seinen Unteroffizier, können denn Krokodile fliegen? Was ist das für eine Frage? Krokodile sind Reptilien, die können nicht fliegen. Aber der sowjetische Major hat gesagt, die können fliegen. Ach so, ja, wenn das der sowjetische Major sagt, dann können sie vielleicht fliegen, aber niedrig, sehr, sehr niedrig.
1: Na kommen Sie, dann haben Sie doch auch einen Sender Jerewan-Witz für mich, oder?
0: Ja, aber natürlich. Anfrage an den Sender Jerewan. Ist die Sowjetunion nun unser Freund oder unser Bruder?
1: Antwort?
0: Unser Bruder. Freunde kann man sich nämlich aussuchen.
1: Sie sind lustig.
0: Naja.
1: Schon mal fürs Kabarett gearbeitet?
0: Nee, ich bin hier nur der Tontechniker. Ich räume die Mikro... Hallo? Die Mikro... Das mache ich.
1: Dann sollten Sie vielleicht mal die Seite wechseln.
0: Seitenwechsel?
1: Ja.
0: Nee, das ist nichts für mich.
1: Wieso? Es machen doch viele heutzutage.
0: Ja, viel zu viele. Die Verführungen sind zu groß.
1: Oder die Enttäuschung. Na, kommen Sie. Wir brauchen noch einen Opa.
0: Oh, nee.
1: Ja, bitte. Hab ihn.
0: Komischer Opa.
2: Ich erkläre hiermit das heutige Abendbrot für eröffnet. Liebe Abendbrötler, ich begrüße zunächst den verdienten Mitesser Opa.
0: Ja. Yeah.
2: Die Kollegin mitspeisende Mutti. Die Jungesserin Helga. Sowie den jugendlichen Säugling, Klein Uli.
1: Klein Uli ist schon im Bett, er hatte richtig die Hosen voll.
3: Was hat sie gesagt?
2: Sie sagt, dass der Kollege Jungsäugling sein Tageshosen voll soll in einer spontanen Stoßschicht bis an den Rand erfüllt hat.
3: Ist ja großartig.
1: Na dann, Mahlzeit.
4: Sag mal, Mutti, wie kannst du schon zu Beginn der Mahlzeit ans Essen denken?
1: Ja, aber es wird doch alles kalt.
2: Na, aber wir sind ja keine Nurverspeiser. Also, Armbrotordnung. Der Kollege Opa hat das Wort.
3: Erstens, Verlesen der Speisekarte.
1: Grüne Bohnen mit Hammelfleisch.
3: Zweitens, Kritik am gestrigen Armbrot. Drittens, Selbstkritik dazu. Viertens, Selbstverpflichtungen. Fünftens, ideologische Vorverdauung von Punkt 6. Sechstens, grüne Bohnen mit Hammelfleisch.
5: Ich esse kein Fleisch.
4: Pass mal, fang jetzt hier nicht an zu zaubern.
1: Ja? Fati, bitte.
2: Na, ist doch wahr. Also, Punkt 2, Kritik des gestrigen Abendbrots.
5: Die Suppe war total versalzen.
3: Was hat sie gesagt?
2: Sie sagt, dass der zur Verwendung gekommene Rohstoff Salz in seiner mengenmäßigen Zusammensetzung die Ansprüche eines werktätigen Magens in erheblichem Maße überstiegen hat.
3: Ja, großartig.
1: Es macht keinen Spaß, für euch zu kochen.
2: Punkt 3, Selbstkritik.
1: Also schön, ich gebe zu, die Suppe war versalzen.
2: Ah, Mutti, aber gibst du es auch selbstkritisch zu?
1: Die Suppe war selbstkritisch versalzen.
2: Punkt 4, wer gibt eine Selbstverpflichtung ab?
5: Opa hat noch nie eine abgegeben.
2: Gut. Opa, was machst du nach... Opa? Gut, der Opa verpflichtet sich, nach dem Essen einen Beitrag zum Erhalt der Volksgesundheit zu leisten und nach dem Essen eine halbe Stunde zu schlafen.
5: Das macht er doch sowieso immer.
2: Ja, aber er hat sich ja noch nie dazu verpflichtet.
5: Großartig.
2: Ja, ja, und ich übernehme die Selbstverpflichtung, darauf zu achten, dass der Opa die Selbstverpflichtung auch einhält.
1: Ja, ist ja ganz großartig.
2: Sag mal, Mutti, du bringst ja eine Unruhe ins Armbrot. Kannst du dich vielleicht mal setzen? Punkt 5, ideologische Vorverdauung. So. Grüne Bohnen mit Hammelfleisch. Grüne Bohnen, ja, ja, welch tiefschlürfender Zusammenhang tut sich da auf. Grüne Bohnen, wo wachsen denn die grünen Bohnen?
1: Hier und dort.
2: Richtig, überall in unserer schönen Republik. Mit seiner wunderbaren Wartburg und...
5: Im KDW?
2: Nein, auf dem Boden der Erfolge! Da, hier, klasse, das Armbrot ist um.
1: Was ist jetzt mit dem Essen?
2: Mutti. Du weißt, dass sich in letzter Zeit unser Abendbrot öfters ungebührlich in die Länge gezogen hat. Und dass wir daher beschlossen hatten, die heutige Abendbrotzeit auf eine halbe Stunde zu begrenzen, damit hier nur die wesentlichen Dinge besprochen werden. Meine Gute, die Abendbrotzeit ist um.
1: Gut, aber was ist mit Punkt 6 der Abendbrotordnung? Der Punkt 6 ist kalt!
5: W-
1: Eins steht fest. Eine unserer größten Errungenschaften ist die Gleichberechtigung der Frau. Rund 80% unserer Frauen stehen bereits Anfang der 60er Jahre im Arbeitsprozess. Rund 80% unserer Frauen haben täglich das Gefühl, wir werden gebraucht. Feierabend im Betriebe. Nun beginnt die zweite Schicht, von der ich mit sehr viel Liebe Ihnen hiermit nun bericht. Erstmal hole ich die zwei Jungen aus dem Kindergarten ab und die schreien aus vollen Lungen. Und dann setze ich mich in Trab mit den Schreihälsen zur Halle, weil ich dringend Haarmilch brauche. Doch die Haarmilch ist längst alle, der Salat, der ist es auch. Und am Fleischstand eine Schlange, ich brauch Wurst und reihe mich ein. Und ich stehe da nicht lange, weil die Jungs sofort wieder schreien. Guck mal, Mama, da Tomaten! Und ich sause auch gleich hin und sie werden es erraten. Die sind weg, ehe ich dran bin. Nun retour zur Fleischerschlange, da stehen jetzt schon 30 Frauen. Doch ich stehe da nicht lange, weil sich meine Jungen hauen. Und ich kriege scheele Blicke und die Jungs, die schreien erst recht. Und ich höre blöde Zicke. Und nun wird mir langsam schlecht. Also nehme ich meine Taschen voll Kartoffeln, Kohl und Möhren, dazu 20 Brauseflaschen und die Jungen, die nicht hören. Und jetzt stehen wir an der Kasse und dann sausen wir zum Bus. Doch den muss ich fahren lassen, weil der Große erst mal muss. Doch der nächste Bus, der bringt uns zum Privatfleischer im Nu, wo ein Schild hängt. Das verrät uns, der Privatfleischer hat zu. Und dann warten wir sehr lange, überfüllt ist jeder Bus und ich überleg mir bange, was ich heute noch machen muss. Wäsche holen, Schuhe bringen, mit der Treppe bin ich dran, für die Jungs ein Schlaflied singen und dann ist ja noch mein Mann. Der besteht auf Abendessen, Elternabend ist 7:30, Brief an Mutter nicht vergessen, weil die sonst Theater macht. Mit der großen Mathe üben und dann bügeln Hemd für Hemd, meinen Mann mal wieder lieben, sonst geht der mir doch noch fremd. Welch ein sinnerfülltes Leben, welch ein reiches, frohes Sein, ich kann selbst den Trost mir geben. So ist es. Und

0: Günther.
1: Günther?
0: Der erste, den wir an der Grenze erschossen haben, hieß Günther. 11 Tage nach dem Mauerbau. Hat versucht, rüber zu schwimmen. Günther Litwin, 24 Jahre alt, lebte bei seiner Mutter in Weißensee und wollte zu seinem Freund nach Charlottenburg ziehen.
1: Und um seine Erschießung zu rechtfertigen, hat man ihn danach als Kleinkriminellen und Stricher dargestellt. Günther Litwin war nicht kriminell. Er war verliebt.

Kinder, jetzt macht doch nicht solche Gesichter. Eben, nicht so traurig sein, nicht wahr? Macht nicht solche Gesichter. Weltanschauung kommt von Weltanschauen. Na, wer sagt denn, dass man im Sozialismus nicht reisen kann? Wenn man die

Der Mensch hat ein Recht auf Unglück. Ja, gut, das Leben ist schön, sehr schön, endet aber oft tödlich. Dieser neue Kurs der Partei, der kotzt mich sowas von an. Wenn ich auf die Litfaßsäule schaue, was sehe ich? Was lese ich da? Heitere Matinee, lustiger Nachmittag. Lachen ohne Ende, Jubel, Trubel, Heiterkeit, Frohsinn am laufenden Band. Die Programme der DSF, also für die Charlottenburger hier, der deutsch-sowjetischen Freundschaft, sind humoristisch. Die Programme des Demokratischen Frauenbundes und der FDJ sind humoristisch. Ich habe ja nichts gegen Heiterkeit, aber diese allumfassende Lustigkeit, die bringt mich noch um. Sag mal, Adam, kann ich mal meine Braut hier hinlegen? Ja, von der trenne ich mich sowieso bald. Neulich klopft mein Nachbar und fragt, ob ich zum amüsanten Untermieterball komme. Die Kinder, die früher Räuber und Gendarmen gespielt haben, ja, die veranstalten jetzt auf dem Hof ein Kinderkabarett. Selbst die Postbeamten erzählen plötzlich,

0: Der Westerwald, der Ostseestrand, der Heidelberg, die Rudolstadt, die Lüneburg, das Bergkabat, die wirtschaftswunden Parlamente, die Leistungsschau der Transparente. Und der Regen fällt und die Sonne scheint auf zweierlei Geld und auf zweierlei Feind und auf zweierlei Ehr und auf zweierlei Sinn. Und ich selber mittendrin. Was ist des deutschen Vaterland? Das Land, das Ost und West erfand? Ach, Deutschland war doch längst gespalten, als Ost und West für eins noch galten. Von Bach die Kantaten, von Krupp die Granaten, von Heine das Lied, von Schach den Kredit, von Mozart die Flöte, vom König den Stock, der Egmont von Goethe, vom Kaiser den Rock, von Brecht die Courage, von Schlieffen den Plan, von Marx die Erkenntnis. Und von Hitler den Wahn. Der gute Mensch und die Kanonen, das waren schon immer Deutschlands Zonen. Und Ost und West, das ist nicht die Frage. Krieg oder Frieden, das ist die Lage. Und nur eine Lösung, dass Deutschland sich eint. Der Frieden sei unser, der Krieg sei der Feind.
1: Verdammt!
0: Was ist das? Ja. Was ist denn mit dir passiert? Hast du die Hand gebrochen?
1: Quark, überanstrengend. Halt du mal stundenlang kaputten Wasser an zu.
0: Aber warum hast du denn keinen Klempner geholt?
1: Ja, ging ja nicht, ich muss ja den Hahn zuhalten.
0: Hättest du deinen Mann geschickt?
1: Hab ich, aber der Klempner war nicht zu Hause und mein Mann dann auch nicht mehr.
0: Ach du Scheiße. Ja,
1: da stehe ich da also und halte diesen Wasserhahn stundenlang zu. Mhm. Und dann, es klingelt, wer steht vor der Tür?
0: Der Klempner?
1: Nee.
0: Dein Mann?
1: Nein, ein Agitator von ERW Borsig.
0: Ach du Scheiße.
1: Nee, das war ein prima Kerl, sag ich dir.
0: Wieso hat er dir geholfen?
1: Ja.
0: Hat er den Hahn repariert?
1: Ja, das jetzt nicht, nee.
0: Sondern?
1: Er hat mich überzeugt.
0: Wovon denn?
1: Dass unser Haus zwar eine olle Bruchbude ist.
0: Aber?
1: Dass ein neuer Krieg noch schlimmer wäre.
0: Aha. Das Haus, wo ich wohne, das ist nicht sehr schön. So duster und muffig, naja, 1900.

0: Anfrage an Sender Jerewan: Könnte Paris auch sozialistisch werden?
1: Antwort: Im Prinzip ja, aber es wäre schade drum.
0: Was ist denn los? Heute mal keine schlechte Laune?
1: Weil es gerade 1:1 steht?
0: Hm?
1: Doch. Ich zeig's nur nicht so.
0: Lust, was zu unternehmen?
1: Oi, hast du sturmfrei?
0: Die Jungs sind im Ferienlager.
1: Aha, und der Gatte?
0: Der Gatte und ich, wir führen seit neuestem eine moderne Ehe.
1: Oh.
0: Ich suche mir eine nette Begleitung, während der Liebste die Grünanlagen rund um den Märchenbrunnen erkundet.
1: Hat er sich in Schneewittchen verliebt?
0: Nee. Eher in einen der sieben Zwerge. Ja.

0: Schnitzel mit Vino.
1: Bino.
2: Bino?
1: Ja, es heißt Bino.
2: Bino?
1: Ja, mit B, Würze mit Bino. Sozialistisches Einheitsgewürz aus Bitterfeld-Nord.
2: Bino.
1: Mahlzeit.

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0: Becker, Sie sind mit uns auf Radio 3 in der komischen Oper im Schiller-Theater in Berlin bei der Uraufführung der neuen Revue von Axel Ranisch und Adam Benz wie Mocker-Hits und Milchbarträume. Die Schlussszene gerade war eine sommerliche Szene, ein Medley aus Heißer Sommer, dem Filmmusical der DEFA von 1968 mit Chris Dirk und Frank Schöbel hier auf der Bühne, gerade alle in sehr, sehr knappen Shorts, auch die Männer, wohl bemerkt. Und auf der Bühne erleben Sie ja heute Abend neben der Rhythmusband und dem Orchester der komischen Oper und Chorsolistinnen und Solisten unter Leitung von Adam Bensway und den Tänzerinnen und Tänzern, die sie natürlich nicht hören, sich aber bitte lebhaft und bunt und toll vorstellen, Maria Danae Bansen, Gisa Flake, Mirka Wagner, Johannes Dunz, Philipp Meierhöfer, Nico Holonitsch und Thorsten Merten. Und Sie haben es gehört, hier wird nicht nur Deutsch gesprochen und gesungen und rezitiert, auch Russisch, sogar Englisch, Tourism und später auch noch Tschechisch. Das kann ich Ihnen schon versprechen, denn es gibt natürlich heute auch noch einen zweiten Teil. Das ist ja noch lange nicht zu Ende. Sie erleben hier heute Abend auf der Bühne den Aufstieg und Fall der DDR in einzelnen Szenen und mit vielen Hits und in Kulttänzen. Ich sage nur, der Lipsi vermittelt unseren jungen Leuten Freude an der schönen Bewegung. Diesen Satz kriege ich jetzt nie wieder aus dem Kopf raus. Und ich glaube ganz sicher, auch wenn Sie das mit den Ohren natürlich nicht sehen können, Sie hören ja trotzdem, was für ein glitzerbunter Abend das hier ist in der komischen Oper im Schiller-Theater. Aktuell, Sie wissen das, seit 2023 wird das Stammhaus in Berlin-Mitte ja saniert. Das wird auch noch eine Weile dauern und solange wird hier gespielt an der Bismarckstraße, nicht weit vom Ernst-Reuter-Platz und mitunter auch an anderen Spielorten in Berlin. Jetzt jedenfalls kann sich das Premieren, das Uraufführungspublikum erstmal in aller Ruhe das Schiller-Theater erobern und die große halbrunde Glasschliffwand, die das Theater so auffallend macht, von innen wirken lassen. Hier ist nämlich jetzt erstmal Pause und die wird sicherlich auch nicht kurz, sind so viele Leute da, der Abend ist schon lange ausverkauft und es sind auch einige Promis da heute Abend. Und mal sehen, ob die eine oder den anderen aus dem Publikum wir gleich noch persönlich hören können. In jedem Fall hören Sie jetzt unsere Radio 3 Reporterin, Vidina Popov. Sie steht im Foyer im Schiller Theater, mitten im Trubel. Ich höre es schon und hat schon Verabredungen, glaube ich, mit einigen tollen Gästen bei ihrem Stehtisch. Ich höre es. Vidina, liebe Vidina, hallo. Wie ist die Stimmung bei ihr?
1: Ja, Anja, die Stimmung hier ist bombastisch. Die Leute strömen hier raus. Es bildet sich schon hier ein kleiner Pulk von Menschen. Und neben mir steht der Mensch, der heute dieses ganze Ding zusammenhält und sich ausgedacht hat. Der Regisseur Axel Ranisch. Hallo.
2: Na, ausgerechnet heute halte ich gar nichts mehr zusammen. Ich sitze hier im Saal und gucke zu. Adam Bensley hält alles zusammen und macht das großartig.
1: Aber Sie haben das hier in den Kulissen zusammengehalten im Vorhinein. Wie geht's? Wie ist die Stimmung nach der ersten Hälfte?
2: Die Stimmung im Saal ist großartig und ich bin wahnsinnig erleichtert. Man probt da so wochenlang vor sich hin und man denkt sich so Sachen aus und weiß nicht, ob sie funktionieren. Und dann ist plötzlich Publikum da und reagiert. Und das ist ein Glücksgefühl, ja. Also es funktioniert offensichtlich. Der Funke springt über.
1: Oh ja, der ist richtig rübergesprungen. Axel Ranisch, Sie sind 1984 83 in Ost-Berlin geboren. Sie haben also die DDR als kleines Kind ein bisschen erlebt. Wie viele Lieder davon konnten Sie sich daran erinnern, als Kind sie gehört zu haben?
2: Naja, so hat unser Abend angefangen, dass Adam Bensley und ich uns überlegt haben, was haben wir eigentlich, also welche Erinnerungen haben wir an Musik der DDR? Und in meiner Kindheit lief halt ganz viel Reinhard Lacomi, es lief Manfred Krug, es lief auch Traumzauberbaum, der hat es jetzt nicht in unsere Revue geschafft. Aber ja, also vieles von den Sachen, die da jetzt auch drin sind, sind natürlich irgendwie Lieblingsstücke. Und Adam hat seine Lieblingsstücke, ich habe meine Lieblingsstücke. Und dann haben wir geschaut, wie kriegen wir daraus einen Abend und was gibt's noch alles Tolles?
1: So. Verraten Sie uns Ihr Lieblingsstück des heutigen Abends?
2: Oh, ganz wahnsinnig schwer. Also es ist tatsächlich, also ich heul immer wieder, wenn Thorsten und Gisa da zusammen das Haus, wo ich wohne und diese Solo-Sunny-Nummer, also da kam mir jetzt eben wieder die Tränen. Aber auch wenn die Chorsolisten singen, ganz a cappella, die Kinderhymne und dann in der zweiten Hälfte auch Ermutigung, da fließen auch immer die Tränen. Es rührt mich dann natürlich und ich will ja berührt werden.
1: Und das schaffen Sie. Sie berührt auch uns und auch sich. Sie haben ja bereits vor 2 Jahren zum Heiteren Musiktheater der DDR schon was gemacht. Messeschlager Gisela, jetzt dieses Stück. Was liegt Ihnen am Herzen, speziell mit Mocker-Hits und Milchbarträume? Was soll rüberkommen? Welche Message?
2: Naja, ich will, dass Lieder, Texte, Lebenserfahrungen aus der DDR nicht verloren gehen, sondern dass wir die erhalten, dass wir über die sprechen, dass wir den Diskurs aufmachen, dass wir die DDR zeigen in ihren Widersprüchen. Und ich habe in der Konzeptionsprobe von meiner Mama und meiner Schwiegermama erzählt, die sehr unterschiedliche Erfahrungen in der DDR gemacht haben, aber beide quasi ihr ganzes Leben lang bis zur Wende in der DDR gelebt haben. Und meine Mama, die kam vom Sport und ist gut klargekommen in dem System. Meine Schwiegermutter, die hat da angeeckt und wollte da raus. Und ich wollte aber, dass beide einen guten Abend haben, wenn sie jetzt in diese Revue reingucken. Und ich weiß, dass meine Schwiegermama gerade im Krankenhaus liegt und live zuhört. Und deswegen grüße ich sie von ganzem Herzen. Schade, dass sie nicht da sein kann. Aber genau, ja, dieser Abend soll diesen beiden wunderbaren Menschen in meinem Leben gut gefallen. Und ich hoffe, die stehen dann stellvertretend auch fürs ganze Publikum.
1: Da wünschen wir auf jeden Fall, da denken wir an die Schwiegermama. Was würden Sie sagen, ist denn möglich, durch die Musik speziell zum Thema DDR anders zu erzählen, als es vielleicht im Film geht? Speziell mit diesen Liedern als Musiktheaterstück.
2: Naja, Musik ist immer Emotion, also in einer wahnsinnigen Weise. Die packt uns, die macht uns wütend, traurig, lässt uns lachen, ist mitswingen. Und diese mit diesen Kontrasten zu arbeiten und die Kontraste auch gegeneinander zu knallen, das macht ja was mit uns. Und wenn was Trauriges nach was Lustigem kommt und was Schnelles nach was Langsam, dann die richtigen Pausen noch dazu kommen. Die Pausen sind so wahnsinnig wichtig und Adam ist ja ein Meister aller Pausen. Dann entstehen vielleicht Räume, in denen jeder sich an seine eigenen Erinnerungen zurückerinnern kann oder seine eigenen Gedanken zu dem hat. Also Musik hilft, glaube ich, um sich zu erinnern und um Denkräume aufzumachen.
1: Adam Benson, direkt von der Bühne hierher. Wie fühlen Sie sich gerade hier nach der ersten Hälfte?
3: Ich bin glücklich, das läuft ganz gut und vielleicht ein kleiner Gedanke zu der Frage davor. Musik lebt in dem Moment, also Musik gibt es auf dem Papier, man kann eine Aufnahme anhören, aber wenn wir es spielen, wenn das Orchester das spielt mit vollem Herz und voller Lust und wenn man das singt, lebt es in dem Moment. Also diese Lieder heute Abend leben auf einmal mit dem Publikum zusammen und das ist anders, als wenn man eine Aufnahme anhört oder im Film.
1: Absolut. Was sehr interessant bei Ihnen ist, Sie kommen ja ursprünglich aus Kalifornien, sind aber früh nach Deutschland gekommen und hatten schon sehr früh eine Faszination für die DDR, wurde mir erzählt. Was ist Ihre erste Erinnerung, auch vielleicht an die Musik der DDR?
3: Meine erste Erinnerung, ich war einen Tag in Berlin, in West-Berlin. Ich war an der Uni Stanford University in West-Berlin. Ich wollte unbedingt nach Ost-Berlin, weil ich habe so viel Schlechtes gehört. In USA natürlich, Propaganda. Osten haben die Schlechtes über Westen und bei uns hat man Schlechtes über die DDR erzählt und ich wollte sehen, weil ich das nie glaube, wenn ich so viel Schlechtes höre. Und da war ich in der DDR auf der Treppe des alten Museums und dann habe ich mich verliebt in einem Ossi, Meisterschüler von Ruth Berghaus. Und er hat mir zu Weihnachten eine Kassettensammlung geschenkt, Hits aus der Flimmerkiste. Das waren die Uferschlager. Und so fing meine Faszination mit deutscher Musik und dann habe ich auch viel Schlager und andere Musik aus der DDR mir gehört und gemocht, Eisler auch zum Beispiel.
1: Hat Sie etwas besonders überrascht, wo Sie jetzt so viel DDR-Schlagermusik gehört haben? Gab es irgendwas, womit Sie gar nicht gerechnet haben, als Sie an diesen Liedern jetzt gearbeitet haben?
3: Ich finde diese Musik ganz toll. Handwerklich gut gemacht, das sagt man in der DDR ja zu, aber das ist wirklich so, wenn man diese Arrangements aufschreibt und sieht, wie gut das gemacht ist. Naczynski, diese tolle tiefe Bläser bei Heißer Sommer, das ist erstklassige Arbeit. Und die Texte, die sind so, so reich. Anfangs der DDR ideologisch verfrachtet und später mit geheimen Botschaften zwischen den Zeilen, die sind unendlich reich und das fasziniert mich.
1: Wie kann man sich denn vorstellen, wie sind Sie beide dran rangegangen? Wie haben Sie die Struktur sich ausgedacht? Wo gab es Reibereien? Wie hieß das, die Zusammenarbeit? Wie war die zwischen Ihnen?
2: Es gab keine großen Reibereien. Wir haben als erstes jeder für sich eine Liste angefertigt mit Lieblingsliedern. Das waren so 50 oder so. Und dann haben wir, also du hast 50 gemacht, ich habe 50 gemacht. Dann hatten wir um die 100 und haben festgestellt, okay, es gibt ungefähr 10 oder sowas, die haben wir beide auf der Liste. Die waren dann schon fast gesetzt. Naja, und dann haben wir geschaut, was wollen wir denn erzählen? Wollen wir eine Handlung erzählen oder wollen wir... Wir haben dann schnell gemerkt, es ist interessanter, die Stücke gegeneinander zu packen und lieber chronologisch durch die Zeit zu gehen, weil wir wollten ja unterschiedliche Stile und den Klang der 50er, 60er, 70er, 80er Jahre. Und dann war irgendwann klar, okay, wir fangen vorne an nach dem Krieg und wir enden irgendwo nach dem Mauerfall. Und dann mussten wir natürlich schauen, dass die Lieder zu unseren Sängern und Sängerinnen passen, zu unseren Schauspielern. Und dann fehlte uns irgendwann noch so Sprache, originale Sprache. Und dann habe ich mich auf die Suche gemacht im Kabarettarchiv in Bernburg mit der Hilfe von Herrn Bulwan, die mich dann durchgelotst hat durch die ganzen uralten, fantastischen Manuskripte im Archiv der Distel, des Kabaretts Die Distel. Und so bin ich auf diese frechen Texte gekommen, die einfach die original klingen und aus der Zeit sind, weil sie sind in den 50ern entstanden. Und die haben unseren Abend dann bereichert. Das sind auch nochmal tolle Couplets, also weil du sagst, zwischen den Zeilen lesen, diese Kunst, zwischen den Zeilen Botschaften zu verstecken, das ist eigentlich das, was Freude macht und das, was wir auch heute irgendwie wieder üben müssen, wo wir so lernen zu verknappen und alles so möglichst prägnant und haltungsstark auf den Punkt zu bringen und so. Manchmal ist, das ist ja wie Poesie und wie Lyrik und Lyrik ist das Schönste auf der Welt und wir dürfen nicht vergessen, uns mit Lyrik und mit Bildern, mit Metaphern zu beschäftigen und zwischen den Zeilen lesen, das ist die große Kunst.
1: Ja, ich freue mich jetzt auf die zweite Hälfte, gleich zwischen den Zeilen zu lesen. Ich danke Ihnen. Adam, let's go back on stage und wir sehen uns danach und ich wünsche Ihnen eine wunderschöne zweite Hälfte noch. Vielen, vielen Dank.
0: Und ich sage danke wie Dina, von dir hören wir gleich noch mehr. Sie haben es gehört, der Traumzauberbaum, der kommt heute nicht mehr, aber dafür viele, viele andere Hits. Und ich spoilere nicht, Sie dürfen sich aber total freuen auf das, was noch kommt. Ich sage nur Cola, Wodka, vielleicht klingelt da mehr bei Ihnen als Lust auf einen Cola, Wodka. Komisches Getränk, oder? Wie Dina und ich, wir waren beide am Freitagabend schon in der Generalprobe, haben uns amüsiert wie Bolle. Und da hatte ich auch schon die erste Gelegenheit, mit ein paar Beteiligten zu sprechen. Zum Beispiel waren zwei der Hauptdarsteller auf der Bühne echt bereit, direkt aus der Generalprobenvorstellung zu mir vors Mikrofon zu kommen, gerade mal so, nicht mehr in der Mokka-Milchklamotte und auch schwer atmend. Maria Danae Bansen und Nico Holonitsch, sie ist ja vor allem in dieser ersten Hälfte streckenweise Alleinunterhalterin auf der Bühne, steppt und tanzt und singt und spielt und improvisiert und er eröffnet das ganze Stück ja mit diesem Prolog am Bühnenrand. Dann hat er viele Szenen mit ihr zusammen und auch allein ist federführend im Bohnensuppensketch, in jedem Fall rocken die beiden über weite Strecken die Budi heute Abend. Und deswegen habe ich sie zuerst genau danach gefragt. Ihres Stück wirkt nur so nach Spaß und Glitzer und High-End-Unterhaltung, muss aber irre anstrengend sein für die Darsteller. Einerseits, wie machen Sie das? Und andererseits, kannten Sie diese Stücke eigentlich überhaupt? Das war meine erste Frage an Nico.
4: Na, die Musik ist natürlich nicht so vertraut, weil ich bin 83 geboren und wir sind 89, im Frühjahr 89 abgehauen, wie man so schön sagt, über die ungarische Grenze. Aber irgendwie ist in meinen Knochen, in meinem Blut, in meinem Herzen, epigenetisch sozusagen, dieser ganze Stoff irgendwie angelegt. Ich hatte bei den Proben immer das Gefühl, das hat was mit mir zu tun. Ich habe oft plötzlich angefangen zu weinen bei den Proben. Maria kann das bestätigen. Es gab ein paar Mal so, dass ich plötzlich so mir die Tränen gekommen sind, weil ich mich so erinnert habe an diese Zeit, 89. Also offensichtlich, obwohl ich erst 5 war in der Zeit, habe ich irgendwas von dieser Energie mitbekommen.
0: Und es gibt ja auch die Fluchtgeschichten, die werden ja auch angedeutet in dieser Revue. Wie geht es Ihnen damit?
4: Meine Eltern waren noch nicht in der Vorstellung. Klar, ist ja auch erst am Sonntag Premiere, aber sie war noch nicht auf der Probe und ein bisschen freue ich mich darauf, wenn sie da sind. Ein bisschen masochistisch auch, weil ich bin gespannt, was das mit mir macht. Ich finde das mit Maria zu spielen ein Wahnsinn jedes Mal, weil Maria sich so drauf einlässt und jedes Mal weinend dann vor mir steht und ich immer denke, oh Gott, wie wird das erst, wenn meine Eltern dann da sind, die das ja wirklich erlebt haben. Das bedeutet mir schon viel und ich bin heilfroh, dass dieser Moment im Abend drin ist, dass man den auch retten konnte, weil es gibt ja auch immer im Probenprozess Dinge, wo man sagt, oh nee, das zieht die Stimmung jetzt runter oder so. Und wir haben echt dafür gekämpft, dass dieser Moment eine gute Stelle hat und auch schön zur Geltung kommt.
5: Für Sie ist das jetzt alles etwas, was Sie nicht selbst miterlebt haben, aber ich habe gerade gehört, Sie leben da auch mit. Wie geht es Ihnen mit dieser ganzen Thematik? Müssen Sie das sehr übersetzen für sich oder ist das dann einfach auch da?
6: Nee, übersetzen ist ein richtiges Wort. Ich hatte am Anfang der Proben wirklich Schwierigkeiten, mich da so reinzufinden und dachte, was mache ich hier? Niemand nimmt mir das ab, weil ich kann mich damit gar nicht identifizieren. Aber im Endeffekt hat das alles was mit Trennung zu tun, mit Neufinden, mit eingesperrt sein. Und das kennt ja jeder, egal in welchem Zusammenhang. Und so habe ich das dann für mich übersetzt. Und wir hatten einmal in der Probe einen wahnsinnig tollen Moment, wo alle Chorsolistinnen über ihre Erfahrungen geredet haben. Und da ist mir bewusst geworden, was das mit den Menschen macht, was wir hier spielen. Das ist so wichtig. Und das hat mich so berührt. Und das trage ich, glaube ich, jetzt jedes Mal mit in die Vorstellung.
5: Ja, das ist nicht einfach nur eine Revue über die Geschichte der DDR, wenn man das jetzt so ganz unpathetisch sagen würde. Das ist viel, viel mehr. Ich kenne verschiedene Freunde, die jetzt schon für ihre Eltern und sich selbst Karten gekauft haben, die deswegen auch herkommen, weil das was mit denen zu tun hat. Man nimmt es ihnen sehr ab, das wird sie jetzt nicht überraschen. Wo dieses tolle Berlinerisch, das ist aber echt, oder?
6: Das ist total echt. Ja, ich bin in Hellersdorf aufgewachsen. Meine Vaters Seite, die sind alle Berliner. Also das ist in Blut, in meinem Blut drin, deswegen, ja.
5: Großartig, Idealbesetzung. Probenprozess, haben Sie eben gesagt. Probenprozess bedeutet, Sie haben auch selbst sich selbst eingebracht in das ganze Stück. Das ist zusammen entstanden, ist das richtig?
4: Ja, das ist richtig. Das geht in so einem Stück auch nur so. Maria hat ja gerade diesen wunderbaren Moment 2 Wochen vor der Premiere angesprochen, wo plötzlich auf der Probe alle ihre Geschichte erzählt haben. Das ist ganz, ganz wichtig. Sonst würde das ja nur eine Abfolge, eine Playlist sein. Und sonst würde das nicht so atmen, wie es atmet.
5: Die ganze Sache, das ist ja eine Gratwanderung. Ne? Es ist ja, nostalgisch sollte es nicht unbedingt sein. Man möchte die DDR ernst nehmen. Sie soll aber auch lustig sein. Es ist immer so, ne? Gratwanderung zwischen zu viel und zu wenig und es soll eben auch berühren. Wie geht es Ihnen damit? Wie kriegen Sie das hin?
6: Ich glaube, ich versuche jedes Mal, wenn man was Neues spielt, sozusagen wirklich wie so einen Cut zu machen. Und dadurch bleibe ich nicht hängen in dem, was ich gerade gespielt habe und kann wieder was Neues entfachen, damit das Publikum auch wieder wach ist und sich neu drauf einlassen kann. Ich glaube, das ist bei mir so.
5: Es gibt diese wunderbare Bohnensuppenszene im ersten Teil. Das ist was besonders Schönes.
4: Für mich, der auf der Schauspielschule 4 Jahre gebraucht hat, diesen unsäglichen, die Sachsen, die zuhören, werden es mir verzeihen, diesen unsäglichen Dialekt loszuwerden. Professor Kunstmann, Gott hab ihn selig, er lebt nicht mehr, hat 4 Jahre an mir rumgedoktert, diesen Dialekt rauszukriegen. Jetzt muss ich wieder so reden auf der Bühne. Ich glaube, es ist, ich bin retraumatisiert.
5: Macht's Spaß oder ist es nur Retraumatisierung?
4: Alles macht Spaß an dem Abend, alles. Aber das, was Maria auch gerade gesagt hat, ist mir auch total wichtig, dass der Umgang mit der DDR immer ein ambivalenter bleibt. Wir können zurückschauen und können die schönen Dinge mitnehmen. Wir können aber zurückschauen und wir müssen auch zurückschauen und schauen, dass es eine Diktatur war und ein Unrechtsstaat. Und das, finde ich, macht dieser Abend ganz besonders schön und gut, finde ich.
5: Der Titel Mokka-Hits und Milchbar und Mokka-Bar, mussten Sie das erstmal besuchen gehen wie ein Museum oder kannten Sie das alles?
6: Das hat ja heute geöffnet wieder, ne? Oh, das hätte ich in meiner Impro sagen sollen, siehste, habe ich vergessen. Ja, da müssen wir mal hingehen, auf jeden Fall gemeinsam. Ich weiß gar nicht, warum die komische Oper da keine Zusammenarbeit jetzt hergestellt hat. Da müssen wir auf jeden Fall hin.
4: Ich war da noch nie. Du hast mir das erzählt. Ich habe bloß gelesen, dass sie mal wieder zwischendurch zu hat. Aber wenn sie off ist jetzt, ist ja umso besser. Guck, ich fange jetzt schon wieder an zu sechseln. Jetzt haben sie mich drauf gebracht. Und jetzt ist es wieder da. Ja, nicht klar. Es geht nur wieder weg.
6: Die Vorstellung ist vorbei.
4: Nicht klar, super.
5: Das heißt, also in die Mokka Bar gibt es noch einen Betriebsausflug, wenn die ganze Sache sich so ein bisschen normalisiert.
4: Den Radio 3 bezahlt, habe ich gehört. Wie schön, wir freuen uns.
6: Danke.
5: Na, den Betriebsausflug, den machen Sie, glaube ich, doch noch erst selber. Die Vorstellung übrigens noch lange nicht vorbei. Das hier war ein Gespräch mit Maria Dana Ibansen und Nico Holonitsch, die beiden Hauptdarsteller, die hier auf der Bühne stehen. Mit denen habe ich am Freitag gesprochen, gleich im Anschluss an die Generalprobe. Die war da vorbei, aber jetzt sind sie in der Uraufführung. Von den beiden werden Sie im zweiten Teil heute Abend noch ganz viel hören. Aber im Moment gerade sind sie mit uns von Radio 3 vom RBB
0: heute Abend in der Pause bei der Uraufführung der neuen Revue der Komischen Oper Berlin, Mokka-Hits und Milchbarträume. Und da hören Sie jetzt erstmal wieder von meiner Kollegin Vidina Popov. Sie steht im Foyer des Schiller-Theaters. Vidina, gerade hast du mit den beiden gesprochen, die hinter dem Ganzen stecken, Axel Ranisch und Adam Bansley. Und jetzt hast du, glaube ich, einen wirklich ganz besonderen Gast bei dir am Radio-Dreitisch, nämlich?
7: Ja, bei mir steht die Chris Dörck. Die DDR-Schauspiel-Ikone, Defa-Star. Und sie hat die weibliche Hauptrolle beim Film Heißer Sommer gespielt, der genau. sehr heute hier auch eine wichtige Rolle spielt. Guten Abend, Frau Dörck, wie geht's Ihnen?
8: Guten Abend. Mir geht's sehr, sehr gut. Ich habe mich sehr amüsiert jetzt bis zur Halbzeit. Es hat mir super Spaß gemacht. Erstaunlich viel Tiefe hat das Werk. Sehr viel Gags und sehr viel schöne Erinnerungen und wunderbare Stimmen und fantastische Darsteller. Also ich bin hin und weg.
7: Oh, wie schön. Wie geht's Ihnen, das zu sehen? Da sind ja so viele Lieder dabei, die Sie ja auch mal gesungen haben.
8: Ja,
7: was macht das mit Ihnen?
8: Ich finde das lustig. Das amüsiert mich.
7: Sehen Sie sich da selber sofort auch wieder drin, oder?
8: Nee, ich war ganz anders.
7: Ja. Was war anders? Was würden Sie beschreiben?
8: Na, nein, die ziehen das doch so ein bisschen durch den Kakao. Wir haben das doch ernst gemeint. Ja, ja. Aber es war toll. Wirklich, war richtig. Also ich bewundere die Leute da auf der Bühne, die sind alle super und zum Knutschen.
7: Und würden Sie sagen, diese Zeitreise, die gelingt hier bei dieser Inszenierung?
8: Ja, ich sagte es ja schon. Es hat aber auch eine gewisse Tiefe und das gefällt mir. Es ist nicht so oberflächlich. Es ist schön. Es ist wirklich schön.
7: Gab es schon eine Szene, die bis jetzt so am meisten was mit Ihnen gemacht hat?
8: Das war natürlich in der heiße Sommernummer. Ich habe so gelacht. Ja. War klasse.
7: Wovon würden Sie sagen, sollten wir noch mehr davon bekommen? Warum sollten wir sogar noch mehr vielleicht solche Stücke wieder machen?
8: In dem Stück?
7: Nee, auch danach, für die Zukunft.
8: Ach so, für die Zukunft. Ja, wir sollten nicht vergessen werden. Denn man darf nicht vergessen, wir waren und sind richtig gut. Und unsere Lieder waren immer fantastisch. Ich bin sogar der Meinung, die waren besser als die Lieder von der anderen Seite. Wir hatten richtig gute Texte, wir hatten tolle Gruppen, wir hatten tolles Material an Künstlern, wirklich.
7: Ja, und für Sie ist ja auch ganz besonders, weil Sie bringen jetzt eine neue Platte raus, habe ich gehört.
8: Ja, die ist gerade erschienen.
7: Ja. Ja. Wie fühlt sich
8: und
7: das an?
8: Und ich bin
7: an?
8: Ganz glücklich. Ich hatte mir das Ding eigentlich, ich hatte mir eigentlich diese Sache, diese Lieder, dieses Album zu meinem 80. geschenkt, aber nun hat es 4 Jahre gedauert und jetzt ist es endlich draußen. Ich bin ganz glücklich, ja.
7: Also wenn Sie noch mehr Chris Dörck hören möchten, holen Sie sich die Platte.
8: Genau.
7: Die heißt?
8: Genau. Die Platte heißt Schenk jedem Tag ein Lachen.
7: Sehr gut.
8: Okay.
7: In diesem Motto, vielen, vielen Dank, Frau Dörck, und ich wünsche Ihnen noch eine schöne zweite Hälfte.
8: Vielen lieben Dank.
7: Und schenken Sie uns weiter so in Lachen. Dankeschön.
8: Sehr gerne. Tschüss.
7: Ciao. Neben mir stehen aber noch gleich 2 andere Menschen, die auch an dieser Produktion sehr beteiligt waren, und zwar der Chefdramaturg der Komischen Oper Wolfgang Behrens und der Co-Intendant und Operndirektor Philipp Bröking. Einen wunderschönen guten Abend, die Herren. Wie geht es Ihnen nach der ersten Hälfte?
9: Guten Abend. Ja, ich bin natürlich mächtig aufgeregt, wie sich das von der Premiere immer gehört. Und bisher läuft es, glaube ich, ganz gut. Aber wir sind ja abergläubisch am Theater, deswegen will ich es nicht beschreien und drücke nach wie vor ganz fest die Daumen, dass der zweite Teil auch so glatt läuft, wie der erste schon gelaufen ist.
7: Sie sind ja beide in Westdeutschland geboren. Ich bin ja Wienerin, also wir sind sehr kompetent, um über dieses Stück zu sprechen. Was hat in Ihnen der Titel Heißer Sommer bis vor diesem Stück ausgelöst? Kannten Sie denn überhaupt?
10: Also ich muss zugeben, ich habe es vorher nicht gekannt, aber am Tag vor Probeginn hat Axel Ranisch einige vom Team eingeladen und da haben wir diesen Film das erste Mal gesehen und ich war ehrlich gesagt total von den Socken, weil ich einfach nicht wusste, dass es so etwas gibt, also so in dieser Qualität, das ist ja einfach wahnsinnig toll choreografiert, wahnsinnig professionell gemacht und eben mit so einem, ich sag jetzt mal, Westside-Story-Sound sozusagen in den Osten übersetzt. Das fand ich wahnsinnig faszinierend. Und das Interessante ist, dass, glaube ich, im Westen die Kunst des Ostens, auch die Unterhaltungskunst des Ostens, völlig unbekannt ist im Grunde.
7: Was hat Sie am meisten überrascht in diesen Musikwerken? Was Sie vielleicht davor noch nicht wussten darüber?
9: Also ganz noch, kurz noch mal zu dem heißen Sommer, die Frage, die Sie eben gestellt haben. Ich bin ja mit einer Ostdeutschen verheiratet und von daher habe ich da schon eine Bildungsreise gemacht durch das ganze Repertoire, schon vor langer Zeit. Also mir war das nicht unbekannt. Und mir war nicht unbekannt, dass das eben, wie Wolfgang gerade auch sagte, eine enorme Qualität hat, dieses Musikmaterial. Es ist ja so, dass die Komische Oper schon lange auf Zeitreise gegangen ist und Repertoire gesucht hat, das zum Haus, das zu Berlin gehört. Sie erinnern sich vielleicht an die Ausgrabung der Berliner Jazz-Operette mit Ball im Savoy. Eine Frau, die weiß, was sie will, läuft immer noch in unserem Repertoire. Und irgendwann haben wir gesagt, okay, wir suchen jetzt mal einen Anschluss und kümmern uns um das musikalische Erbe der Populärkultur der DDR und haben da wirklich ganz tolle Perlen entdeckt. Es herrscht ja oft so die Haltung, vor allen Dingen nach der Wiedervereinigung, aber auch bis heute, das war ja alles nichts, ja, und jetzt kommt der Westen, es ist alles viel besser. Und ich glaube, dieser Abend zeigt, dass auf vielen Gebieten die Menschen und die Künstlerinnen und Künstler der DDR eben eine unglaubliche Expertise hatten und ein großes Können.
7: Herr Behrens, was würden Sie sagen, wie kann man diese Zeit für sich entdecken, durch die Texte, durch die Musik? Was macht das besonders?
10: Wie man die Zeit entdecken kann?
7: Ja.
10: Also ich glaube, Musik ist natürlich immer ein guter Zugang, weil Axel Ranisch vorhin schon gesagt hat, dass das einfach immer sehr emotionalisiert. Ich persönlich glaube aber auch, dass die Literatur aus der Zeit unglaublich wichtig ist und wichtig bleibt und dass man das lesen und wiederentdecken kann. Werner Breunig zum Beispiel, Rummelplatz, ein Roman, der damals nicht gedruckt werden durfte. Das sind wirklich wichtige Werke und bei Menschen, die Osthintergrund haben, löst das unglaublich viel aus. Und Menschen mit Westhintergrund sind oft, gucken dann glasig und wissen davon gar nichts. Und das ist schade, weil ich finde, dass eigentlich unmittelbar nach der Wende so ein bisschen die Chance versäumt wurde, sich gegenseitig die eigenen Biografien zu erzählen. Und das ist wie so eine Wunde, die ich glaube, die bis heute da ist. Und die müssen wir schließen. Und dazu trägt, finde ich, so ein Abend auch ganz maßgeblich bei, dass man voneinander erfährt, von den Menschen erfährt, was sie gehört haben, wie sie gelebt haben. Und das ist mir wichtig. Und ich glaube, das ist auch Axel Ranisch sehr wichtig.
7: Gab es etwas, was Sie total überrascht hat? Auch Musiken, die Sie wahrscheinlich ja auch nicht kannten, oder? Oder waren Sie mit denen irgendwie
10: einiges von der Musik kannte ich tatsächlich. Aber ehrlich gesagt, die einzelnen Nummern überraschen einen immer wieder.
7: Komplett,
10: einfach dadurch, dass sie so, Entschuldigung, so geil sind. Also so ein Ding wie Manfred Krug auf der Sonnenseite. Das ist so unfassbar gut gemacht. Und es sind immer oder fast immer sehr gute Texte. Gerade dann, wenn das ein bisschen widerständiger wird. Wir werden jetzt nach der Pause auch noch Wolf Biermann haben. Und das ist auch gesungene große Literatur.
7: Es ist wirklich sehr viel dabei. Herr Bröking, was würden Sie sagen als Co-Intendant? Wie wichtig ist so ein Programm im Repertoire zu haben, was doch auch ein bisschen anders ist? Nicht nur West-Ost, was auch jetzt nicht so klassisch, soll ich sagen, opernhaft eigentlich ist, sondern auch sehr Unterhaltungsmusik ist. Wie wichtig finden Sie das für dieses Haus?
9: Die Komische Oper soll ja ein Haus sein, wir nennen es immer eine für alle sozusagen, die das es ermöglicht, eben breiten Bevölkerungsschichten das Musiktheater, das musikalische Theater näher zu kommen. Wir hatten zuletzt Olga Neuwirths Orlando, also das andere Ende sozusagen vom Repertoire, neue Musik, unglaublich aufregend, sehr komplex. Und auf der anderen Seite, wie wir das schon in den letzten Jahren immer gemacht haben, setzen wir eben auch Produktionen wie Jesus Christ Superstar im Hangar oder eben nächste Spielzeit Porgy and Bess dem entgegen. Und so ein Abend öffnet einfach auch das Haus für Leute, die vielleicht nicht unbedingt so opernaffin sind von Anfang an. Aber vielleicht bekommen sie ja dann auch Lust auf mehr, wenn sie mit so einem Stück mal hier in die Oper kommen.
7: Absolut. Und Lust auf mehr haben wir auf jeden Fall. Jetzt geht es nämlich in die zweite Hälfte. Ich bedanke mich bei Ihnen, wünsche euch einen schönen Abend. Und Anja, das war's von mir hier im Foyer.
11: Vielen, vielen Dank. Vidina Popov war das hier auf Radio 3 aus dem Foyer im Schiller-Theater Berlin-Charlottenburg. Wir sind mit Ihnen immer noch bei der Uraufführung der Revue Mokka-Hits und Milchbarträume von Axel Ranisch und Adam Bensui. Rasanter, sehr unterhaltsamer Abend. Funkensprühender Ritt durch 40 Jahre DDR mit Hits zum Mitsingen und Szenen zum Nachdenken.
0: geile Songs sind das, die Sie heute Abend hören. Das hat der Dramaturg Wolfgang Behrens gerade gesagt und das möchte ich doch bitte ganz laut unterschreiben, recht hat er. Übrigens, natürlich haben Axel Ranisch und Adam Bensui an die Bar in der Karl-Marx-Allee gedacht. Die Mokka-Milch-Eis-Bar, ikonische DDR-Architektur neben dem Kino International. In den 60ern eine Eisbar, heute Café und Restaurant und soweit ich gesehen habe, Working Space. Die haben ja gerade erst wieder Eröffnung nach der Sanierung, dann haben sie gleich wieder zugemacht. Die Technik, die Kaffeemaschine, haben sie vielleicht mitbekommen. Jetzt haben sie aber wirklich wieder auf und auch wieder eine Kaffeemaschine. Jetzt gibt's also auch wirklich Kaffee da. Ich war selbst noch nicht da, muss aber jetzt unbedingt mal hin. Die erste Hälfte hier hat schon das Publikum glücklich gemacht. Jetzt kommt der zweite Teil und da erwarten sie nicht nur DDR-Hits, da erwarten sie sogar ein paar West-Hits, auch wenn Chris Dirk gerade im Gespräch gesagt hat, sie findet ja, sie hatten in der DDR die besseren Hits als die anderen im Westen. Es erwartet sie gleich auch ein Blick auf die Bühne der DDR-Show, ein Kessel Buntes. Und dort waren eben auch mal Künstler und Künstlerinnen aus dem Westen eingeladen. Das werden Sie gleich hören. Schon auf der Bühne hier, die im Blau erstrahlt wie den ganzen Abend, sitzt die Rhythmusband rund um am Klavier Adam Bensui. Die haben sich hier schon formiert. Da steht der Bassist, da sitzt der Gitarrist, da sitzt Adam Bensui, da sitzt auch der Perkussionist, der gleich wieder viele Einsätze haben wird. Aber die warten natürlich alle noch drauf, dass sich das Publikum hinsetzt. Und das tun die noch nicht. Die haben hier noch zu fotografieren, wie ich gerade sehe. Man muss ja auch mal fotografieren, wenn man das Schillertheater so lange nicht mehr besucht hat. Das kann man nun im Moment, vor allem, wenn man die komische Oper erleben möchte. Und da muss man auch noch winken. Sie sehen, ich habe einen guten Blick hier aufs Publikum, aber Sie hören auch, jetzt wird hier ein bisschen eingestimmt, damit es gleich weitergeht. Und dann ist Adam Bensui eben hier auch wieder musikalischer Leiter auf der Bühne. Ohne den läuft hier gar nichts. Der kann alles auswendig. Der kann nicht nur sämtliche Songs, die er ja auch arrangiert hat für die Besetzung auf der Bühne, der kann auch, glaube ich, alles mit tanzen. Tut er nur nicht, weil er seinen Platz am Klavier hat. Er ist eben der Mann am Klavier und der musikalische Leiter des Ganzen. Er leitet auch die Chorsolistinnen und Solisten und er leitet natürlich auch das Orchester der komischen Oper und alles, was hier auf der Bühne heute Abend zu erleben ist. Und auch der erste Ton zu Beginn des zweiten Teils jetzt gehört ihm am Klavier. Der zweite Teil beginnt jetzt mit einem wirklich berührenden Song mit Maria Danae Bansen und gleich auch Nico Rolonitsch.

0: 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Sagt der Volkspolizist zum Passanten. Kommen Sie mal her, weisen Sie sich mal aus. Sagt der Passant.
1: Darf man das jetzt schon selbst? Oder warte, kennst du den? Der ist auch gut. Kommt ein verdienter Genosse aus dem ersten Westbesuch zurück in die Zone. Hey, sag mal, verdienter Genosse, ist da drüben alles so schlimm, wie man sagt? Stinkender, sterbender Kapitalismus? Sagt der verdiente Genosse.
0: Ja, aber es ist ein schöner Tod. Was soll in die Tasche?
1: Irgendwo eine Tasche. Ich sehe keine Tasche.
0: Was hast du vor?
1: Ekel? Ja, nicht.
0: Du kickst so komisch.
1: Ich kick überhaupt nicht komisch.
0: Du haust doch wohl nicht ab, oder?
1: Ich? Du?
0: Wir?
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0: Die Regierung bricht zusammen und unsere großartige Führung verteidigt den Status quo, als wären wir immer noch im Aufbau begriffen. Mensch, wir sind doch keine kleinen Kinder mehr. Wir sind mündig geworden. Und unsere Republik ist auch schon Anfang 30. Da ist so ein präfrontaler Kortex normalerweise ausgebildet. Da kann man abschätzen, welche Konsequenzen das eigene Handeln hat. Aber wahrscheinlich ist genau das unser Problem. Das konsequente Vermeiden irgendwelcher Konsequenzen. 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Denn das Kapital trägt Zinsen. 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Brüder, seht, die rote Fahne hängt bei uns zur Küche raus. Außen Sonne, innen Sahne, nun sieht Marx wie Moritz aus. Kurt Bartsch, wartet, der ist jetzt auch im Westen. Genau wie Manne Krug, Thomas Brasch, Holger Biege, Wolf Biermann. Das halbe Programm eigentlich. Ach Mensch, Leute, ihr wollt den Westen? Da müsst ihr doch nicht rüber machen. Wir haben doch hier den Westen. Hier auf unserer schönen Bühne. Auf der Bühne von Hornys Lampenladen. Ne? Wie zu besten Kesselbuntes Zeiten. Nun für Sie der Westen. Adam, los!
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0: Scheiße! Riesengroße Scheiße! Entschuldigung, meine ich euch, ja, euch auch nicht. Aber welches Jahr haben wir jetzt?
1: 90.
0: 90 und das ist die Scheiße. Meinst du, macht mir Spaß, wie blöde, durch die Stadt zu hechten, meine Nase an alle Schaufenster platt zu drücken, um zu sehen, was ich mir alles nicht leisten kann? Früher, da hing an jedem zweiten Laden ein Schild, wegen Warenannahme geschlossen. Und wenn es dann geöffnet hat, da gab's nichts. Gut, da habe ich gerne mal 10 Mark mehr hingelegt, um irgendwas zu kriegen. So, jetzt renne ich wieder wie so ein Idiot rum, um jeden Groschen zu sparen.
1: Fährst du kein Trabi mehr?
0: Natürlich fahre ich meinen Trabi noch, aber nur auf meinem Grundstück, damit keiner sieht, dass ich mir noch kein Westauto leisten kann. Mein Grundstück ist übrigens im Gegensatz zu meinem Auto inzwischen ein Westgrundstück.
1: Scheiße.
0: Ja, schöne Scheiße. Ja, meine Damen und Herren, nach der Vereinigung strömten Millionen von Westdeutschen in den Osten, um ihre Begrüßungsgrundstücke entgegenzunehmen. Ja. Oder für ein Apfel und ein Ei schöne Immobilien zu schießen. Tja, aber für alle hat es nicht gereicht. Wir waren nur 16 Millionen. Gelsenkirchen ist leer ausgegangen. So, und jetzt fahre ich mit meinem Trabi rückwärts von Gartenzaun zu Gartenzaun, um zu sehen, von welcher Seite sich das Arschloch von Neueigentümern nähert.
1: Warum denn rückwärts, du Idiot?
0: Am Abgas soll er verrecken.
2: Jetzt hör doch mal auf, so negativ zu sein.
0: Wieso? Ich meckere unter jeder Regierung. Das ist vielleicht das Einzige, was ich als alter Ossi in die Einheit einbringen darf.
2: Aber das ist doch alles Lebenszeit.
0: Ja, Lebenszeit, Lebenszeit. Die habe ich gerade am Flaschenstand verbracht. Dort sitzt ein ehemaliger Professor für Marxismus, Leninismus und zählt das Pfand. Der konnte mir zwar genau vorrechnen, wie lange es dauert, bis der Kapitalismus zusammenbricht, aber wie viel 15 mal 17 sind, das hat er nicht rausgekriegt.
2: Hast du denn gar nichts Erfreuliches erlebt?
0: Naja, vielleicht in 36 Jahren. So ein 7:1. Da hoffe ich, dass ich das Spiel sehen kann und nicht irgendwo rumdaller. Ja? So, und jetzt habe ich mir gedacht, wenn du dir sonst schon nicht leisten kannst, da gehst du mal in so eine Piepshow.
2: Nee, oh, erzähl. Nee.
0: Ja, ich so feuchte Hände, ne? Deutscher Blick, rein.
2: Und?
0: Naja, Mark in den Schlitz geworfen, geht so eine Klappe auf. Und wer hockt da vorm Loch und hat nichts an? Unsere alte Kaderleiterin aus dem Institut für Brennstoffzellen.
2: Wir haben eben alle nichts mehr zu verbergen.
0: Ja, so, und jetzt verbringe ich meine viele neue, üppige Freizeit damit, rauszufinden, was mit dieser Einheit noch alles auf mich zukommt.
1: Das weiß noch nicht mal der Kohl.
0: Ja, dem kann es ja auch egal sein. Der geht in die Geschichte ein, ich in der Gegenwart. Oh. Manchmal fühle ich mich wie so ein Pinscher.
1: Ein Pinscher?
0: Ja, ein Pinscher, der aus Versehen auf eine Zuchtausstellung für deutsche Schäferhunde geraten ist. Versuchte mal mitzubellen, aber es kommt nur ein Kläffen raus. Wendehals.
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0: Mokka-Hits und Milchbarträume. Eine Revue, heiteres Musiktheater von Axel Ranisch und Adam Bensui. Das war nicht nur die Premiere, das war die Uraufführung in der Komischen Oper im Schillertheater. Und Sie waren mit uns dabei auf Radio 3. Und auch das Verbeugen wird hier getanzt und gesungen. Das haben Sie gerade noch gehört. Hier kam noch ein kleines Medley am Ende, wo noch einiges zu hören war, was in den letzten 2 Stunden hier auf die Bühne kam. Das ist quasi gerade schon der Abspann gewesen. Und jetzt stehen hier alle Beteiligten auf der Bühne. Das ist natürlich das Orchester der Komischen Oper. Das sind die Chorsolistinnen und Cholisten. Das ist Komparserie. Die dürfen sich vorstellen. Sie dürfen sich auch die fantastischen Tänzerinnen und Tänzer vorstellen, die hier im bunten Kostüm gerade sich in eine schöne Tänzerinnenreihe stellen. Es gibt natürlich die Rhythmusband, die ganze Zeit vorne links auf der Bühne ist. Und das hier sind schon die ersten Solisten. Thorsten Merten haben Sie heute Abend erlebt. Und Johannes Dunz und Philipp Meyerhöfer, Nico Holonitsch, Mirka Wagner, Gisa Flake und Maria Danae Bansen. Das Ganze heute Abend unter der Leitung von Adam Bensui. Und er ist eben auch derjenige, der den ganzen Abend musikalisch eingerichtet hat. Sämtliche Hits der DDR und auch die aus dem Westen, die dazwischen zu hören waren, das ist alles aus seiner Feder geflossen. Das ist alles seine Arrangements. Und er hatte in den vielen Monaten vor dieser Uraufführung heute Abend zusammen mit Axel Ranisch konzipiert und den Darstellerinnen und Darstellern auf den Leib geschrieben. Das ist hier gerade der super Applaus für Gisa Flake. Fantastische Darstellerinnen und Darsteller, die jetzt alle ganz schön aus der Puste sein dürften. Denn sie haben ja alle nicht nur gesungen, sie haben ja alle auch noch getanzt. Und das bis zum letzten Augenblick. Sie können sich diesen Abend hier natürlich nochmal aufs Ohr holen, wenn Sie mögen, auf radio3.de. Online geht das wie immer. Und Sie können natürlich auch einfach selbst in die Komische Oper gehen und sich den Abend anhören und ansehen. Und ich verspreche Ihnen auch garantiert nicht zu viel, wenn ich Ihnen wirklich grandiose Kostüme und Choreos ankündige. Das hier ist der besondere Applaus für die beiden Macher, für Adam Bensui und Axel Ranisch, der gerade vor Adam auf die Knie gegangen ist. Das war aber ein schönes Bild. Ohne Adam Bensui wäre ja heute Abend überhaupt gar nichts gewesen. Der hat hier alles mitgesungen, still natürlich und vom Klavier aus. Zu den Kostümen muss ich Ihnen unbedingt noch sagen, Nico Holomitsch hat zu Beginn des zweiten Teils eine weiße enge Hose an, ein tief und quadratisch ausgeschnittenes Glitzeroberteil zu Cola Wodka. Da ist viel Brusthaar zu bestaunen. Maria Bansen glitzert daneben in einem türkisfarbenen Glitzereinteiler mit pinken Glitzer-Cowboy-Stiefeln, wallenden roten Locken, das verdächtig nach ABBA aussieht. Also, es gibt wirklich noch einige Vorstellungen bis zum 6. Juli. Vielleicht mögen Sie es einfach selbst sehen. Und es gibt auch noch Karten, habe ich gerade angesehen. Der Abend hier in der Komischen Oper im Schillertheater, der endet jetzt demnächst nach noch etlichen verdienten Extra-Abläusen. Zumindest der Teil auf der Bühne endet. Natürlich wird die Uraufführung hier gleich noch gefeiert und begossen werden. Ich vermute mal auch mit dem einen oder anderen Cola-Wodka, so scheußlich dieses Getränk auszutrinken ist. Falls Sie sich von dem Mokka-Hits haben weit wegtragen lassen und die Welt draußen ausgeschaltet, ich kann es ja verstehen, hier aber noch die gute Nachricht aus dem Hier und Jetzt aus den USA, falls Sie die gerade von Thorsten Merten auf der Bühne verpasst haben. Deutschland hat währenddessen gegen Curaçao das erste Spiel in der Gruppenphase gewonnen, fleißig mit 7:1, wer da nicht an Brasilien 2014 denkt. Das gebe ich Ihnen gerne mit für Ihren Sonntagabend. Ich bin Anja Herzog und sage im Namen des Teams, das diese Übertragung für Sie möglich gemacht hat. Danke fürs Zuhören. Alle Ohrwürmer des Abends dürfen Sie behalten. Machen Sie was Schönes draus.
1: Und wir haben noch weitere Musik für Sie. Zunächst eine Bearbeitung der Suite Nummer 1, Opus 40 von Hans Eisler. Der Saxophonist Christoph Enzel spielt zusammen mit dem Berlacher Saxophonquartett aus Holland.

Das waren der Saxophonist Christoph Enzel und das Berlacher Saxophonquartett aus Holland mit einer Bearbeitung der Suite Nummer 6, Opus 40 von Hans Eisler. Und jetzt noch von Clara Schumann, Romance-Varié für Klavier in C-Dur Opus 3. Am Klavier ist Susanne Grützmann.

0: Romance Varié C-Dur Opus 3 von Clara Schumann, gespielt von Susanne Grützmann.
1: Abschied, die Endlichkeit der Welt. 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

0: Sieg in die Weltmeisterschaft gestartet. Die DFB-Auswahl gewann in Houston gegen Außenseiter Curaçao ihr erstes Spiel mit 7:1. Philipp Hofmeister.
1: Der krasse Außenseiter aus Curaçao war allerdings nie eine wirkliche Prüfung für die DFB-Auswahl, die schon nach 6 Minuten durch Felix Metscher in Führung ging. Zweimal Kai Havertz und jeweils einmal Schlotterbeck, Brown, Musiala und Undav. Das waren die Torschützen für die deutsche Fußballnationalmannschaft zum Auftakt in dieses WM-Turnier, der deutlich Lust gemacht hat auf mehr.
0: US-Präsident Trump hat die jüngsten israelischen Angriffe im Libanon kritisiert. Die Angriffe auf Vororte der libanesischen Hauptstadt Beirut hätten nicht passieren dürfen, so Trump, mit Blick auf die Friedensverhandlungen mit dem Iran. Jonas Valentin Weber.
2: Alle Seiten müssten sich jetzt zurückhalten. Angriffe dürfe es nicht mehr geben, schrieb Trump in den sozialen Medien. Schließlich stehe man kurz davor, mit dem Iran ein Abkommen zu schließen, das für die gesamte Region Frieden bringe. Die israelische Regierung hatte die jüngsten Luftangriffe damit begründet, dass die mit dem Iran verbündete Hisbollah-Miliz erneut Drohnen in Richtung Israel losgeschickt habe. Die südlichen Vororte Beiruts gelten als Hochburgen der Hisbollah. Der iranische Verhandlungsführer drohte anschließend damit, die Friedensgespräche zu beenden. Vom Präsidenten heißt es inzwischen aber, dass weiterverhandelt werden soll.
0: Tausende Menschen haben im schweizerischen Genf gegen den bevorstehenden G7-Gipfel im nahegelegenen Evian protestiert. Nach Polizeiangaben gab es etwa 20.000 Teilnehmer. Nach mehreren Vorfällen ordnete die Polizei die Auflösung der Demonstration an. In der Genfer Innenstadt war es zu Zusammenstößen gekommen. Scheiben wurden eingeschlagen und ein Auto in Brand gesetzt. Der G7-Gipfel beginnt morgen im französischen Evian. Bei der Brandenburger Landpartie sind am Wochenende etwa 75.000 Besucher gezählt worden. Das teilte der Veranstalter, der Verband Pro Agro, mit. Unter dem Motto Landwirtschaft hautnah hatten rund 135 Agrarbetriebe, Hofläden, Gärtnereien, Imkereien und Fischereien zum Besuch eingeladen. Die Basketballer von Alba Berlin haben das zweite Spiel der Finalserie gegen Bayern München gewonnen. Die Berliner siegten mit 86:79. Damit steht es in der Serie 1:1. Für den Titel sind 3 Siege nötig. Die Füchse Berlin verloren das Finale der Handball Champions League in Köln gegen Rekordsieger FC Barcelona mit 34:37. Soweit die Nachrichten. 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Das Wetter in der Nacht im Norden, viele Wolken, vereinzelt Schauer, im Süden noch länger gering bewölkt und der Wind lässt deutlich nach bei 12 bis 10 Grad. Morgen Wolken und etwas Sonne, zeitweise auch Schauer bei 17 bis maximal 20 Grad.
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Joy Ladekun, eine Stimme, die Verletzlichkeit und Stärke zugleich transportiert. Ihre Songs sind ein gut klingender Kampf für Liebe und Akzeptanz in allen Ebenen, zwischen den Geschlechtern, zwischen Arm und Reich. Und immer wieder geht es auch darum, sich selbst zu akzeptieren, also Selbstliebe. Und da ist sie dann wirklich ganz bei sich, öffnet sich und teilt sich mit. Die Songs von Joy Ladekun, ein Plädoyer fürs Leben, fürs Nicht-Aufgeben und für das Erkennen der kleinen Wunder zwischendurch. Schau hoch, siehst du das Sonnenlicht? Schau hoch, da sind Blumen in deinem Haar. Halte durch, denn jemand liebt dich. Du weißt, dass es immer Schwierigkeiten geben wird. Lass dich davon nicht unterkriegen. So singt sie in Look Up. Ich bin Susanne Papavassiliou, The Voice mit Joy Ladekun.

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Joy Oladokun singt hier davon, dass wahre Größe nicht darin besteht, schon mit allen Privilegien ausgestattet zu sein. Resilienz und Weisheit machen jemanden zur besseren Person. Ihre Songs werben auf eine ganz besonders schöne und überhaupt nicht aggressive Weise für das Gute. Sie ist eine Aktivistin gegen Rassismus, gegen Homophobie, gegen Hass, für die Liebe. Joy Oladokun ist als Kind nigerianischer Einwanderer in einer religiösen Gemeinde in den USA, Arizona, aufgewachsen und mit Musik von Bob Marley, Lauryn Hill, aber auch jede Menge Country und Folk. Und sie möchte Musik machen für die große bunte Mischung, die wir alle sind. Menschen wie sie, schwarz und queer, genauso für den, wie sie sagt, alten weißen Mann, der vielleicht noch nicht bereit dafür ist, dass eine schwarze Künstlerin Country-Musik macht und die dann sogar im Radio gespielt wird. Als sie zuletzt vor einiger Zeit, 2024 war das, in Berlin aufgetreten ist, hat sie in einem Interview erzählt, dass sie es absolut liebt, dass die Menschen, die zu ihr kommen, total unterschiedlich sind. Und auch musikalisch mag sie nicht, und das einzige Jahr mit inzwischen immer mehr Musikerinnen und Musikern, nur ein Genre bedienen.

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The Voice auf Radio 3 mit Joy Oladokun, die mit diesem Song Someone I Used to Be sicher den Nerv vieler trifft, die auch mit Selbstzweifeln umgehen müssen. Diese Selbstzweifel, die immer wieder mal Oberhand gewinnen. Sie singt diese Songs so, als würde eine gute Bekannte neben einem sitzen, die nah ist, aber auch nicht zu nah ist und die einem Mut macht und gleichzeitig auch teilhaben lässt an etwas, das universell und sehr persönlich ist. Und es ist sicher gut, immer wieder mal daran erinnert zu werden, dass man nicht irgendwo Bestimmtes irgendwann ankommt, das Ziel erreicht hat, aber dass der Weg, der das Ziel ist, nicht immer super steinig ist und dass auch nicht jedes Hindernis etwas Negatives sein muss. Ja, und dann hören sich die Songs von Joy Oladokun auch noch so gut an, haben oft was Hymnenartiges und das, ohne dass sie dabei irgendwie laut werden müsste. Im Alter von 10 Jahren hat sie im Fernsehen ein Video von Tracy Chapman gesehen und das hat sie dazu inspiriert, als Frau Musik zu machen und überhaupt auch Gitarre zu lernen. Musik ist für sie schon von Kindheit an ein Teil ihres Lebens gewesen. Sie hat mit ihrem Vater immer intensiv Musik gehört, auf dem Boden gesessen und richtig, ja, aufmerksam zugehört. Und so macht sie es auch heute noch. Und dabei ist ihr natürlich auch der Text immer sehr wichtig. Und sie schafft es, mit ihren Texten ganz ohne Anklage, ohne Vorwurf, für etwas einzustehen, Dinge zu adressieren, die eben nicht okay sind.

Joy Oladokun. 2019 hat sie den Song Sunday rausgebracht. Ein Song, den sie gerne als 12-Jährige gehört hätte, der ihr damals geholfen hätte, als sie in ihrer Kirchengruppe gehadert hat. Es hätte ihr geholfen zu sehen, dass man queer und happy sein kann, dass lesbische Paare sich küssen können und fröhlich mit ihren Kindern spielen. Sie sagt, das ist das Privileg einer Liedermacherin, irgendwann eben dieses Lied zu schreiben, das sie selbst gern gehört hätte. Ein Song, den sie gebraucht hätte, um ihre Religiosität und Sexualität nicht im Widerspruch zu sehen. Beides ist möglich.

Joy Oladokun in The Voice auf Radio 3 hier in einer gemeinsamen Produktion mit dem US-amerikanischen Country-Musiker Chris Stapleton. Ein bisschen Country ist bei ihr auf jeden Fall auch immer dabei und trotzdem will sie sich nicht als schwarze Country-Sängerin sehen. Und doch ist es ihr auch wichtig, dass dieser Bereich der Musik nicht allein weiß bleibt, ist er ja auch nicht. Aber es ist noch eine ziemlich steile Lernkurve. Joy Oladokun lebt ja in Nashville, sie ist dorthin gezogen, nachdem sie lange in Los Angeles gelebt hat, auch so ein wichtiger Ort für Musikerinnen und Musiker in den USA, aber sie hat es dann eben auch als sehr konkurrenzbelastet empfunden, wollte lieber eine Gemeinschaft finden und die hat sie in Nashville gefunden.

Sie hören The Voice mit Joy Ladekin. Sie ist ja in einer sehr religiösen Gemeinde aufgewachsen und Spiritualität spielt für sie eine große Rolle, auch im Hinblick auf die Musik. Es gibt Leute, sagt sie, die machen Musik, zu der man mit dem Hintern wackeln kann. Ich mache Musik für Menschen, die vielleicht stoned sind und sich um 3 Uhr morgens die Frage stellen, ob sie eigentlich noch an Gott glauben oder nicht. Religion arbeitet ja auch immer mit Musik, ein wichtiges Transportmittel. Ihr Song Questions, Chaos and Faith bringt all das zum Ausdruck. Geschrieben in Erinnerung an ihre plötzlich verstorbene Freundin Casey aus Kindertagen. Sie waren ein Paar, erzählt sie. Joy, das schwarze Einwandererkind, und Casey, das temperamentvolle Mädchen mit einem tollen Musikgeschmack. Der Song ist ein Soundtrack für die Momente, in denen wir über unsere Existenz nachdenken. Und Joy Oladokun nimmt uns mit in ihre Gedankenwelt. Gedanken darüber, wie uns die moderne Welt, unser Alltag, von der Endlichkeit des Lebens ablenkt.

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Nichts ist sicher. Alles verändert sich. Questions, Chaos and Faith. Dieser Song hier von Joy Oladokun mit ihrer sehr verletzlichen Stimme beim Nachdenken über das Leben und das Sterben. Sie schreibt ja ihre Songs selbst und trotzdem werde ich diese Sendung mit einer fantastischen Interpretation von ihr beenden und auch einfach, weil es ein toller Song ist, Who Are You von The Who. Und so wie Joy Oladokun ihn singt, ja, eine soulige Version, ihre Stimme, ihr ganzes Wesen trägt diese Frage in eine spannende Dimension. The Voice mit Joy Oladokun, einer Musikerin, die uns auf ihrem Weg mitnimmt, uns Musik gibt, die toll klingt und überhaupt ein guter Begleiter ist. Ich bin Susanne Papavassiliou. Who are you?

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2: Um 0 Uhr mit Horsten Altenhöhner. Guten Abend. Die USA und der Iran haben sich nach Angaben

0: beschattet. Die Polizei war mit einem Großaufgebot vor Ort. Angela Ulrich.
1: Demonstrierende bewarfen Polizisten mit Steinen, Flaschen und Feuerwerkskörpern. Sie zündeten mindestens ein Auto an. Auch Müllcontainer und Autoreifen brannten. Scheiben gingen zu Bruch an einigen Banken, Geschäften und einem UN-Gebäude. Die Sicherheitskräfte antworteten mit Tränengas. Auch ein Wasserwerfer kam zum Einsatz. Die Polizei sprach von rund 20.000 Demonstrierenden. Der Planet ist in Gefahr, sagte eine Sprecherin des Demobündnisses. Deshalb müsse sich die Politik der G7-Staaten ändern.
0: Die Schweizerinnen und Schweizer haben sich mehrheitlich dagegen entschieden, die Einwohnerzahl des Landes auf 10 Millionen Menschen zu begrenzen. Derzeit hat die Schweiz etwa 9,1 Millionen Einwohner. Knapp 55% stimmten gegen die Volksinitiative der rechtspopulistischen SVP. Gut 45% votierten dafür. Die deutsche Fußballnationalmannschaft ist mit einem klaren Sieg in die Weltmeisterschaft gestartet. Der Favorit schlug WM-Neuling Curaçao mit 7:1. Desiree Krause.
2: Auch vom vorübergehenden Ausgleich hat sich die deutsche Mannschaft nicht stoppen lassen. Das 7:1 ist der höchste Sieg der bisherigen WM. Deutschland hat jetzt insgesamt 239 WM-Tore erzielt und ist damit am bisherigen Bestwert von Brasilien vorbeigezogen. Historisch wurde der Abend auch für Curaçao. Das Tor von Livano Comenencia in der 21. Minute war der erste WM-Treffer des Landes überhaupt.
0: Die Basketballer von Alba Berlin haben das zweite Spiel der Finalserie gegen Bayern München gewonnen. Die Berliner siegten mit 86:79. Damit steht es in der Serie 1:1. Für den Titel sind 3 Siege nötig. Die Füchse Berlin verloren das Finale der Handball Champions League in Köln gegen Rekordsieger FC Barcelona mit 34:37. Soweit die Nachrichten. 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Das Wetter: bis zum frühen Morgen gibt es noch vereinzelt Schauer. Der Wind lässt deutlich nach bei 12 bis 10 Grad. Tagsüber Wolken und etwas Sonne. Zeitweise Schauer bei 17 bis 20 Grad.
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4: Mit Sven Knapper am Mikrofon. Guten Abend und herzlich willkommen. Wir starten mit Aufnahmen aus den Archiven des Mitteldeutschen Rundfunks in die neue Woche. Bis zu den 2 Uhr Nachrichten begleiten uns das Gewandhausorchester Leipzig, die Pianistin Elfrun Gabriel, der Bariton Roman Trekel, der Cellist Alexander Bailey und das MDR-Sinfonieorchester. Das Leipziger Gewandhausorchester eröffnet mit der Serenade Nummer 1 in D-Dur von Johannes Brahms.

Das Gewandhausorchester Leipzig spielte unter der Leitung von Ricardo Chailly die Serenade Nummer 1 in D-Dur von Johannes Brahms hier im ARD-Nachtkonzert. In Memoriam Elfrun Gabriel spielen wir das nächste Stück. Die Konzertpianistin und Hochschullehrerin war 2010 im Alter von 70 Jahren verstorben. Es existieren zahlreiche großartige Rundfunk-, Fernseh- und Tonträgeraufzeichnungen von ihr. Darunter folgende aus dem Jahr 2004. Die Puppentänze von Dmitri Schostakowitsch.

Die 1939 in Komotau geborene Pianistin Elfrun Gabriel interpretierte die Puppentänze von Dmitri Schostakowitsch. Ein fahrender Geselle besucht uns im ARD-Nachtkonzert und bringt seine Lieder mit, getextet und vertont von Gustav Mahler. Die Titel lauten »Wenn mein Schatz Hochzeit macht«, »Ging heute Morgen übers Feld«, »Ich hab ein glühend Messer« und »Die zwei blauen Augen von meinem Schatz«. Der Bariton Roman Trekel wird vom MDR-Sinfonieorchester begleitet.

Wir hörten die Lieder eines fahrenden Gesellen von Gustav Mahler mit dem Bariton Roman Trekel und dem MDR-Sinfonieorchester unter Fabio Luisi. Hier ist das AAD-Nachtkonzert, präsentiert von BR Klassik mit der sogenannten Atlantis-Sonate, von Thomas Schmidt für Cello und Klavier komponiert. Es musizieren Alexander Bailey und James Lisney.

Sonate für Cello und Klavier Nummer 3 in B-Dur, die Atlantis-Sonate von Thomas Schmidt, gespielt von Alexander Bailey und James Lisney im ARD-Nachtkonzert. Und wir machen noch einen Sprung ins Jahr 1979. In der Leipziger Paul-Gerhardt-Kirche dirigiert Kurt Masur die symphonische Dichtung »Die Ideale« von Franz Liszt. Es spielt das Gewandhausorchester.

Die Ideale, eine sinfonische Dichtung von Franz Liszt, zum Klingen gebracht vom Gewandhausorchester Leipzig unter der Stabführung von Kurt Masur. In den vergangenen beiden Stunden brachten wir Aufnahmen aus den Archiven des Mitteldeutschen Rundfunks. Nach den 2 Uhr Nachrichten geht's weiter mit Musik von Sergei Rachmaninow, Melanie Bonis und Felix Mendelssohn-Bartholdy.

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1: Um 2 Uhr mit Thorsten Altenhöhner. Guten Morgen. Die USA und der Iran haben sich auf ein Friedensabkommen geeinigt. Das haben der Vermittler Pakistan und US-Präsident Trump mitgeteilt. Beide Seiten hätten die sofortige und dauerhafte Einstellung aller Kampfhandlungen erklärt, schrieb Pakistans Ministerpräsident Sharif. Anne Schneider.
2: Die offizielle Unterzeichnung ist für den 19. Juni in der Schweiz geplant. Zentraler Punkt, der Iran verpflichtet sich, auf Atomwaffen zu verzichten. Im Gegenzug soll die wichtige Straße von Hormuz sofort wieder geöffnet werden. Offen bleibt die Frage des iranischen Nuklearmaterials. Trump sagte, darum wolle man sich später kümmern, nämlich in den kommenden Wochen.
1: Im französischen Evian beginnt heute der G7-Gipfel mit den Staats- und Regierungschefs führender Industrienationen. Bei der dreitägigen Veranstaltung soll es unter anderem um die Lage im Iran und in der Ukraine gehen, aber auch um die damit zusammenhängende weltwirtschaftliche Situation. Gestern war es einige Kilometer weiter in Genf zu Ausschreitungen bei einer Anti-G7-Demonstration gekommen. Die Schweizer Polizei setzte Wasserwerfer und Tränengas gegen mehrere gewalttätige Demonstranten ein. Der rassistische Angriff auf Noel Martin jährt sich in dieser Woche zum 30. Mal. Die Stadt Blankenfelde-Malo erinnert deshalb mit einer Aktionswoche an die Opfer von rechtsextremer Gewalt. Axel Hofmann.
3: Am Dienstag, dem eigentlichen Jahrestag, soll eine Demonstration stattfinden, an der auch Ministerpräsident Wojtek